0: Relativ nah rangehen.
1: Okay.
0: Ja, schön, dass ihr alle hier seid. Ich möchte euch unseren ersten Gast vorstellen, die Person, die hier die gute Seele der Halle ist, die Barbara Kirsch. Hallo Barbara.
1: Hallo.
0: Wie geht's dir? Was machst du hier? Weshalb sind wir hier?
1: Geht's mir? Auch mir geht's gut. Was machst du hier? Ich versuche, Bücher zu verkaufen, um dazu weiterzuhelfen, dass die Menschen denken lernen, dass sie wissen, wo sie herkommen, was das alles zu bedeuten hat. Und ja, ich denke, ihr seid noch zusätzlich da, um unser Element, das uns alle zusammenhält, nämlich die Kultur, zu unterstützen.
0: Das ist allerdings richtig. Und das Schöne ist, in dieser Kulturecke hat man tatsächlich alle Kultur, die man so haben möchte. Wie kam es dazu? Wie lange gibt es euch schon? Gibt es uns nächstes Jahr wieder?
1: Also es gibt uns schon relativ lange. Wir haben mal gestartet mit der Kreativwirtschaft. Dann sind wir aus allerkleinsten Anfängen, weil sich das mit dieser sehr widerstrebenden, unterschiedlichen Kreativwirtschaft nicht wirklich gelohnt hat. Dann sind wir über ganz, ganz viele einzelne kleine Schritte und Hallen und Zelte sind wir, ich glaube, 2016 hier angekommen und seitdem wachsen wir. Seitdem sind wir, sage ich mal, überwiegend Kultur, nachdem die anderen fanden, dass das, glaube ich, für sie nicht so das Richtige war.
0: Also das mit dem Wachsen kann ich bestätigen, das wird Jahr zu Jahr immer schöner hier. Also kommt vorbei in der Halle 16, schaut mal los, was hier los ist. Wie gesagt, es gibt diverse Ausdauern, es gibt einen Kaffee zu trinken, es gibt Kunst zu mitmachen, es gibt Theater. Ihr könnt hier tatsächlich Kultur pur erleben und einfach mal einen Ruhepol genießen. Ich bedanke mich bei dir, Barbara,
1: sehr gern,
0: für deine Zeit und ich bedanke dich für diese Möglichkeiten.
1: Sehr, sehr gerne. Wir sind hier einfach eine eingeschworene, zusammengewachsene Gemeinschaft. Und das Schöne ist, dass jeder für den anderen einsteht und keiner gegen den anderen arbeitet. Eine ganz seltene Erscheinung in unserer Gesellschaft und ich denke in der Marktszene sowieso.
0: Das kann ich bestätigen. Dir eine gute Zeit.
2: Ich frage dich jetzt einfach nur, was du hier machst, wer du bist, was du hier anbietest und weshalb du hier bist.
3: Du weißt, dass die meisten dann im Kopf schwitzen. Ich bin sehr mal schlecht.
2: Ganz ehrlich, je ehrlicher, desto besser. Und du unterhältst dich nicht mit mir. Du unterhältst dich mit mir. Du erklärst mir, was du so machst, okay?
3: Ja.
2: Das kriegst du doch hier, ja. Julia, das weiß ich.
3: Krieg mal irgendwie. Wo wird das gezeigt? Das gehört.
2: Bermuda-Funk.
3: Ja, das kann ich. Das sieht man mich wenigstens nicht.
2: Das sieht man nicht, das ist richtig.
0: Und schon sind wir wieder an der nächsten Position am Elternkreis Frühgeborene und Kranke Neugeborene Mannheim e.V. Hallo Julia, was führt dich hierher?
4: Hallo Christian, uns führt einfach die Gemeinschaft
0: relativ
4: hierher.
0: Relativ nah davor.
4: Die Gemeinschaft hierher und wir möchten die Frühchen in der Gesellschaft bekannter machen.
0: Ihr möchtet euch in der Gesellschaft bekannter machen, oder? Ihr möchtet euch in der Gesellschaft bekannter machen, oder?
4: Nein, wir kümmern uns um die ganz Kleinen der Gesellschaft. Wir reden hier von Frühchen, die ein Geburtsgewicht ab 250 Gramm haben.
0: Das ist wenig.
4: Deswegen.
0: Das ist wenig. Und ihr unterstützt die Eltern dann dabei, wie es weitergeht oder wie darf ich das verstehen?
4: Wir machen das im Krankenhaus A, wo die Krankenschwestern keine Zeit haben und wir schönern etwas den Alltag auf einer Kinderintensivstation.
0: Oh, das ist aber nett. Das ist richtig cool. Ich finde die Option richtig gut. Wie lange gibt es euch schon? Wie kann man euch erreichen?
4: Also uns gibt es seit 1999 und wir sind einfach erreichbar unter www.frühchen.de. Und der Erlös, was hier am Stand zusammenkommt, geht 1:1 in unsere Arbeit im Krankenhaus.
0: Ja, cool. Vielen Dank. Schön, dass ihr da seid und schön, euch kennengelernt zu haben.
4: Danke, Christian.
2: Das läuft gerade als Mitschnitt. Niemals. Also zwei Knöpfe kleiner.
5: Waren
6: wir
5: hier eine berühmte Landschaft?
6: Der Dehus.
5: Dehus, ja, gibt es ja noch?
6: Nee, gibt es nicht mehr. Gibt's alles. Also das Gebäude gibt es noch, aber es ist mittlerweile ein türkisches Lokal.
5: Ja, ja, ja.
6: So ein Eventlokal. Leider seit 2 oder 3 Jahren.
5: Ja, ja. Alles geht seinen Weg.
6: Alles geht seinen Weg. Aber wenn Sie die Fähre kennen und uns unterstützen wollen, dass Sie weiter
5: Fähre kriegen. Sind
6: ja
5: noch Schiffe
6: vorbeigefahren. Ja, heute auch noch, aber halt nicht mehr so viel.
5: Wir sind alles immer auf die Dampfer gekommen. Da wird man zurückgekennt,
6: weil
5: das Wasser ruhig
6: war. Ja, ja. Sie dürfen da gerne unterschreiben, dass er weiterfährt.
2: Ich habe jetzt wohl die Aussteuerung ein bisschen anders gemacht. Sollte alles soweit passen. Einfach nur relativ nah, also fast schon das Schaumstoff an die Lippe.
0: So, und schon geht's wieder weiter hier mit der Rhein-Neckar Industriekultur e.V. Hallo erstmal.
7: Ja, guten Tag. Mein Name ist Günter Leischner vom Vorstand von Rhein-Neckar Industriekultur und wir freuen uns, dass wir das erste Mal hier in der Kulturecke sein dürfen und fühlen uns sehr wohl.
0: Das freut zu hören. Also ich empfinde auch, dass die Halle 16 eine sehr warme Halle ist. Da darf man sich mal ausspannen, da kann man mal seine Ruhe genießen und die Leute unter sich helfen sich einfach.
7: So ist es. Sehr viele nette Kollegen hier, die ihre Produkte anbieten. Wir bieten ja nur unsere mehr oder weniger Dienstleistung an, denn wir kümmern uns ja um die Industriekultur, also auch eine Kultur. Wir sind weniger für Schlösser, Kirchen und der Chorfürst zuständig, sondern für die Industrie, die ja eigentlich die Basis unseres Lebens hier ist. Mannem wäre ohne Industrie nichts.
0: Da bin ich absolut bei dir. Da ich eh noch beide Bands schaffe, kann ich das nur zustimmen.
7: Eben, das ist ja schließlich eine Erfindung aus Mannem.
0: Richtig. Und was für eine Dienstleistung macht ihr?
7: Also wir haben zum einen eine sehr umfangreiche Homepage, auf der wir über 350 solcher Industrieobjekte beschrieben haben. Zum anderen machen wir sehr viele Führungen, Lesungen, Vorträge. Wir haben Rundfahrten organisiert und haben jetzt ganz brandneu unser neues Programm für den Rest des Jahres. 48 Veranstaltungen sind dort aufgelistet. Da findet jeder doch bestimmten Termin, den er wahrnehmen kann.
0: Und wie heißt die Homepage?
7: www.rhein-neckar-industriekultur.de.
0: Ja, wunderbar. Das heißt, bei euch kann man Führungen buchen, bei euch kann man Erlebnisse buchen.
7: Ganz genau, ganz genau. Und Kulturgeschichte erleben.
0: Ja, herrlich. Schön, dass ihr dabei seid. Vielen Dank für das Interview. Eine gute Zeit hier.
7: Ja, danke schön.
8: Wir sind ja nicht hier zum Zeitvertreib, ne?
2: Doch auch.
8: Ja, klar. Aber wir als Verein.
9: bestimmt.

0: Kulisse als... zur Industrie. Ja, und schon sind wir wieder beim nächsten Stand, bei Ingrid Freidel, unserer Autorin, mit alle, was Gänsehaut macht. Erzähl doch mal was von dir.
1: Ja, also ich bin eine Weinheimer Autorin und mein Herz schlägt für Mord und Totschlag. Ich stehe für den Slogan, alles, was Gänsehaut macht. Ja.
0: Das passt doch schon mal ganz gut. Das hat schon an deine Lesungen so auch gehört, dass es echt Spaß macht, was du so machst.
1: Das freut mich natürlich sehr, ja. Und ich suche immer nach neuen Möglichkeiten, nach neuem Stoff, ja. Zum Beispiel meine witzigen Grimmis, da finde ich Ideen in meiner Badewanne, die habe ich auf meiner Dachterrasse stehen. Und das ist ganz besonders toll. Ja, und ich sag mal, die Spannungsgeladenen, die richtig wehtun, da finde ich meine Motivation beim Zahnarzt.
0: Warum wundert mich das nicht?
1: Ja, der arme Zahnarzt, ja, der freut sich immer schon, wenn ich komme. Ja,
0: du kamst die nächste Geschichte wieder.
1: Staub wieder für einen neuen Krimi, gell? Ja, ja, ja. Ich sage immer, wir dürfen uns beide nicht wehtun. Genau, ja.
0: Wo kann man dich finden, wo kann man dich erreichen?
1: Wo kann man dich finden, wo kann man dich erreichen? Ja, mich kann man erreichen auf regionalen Messen, wie zum Beispiel auch dem Maimarkt dieses Jahr zum ersten Mal, ganz toll. Und dann gibt es natürlich viele verschiedene Messen im Umkreis. Und natürlich auch im Internet und bei mir zu Hause in der Krimischeuer. Und? Das ist mein Maimarktangebot.
0: Deine Krimischeuer?
1: Die Krimischeuer, genau. Und ist natürlich dekoriert, voller Leichen und ja, skurrilen Sachen. Und wer ein Buch kauft auf dem Maimarkt, der wird eingeladen zu einer besonderen Lesung zu mir in die Krimischeuer. Da las schon Ingrid Noll.
0: Also ein besonderer Ansporn nochmal, wer ein schönes Erlebnis haben möchte, bei der Ingrid vorbeikommen, Buch kaufen, alles ist gut. Wird mal eingeladen auf einen schönen Krimiabend und auf welcher Webseite sieht man dich?
1: www

0: Cyberpunk-Abenteuer oder in welche Richtung geht das?
1: Steampunk ist die Bezeichnung des Genres.
0: Steampunk.
1: Genau, Steampunk ist quasi eine Unterkategorie von Science Fiction, in der alles mit Dampfmaschinen betrieben wird und man so technologisch ungefähr auf dem Stand von 1900 ist.
0: Wie heißt das?
2: Jules Verne.
0: Ähnlich wie Jules Verne damals.
1: Ja, ist natürlich ein großer Name, um sich damit zu vergleichen, aber so grundsätzlich geht das in eine Richtung von Jules Verne, ja.
0: Ja, sehr schön. Wo kann man dich finden? Wo kann man dich erreichen?
1: Also ich bin vor allen Dingen auf Social Media unterwegs. Meine eigene Website vernachlässige ich trefflich. Mich findet man auf Instagram und auf TikTok unter christopher.hoenig.autor. Ansonsten auf ganz vielen regionalen Messen und ja, meine Bücher gibt es theoretisch überall im Buchhandel bestellbar oder auf den großen Webseiten Amazon, Thalia und so weiter.
0: Und wo sind deine nächsten Termine, wo man dich persönlich sieht?
1: Gute Frage. Also das war jetzt, der Maimarkt ist so der Abschluss der Frühlingssaison für mich. Dann über Sommer wird relativ wenig passieren. Die nächste Messe, von der ich jetzt spontan weiß, dass ich dort bin, ist dann in Speyer, das Science-Fiction-Treffen im Herbst, aber erst wieder im September.
0: Also erstmal eine kleine Sommerpause.
1: Genau.
0: Sei dir gegönnt. Schön, dass du da bist und schön, dich wiedergesehen zu haben.
1: Ja, danke für das Interview.
0: Gerne doch. Bis bald. Fast schon Fresse, also den Schaumstoff schon relativ nah an die Dinge. Ja, und schon geht's weiter hier bei den Digital Publishers, beziehungsweise auch bei Bastei-Vertrag vertreten, Christian Hofbauer. Hallo Christian.
3: Hallo. Genau, wie schon angekündigt, ich bin Autor auf der einen Seite von der Krimi-Komödienreihe Die Inselcops. Aber auf der anderen Seite darf ich auch für den Bastei-Verlag Cherry-Cotton-Heft-Romane schreiben. Da bin ich einer von aktuell 20 Autoren.
0: Von Cherry-Cotton?
3: Genau.
0: Ja, wow. Wow, das hatte ich so gar nicht auf dem Schirm, dass du bei Cherry auch mitmachst, weil Cherry-Cotton ist ja schon relativ groß.
3: Genau, also die Serie gibt es jetzt schon über 70 Jahre. Wir gehen tatsächlich aufs 75. Jubiläum schon drauf zu, aber wow. Genau.
0: Wow, das ist ja richtig schön. Wo kann man dich denn sehen, wo kann man dich erreichen, wo sieht man dich wieder?
3: Also generell, ich bin sehr viel auf Messen in ganz Deutschland, Österreich, Schweiz unterwegs, auch mit Lesungen zu den Inselcops. Und im Internet findet man mich am besten unter Instagram christianhofbauer_autor.
0: Ist ja relativ einfach zu merken. Und wo bist du als nächstes unterwegs? Weißt du das schon?
3: Da bin ich auf der Buchmesse in Gießen. Die ist noch diesen Monat. Also nee, im Mai.
0: Also morgen in diesem
3: genau.
0: Monat. Ja, wunderbar. Möchtest du noch jemand grüßen? Möchtest du noch was sagen?
3: Eigentlich nur als Autor. Man freut sich immer, wenn Leute sich über seine Werke interessieren. Daher unterstützt uns gerne, lest und macht uns alle Autoren ein bisschen glücklicher, wenn unsere Geschichten in euren Köpfen leben dürfen.
0: Perfekt, so wie ich das mit der Musik handhabe. Eine schöne Zeit dir noch. Bis bald.
3: Danke.

0: So, und schon sind wir im nächsten Stand der Kulturecke. Wie ihr merkt, hier gibt es relativ viel zu hören, zu sehen. Und deswegen geht es jetzt hier weiter mit Chrissy Ambrose. Erzähl doch mal was über dich, über deinen Verlag, wer ihr seid, was ihr macht.
1: Hallo, mein Name ist Chrissy Ambrose. Ich bin Hybridautorin, Self-Publisherin sowie Verlagsautorin. Auf dem Maimarkt vertrete ich den Drachenmond Verlag. Und wir sind spezialisiert auf Fantasy-Bücher, haben auch vereinzelt Krimis und Liebesromane, aber unser Hauptgenre ist Fantasy.
0: Drachenmond Verlag, ist das nicht einer der größten Fantasy-Verlage sogar?
1: Ich würde sagen, aus meiner Warte raus, der größte Fantasy-Verlag in Deutschland, ja.
0: Ja, wunderbar. Schön, dass ihr hier seid. Und was bekommt man von euch alles? Was darf man bei euch hier erleben?
1: Bei uns kriegt man wunderschöne Bücher, die mit ganz viel Liebe gestaltet sind. Wir haben uns spezialisiert auf Farbschnitte und besonders schöne Gestaltungen wie Goldfoliendruck und Taschenbücher sowie Hardcover, Serien, Einzelbände. Alles, was mit Fantastik zu tun hat, findet man bei uns.
0: Und selbst der Buchrand sieht hier richtig, richtig hübsch aus. Das wird oft vernachlässigt, aber in dem Verlag anscheinend nicht, weil ich sehe hier richtig hübsche Bilder und das, obwohl das Buch zu ist.
1: Ja, genau. Bei uns, wie gesagt, wir sind spezialisiert auf Farbschnitte und bei uns gibt es fast keine Bücher, die nicht irgendwie innerlich und äußerlich wunderschön gestaltet sind.
0: Ja, wunderbar. Und wo kann man dich erreichen? Wo kann man dich wiederfinden?
1: Ich bin auf sehr vielen Messen unterwegs, genauso wie der Drachenmond Verlag. Wir sind deutschlandweit unterwegs. Mich kann man persönlich in Instagram finden, in Facebook oder auch über meine Homepage. Den Drachenmond Verlag ebenfalls. Der Drachenmond Verlag hat seinen Sitz in Köln.
0: Und wo findet man dich unter Instagram? Unter Chrissy Ambrose oder was muss man da eingeben?
1: Genau, Chrissy Ambrose und dann findet man mich schon direkt.
0: Ja, wunderbar. Vielen Dank für das Kurzinterview. Eine schöne Zeit, ja.
1: Vielen lieben Dank.
0: So, und schon geht's wieder weiter mit dem Lust auf Mod, den Krimispielen und dem Jaden, der uns jetzt gleich Näheres dazu sagt, was er hier ist, warum er hier ist und was ihr hier tut und anbietet.
2: Ja, hallo, ich bin der Jaden und ich arbeite bei Magnificum. Wir sind ein eigener Verlag aus Stuttgart und stellen vor allem Krimispiele her. Das heißt, wer Lust hat, mal in die Rolle von Sherlock Holmes oder Miss Marple zu schlüpfen und an einem eigenen Fall zu ermitteln, entweder alleine oder im Team mit bis zu 6 Spielern, ist an unserem Stand genau richtig und kann sich gerne eine Fallakte aussuchen und einen Fall aufklären.
0: Das hört sich doch mal so richtig schön kriminologisch interessant an. Darf man euch mit Cluedo vergleichen?
2: Im Prinzip ist es ist ein anderes Spielprinzip vom Vorgehen her, aber natürlich ist es ähnlich, man ermittelt, das heißt, man ist mitten in der ganzen Szenerie drin, mitten in der ganzen Atmosphäre und der Story und fiebert natürlich auch mit, um zu schauen, wer hat sich verdächtig gemacht, wen können wir als Verdächtigen ausschließen und wo sind vielleicht Indizien nicht so ganz korrekt, wie man am Anfang angenommen hat.
0: Also so ein schönes Rollenspiel à la Sherlock Holmes.
2: Ja.
0: Ja, richtig geil. Wo kann man euch denn wiedersehen? Wo kann man euch denn finden? Wie kann man euch erreichen?
2: Wir sind in der Halle 16, die Kulturhalle. Direkt, wenn ihr geradeaus reingeht, lauft ihr schon auf unseren Stand zu.
0: Und ansonsten Internet, Instagram, nichts mehr?
2: Ja, Internet natürlich unter www.magnificum.net ist auch unser Shop. Da findet ihr auch alle unsere Spiele und die Infos dazu. Die Spiele gibt's versandkostenfrei und auch ohne Mindestbestellwert. Also wer sich da umgucken möchte und vielleicht mal eins zum Testen bestellen möchte, sei herzlich eingeladen.
0: Ja, wunderbar. Vielen Dank für die vielen Informationen. Eine gute Zeit euch noch hier.
2: Danke dir.
3: Frage ist einfach, wer du bist und erzählst du selber.
4: Immer du bist der Profi.
3: Ich würde sagen, ich frage dich einfach, wer du bist und erzählst selbst.
4: Du improvisierst und ja, genau, ich improvisiere und genau.
0: So, und jetzt sind wir hier an einem Stand angekommen, wo es sehr geniale Lost Place Bilder gibt. In sehr guten Farben, sehr farbenfröhlich, sehr eindrucksvoll. Wer bist du, was machst du?
4: Genau, ich bin der Kai Fricke. Ich bin der Kai Fricke und ich besuche verlassene und außergewöhnliche Orte auf der ganzen Welt. Mittlerweile sind das 80 verschiedene Länder, die hier zu sehen sind und dann immer mit Hintergrundgeschichten aufgearbeitet.
0: Und du warst dort tatsächlich überall selbst und hast die Bilder alle selbst gemacht, oder?
4: Genau, richtig. 22 Jahre Arbeit, mit 14 Jahren angefangen und seitdem nur unterwegs und immer nur auf so außergewöhnlichen und verlassenen Orten.
0: Ja, cool. Wie geil ist das denn? Kann man dich sonst noch irgendwo sehen, außer jetzt hier auf dem Maimarkt?
4: Ja, auf einer Internetplattform, lostplacesart.com. Da sind wir auf jeden Fall vertreten und bei Instagram haben wir zum Beispiel auch unter Lost Places Art dann die ganzen Geschichten von den verschiedenen verlassenen Orten, wo wir die Leute dann immer so ein bisschen auf die Reisen mitnehmen und wir finden das immer ganz spannend, quasi wie die Natur sich malerisch solche verlassenen Orte wieder zurückerobert.
0: Das ist auch was, was ich sehr spannend finde, wenn du an einen Ort kommst, der schon jahrelang mit Beton gepflastert ist und plötzlich siehst, wie die Pflanzen wieder hochranken und es doch wieder aufreißt und es einfach wieder schön wird.
4: Auf jeden Fall, auf jeden Fall. Vor allen Dingen, wie so alte, verlassene Orte wieder auch neu genutzt werden können. Wir haben zum Beispiel an unserem Stand auch viele Bilder aus Puerto Rico dabei, wo verlassene Flugzeuge wieder neu genutzt worden sind und wo zum Beispiel einen Bauer dann Ziegen dort quasi eine neue Heimat gegeben haben.
0: Ach, wie cool ist das denn? Möchtest du noch abschließende Worte finden?
4: Ja, ganz wichtig ist, finde ich, wir machen Reportagen, wir arbeiten auch mit Arte zusammen, versuchen dann immer die Leute wieder wirklich für was Historisches zu interessieren und wir arbeiten komplett ohne KI. Das heißt, wir sind komplett autark unterwegs und versuchen immer reale Geschichten zu transportieren.
0: Also in der digitalen Welt relativ analog unterwegs.
4: Genau.
0: Sehr schön, sehr lobenswert. Dir noch viel Erfolg. Bis bald.
4: Bis bald.
0: Nun sind wir doch in meinem Herzensprojekt, das mich auch berührt, wo ich auch Teil davon bin. Wir stehen hier gerade am Stand von der 68 Gallery, von Kuwi und von Fairy Tales. Hallo,
5: hallo
0: Bianca, wie geht's
5: hallo,
0: dir?
5: Hallo Chris, mir geht es sehr gut, danke. Und dir?
0: Mir geht's auch gut. Was hat dich hier bewegt, hierher zu kommen? Warum sind wir hier? Was ist unser Anliegen?
5: Wir sind zum einen hier, um KUVI, den Verein für kulturelle Vielfalt, vorzustellen. Wir möchten Künstlern eine Plattform geben, sei es Malern, Fotografen, Musikern, Autoren, ihnen helfen, sich zu präsentieren und ihnen helfen, die ganzen Formalitäten zu erledigen. Und es soll sich natürlich auch ein Netzwerk entwickeln.
0: Also im Endeffekt Fairy Tales Music auf die komplette Kultur verweilt.
5: Richtig.
0: Das finde ich ja super. Wie kann man euch erreichen? Wo seid ihr zu finden? Was habt ihr denn so noch Besonderes zu bieten?
5: Also wir haben zum einen unseren Kulturkiosk am 17.12.7. zu bieten, vom 13 bis 19 Uhr in der Holzstraße 11. Beinhaltet Kunst, Fotografie, Mode, Workshops, Lesungen, Live-Musik, Essen und Getränke, alles an einem Ort.
0: Ja, wunderbar. Und das war nochmal am 12.07.
5: Am 12.07. von 13 bis 19 Uhr in der Holzstraße 11.
0: Und wo kann man da Informationen drüber bekommen?
5: Unter www.kuvi-ma.de.
0: Ja, cool. Vielen Dank. Vielen Dank, dass ihr hier seid. Vielen Dank, dass ihr hier unterstützt.
5: Gerne. Schöne Zeit. Ich danke dir.
0: So, und jetzt sind wir tatsächlich am vorletzten Stand angekommen, beim ganz unbekannten Geschichte, beim Kapitol von Mannheim. Hallo erstmal.
6: Hallo.
0: Wie heißt du?
6: Ich bin Viola.
0: Hi Christian. Schön, dass du da bist.
6: Ja.
0: Was gibt es denn hier alles zu erleben, zu gewinnen oder Ähnliches?
6: Also erstmal im Kapitol gibt es ganz viel zu sehen und zu erleben. Wir haben ein sehr breites Programm, was wirklich von Konzerten über Musicals bis hin zu Comedy-Veranstaltungen und Lesungen irgendwie ist. Also da sind wir ganz breit aufgestellt. Und genau, jetzt hier am Maimarkt haben wir zwei Gewinnspiele dabei. Da gibt es einmal Tickets zu gewinnen für unsere Eigenproduktion Cabaret. Das ist ein ganz tolles Musical, was jetzt seit fast einem Jahr bei uns gespielt wird. Mit einer großen Cast, die deutschlandweit hier zusammenkommt und dann zu uns ins Kapitol kommt.
0: Und das verlost ihr hier einfach mal so?
6: Genau, zwei freie Karten gibt es, also ja, gerne vorbeikommen. Cool. Und ansonsten auch jetzt ganz heiß im Rennen unsere neue Musikshow ab September, eine Schlager-Hitparade. Ist auch was, was jetzt unserem Haus eigentlich gar nicht so, also was man gar nicht so erwarten würde vielleicht.
0: Nein, definitiv nicht.
6: Genau, wer uns ein bisschen kennt, aber wir dachten auch, ein bisschen frischer Wind, irgendwie mal was anderes, wäre cool. Und genau, wir sind jetzt aktuell mit zwei Terminen im Verkauf und die laufen auch schon sehr gut. Also da lohnt es sich auf jeden Fall, sich um Karten zu kümmern und mal zu kommen.
0: Wunderbar. Wo kann man euch denn erreichen, wenn man irgendwelche Karten bestellen möchte oder Ähnliches?
6: Genau, also gerne bei uns einfach mal auf der Homepage vorbeischauen. Man kann immer online bei uns Tickets kaufen, einfach auf den Link klicken. Wir haben
0: kapitol.de oder?
6: Richtig, kapitol-mannheim.de sind wir zu finden. Und da gibt es dann auch noch weitere Infos zum Vorverkauf. Wir haben eine Ticket-Hotline, da sind dann auch die Öffnungszeiten zu finden und ein Ticketschalter. Man kann also auch gerne einfach bei uns vorbeikommen, die Tür aufmachen und sich dann Tickets kaufen für alle Veranstaltungen bei uns.
0: Ja, perfekt. Vielen lieben Dank für die Ausführung. Euch noch viel Spaß und eine schöne Zeit.
6: Dankeschön, ich bedanke mich.
0: Gerne doch. Und neben dem Kapitol gibt es dann natürlich auch das Rhein-Neckar-Theater. Erstmal ein schönes Hallo.
2: Hallo.
0: Was gibt's denn bei euch so am Stand zu erleben oder was gibt's bei euch zu erleben?
7: Ja, bei uns am Stand könnt ihr am Glücksrad drehen, 2-1 Gutscheine für verschiedene Veranstaltungen im Haus gewinnen. Wir können Maimarkt-Gutscheine kaufen, regulär 25 Euro, im Maimarkt nur 22 Euro, die ihr für jede Veranstaltung bei uns im Haus einlesen könnt.
0: Ah, auch nett. Auch nett. Was habt ihr so hauptsächlich im Programm? Wo kann man euch erreichen, wenn ihr nicht mehr hier seid?
7: Also wir sind in Mann am Neckarau auf dem Seilwolf-Gelände. Wir spielen am Haus Musical, Comedy-Musical, Komödien, Travestie. Die sind unsere hauseigene Travestie-Krone, hat jetzt gerade aktuell ihr Programm bei uns am Haus. Und im Juni feiern wir eine neue Premiere, die Monomer Mauer. Schaut auf die Homepage unter www.rhein-neckar-theater.de. Da sind alle Infos von unseren jeweiligen Produktionen, Eigenproduktionen, zu finden.
0: Ja, wunderbar. Vielen Dank für die Informationen und euch noch eine schöne Zeit.
7: Dankeschön, gleichfalls. Merci.
3: Der Rest darfst du machen.
8: Was fragst du so ungefähr?
3: Ich werde jetzt einfach mal sagen, wo ich suche, wir stehen jetzt bei der Michael Dreckschauer.
8: Was machst du so?
3: Ganz genau. Erzähl du mal, wer bist du, was machst du, wo kann man dich erreichen?
0: Ja, hallo erstmal. Wir sind jetzt hier bei der Maike Kreischgauer am Stand. Wer bist du, was machst du, was führt dich hierher?
8: Ja, wer bist denn du? Also, ich bin die Maike Kreischgauer, ich bin Kinderbuchillustratorin und eigentlich hauptsächlich bildende Künstlerin. Ich habe mein Atelier in Weinheim an der Bergstraße. Genau, und mal dort ganz altmeisterlich mit Eitempera und Öl Bilder.
0: Und du bietest hier, glaube ich, auch um 13.30 Uhr jeden Tag so einen kleinen Kinderworkshop an.
8: Ja, genau, hier gibt es eine ganz tolle Aktion. Wir machen Kindercomics hier und tun Schulmäppchen bemalen mit den Kindern. Also wir haben so ein bisschen Kindermangel im Moment hier. Also wer noch jemanden weiß, kommt alle her. Täglich 13.30 Uhr.
0: Halle 16, Maimarkt, Kulturecke, das einzige Zelt, das man den ganzen Tag besuchen kann.
8: Genau. Also ich freue mich wirklich. Also es ist halt hier direkt mit Künstlerin vor Ort und Kinderbuchillustratorin dann gemeinsam Mäppchen zum Bemalen, ist ja super. Also das wäre mein großer Traum als Kind gewesen.
0: Und wie lange gibt es euch schon und wo kann man euch erreichen?
8: Ja, also mein Verlag Tigerwolf, den gibt es seit 18 Jahren und mich erreicht mal. Ich habe ein schönes, großes Atelier in Weinheim an der Bergstraße. Die Kunden kommen per Terminabsprache und da könnt ihr gerne mal bei mir reingucken.
0: Instagram, Webseite, Telefon, irgendwas?
8: Genau, Instagram auf alle Fälle Maike, M-A-I-K-E und Kreischgauer, K-R-E-I.
0: Also nicht AI?
8: Nein, nicht AI. Tatsächlich mit EI. Ja.
0: .de dann hinten, oder?
8: .de, genau.
0: Perfekt.
8: Auch meine Homepage lautet so. Ich bin eigentlich so immer so, dass ich mich als Künstlerin gleich oute. Mit meinem Namen findet man mich überall. Genau, guckt alle bei Instagram, klickt, gefällt mir. Ich habe auch schon 2 tolle Reels bei Instagram gerade eingestellt von meinem Hummelschwarm. Ich habe nämlich hier so Maimarkt-Specials mitgebracht.
0: Ja, sehr schön. Und macht es dir Spaß hier?
8: Ja, ist total spannend. Also so als Monomerin, ich bin hier geboren und habe hier studiert tatsächlich, ist es ein Riesending halt hier dabei zu sein.
0: Mal ein Teil zu sein zu dürfen vom Maimarkt, gell? Finde ich auch.
8: Genau, ich bin das seit Kindheit gewöhnt, hier durchgeschleift zu werden, bis zum heutigen Tag. Also ich bin jetzt Mitte 50.
0: Passt doch. Dann würde ich sagen, wünsche ich dir eine schöne Zeit, einen erfolgreichen Maimarkt und hoffentlich bis bald.
8: Ja, und vielen Dank fürs Interview. Bis bald.
0: Ciao. Gerne doch. Tschüss.

0: Jetzt ist genau das passiert, was nicht passieren soll. Ich habe tatsächlich einen Partner vergessen.
1: Das macht nichts, das Beste kommt zum Schluss.
0: Es ist richtig. Und zwar, 77 ist mein Baujahr, das passt ja schon mal ganz gut. Und ihr seid die Räuber 77. Wer seid ihr, was macht ihr? Erzähl mal was.
1: Genau, mein Name ist Salja Janssen, ich bin Autorin und habe auch einen Literaturpodcast, den man sich auf YouTube unter Saljas Literatur anhören kann. Da präsentiere ich Kurzgeschichten und meine Science-Fiction-Novelle und ganz viele verschiedene Dinge, die ich so zu Papier bringe.
0: Cool, bei Räuber 77 gibt es aber nicht nur Science-Fiction, oder? Da gibt es relativ breite Bandbreite.
1: Genau, da gibt es eigentlich alles. Genau, wir sind ein cooler, bunter Haufen mit mehreren Generationen und jeder ist willkommen. Genau.
0: Was macht denn Räuber 77 so aus?
2: Also die Räuber 77 beziehen sich auf natürlich Schiller, die Räuber. Das ist der Hintergrund. Nächstes Jahr feiern wir unser 50-jähriges Jubiläum mit sehr vielen Veranstaltungen und es wird auch eine Anthologie erscheinen mit verschiedenen Autoren, Autorinnen. Momentan läuft auch gerade ein literarischer Wettbewerb. Es ist so, dass sich Autoren, Autorinnen zusammengeschlossen haben, hier in der Rhein-Neckar-Region sich gegenseitig unterstützen und sich der literarischen Arbeit widmen.
0: Ja, wunderbar. Das hört sich doch richtig so an, als ob man sich einfach mal gegenseitig wieder unterstützt, einfach weiterzukommen. Das finde ich super. Und 50 Jahre gibt es euch jetzt?
2: Nächstes Jahr.
0: Genau. Ich bin ja auch Baujahr 77, hätte ich eigentlich wissen müssen, das ist richtig. Aber schön, dass es euch gibt. Wo kann man euch erreichen?
1: Wir haben hier zum einen unsere Flyer ausliegen. Es gibt unsere Website www.räuber77.de oder über E-Mail. Genau, das findet man auch auf der Webseite alles. Und dort ist auch die aktuelle Ausschreibung. Also jeder ist herzlich eingeladen.
0: Wunderbar. Vielen Dank für die Informationen. Schön, dass ihr hier seid.
1: Dankeschön. Ja.

0: So, kleiner Tipp noch zur Mikrofonhandhabe. Am besten den Schaumstoff gerade hier unten anlegen und reden. Dann direkt, ist am allergeschicktesten. Da hast du aufgrund des Schutzes hast du keine Windgeräusche und die Aufnahme wird einfach sauberer.
1: Okay. Soll ich anfangen oder willst du anfangen?
2: Zuerst stellst du Frage und...
0: Genau, und dann dürfen wir. So, schön, dass wir wieder da sind. Hier geht's weiter auf Maimarkt in der Halle 16. Hallo erstmal.
3: Hallo.
0: So, wir sind jetzt angekommen beim Rudolf Steiner Ausgaben. Wer seid ihr? Was macht ihr?
3: So, das ist die Frau Monika Grimm. Sie hat den Verlag gegründet und ich helfe mit allen meinen Kräften. Aus tiefster Überzeugung, dass das ist das Bestmögliche, was ich machen kann und machen muss.
0: Oh schön, das hört sich gut an. Und was bietet ihr so an? Was ist die Idee dahinter?
3: So, die Idee dahinter, ich aus meinem besonderen Schicksal kann ich sagen, dass meine Suche, mein Leben lang, meine Suche war, die Suche nach einer Lösung für diese Menschheit, weil ich in Gebieten gelebt habe, wo überall Kriege führen Menschen. Und meine Frage war, wo finde ich eine Quelle für Ideen, die uns helfen, auf diesem Globus nicht gegeneinander, sondern füreinander zu leben. Und ich bin überzeugt, dass in der Quelle Rudolf Steiner finden wir...
0: Ja, leider ist uns hier dann die Technik ausgefallen. Wir waren eben gerade in der Halle 16 beim Rudolf Steiner Ausgabenverlag. Schaut einfach mal vorbei, rudolfsteinerausgaben.com.

Lasst euch das hier verkaufen.

spinnt hier gerade meinen kompletten Rechner und die vorproduzierte Geschichte lässt sich momentan nicht spielen. Ich schaue gleich, dass es hier weitergeht.

0: ohne Voraufnahmen direkt von hier. Wenn es wieder heißt, am nächsten Freitag, auf Samstag.
1: Schön, dass ihr seid hier bei Fairytales Music live on air, beziehungsweise bei der Liveaufnahme, die morgen Abend im Radio von 0 bis 2 Uhr zu hören ist. Wir hoffen, ihr schaltet alle schön ein. Hier aus der Halle 16 live.

das Juwel der Saurierforschung und der Geschichte im REM ist eine ganz besondere, nämlich ein Flugsaurier. Nach über 200 Jahren kehrt er zurück. Ursprünglich stammt er aus dem Naturalienkabinett von Kurfürst Karl Theodor. Und dieser Fund machte in der Quadratestadt schon damals Furore. Pterodactylus anticus heißt er, der Flugsaurier, der erste, der als solcher erkannt wurde. Aber die Ausstellung hat noch mehrere tolle Sachen, nämlich ein Nest mit Sauriereiern und ein kleiner brütender Saurier, Papa oder Mama, obendrauf. Richtig niedlich. Und wenn man mehr über Saurier wissen will, dann interessiert einem natürlich auch, was sie so gefressen haben. Und das findet man natürlich am besten heraus, indem man guckt, was sie ausgeschieden haben. Und natürlich sind auch die Häufchen, die sie gemacht haben, versteinert. Und dass man die untersuchen kann und so weiter, klar, das ist bekannt. Aber wusstet ihr schon, dass man das als polierten Stein, auch als Schmuckstein, wie ein Halbedelstein oder so, an einer Kette tragen kann oder am Ohrring oder wie auch immer? Also der Stein heißt Koprolith und ist ein Schmuckstein. Und auch den gibt's natürlich zu sehen im REM in der Saurierausstellung. Und die Saurier sind noch zu sehen bis zum 2. August. Aber dann kommt im Herbst eine neue Ausstellung und dazu gibt's jetzt schon mal Musik.

Diese beiden Melodien habt ihr doch sicher erkannt, wenn ihr alte Krimis mögt, Stahlnetz und Der Kommissar war's. Und im REM gibt's eine Ausstellung, die heißt Polizeifotografie vor und hinter der Absperrung, vor allen Dingen hinter der Absperrung. Es sind in erster Linie Fotos, die Polizeibeamte gemacht haben, direkt am Tatort. Und es zeigt, wie vielschichtig der polizeiliche Alltag ist und was es alles dort zu sehen gibt. Also ab 8. November im REM. Und das Thema Krimi, Verbrechen ist immer noch aktuell und hat auch weitere Museen in den Bann gezogen, nämlich das Technoseum. Dort gibt's die Ausstellung Crime ab dem 25. Juni. Und hier gibt's nochmal Musik.

Das war der Tatort. Und Crime, die Technik des Verbrechens, ist zu sehen im Technoseum ab 25. Juni. Und fast mehr als ein ganzes Jahr, bis zum 27. Juni 27. Aber lasst euch nicht so viel Zeit. Denn gelegentlich hat man auch was anderes vor, wenn das Wetter wieder schöner wird. Und der Winter ist eher die Museumszeit. Und Crime bietet viele verschiedene Stationen im ganzen Technoseum verteilt, an denen es um Technik des Verbrechens geht, um DNA-Analysen, um Phantombilder, um Computerhacks, um Deepfakes, auch um den Postraub von 1949 und wer fuhr den Grauen fort. Und dazu gab es ja schon im Archivum mal einen Vortrag, der vor kurzem auch nochmal in der Mannheimer Abendakademie zu hören war. Der berühmte Mannheimer Postraub von 1949. Aber es geht auch um Videospektralkomparatoren zur Prüfung von Unterschriften, um gesprengte Geldautomaten und um Urheberrechte. Und da geht's um den Harry Potter Band Nummer 14 auf Chinesisch. Den hat nämlich J.K. Rowling nie geschrieben. Und was es alles zu sehen gibt, macht euch dran. Ab 25.06. ist die Zeit fürs Technoseum und Crime, die Technik des Verbrechens.

Und wir bleiben im REM. Ab 20. September gibt's dort Schamanen Sibiriens. Zwischen den Welten. Zwischen Mensch, Natur und Geisterwelt. Und ab 11. Oktober gibt's im REM Leonardo da Vinci. Und der Erfinder passt ja besonders gut zur Erfinderstadt Mannheims. Erfindungen erleben heißt es. Und es gibt auch ganz viele Sachen zum Anfassen und Ausprobieren und Mitmachstationen, die für viel Bewegung sorgen. Und Leonardo, eine Ausstellung mit vielen Modellen, gab's vor ein paar Jahren auch schon in Heidelberg im Mainz in der Mathematik-Informatik und Station. Und zuletzt war dort geheim die Ausstellung über Kryptographie und ähnliche Dinge und viele Geheimnisse. Ja, und dann sind wir schon fast wieder beim Verbrechen, denn in Heidelberg gab es dazu 2024 eine Ausstellung im Kurpfälzischen Museum zum Thema Fälschungen. Dort wurde immer ein Gemälde, ein Original einer Fälschung gegenübergestellt. Und wir springen weiter von Heidelberg und Mannheim nach Speyer. Und dort gibt's eine schöne Kinderausstellung, auch mit viel zum Mitmachen.

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Der kleine Drache Kokosnuss ist schon eine Weile zu sehen und die Ausstellung sollte auch schon enden, aber sie ist verlängert. Bis 3. Mai ist der kleine Drache Kokosnuss noch zu sehen in Speyer im Historischen Museum. Und die Ausstellung ist wunderbar. Man kann mit so vielen Sachen spielen und mitmachen und sortieren und reingucken und alles Mögliche. Und das Lustigste, fand ich, war eine ägyptische Grabkammer in der Ausstellung. Es war richtig toll. Zwar keine echten Exponate, das geht ja nicht, aber eine Ausstellung, die aussieht, als wäre man in Ägypten im Zeichentrickland. Und guckt euch Kokosnuss an und nicht nur im Fernsehen und nicht nur in den Bilderbüchern, sondern live im Museum in Speyer im Historischen. Und dort gibt's noch weitere Ausstellungen und hier gibt's zur nächsten Ausstellung Musik.

das war Batman. Und wer mit dem Batmobil mal fahren möchte, der muss unbedingt nach Speyer ins Historische Museum, in die Ausstellung Superheroes. Superheroes gibt es viele, so einige. Die meisten haben zwei Identitäten und es gibt immer eine Geschichte, wie sie zu den Superkräften kamen. Und sie sind sehr selbstlos in ihrem Handeln und haben einen starken Gerechtigkeitssinn, bekämpfen die Bösewichte. Und bei der Ausstellung wird man selber zum Superhero. Man bekommt am Eingang ein Armband, kann an vielen Stationen mitspielen und sich die verschiedenen Identitäten der Superheroes aneignen und in mehreren Leveln kämpfen. Und es macht richtig Spaß dort. In der Ausstellung gibt es verschiedene männliche Superheroes, Superman, Batman, Spider-Man, aber auch weibliche wie Catwoman und Wonder Woman, aber auch die modernen wie Guardians of the Galaxy und die Superheroes aus Japan als Mangas. Und es gibt viele Spiele in der Ausstellung mit drehbaren Würfeln, wo man richtig oder falsch spielen kann. Es geht um die Physik und die Naturwissenschaften der Superkräfte. Man kann sich Audios anhören und nicht nur mit Batmobil fahren, sondern auch die Kostüme der sich Superheroes anziehen und Fotos vor einem Bluescreen machen. Und ganz am Schluss der Ausstellung gibt's noch ein Superhero-Fanzimmer. So möchte man doch sein Zimmer zu Hause auch gestalten. Und auch geschichtlich sehr interessant. Am Ende gibt es noch ein paar alte Comichefte zu sehen, die weit vor 2011 erschienen sind und in denen zum Beispiel Flugzeuge in die Zwillingstürme des World Trade Centers fliegen und so die Geschichte vorausgenommen haben. Und Speyer liegt in der Pfalz und natürlich gibt's auch einen Pfälzer Superhero, der unglaubliche Oliver, der erste Pfälzer Superheld. Und wer mehr über den wissen will, am 3.3. gibt's dazu eine Veranstaltung im Historischen Museum in Speyer.

Und Speyer Historisches Museum hat noch eine tolle Ausstellung. Fußball im Südwesten. Es geht um den ersten FC Kaiserslautern, Waldhof Mannheim, den Karlsruher SC, TSG Hoffenheim, Wormatia Worms, FK 03 Pirmasens und natürlich auch um den VfR Mannheim. Um Trikots, signierte Bälle und viele andere Sachen. Und es geht nicht nur um Männerfußball, sondern auch um Frauenfußball. Es gibt in der Ausstellung begehbare Fußbälle, in denen man sich innen reinsetzen kann und auf denen innen und außen auf allen Feldern Fotos und Infos zu sehen sind. Das macht richtig Spaß. Und sehr schöne Sachen in den Vitrinen, die man sonst nie zu Gesicht bekommt. Die allererste Meisterschale, wo der VfR Mannheim noch die Meisterschaft drauf eingraviert bekommen hat. Die Silbereinlagen davon sind zu sehen. Und auch Schlappis Kopfbedeckung vom Trainer Schlappner. Und Fritz Walter hat einen Schuh in der Ausstellung und sein Sofa, das aus seiner Privatwohnung. Sein Haus war ja mal eine Weile ein Museum und als dann die Einzelteile versteigert wurden, ist das Sofa nach Speyer gekommen. Und man kann auch ganz viel mitmachen. Gleich am Eingang gibt's einen Spind mit mehreren Türen und innen drin transparente Säulen und dort kann man einen Ball bei der richtigen Mannschaft einwerfen. Die man dafür hält. Und wie viele Fans von welcher Mannschaft da waren, sieht man dann an dem Füllstand der Säulen. Es gibt ein Spiel, bei dem man Fotos den Stadiennamen zuordnen kann und man kann auch sein Fußballwissen testen und die Fußballregeln erklärt bekommen, falls man es falsch gemacht hat. Und es gibt die interessantesten Merchandising-Sachen zu sehen. Nicht nur Schals, auch interessante Teller, Gummienten für die Badewanne, Gartenzwerge und alles mögliche andere, jeweils mit dem Mannschaftslogo und in den Fanfarben. Eine richtig tolle Ausstellung, die richtig Spaß macht. Und natürlich ist Fußball auch ein Thema fürs Radio. Und deshalb gibt's dort 4 Audios zum Mithören. Aber man kann dort auch ein Tippkick sehen, ein uraltes und ein Tischfußball. Und der Museumsshop hat natürlich Merchartikel in allen Fanfarben. Und das Allerwichtigste an dieser Ausstellung ist in den Farben getrennt, in der Sache vereint. Denn Fußball ist für alle da. Und Fußballfans haben miteinander viel mehr gemeinsam wie Leute, die sich für Fußball nicht interessieren. Und deshalb, Fußballfans, haltet zusammen. Auch wenn ihr für unterschiedliche Mannschaften seid, in den Farben getrennt, in der Sache vereint, ist das Allerwichtigste. Und das richtet sich jetzt vor allen Dingen an die, die ein paar Tage nach Beginn der Ausstellung bereits das Plakat an der Museumsseite verschandelt haben, indem sie die Logos von mehreren der Vereine, die dort abgedruckt waren, besprüht und beschädigt haben. So geht's nicht. Fußball ist für alle da und jeder Fan ist Fan seiner Mannschaft und das mit gutem Recht. In den Farben getrennt, in der Sache vereint.

0: Und wenn ihr noch mehr Fußballlieder hören wollt, geht auf die Homepage vom Museum, Historisches Museum Speyer, und dann zur Fußballausstellung. Und da gibt's eine Playlist. Da sind moderne Lieder dabei, aber auch die alten. 54, 74, 90, 2010, aber auch Theodor im Fußballtor und das Fußballlied von Fredel Fesel. Und nach Fußball geht's zu dem Sommer entgegen, und in Bad Rappenau gibt's das Bikini Art Museum, und auch da gibt's im Moment eine aktuelle Ausstellung, aber auch die Dauerausstellung zum Thema Baden ist sehr interessant. Das war die Sendung gelegentlich vom 31. Januar 2026, dem fünften Samstag im Monat von 18 bis 19 Uhr hier auf Bermudafunk auf 89,6 MHz und auf 105,4 MHz im Kabel und im Stream auf www.bermudafunk.org. Gelegentlich von und mit Heike Haupt und
1: Jörg Linhoff.
0: Und gelegentlich gibt's wieder am Samstag, den 30. Mai 2026. Und hier gibt's passend zum Bikini-Museum in Bad Rappenau den ICBC Teeny Weeny Strandbikini.

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Heute ist Montag, der 4.5.2026, zumindest am Abend der Erstausstrahlung. Ansonsten könnte es auch sein, dass es ein anderer Tag ist. Dann handelt es sich um eine Wiederholung oder um ein Nachhören aus der Mediathek, die man auch auf der Website des Bermuda-Funks

Sehr schöne Musik, geprägt von West Coast und Cool Jazz. Schmitz Huhn heißt die Formation und ich habe gelegentlich schon was von ihr gespielt. Ein Quartett, das besteht aus Stefan K. Schmitz Saxophon, Leonard Huhn Saxophon, Stefan Schöneck Kontrabass und Fabian Ahrens Drums. Das ist eine Band, die gibt es inzwischen schon seit 13 Jahren und die legt ihr viertes Album vor. Und wenn ich sage Album, dann stimmt das natürlich. Es ist auf jeden Fall ein elektronisches Album. Man findet die CD, den Tonträger bei Bandcamp und es wird auch eine limitierte, physikalisch greifbare CD geben von dieser Musik. Allerdings auf keinem Label, sondern auch offensichtlich selbst verlegt. Und das ist ja auch so eine Tendenz, die man inzwischen verfolgen kann oder muss, dass die Musiker ihre Musik einfach machen und selbst veröffentlichen und die Label dabei ausschalten, was in vielen Fällen wahrscheinlich auch die cleverste Variante ist, einfach von den Kosten her und bezüglich der Erreichbarkeit der Hörer wahrscheinlich auch nicht viel schlechter als ein Label. Zumindest wenn das Label nicht eine besonders gute Reichweite hat und davon gibt es natürlich nicht mehr besonders viele, die viele potenzielle Käufer ansprechen können. Hindemith Abstractions heißt das Werk und es ist eine sehr interessante Platte, weil sie ganz explizit Bezug nimmt auf ein Werk von Paul Hindemith, dem berühmten deutschen Komponisten, und zwar auf eine Komposition des kleinen Elektromusikers Lieblinge. Auf der Veröffentlichung von Schmitz Huhn geht, heißt es dann Englisch The Little Jazz Musician's Favorites. Und da haben wir den ersten Teil gehört. Das ist eigentlich eine Suite und die wird eben von diesem Quartett Schmitz Huhn interpretiert. Form. Das Besondere an diesem Werk von Hindemith ist ursprünglich, dass es eine Komposition für ein Trautonium war. Und jetzt werden die meisten Leute vielleicht nicht unbedingt wissen, was ein Trautonium ist. Und es gibt auch nicht mehr viele auf der ganzen Welt, nämlich so ungefähr 10 in irgendwelchen Museen wahrscheinlich vorwiegend. Es ist ein Instrument, das Friedrich Trautwein erfunden hat und das gilt als das erste elektronische Musikinstrument überhaupt und ist damit ein Vorläufer der heutigen Synthesizer. Trautonium, also nach Herrn Trautwein benannt. 1930 wurde dieses Instrument zum ersten Mal öffentlich vorgeführt und Trautwein war mit Hindemith befreundet und damit hat sich einfach ergeben, dass Hindemith nicht nur für das Trautonium dann komponiert hat, sondern er hat den Trautwein dazu animiert und inspiriert, ein elektronisches Instrument zu bauen. Trautwein war ursprünglich mit Elektronik befasst, war nicht sehr zufrieden mit irgendwelchen Mikrofonen, die es zu der Zeit gab und hat dann verschiedene Sachen experimentiert und am Ende hat eben Hindemith ihn dazu inspiriert, dieses Instrument, das Trautonium, auf den Markt zu bringen. Es wurde dann tatsächlich auch verkauft, war aber sauteuer und deswegen hat es sich am Markt auch tatsächlich nie durchgesetzt. Lohnt sich da ein bisschen zu forschen, wer sich dafür interessiert, für solche Art von Instrumenten, das ist wirklich faszinierend, auch weil später Oskar Sala hinzukam und Oskar Sala, also bei der Konstruktion und bei der Entwicklung des Instruments und Oskar Sala, den kennt man vielleicht, weil er auch ein Filmkomponist war und er ist verantwortlich für die Musik von Die Vögel von Hitchcock. Und ich bin mir nicht ganz sicher, aber es könnte sein, dass da auch die Musik von einem Trautonium erzeugt wird. Auf jeden Fall ist diese
Musik in dem Film komplett elektronisch entstanden, also auch die Vögel imitierenden Geräusche. So viel zu Hindemith, Trautonium und so weiter. Schmitzhuhn hat sich jetzt eben diesem Werk von Paul Hindemith angenommen und auf der Platte interpretiert. Das besteht aus 4 Teilen, die Hindemith-Interpretation, und dann gibt es allerdings noch einen freieren Teil, wo sich das Quartett dann quasi mit der Musik von Hindemith im Hintergrund befasst hat, beziehungsweise sich hat inspirieren lassen und dann frei improvisiert hat. Auch da werden wir was hören. Wir hören jetzt aber nochmal einen weiteren Titel aus The Little Jazz Musician's Favorites. Nach Form kommt jetzt Vamp.

Die letzten beiden Titel von Schmitzhuhn waren jetzt die freieren, nur von Hindemith Sacht inspirierten Stücke Spinning und Chase. Insgesamt eine sehr, sehr schöne Aufnahme, wie ich finde. Es sind auch ausgesprochen gute Musiker natürlich. Stefan Karl Schmidt und Leonard Huhn. Schmidt am Tenorsaxophon und Huhn am Altsaxophon. Stefan Schönig am Kontrabass und Fabian Ahrens am Drumset. Das offizielle Release dieser CD beziehungsweise auch des kompletten Tonträgers bei Bandcamp ist am 19.06.2026. Ich habe es in der Playlist oder ich werde es in der Playlist verlinken. Wer da Interesse hat und empfehlen kann ich es. Ich glaube, es kostet auch nur 10 Euro komplett. Kann man, sollte man investieren in solch schöne Musik. Weiter geht's nicht mit Musik, sondern erstmal mit ein paar trockenen Konzerthinweisen, denn es gibt fast jeden Abend ein tolles Konzert hier in der Region, zumindest ab Mittwoch. Dienstag weiß ich nicht genau, zumindest ist mir keins bekannt, aber da gibt's sicher auch noch was Schönes, was ich jetzt unter den Tisch fallen lassen muss. Am Mittwoch gibt's gleich zwei Möglichkeiten, sich schöne Musik anzuhören. Einmal bei Jazz im Busch in Mannheim-Jungbusch in der Reihe von Steffen Rosskopf. Ein Duo, Tom van der Geld und Frank Haunschild. Ein Duo Vibraphon und Gitarre. Und zeitgleich im Jazzhaus in Heidelberg gibt es ein Trio zu hören, Melody, Bass and Tap. Das ist ein Trio, das geht ursprünglich hervor aus einem anderen Trio, als nämlich Olaf Schönborn Saxophon und Mario Fadani Kontrabass zusammen mit Alan Blairman über viele Jahre zusammen gespielt haben. Und nachdem Alan Blairman gestorben ist, gibt's die Reihe immer noch mit Olaf Schönborn und Mario Fadani, allerdings dann mit unterschiedlichen Besetzungen. In diesem Fall ist es eine Besetzung mit einem Tapdancer, der früher auch schon sogar noch zu Alan Blairmans Zeiten mit den zwei anderen zusammengespielt hat. Kurt Albert, Tap Dance. Ich habe das schon gesehen und gehört. Auch sehr lohnenswert, dieses Konzert. Wer also in Heidelberg ist und den Weg nach Mannheim scheut oder vielleicht aus Mannheim kommt und gerne Tap Dance sehen und hören will, der geht nach Heidelberg ins Jazzhaus. Dann geht's weiter. Ein bisschen in die weitere Region auch. Das Brett Henkel Quartett spielt am 7., also am Donnerstag in Rüsselsheim bei der Jazzfabrik. Auch eine tolle Besetzung, zumindest soweit ich das sehen kann. Mit Brett Henkel eben und unter anderem Rieko Okuda am Piano. Am 8. Mai könnte man gleich in Rüsselsheim bleiben und nur einen kleinen Sprung weitermachen Richtung Wiesbaden. Da findet in der Reihe Achter ein Konzert einer Formation statt, die, glaube ich, noch relativ neu ist. Und da kann man sicher sein, dass es ein fantastisches Konzert wird, weil ich die Musiker alle schon mal in unterschiedlichen Kontext gehört habe. Und die müssen zu dritt auch ganz hervorragend sein. Camila Nepia, Saxophon, Gonzalo Almeida, Kontrabass und Sylvain Darifourc, Drums und Percussion in der Kreativfabrik in Wiesbaden in der Reihe Achter. Achter 82 mittlerweile, also 82 Konzerte veranstaltet vom Jazzarchitekten Raimund Knösche. Tja, und am 9. Mai, das ist dann der Samstag, ein ganz besonderes Konzert in Schifferstadt im Club Ebene 1. Auch sowas, was man nicht verpassen darf. Das ist eine Reihe. Im Club Ebene 1 gibt es des Öfteren kulturelle Veranstaltungen, aber immer nur eine tolle Jazzveranstaltung im Jahr, bislang jedenfalls.
kuratiert von Thorsten Buchenau, der auch schon hier in der Sendung einmal war als Gast. Tizia Zimmermann, Leifberger und Fabian Dudek im Club Ebene 1 am 9. Mai, also kommenden Samstag um 19 Uhr. Tizia Zimmermann spielt Akkordeon, Fabian Dudek Saxophon, vielleicht auch Flöte, weiß ich nicht genau, er kann es jedenfalls. Und Leifberger Schlagzeug. Auch hier ist es so, dass ich alle Musiker schon mal in anderen Formationen gehört habe und die sind für sich genommen ganz besonders und ich bin sehr gespannt, werde natürlich dabei sein und kann es nur jedem empfehlen, in den Club Ebene 1 zu gehen. Das Konzert findet bereits um 19 Uhr statt am 9. Mai. Etwas später gibt es auch eine Alternative, aber keine Alternative so wirklich, weil es relativ weit weg ist. In Neckargemünd gibt es ein Konzert von Olaf Schönborns Groove Machine. Das dürfte etwas, ja, ich sag mal, populärer orientiert sein. Die Musik natürlich auch sehr schön. Olaf Schönborn, ja, ein fantastischer Saxophonist. Ein ganz anderer Saxophonist als Fabian Dudek. Also man muss sich aussuchen, wo man hin will. Ich weiß, wo ich hingehe, aber das heißt nicht, dass das andere Konzert schlecht wäre. Die ganzen Konzerte kann man nachlesen und sich nochmal genauer orientieren auf den Jazzpages, denn da finden sich diese Veranstaltungen im Konzertkalender, den ich selber kuratieren darf oder muss, wie auch immer. Und in der Regel sind da nur Konzerte aufgeführt, wo ich selber gerne hingehe und meistens tatsächlich auch hingehe. Das ist für mich so eine Art von Erinnerungskalender. Ich schaffe es einfach zeitlich nicht, die vielen anderen Konzerte, die in der Region Gott sei Dank stattfinden, da komplett aufzuführen. Manchmal geht mir was durch die Lappen, aber wer sich den Kalender anguckt, der hat zumindest eine gute Chance, ein paar sehr nette Konzerte zu entdecken. Das soll es gewesen sein mit den Konzerthinweisen und wir machen weiter mit Neuvorstellungen. Wir haben Schmidt-Zuhn gehört und jetzt kommen wir zu einer Formation, die mir gänzlich unbekannt war. Es handelt sich um ein Trio, das heißt Oculus vielleicht, weiß ich nicht genau. Es ist eine Duo-Formation aus Frankreich. Die besteht aus zwei Herren, nämlich aus Cyril Trochu, Piano, und Florian Chenier, Drums. Noch nie von gehört von den beiden. Die Musik gibt es auch bei Bandcamp. Und zwar, glaube ich, nur bei Bandcamp. Und ich, wie bin ich dazu gekommen? Es wurde mir zugeschickt und deswegen weiß ich jetzt Bescheid. Es ist ein interessantes Duo mit einem Konzept, was man hier in der Region eigentlich ein bisschen kennt. Der Pianist Trochu ist blind. Sein Kollege an den Drums kann sehen, aber die beiden spielen im Dunkeln. Und jetzt wird es manchen Leuten dämmern. Es gibt doch so eine Geschichte bei Enjoy Jazz in der Blindenschule in Ilvesheim. Da ist nämlich das gleiche Konzert verwirklicht, wie sie beiden verwirklichen, dass nämlich die Konzerte der beiden im Dunkeln stattfinden. Und auch die Aufnahmen für ihren nach dem Duo benannten Tonträger sind im Dunkeln im Studio entstanden. Das heißt, für den Pianisten Trochu keine ungewohnte Situation, für Chenier an den Drums dann schon. Ist nicht ganz so einfach. Der Herr Ditzner aus Ludwigshafen wird da sein Lied von singen können, aber auch er hat es geschafft, irgendwann mal vor ein paar Jahren mit Lem Schlemann im Duo in der Blindenschule im Dunkeln zu spielen. Also es geht auch mit so einem komplizierten Instrument wie einem Schlagzeug. Die Band gibt es seit 21. Die beiden haben zuerst Eigenkompositionen und irgendwelche Standards gespielt und dann haben sie aber festgestellt, in dieser Formation möchten sie eigentlich nur frei improvisieren und entsprechend ist die Musik so entstanden. Und wir hören jetzt einfach mal rein. Bois Sacré heißt das erste. Bois heißt, glaube ich, sind es Bäume? Ich weiß es nicht. Mein Französisch ist gruselig schlecht. Ich hatte es in der Schule und habe alles vergessen. Nicht schön.

Oculus mit Caravan. Ein Auto nach Wann, aber man konnte in diesem Fall ganz gut die Inspiration hören, glaube ich. Duke Ellingtons Caravan war nicht zu überhören. Aber schöne Aufnahme, kann ich empfehlen. Manchmal kommen solche Sachen unverhofft. Oculus mit C. Oculus vielleicht, ich weiß es nicht genau. Ein interessantes Duo und ich werde es im Auge behalten. Und ja, auch diese Musik ist natürlich in der Playlist dann verlinkt. Wir kommen zur letzten Neuvorstellung und die kommt dann schon wieder ein bisschen kurz wahrscheinlich. John Hollenbecks George. Da habe ich früher schon mal, glaube ich, die Debüt-CD Letters to George aus dem Jahr 2023 vorgestellt. Weilchen her. Das war damals eine Platte, die Hollenbeck, der Schlagzeuger aus New York, in Memoriam George Floyd produziert hat, herausgebracht hat. George Floyd, der schwarze Amerikaner, der damals von einem Polizisten getötet wurde. Und ja, das Projekt, also die Platte kam damals gut an und das Projekt auch und die Band. Und so gibt's jetzt einen neuen Tonträger mit dem Titel Looking for Consonants. Auch hier gibt's so einen etwas lockeren George-Bezug in verschiedener Hinsicht. Stücke sind Menschen gewidmet, die George heißen, George Lewis oder anderen. Und ja, es wird auch nochmal daran erinnert an die Gründung der Band und den Anlass dafür. Und George besteht aus vier Musikerinnen und einem Musiker. Hollenbeck ist der Schlagzeuger der Band und der Kopf. Und daneben sind dabei Anna Weber, eine Saxophonistin, die ja so im Bereich der Avantgarde eher zu verordnen ist, zeitgenössische Klassik. Dann Sarah Rossi, Live-Elektronik und Vocals. Chiquita Magic, Synthesizer, also auch Elektronik und ebenfalls Vocals. Und die machen eine Musik, die beschrieben wurde als Futuristic Progressive Fusion. Und eine Mischung aus Vintage Funk und futuristischer Elektronika. Und wir hören den Titel Lewis.

Dieser Titel heißt Georgist von Looking for Consonants. Und die Sendung geht leider gleich zu Ende. Deswegen muss ich hier reinquatschen, weil ich unbedingt noch loswerden muss, dass ich in der nächsten Woche Gäste habe. Daniel Prandl und Juliana Blumenschein von der IG Jazz sind im Studio. Es geht um das 40-jährige IG Jazz Jubiläum und Ende kommender Woche wird es groß gefeiert in der alten Feuerwache in Mannheim. Aber dazu gibt es natürlich noch Informationen im Newsletter von Jazzology. Den kann man abonnieren unter jazz@jazzpages.com. Am Mikrofon verabschiedet sich Frank Schindelbeck. Macht's gut, bye bye. We'll be right back.

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1: Herzlich willkommen zu den Antifa-Nachrichten für den 7. Mai 2026.
2: Die heutige Ladung Antifaschismus hört ihr in Doppelmoderation.
1: Thematisch geht es heute von Gerichtsprozessen in Dresden über neuen Analysen zu extremen Rechten in Sachsen zu einer neuen Abschiebeverordnung der Europäischen Union.
2: Außerdem gab es am Morgen des gestrigen Mittwochs, den 6. Mai, Razzien bei 36 Mitgliedern der rechten Jugendgruppen Deutsche Jugend voran und Jung und Stark. Dazu gibt es noch nicht so viel zu berichten. Bisher waren es nur Durchsuchungen und es kam zu keinen Verhaftungen.
1: Wie immer erinnern wir zum Abschluss der Antifa-Nachrichten an Opfer rechter Gewalt und geben ein paar Veranstaltungstipps.
2: Aber erstmal zu den Kurzmeldungen. Los geht's. Die EU arbeitet an einer neuen Abschiebeverordnung, die schnellere Abschiebungen und weitreichende Überwachungsmaßnahmen gegen Menschen ohne Aufenthaltsstatus ermöglichen soll. Das berichtet Netzpolitik.org. Vorgesehen sind unter anderem verstärkte Aufspürmaßnahmen, die Razzien in Wohnungen und öffentlichen Einrichtungen erleichtern könnten. Zivilgesellschaftliche Organisatoren und UN-ExpertInnen warnen vor Racial Profiling, massiven Grundrechtseingriffen und wachsender Angst in betroffenen Communities. Auch digitale Mittel wie biometrische Erfassung oder elektronische Fußfesseln könnten eingesetzt werden und gelten als zusätzliche Zwangsmaßnahmen. Die Verordnung ist Teil einer insgesamt verschärften EU-Migrationspolitik, die Abschiebungen zur Standardlösung macht und Alternativen weitgehend ausblendet.
1: Das Bundeskriminalamt und die Bundespolizei sollen künftig biometrische Daten wie Bewegungsmuster automatisiert aus dem Internet erfassen und sie mit Hilfe von KI auswerten dürfen. Dafür hat die Bundesregierung Ende April mehrere Gesetzesentwürfe aus dem Innenministerium beschlossen. Zuvor wurde ein Entwurf für die geplante Datenspeicherung von IP-Adressen für einen längeren Zeitraum durch das Kabinett gebracht. Offiziell sollen die Gesetzesentwürfe laut Bundesinnenministerium der Stärkung der Sicherheitsbehörden im Kampf gegen Kriminalität und Terrorismus dienen. Kritik kommt unter anderem von der Fraktion Die Linke. Sie brachte einen Antrag ein, der ein generelles Verbot automatisierter biometrischer Überwachungen im öffentlichen Raum fordert. Außerdem warnen sie vor Massenüberwachungen und möglichen Verstößen gegen EU-Recht.
2: Kulturstaatsminister Weimar darf die BetreiberInnen einer Berliner Buchhandlung nicht als politische Extremisten bezeichnen. Das hat das Berliner Verwaltungsgericht entschieden. Weimar hatte 3 Buchhandlungen vom Deutschen Buchhandlungspreis ausgeschlossen und als politische Extremisten bezeichnet. Die BetreiberInnen der Buchhandlung zur schwankenden Weltkugel forderten eine Unterlassungserklärung des Kulturstaatsministers, die dieser ablehnte. Nun hat das Berliner Verwaltungsgericht Wolfram Weimar vorläufig untersagt, die BetreiberInnen als politische Extremisten zu bezeichnen. Laut dem Verwaltungsgericht verlasse die von Weimar gewählte Zuspitzung den Rahmen des für amtliche Äußerungen geltenden Sachlichkeitsgebots.
1: Neonazi-Gruppe sorgt für Streit um Gegenmaßnahmen in Dresden. Im Dresdner Hochland trifft die Neonazi-Gruppe Hochlandjugend vermehrt mit Propaganda, Drohungen und Auftritten bei rechten Demonstrationen in Erscheinung, wie MDR Investigativ am Mittwoch, den 6. Mai, berichtet. Im Ortschaftsrat von Dresden-Schönfeld-Weißig wurde sie knapp als extremistisch eingeordnet. Konkrete Gegenmaßnahmen wie ein Präventionsplan scheiterten jedoch am Widerstand unter anderem von AfD und Wir fürs Hochland. Während zivilgesellschaftliche Akteure von Einschüchterungen und gezielten Drohungen berichten, spielen Teile der Lokalpolitik die Aktivitäten als bloße Sachbeschädigungen herunter. Sicherheitsbehörden haben bislang nur begrenzte Erkenntnisse, dennoch gibt es Hinweise auf Vernetzungen, etwa über ein als Privatfeier getarntes Rechtsrock-Konzert. Der Fall zeigt, wie schwer greifbare Neonazi-Strukturen lokal wirken und politische Uneinigkeit wirksame Gegenstrategien behindern. Gleichzeitig formiert sich vor Ort Widerstand unter anderem durch ein geplantes Demokratiefest.
2: Neue Analyse zur Extremrechten in Sachsen veröffentlicht. Mit Sachsen rechts unten 2025 hat das Kulturbüro Sachsen e.V. eine neue Analyse zur extremen Rechten veröffentlicht, die Queerfeindlichkeit und Antisemitismus als zentrale Mobilisierungsthemen hervorhebt. Die Publikation zeigt, dass insbesondere Proteste gegen CSDs, etwa die im Jahr 2024 in Bautzen und Leipzig, von Neonazis gezielt genutzt werden, um gesellschaftliche Anschlussfähigkeit zu gewinnen. Seit 12 Jahren untersucht die Analyseschrift vom Kulturbüro Sachsen jährlich Entwicklungen extrem rechter Strukturen und ordnet aktuelle Dynamiken im Bundesland ein. In Kooperation mit Weiterdenken, Heinrich-Böll-Stiftung Sachsen und der Amadeo-Antonio-Stiftung wird analysiert, wie Narrative wie das Kinderschutzargument als Brückenideologie in breite Milieus wirken.
1: Eine Trans-Polizeikommissarin in Nordrhein-Westfalen wird vorerst von der Beförderung ausgeschlossen. Das berichtet queer.de. Die Polizei von Nordrhein-Westfalen glaubt, dass die Trans-Polizistin nur ihren Geschlechtseintrag ändern ließ, um Vorteile im Job zu haben. Ihr Anwalt sprach hingegen von queerfeindlichen Ressentiments. Die Beförderung der Kommissarin wurde vorerst ausgesetzt.
2: Der Antifaschist Thomas wurde nach einer 1,5-jährigen Untersuchungshaft vor dem Oberlandesgericht in Dresden freigesprochen. Der Hauptvorwurf gegen den Antifaschisten war die Beteiligung bei einem Angriff gegen einen Neonazi im Jahr 2019 in Eisenach. Diese Anschuldigung beruht auf einer Mutmaßung des Kronzeugen. Demnach hatte er aus einem Gespräch mit anderen die Vermutung abgeleitet, dass es sich bei einem nicht näher genannten Beteiligten um Thomas handele. Ende April bestätigte das Oberlandgericht Dresden, dass kein dringender Tatverdacht für die Beteiligung an dem Angriff bestehe und der Haftbefehl wurde aufgehoben. Dieses Urteil ist ein Teil des Großprozesses, bei dem 6 AntifaschistInnen gemeinsam verhandelt werden. Im Mittelpunkt stehen zum einen körperliche Auseinandersetzungen mit Neonazis am Rand der Proteste gegen den NS-verherrlichenden Tag der Ehre in Budapest im Februar 2023. Zum anderen führt die Anklageschrift mehrere Auseinandersetzungen in verschiedenen Städten auf, hauptsächlich in Sachsen und Thüringen.
1: AfD-Stadtrat in Wernigerode tritt aus Partei raus. Das berichtet MDR aktuell am Mittwoch, den 6. Mai. Der AfD-Stadtrat Steffen Übner ist aus dem sachsen-anhaltinischen Wernigerode aus der Partei ausgetreten. Ihm wurde zuvor vorgeworfen, er habe sich in sozialen Medien positiv auf den Nationalsozialismus bezogen. Übner bestreitet die Vorwürfe und spricht von einer gezielten Kampagne gegen ihn. Die AfD-Kreisvorsitzende Silvia Brettschneider bestätigte den Austritt und betonte, dass die Partei solche Äußerungen nicht toleriere. Der Fall wird derzeit intern aufgearbeitet.
2: An der Kunsthochschule Burg-Giebichenstein in Halle sind wiederholt Plakate mit als antisemitisch eingeordneten Inhalten aufgehängt worden. Das berichtete MDR Sachsen-Anhalt am vergangenen Dienstag, den 5. Mai. Auf den Aushängen wurde die jüdische Gemeinde unter anderem als rassistische und zionistische Organisation bezeichnet. Die Rektorin der Hochschule, Bettina Erzgräber, bezeichnete die Aussagen auf den Plakaten als Diffamierung. Die jüdische Gemeinde reagierte darauf mit einem offenen Brief und wies die Vorwürfe als haltlose Anschuldigungen zurück. Aufgrund vorheriger Vorfälle hatten die Hochschule und Gemeinde bereits einen Dialog für die 2. Maihälfte geplant und Begegnungen für die Studierenden in der Synagoge Halle organisiert.
1: An dieser Stelle erinnern wir an die Opfer rechter Gewalt. Diese Erinnerung führen wir auch in den kommenden Wochen weiter. Über das ganze Jahr hinweg möchten wir an all jene Menschen erinnern, von denen man weiß, dass sie seit 1990 durch rechte Gewalt zu Tode gekommen sind.
2: Informationen übernehmen wir dazu unter anderem von der Amadeo-Antonio-Stiftung, dem Buch Rechte Kontinuitäten von Harry Weibel und von Opferberatungsstellen und weiteren antifaschistischen Gruppen und Initiativen.
3: Wir erinnern an Ilma Wondwossen. Am 1. Mai 1993 wurde in Berlin die Leiche des 31-jährigen Äthiopiers gefunden. Anfangs wurde gemutmaßt, er habe sich selbst getötet. Jedoch zeigte die Obduktion, dass äußere Gewaltanwendung sehr wahrscheinlich zum Tode geführt hat. Ilma Wondwossen wird nicht als Opfer rechter Gewalt anerkannt. Wir erinnern an Eberhard Tennstedt. Eberhard Tennstedt wurde am 5. Mai 1994 bei einem Überfall auf Wohnungslose in Quedlinburg in Sachsen-Anhalt getötet. Eberhard Tennstedt war wohnungslos. In der Tatnacht saß er gemeinsam mit einem Freund auf einer Parkbank in der Nähe eines Kiosks. Der Betreiber des Kiosks forderte 3 Rechtsradikale auf, Eberhard Tennstedt und seine Freunde zu vertreiben. Diese schlugen auf ihre Opfer ein und trieben sie mit einer Gaspistole in einem Fluss, wo Eberhard Tennstedt ertrank. Im Dezember 1994 wurde der Haupttäter wegen Aussetzung einer hilflosen Person und Körperverletzung mit Todesfolge zu einer 3-jährigen Jugendstrafe verurteilt. Der Kioskbesitzer sowie die beiden Mittäter wurden zu Bewährungsstrafen zwischen 9 Monaten und 1 Jahr verurteilt. Der Richter betonte, dass die Feindschaft gegenüber Wohnungslosen zur Tat geführt hat, bei der es sich um eine Machtdemonstration gegenüber Schwächeren gehandelt habe. 2021 wurde an 8 verschiedenen Tatorten rechter Morde in Sachsen-Anhalt den Opfern gedacht, darunter auch Eberhard Tennstedt. Wir erinnern an Andreas Pieterzak. Andreas Pieterzak wurde in der Nacht zum 6. Mai 2006 auf dem Gelände des ehemaligen Krankenhauses im bayerischen Platting von einem Neonazi verprügelt, beraubt und angezündet. Zuvor trank der zu dem Zeitpunkt wohnungslose Pieterzak gemeinsam mit dem Täter. Der Täter hatte ihn zuvor schon mehrfach gemeinsam mit anderen Neonazis misshandelt. Pieterzak starb durch die schweren Verletzungen. Das Landgericht Deggendorf verurteilte den Täter wegen Raubmordes zu einer 9-jährigen Haftstrafe. Obwohl das Gericht im Prozessverlauf und im Urteil die rechte Orientierung des Täters thematisierte, wird Andreas Pieterzak nicht als Opfer rechter Gewalt anerkannt.
1: Zum Abschluss der Antifa-Nachrichten hier noch ein paar Veranstaltungshinweise.
2: Falls ihr diese Woche noch nicht viel vorhabt, ist hier bestimmt was für euch dabei.
4: Am Donnerstag, den 7. Mai, findet in Halle ein Informationsabend zur nächsten Massenaktion der Klimabewegung im Ruhrgebiet statt. Im Mittelpunkt steht die Auseinandersetzung mit den Erfolgen der Klimabewegung sowie die Vorbereitung auf kommende Proteste. Neben Informationen zur Aktion wird es Getränke und Raum für Austausch geben. Am jetzigen Donnerstag um 19 Uhr im Lila Drachen. Am Donnerstag, den 7. Mai, findet in Berlin eine Veranstaltung im Dokumentationszentrum NS-Zwangsarbeit statt. Im Mittelpunkt stehen 2 aktuelle Forschungsarbeiten zum alltäglichen Leben in Berliner Zwangsarbeitslagern. Die Veranstaltung wird von Dr. Roland Borchers, dem stellvertretenden Leiter des Dokumentationszentrums NS-Zwangsarbeit, moderiert. Um 19 Uhr in der Pritzer Straße 5 in Berlin. Am Freitag, dem 8. Mai, findet in Leipzig eine Kundgebung unter dem Motto Streiken, Desertieren, Sabotieren hinein in den anti-autoritären Block statt. Im Fokus stehen der bundesweite Schulstreik gegen die Wiedereinführung der Wehrpflicht. Diskutiert werden die Zusammenhänge von Wehrpflicht, imperialistischer Kriegspolitik und sozialer Ungerechtigkeit, insbesondere die Rolle Deutschlands in globalen Konflikten wie die wirtschaftliche Unterstützung kriegsführender Regime. Die Veranstaltung beginnt mit einer Kundgebung am Augustusplatz um 12 Uhr und schließt sich dem Schulstreik an. Im Anschluss ist eine offene Diskussion und eine gemeinsame Aktion geplant. Auch am Freitag, dem 8. Mai, findet eine Kundgebung mit Konzert zum 80. Jahrestag der Befreiung vom Faschismus statt. Los geht der Demotag um 10 Uhr auf dem Berliner Bebelplatz. Ab 14 Uhr starten mehrere Fahrradkorsos aus verschiedenen Stadtteilen, die zum Bebelplatz fahren. Damit die Fahrradkorsos pünktlich um 16 Uhr eintreffen, wenn Zeitzeuginnen und Nachkommen von WiderstandskämpferInnen sprechen. Die Veranstaltung steht unter dem Motto Tag der Befreiung und richtet sich an alle, die gegen Faschismus, Rassismus und Militarismus eintreten. Der Berliner Bebelplatz liegt an der U5 Museumsinsel. Am Freitag, dem 8. Mai, beginnt um 18 Uhr in Halle das VL-Hausfest. Vom 8. bis 10. Mai wird mit Musik, Essen und Aktivität gefeiert. Es gibt Cocktails und andere Getränke, eine Ausstellung, jüdische Heldinnen, Infostände, Spiele sowie Popcorn und Zuckerwatte. Am Freitag und Samstag gibt es Partys mit DJs, am Sonntag ab 11 Uhr einen super Brunch Deluxe, Bier-Yoga und einen Hula-Hoop-Workshop. Das Ganze ist am Wochenende in Halle im VL in der Ludwigstraße 37.
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2: Das waren die Antifa-Nachrichten für den 7. Mai 2026. Dieses Mal in Doppelmoderation.
1: Wie jede Woche mit einer Portion Antifaschismus.
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Der Kocherheiner war in Mannheim vor seiner politischen Karriere eher in der Swinger-Szene und als Kfz-Gutachter bekannt. Seine Stieftochter Kim Virginia stammt wohl aus dieser Zeit. Als AfD-Bundestagsabgeordneter präsentiert sich der 64-jährige Heinrich Koch auf seiner Website, in sozialen Medien und in offiziellen Biografien plötzlich als langjähriger Bundeswehroffizier mit jahrzehntelanger militärischer Erfahrung. Doch Recherchen von Frederik Schindler für die Welt zeigen, zwischen öffentlicher Darstellung und tatsächlicher Laufbahn klafft eine erhebliche Lücke. Die symbolische Figur des erfahrenen Offiziers passte wohl zu gut in die rechte Sicherheits- und Ordnungserzählung der AfD. Dazu wurde Koch neben seinem Bundestagsmandat auch Vorsitzender des AfD-Kreisverbands Mannheim sowie Vize-Fraktionschef der AfD im Mannheimer Gemeinderat bestimmt. Umso brisanter ist die Frage, wie belastbar die Angaben des Abgeordneten tatsächlich sind. Auf der Website des Bundestags schrieb Koch über sich selbst: Seit 1981 Bundeswehrzeit, Offiziersausbildung, heute Oberstleutnant. Chef eines Bundeswehrkommandos, befasst mit der zivil-militärischen Verteidigung. Zitat Ende. Auf seiner eigenen Website war von einer Bundeswehrzeit 1981 bis dato die Rede. Zusätzlich führte er den Dienstgrad Oberstleutnant A15 an. Was auf eine jahrzehntelange Bundeswehrkarriere suggeriert, tatsächlich soll Koch laut Angaben der Bundeswehr lediglich den vorgeschriebenen Grundwehrdienst absolviert haben. Anschließend war er nebenberuflich lediglich als sogenannter Reservist tätig. Dort wurde er über die Reserveoffizieranwärterlaufbahn 1986 zum Leutnant der Reserve ernannt. Erst 2004 schließlich zum Oberstleutnant der Reserve. Als aktiver Soldat, wie in den Biografien dargestellt, war er in dieser Zeit nicht. Den Unterschied verschwimmen lassen ist politisch keineswegs nebensächlich. Gerade in der AfD, die sich gern als Partei von Ordnung, Disziplin und staatlicher Autorität inszeniert, dient militärischer Habitus als Teil politischer Selbstvermarktung. Besonders deutlich wurde dies in einem Social-Media-Beitrag zum Veteranentag. Dort hieß es: Als Oberstleutnant AD mit 36 Dienstjahren bei der Bundeswehr begrüße ich diesen wichtigen Schritt ausdrücklich. Das Problem, der Zusatz AD, außer Dienst, ist ehemaligen Berufssoldaten vorbehalten. Reservisten führen hingegen die Bezeichnung DR, der Reserve. Koch erklärte später, die Formulierung sei versehentlich im Rahmen der Social-Media-Betreuung entstanden und anschließend korrigiert worden. Auch die angeblichen 36 Dienstjahre relativierte er auf Nachfrage. Gemeint seien nicht nur tatsächliche Dienstzeiten, sondern auch seine kontinuierliche Befassung mit sicherheits- und verteidigungspolitischen Fragestellungen. Damit verschiebt Koch den Begriff militärischer Dienstzeit in bemerkenswerter Weise. Politisches Interesse und sicherheitspolitische Beschäftigung werden rhetorisch in die Nähe tatsächlicher militärischer Verwendung gerückt. Ähnlich großzügig scheint Koch auch seine Funktion innerhalb der zivil-militärischen Zusammenarbeit auszulegen. Seit 2007 ist er Beauftragter der Bundeswehr für die zivil-militärische Zusammenarbeit in Mannheim und leitet das dortige Kreisverbindungskommando. Gegenüber Medien bezeichnet er sich deshalb als Chef eines Bundeswehrkommandos. Doch bei Kreisverbindungskommandos handelt es sich nicht um reguläre militärische Kommandostrukturen, sondern um Reservisteneinheiten, die vor allem koordinierende Aufgaben im Katastrophenschutz übernehmen. Die Bundeswehr stellte klar, dass reguläre Kommandostellen üblicherweise mit Berufssoldaten besetzt werden. Koch räumte selbst ein, dass es sich nicht um eine klassische Truppeneinheit handle. Dennoch verteidigte er die Darstellung als sprachlich vereinfachte Beschreibung seiner Führungsfunktion. Die Strategie ist erkennbar. Aus einer ehren- bzw. nebenamtlichen Reservistenfunktion wird sprachlich eine aktive militärische Führungsrolle konstruiert. Auch die Angabe A15 in Kochs Lebenslauf wirft Fragen auf. In Deutschland bezeichnet A15 eine hohe Besoldungsstufe für Beamte und Soldaten. Koch erklärte später, damit sei nicht seine persönliche Besoldung gemeint gewesen, sondern lediglich die Bewertung des Dienstpostens innerhalb der militärischen Struktur.
Die Bundeswehr bestätigte zudem, dass Koch eine entsprechende Vergütung ausschließlich im Rahmen zeitlich begrenzter Reservedienstleistungen erhalten habe. Was aber auch erstaunlich ist, weil er die sonst im öffentlichen Dienst vorgeschriebenen Dienstjahre nicht erfüllt. Erneut entsteht der Eindruck, dass Formulierungen bewusst so gewählt werden, dass sie größer, offizieller und prestigeträchtiger wirken, als die tatsächliche Funktion es nahelegt. Nach dem Messerangriff auf Koch im Kommunalwahlkampf 2024 wurde bundesweit über den AfD-Politiker berichtet. In einer dpa-Meldung hieß es damals, Koch sei Fallschirmjäger-Offizier als Oberstleutnant der Reserve. Die Bundeswehr konnte diese Darstellung jedoch nicht bestätigen. Laut Sprecherin absolvierte Koch die klassische Ausbildung zum Jägeroffizier, war jedoch nie in einem Fallschirmjägerverband eingesetzt. Koch verwies später darauf, eine Fallschirmsprungausbildung an der Luftlandeschule Altenstadt absolviert zu haben. Dass daraus öffentlich eine Fallschirmjägeroffizier wurde, korrigierte er offenbar nicht. Auch hier zeigt sich ein wiederkehrendes Muster. Einzelne Elemente militärischer Ausbildung werden öffentlich zu einem Bild verdichtet, das deutlich martialischer und prestigeträchtiger erscheint als die tatsächliche Laufbahn. Die Affäre ist mehr als eine Debatte über militärische Formalien. Sie verweist auf ein grundlegendes Problem, politische Kommunikation der AfD. Die Partei arbeitet seit Jahren gezielt mit Bildern von Stärke, Autorität und staatlicher Härte. Uniformnähe, Sicherheitsdiskurse und soldatische Symbolik spielen dabei eine zentrale Rolle. Gerade deshalb besitzt die öffentliche Darstellung eines AfD-Abgeordneten als langjähriger Offizier politische Bedeutung. Wenn sich dabei herausstellt, dass zentrale Teile dieser Selbstdarstellung mindestens irreführend formuliert wurden, stellt sich die Frage nach politischer Glaubwürdigkeit. Bemerkenswert ist zudem, wie häufig Medien unpräzise oder ungeprüft Formulierungen übernahmen. Sowohl der Mannheimer Morgen als auch Wikipedia bezeichneten Koch zeitweise als Berufs- bzw. Zeitsoldaten, obwohl dies nicht zutraf. Der Fall zeigt damit auch ein journalistisches Problem. Militärische Titel und Funktionen werden häufig ungeprüft reproduziert, insbesondere wenn sie ein öffentlich erwartbares Bild von Autorität und Kompetenz passen. Dass ein AfD-Politiker seine Rolle rhetorisch aufwertet, überrascht kaum. Erstaunlicherweise ist vielmehr, wie bereitwillig große Teile der Öffentlichkeit und manche Medien diese Inszenierung übernommen haben. Die Wärmewende-Akademie in Mannheim organisiert sich künftig als eingetragener Verein. Die Mitglieder des Netzwerks unterzeichneten am 22. April 2026 die entsprechende Satzung und Vereinsvereinbarung. Mit der neuen Struktur sollen Zuständigkeiten klarer geregelt und langfristige Voraussetzungen für die Umsetzung der Wärmewende in Mannheim geschaffen werden. Die Wärmewende-Akademie war im November 2024 als Schulungs- und Vernetzungsplattform für den klimafreundlichen Umbau der Wärmeversorgung gestartet. Seitdem hat sie nach eigenen Angaben als bundesweit bislang einzigartige Einrichtung zur Qualifizierung von Handwerksbetrieben etabliert. Träger der Akademie sind die Stadt Mannheim, die Klimaschutzagentur Mannheim, die MVV Energie AG, die IHK Rhein-Neckar, die Handwerkskammer Mannheim Rhein-Neckar-Odenwald sowie mehrere Fachinnungen aus den Bereichen Sanitär, Heizung, Klima, Elektro, Schornsteinfegerhandwerk und Stuckateurwesen. Mit der Vereinsgründung soll die Zusammenarbeit der beteiligten Akteure dauerhaft institutionalisiert werden. Angesichts rapid steigender Preise für fossile Brennstoffe fragen sich immer mehr Mannheimerinnen und Mannheimer, wie sie künftig bezahlbar, sicher und klimafreundlich heizen können, sagt Mannheims Oberbürgermeister Christian Specht. Die Wärmewende-Akademie unterstütze die Umsetzung der kommunalen Wärmeplanung durch qualifizierte und gut informierte Handwerksbetriebe. Als eingetragener Verein könne sie diese Aufgabe künftig unabhängiger und langfristiger wahrnehmen. Nach Angaben der Akademie haben seit der Gründung rund 100 Handwerksbetriebe an Schulungen teilgenommen. Das Angebot umfasst unter anderem Fortbildungen zu gesetzlichen Vorgaben beim Heizungstausch, zur kommunalen Wärmeplanung sowie Förder- und Finanzierungsmöglichkeiten für Fernwärme und Wärmepumpen. Mit der neuen Vereinsstruktur sollen Handwerksbetriebe künftig stärker eingebunden werden und können die Inhalte der Akademie praxisnah mitgestalten. Über die Vereinsstruktur kann das Handwerk bei der Dekarbonisierung der Wärmeversorgung mehr Verantwortung übernehmen.
Auch über Mannheim hinaus stößt das Modell auf Interesse. Nach Angaben der Beteiligten prüfen inzwischen mehrere Städte, ähnliche Strukturen nach Mannheimer Vorbild aufzubauen. Die Wärmewende-Akademie wurde 2024 gegründet und qualifiziert Handwerksbetriebe gewerkeübergreifend für die Umsetzung klimafreundlicher Heizlösungen. Geschulte Betriebe sind über die digitale Fachpartnersuche auffindbar. Ziel der Akademie ist es, durch Qualifizierung und Vernetzung nachhaltige Strukturen für eine klimaneutrale Wärmeversorgung zu schaffen. Die Kfz-Parkplatzsuche ist für viele Menschen mit körperlichen Einschränkungen oft eine besondere Belastung. In Mannheim soll nun die neue App ParkStark dabei helfen, freie, schwerbehinderten Parkplätze schneller und gezielter zu finden. Entwickelt wurde die Anwendung von Smart City Mannheim, einem Tochterunternehmen der Stadt. Die App zeigt freie, schwerbehinderten Parkplätze in der Umgebung an und navigiert NutzerInnen auf freie Plätze hin. Nach Angaben der Stadt gibt es in den 17 Mannheimer Stadtbezirken mehr als 250 entsprechend ausgewiesene Stellplätze. Die Anwendung greift auf den aktuellen Standort der NutzerInnen zu und informiert in Echtzeit über die Belegung der Parkplätze. Wird ein Stellplatz während der Anfahrt besetzt, schlägt die App automatisch alternative Parkmöglichkeiten in der Nähe vor. Technisch basiert das System auf einer Kombination aus Radartechnologie und Magnetfeldmessung. Dafür wurden Sensoren in den Boden der schwerbehinderten Parkplätze eingelassen, die erkennen, ob ein Stellplatz frei oder belegt ist. Die Daten werden unmittelbar an die App übermittelt. Mit dem Projekt will die Stadt nach eigenen Angaben die Teilhabe von Menschen mit Behinderung im öffentlichen Leben verbessern und Barrieren im Alltag abbauen. Gerade spontane Fahrten in die Innenstadt seien für Betroffene bislang häufig mit Unsicherheit verbunden gewesen, da geeignete Parkplätze oft belegt seien oder recht unrechtmäßig genutzt würden. Auch die AG Barrierefreiheit Rhein-Neckar sieht in der Anwendung eine spürbare Erleichterung im Alltag. Menschen mit Mobilitätseinschränkungen müssen ihre Fahrten dadurch weniger langfristig planen und könnten flexibler unterwegs sein. Nach Angaben von Smart City Mannheim interessieren sich inzwischen auch andere Städte für das System. Demnach prüfen unter anderem Friedrichshafen, Stuttgart und München eine Übernahme der Technologie. Die Diskussion um das sogenannte Schwarzfahren gewinnt bundesweit erneut an Fahrt. Hintergrund sind politische Forderungen, das sogenannte Erschleichen von Leistungen im öffentlichen Nahverkehr künftig nicht mehr als Straftat, sondern lediglich als Ordnungswidrigkeit zu behandeln. Befürworter einer Entkriminalisierung argumentieren, dass Freiheitsstrafen wegen unbezahlter Beförderungsentgelte unverhältnismäßig seien und insbesondere sozial benachteiligte Menschen treffen. Auch in Mannheim stellt sich vor diesem Hintergrund die Frage, wie derzeit im Verkehrsgebiet der Rhein-Neckar Verkehr GmbH mit Fahrgästen ohne gültigen Fahrschein umgegangen wird. Dabei geht es unter anderem um die Praxis bei Kontrollen. Die Zahl der Strafanzeigen sowie mögliche Alternativen zu strafrechtlichen Verfahren. Derzeit gilt das sogenannte Erschleichen von Leistungen nach § 265a des Strafgesetzbuchs bundesweit weiterhin als Straftat. Wer ohne gültiges Ticket Bus oder Bahn nutzt, muss in der Regel zunächst ein erhöhtes Beförderungsentgelt zahlen. Wird dieses nicht beglichen oder kommt es zu wiederholten Verstößen, können Verkehrsunternehmen Strafanzeige erstatten. KritikerInnen des bisherigen Systems verweisen darauf, dass die Verfahren Polizei, Justiz und Gefängnisse unverhältnismäßig belasten. Zudem treffe die Praxis häufig Menschen in prekären Lebenslagen. Vor diesem Hintergrund richtet sich nun eine Anfrage der Partei Bündnis 90 Die Grünen an die Verwaltung der Stadt Mannheim. Dabei soll geklärt werden, wie die RNV aktuell mit Fällen des Fahrens ohne Fahrschein umgeht, wie häufig Strafanzeigen gestellt werden und ob es Überlegungen zu alternativen Maßnahmen gibt. Jüdisches Leben hat in Mannheim eine lange und prägende Tradition. Bezeichnend, dass Mannheim nur vor der NS-Zeit als Jerusalem des Westens bezeichnet wurde. Aktuell sieht sich die jüdische Gemeinschaft auch mehr als 80 Jahre nach dem Ende des Nationalsozialismus wieder mit wachsendem Antisemitismus und zunehmender gesellschaftlicher Anfeindung konfrontiert. Besonders im kulturellen Bereich sind inzwischen Ausschlüsse und Anfeindungen von jüdisch gelesenen KünstlerInnen wieder Tagesordnung. Dabei trafen die Pogrome am 7. Oktober gezielt feiernde Menschen beim Nova-Festival.
Ein Zeichen des kulturellen Widerstandes gegen Ausgrenzung und antisemitische Hetze wollen dabei die Kulturbrücken Jungbusch setzen und haben ein dreitägiges Festival auf die Beine gestellt. In Mannheim am geschichtsträchtigen 8. Mai vor der historischen Kulisse des Herschelbads, 1905 durch den jüdischen Mäzen Bernhard Herschel für das Mannheimer Volk als Badeanstalt gestiftet. Grundlage der Veranstaltung sind die Mannheimer Erklärung für ein Zusammenleben in Vielfalt sowie die internationale Initiative Artists Against Antisemitism. Künstlerinnen, Besucherinnen, UnterstützerInnen und SponsorInnen sind eingeladen, ein sichtbares Zeichen für Solidarität, kulturelle Vielfalt und demokratisches Miteinander zu setzen. Programm am Freitag, den 8. Mai ab 19 Uhr, Rap Artists Against Antisemitism und am Samstag, 9. Mai ab 13 Uhr, Punk Artists Against Antisemitism sowie 17 Uhr Buchvorstellung und Podiumsdiskussion mit dem Titel Jüdische Identitäten und Antisemitismus im Punk mit VertreterInnen aus Musikszene, jüdischer Gemeinde und Politik. Um 19.30 Uhr dann ein szenisches Spiel mit dem Titel Jubiläum von Monika Margret Steger. Am Sonntag, dem 10. Mai, präsentieren die Artists Against Antisemitism ab 12 Uhr Lesung, Musik und zum Abschluss den Film Along the River. Begleitend werden während der drei Tage nach verschiedenen Redebeiträgen von Personen der Mannheimer Stadtgesellschaft sowie DJ-Workshops, Kinderschminken und Basteln mit Kindern, Ausstellungen und Führungen geboten. Das vollständige Programm findet sich unter Artists Against Antisemitism-ma.de. AusstellerInnen und ReferentInnen der diesjährigen anarchistischen Buchmesse Mannheim werden im Zeitraum vom 14. bis 17. Mai noch Übernachtungsmöglichkeiten in Mannheim und Umgebung gesucht. Die Buchmesse lebt von gegenseitiger Unterstützung und solidarischer Organisation. Wer einen Schlafplatz zur Verfügung stellen kann, unterstützt damit nicht nur die Durchführung der Veranstaltung, sondern ermöglicht auch Begegnung und Austausch über die Messetage hinweg. Angebote für Übernachtungsmöglichkeiten können über ein Formular eingetragen werden. Dies ist zu finden auf buchmesse.anarchie-mannheim.de. Ein tödlicher Absturz eines Ultraleichtflugzeugs hat am Dienstagvormittag bei Speyer erneut die Risiken des privaten Luftverkehrs sichtbar gemacht. Zwischen dem Flugplatz Speyer und der Insel Flotsgrün stürzte die Maschine nach Angaben von Augenzeugen in ein Waldgebiet. Der Pilot kam dabei ums Leben. Als die ersten Einsatzkräfte eintrafen, stieg dichter Rauch aus dem schwer zugänglichen Waldstück auf. Die Absturzstelle lag in dicht bewaldetem Gelände, das für größere Fahrzeuge kaum erreichbar war, ein Umstand, der die Suche erheblich erschwerte und erneut Fragen nach den Gefahren und den begrenzten Sicherheitsreserven kleiner Privatflugzeuge aufwirft. Erst durch Hinweise von Augenzeugen konnte das Wrack lokalisiert werden. Für den Piloten kam jede Hilfe zu spät. Zunächst war unklar, ob sich eine zweite Person an Bord befand. Feuerwehr und Rettungskräfte mussten daher parallel nach möglichen weiteren Opfern suchen und den Brand bekämpfen. Das Feuer konnte zwar rasch gelöscht werden, doch die Unsicherheit über die Zahl der Insassen verdeutlichte die chaotische Lage unmittelbar nach dem Absturz. Erst nachdem der Tower des Flugplatzes Speyer bestätigte, dass lediglich ein Mensch in der Maschine befand, wurde die Suche reduziert. Die Feuerwehr Speyer war mit 9 Fahrzeugen und 36 Einsatzkräften rund 2 Stunden im Einsatz. Unterstützt wurden die Maßnahmen durch den Rettungsdienst mit 2 Rettungshubschraubern sowie durch einen SAR-Hubschrauber der Bundeswehr, ein erheblicher Aufwand infolge eines einzelnen Privatfluges. Der Unfall reiht sich in eine Reihe von Vorfällen mit kleinen Privat- oder Ultraleichtflugzeugen ein, bei denen technische Grenzen, Wetterbedingungen oder menschliche Fehler oft gravierende Folgen haben. Anders als im kommerziellen Luftverkehr verfügen viele dieser Maschinen nur über eingeschränkte Sicherheitssysteme und bewegen sich außerhalb der strengen Kontrollmechanismen großer Airlines. Die Einsatzkräfte sprachen den Angehörigen des Piloten ihr Mitgefühl aus.

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0: Hallo und herzlich willkommen zu einer neuen Ausgabe von unten, dem kritischen Nachrichtenmagazin auf Radio Helsinki 92,6. Am Mikrofon begrüßt euch heute Tamara mit folgenden Themen. ME-CFS und Long-Covid zerstören für viele Betroffene den Alltag. Trotzdem bleiben die Erkrankungen oft unsichtbar und massiv unterversorgt. Der erste Beitrag beschäftigt sich mit der fehlenden Forschung, mangelnden medizinischen Betreuung und dem Kampf um Anerkennung. Dazu hört ihr einen Beitrag von Radio Dreieckland aus Freiburg. Danach Kritik an klimaschädlichen Förderungen. Während der Budgetverhandlungen protestierten Klimaschutzorganisationen in Wien gegen staatliche Unterstützung für Öl und Gas. Wir übernehmen dazu einen Beitrag von Radio Orange. Zunächst hört ihr ein paar Meldungen. Verfassungsschutzbericht 2025 veröffentlicht. Der neue Verfassungsschutzbericht zeichnet ein klares und alarmierendes Bild. Extremistische Straftaten haben in Österreich im Jahr 2025 deutlich zugenommen. Besonders stark ist der Anstieg im rechtsextremen Bereich mit fast 2000 registrierten Delikten, ein Plus von rund einem Drittel. Auch islamistischer Extremismus legte deutlich zu. Innenministerium und Staatsschutz sprechen von einer besorgniserregenden Entwicklung. Auffällig ist vor allem die zunehmende Radikalisierung junger Menschen, und zwar oft im Internet. Rechtsextreme Gruppen setzen verstärkt auf neue Codes, popkulturelle Inhalte und Desinformation, um ihre Ideologie in die Mitte der Gesellschaft zu tragen. Gleichzeitig warnt der Verfassungsschutzbericht vor wachsender Gewaltbereitschaft und einer hohen Affinität zu Waffen. Ein weiterer Schwerpunkt, der deutliche Anstieg von Frauenhass, Misogynie und Antifeminismus, werde zunehmend zum verbindenden Element extremistischer Szenen. Auch technisch rüstet die rechtsextreme und islamistische Szene auf. Künstliche Intelligenz, Kryptowährungen und selbstgebaute Waffen spielen eine immer größere Rolle, so berichtete der ORF. Waldbrände rund um Graz. Auch 11 Tage nach Ausbruch ist der große Waldbrand in Eisbach-Rhein nördlich von Graz noch immer nicht unter Kontrolle. Ein Brand aus ist laut Feuerwehr weiterhin nicht absehbar. Rund 70 Hektar Wald stehen in Mitleidenschaft. Einsatzkräfte kämpfen vor allem gegen schwer auffindbare Glutnester. Diese werden zunehmend mit Wärmebilddrohnen lokalisiert, ein Hinweis darauf, wie tückisch und langwierig solche Brände geworden sind. Bis zu 60 Feuerwehrleute stehen im Dauereinsatz, oft bis in die Nachtstunden. Nur durch gezielte Nachlöscharbeiten konnte eine weitere Ausbreitung verhindert werden, so berichtete der ORF. Parallel dazu beschäftigt ein weiterer Waldbrand am Pfaffenstein bei Eisenerz die Einsatzkräfte. Auch dort erschweren unwegsames Gelände und die Steinschlaggefahr die Löscharbeiten erheblich. Die Lage bleibt angespannt. In weiten Teilen der Steiermark herrscht weiterhin hohe Waldbrandgefahr. In Graz gibt es derzeit aufgrund der starken Trockenheit ein Grillverbot und ein Verbot von offenen Feuern. Rechtsextremes Vernetzungstreffen in Kärnten. Im kärntnerischen Sirnitz wird das Schloss Albeck Anfang Mai erneut zum Treffpunkt der sogenannten Neuen Rechten, ein Milieu, das von Verfassungsschützern seit Jahren beobachtet wird. Bei der sogenannten Österreich-Akademie kommen rechtsextreme Ideologen und neofaschistische Aktivisten zusammen, um sich zu vernetzen und Strategien zu entwickeln. Erwartet wird auch Reinhard Teufel, enger Vertrauter von FPÖ-Chef Herbert Kickl. Veranstaltet wird das Treffen vom Freiheitlichen Akademikerverband rund um den ehemaligen Grazer FPÖ-Abgeordneten Heinrich Sickl, der schon seit langen Jahren auch Verbindungen in die identitäre Szene hat. In der Vergangenheit waren auch Aktivisten der identitären Bewegung sowie zentrale Figuren der deutschen Szene beteiligt. Für den Verfassungsschutz gilt das Format als Beispiel für die zunehmende Vernetzung zwischen Parteipolitik und rechtsextremen Netzwerken. Unter dem Deckmantel intellektueller Debatten sollen rechtsextreme und menschenfeindliche Inhalte salonfähig gemacht werden, mit dem Ziel, sie Schritt für Schritt in den politischen Alltag zu verschieben, so berichtete der Standard. Sicherheitslücke bei Linux. Eine gravierende Sicherheitslücke im Linux-Kernel sorgt derzeit weltweit für Alarmstimmung in der IT-Szene. Die unter dem Namen CopyFail bekannt gewordene Schwachstelle ermöglicht es Angreifern mit minimalem Aufwand, volle Systemkontrolle zu erlangen, sogenannte Root-Rechte. Experten sprechen von einer der gefährlichsten Linux-Lücken seit Jahren. Ein einfaches Skript genügt, um die Lücke auszunutzen. Betroffen sind nahezu alle Linux-Systeme der vergangenen Jahre. Angriffe laufen bereits aktiv. Zwar haben EntwicklerInnen mittlerweile Sicherheitsupdates bereitgestellt, doch viele Systeme, insbesondere ältere oder schlecht gewartete, sind weiterhin verwundbar. Die Tragweite ist erheblich. Linux bildet die Grundlage für große Teile der globalen IT-Infrastruktur, von Servern und Cloud-Diensten bis hin zu Alltagsgeräten. Fachleute warnen daher eindringlich, Updates müssen umgehend eingespielt werden, sonst drohen massive Sicherheitsrisiken, so berichtete der Standard.
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0: Kommen wir zum ersten Beitrag. ME-CFS, eine unsichtbar gemachte Krankheit. Myalgische Enzephalomyelitis, kurz ME-CFS, zählt zu den schwersten chronischen Erkrankungen und ist dennoch kaum sichtbar. Extreme Erschöpfung, Schmerzen und sogenannte Belastungsintoleranz führen dazu, dass selbst kleinste Alltagsaufgaben unmöglich werden. Viele Betroffene sind isoliert, medizinisch komplett unterversorgt und gesellschaftlich wenig anerkannt. Radio Dreieckland hat mit Gerhard Heiner von einer Selbsthilfegruppe gesprochen. Thema ist, was sich zuletzt bei Forschung und Behandlung getan hat und warum die Situation für viele weiterhin prekär bleibt.
2: Letztes Jahr schon ein Interview gemacht zu ME-CFS. Mich würde mal interessieren, was sich seit letztem Jahr verändert hat. Und lass uns doch mal anfangen beim Geld oder Bewilligung von Geldern.
3: Ja, da hat sich tatsächlich was getan, überraschenderweise. Im November ging das los, dass in der Bundesregierung, also sprich Forschungsministerin Beer und die Gesundheitsministerin Warnke, eine Allianz gebildet haben und eine nationale Dekade für postinfektiöse Erkrankungen ausgerufen haben. Das sind, möchte ich schon sagen, anerkennenderweise 500 Millionen verteilt auf 10 Jahre, also jedes Jahr 50 Millionen für die Forschung. Aber um das auch gleich klar zu sagen, Forschung ist keine Versorgung. Die Kranken liegen halt weiter in ihren Betten und sind unversorgt. Und wann die Forschung Ergebnisse bringt, wissen wir nicht. Und es gäbe Möglichkeiten, Offline-Medikamente zu verschreiben. Und mit der Erfahrung, die auch in der Selbsthilfe und bei kundigen Ärzten da ist, die Symptomlast einfach auch zu verringern. Jetzt schon, das gäbe es jetzt schon, wird weiterhin so gut wie nicht getan. Also gut, aber für die Forschung ist das Geld da?
2: Für die Forschung allgemein somatischer Art oder nur psychosomatischer Art?
3: Genau, da ist der Haken. Es ist eine Dekade für postinfektiöse Erkrankungen. Das müsste eigentlich heißen, nationale Dekade für ME-CFS, damit es mal klar ist, um was es geht. Dass auch pro-pandemische ME-CFS inbegriffen ist und dass es nicht um Symptomatiken geht, die eben nicht ME-CFS sind. Und das macht sich daran fest, ob eben mit dem Leiden nach einer Covid-Erkrankung meinetwegen die Symptome nicht aufhören und vor allen Dingen, dass sie schlimmer werden, wenn ich mich belaste. So, körperlich, geistig, psychisch. Wenn ich mich da über meine Grenze belaste, bekomme ich Symptomverschlechterung, den sogenannten Crash. Und das ist das Leitsymptom von ME-CFS. Und wer keinen Crash hat, hat auch kein ME-CFS. Wenn ich die beforsche, kriege ich keine Ergebnisse für ME-CFS raus. Vielleicht mal ein ganz einfaches Beispiel. Wenn man wissen will, welches spezifische Gewicht eine weiße Kugel hat, meinetwegen Tennisbälle und Golfbälle, und werft die in einen Korb und wiegt das, dann kann ich mit diesem Ergebnis nichts anfangen. Ich muss die Bälle vorher voneinander trennen. Und das passiert sehr oft nicht in diesen Forschungen. Und Long-Covid ist eine Einladung, das Wort postinfektiöse Erkrankung ist eine Einladung, diese Trennung nicht zu vollziehen. Und außerdem gibt es dann noch die Psychologisierer, die dann meinen, mit dem biopsychosozialen Modell haben sie noch die Hintertür auf, das immer zu einer psychischen Erkrankung zu machen.
2: Und das ist ja auch immer problematisch, weil ja ME-CFS auch schwerpunktmäßig bei Jugendlichen und Flinterpersonen, also auch Frauen, auftritt. Und dieses Psychosomatische wird ja eh sehr schnell zugeschrieben und Depression. Und das ist ja auch immer dann ein Problem mit der Diagnose sowieso. Richtig?
3: Ja, ganz unbedingt. Also je mehr ich mich damit jetzt befasst habe, kriege ich mit, dass es einen Grund gibt, weshalb ME/CFS so unbekannt ist, obwohl 50 Jahre lang schon in der klassifiziert ist als Krankheit, weil es eine, ich sage das jetzt mal, bitte mir nicht übel nehmen, ich gebrauche mal das Wort Frauenkrankheit ist. Und Frauen von der gängigen Medizin auch historisch nicht in gleicher Weise ernst und wahrgenommen wurden wie Männer. Ja, also da ist ein ganz klar ein Gender-Thema drin. Und Frauen wird nachgesagt oder etikettiert als irgendwie schnell leidend, hysterisch, übertreibend und so weiter und werden in die Psycho-Ecke gestellt. Und weil 2/3 und mehr betroffene Frauen sind, ist das auch so passiert, historisch, und passiert immer noch.
2: Und queere Menschen werden wahrscheinlich eh nicht erfasst in der Statistik.
3: Das wird wahrscheinlich gar nicht erfasst.
2: Ja, das vermute ich auch mal. Ja. Bleiben wir beim Geld. Das mit der Forschung hast du jetzt schon problematisiert. Wie viel Geld geht denn in die Behandlung oder, also Behandlung und Therapie oder auch in die Ausbildung von FachärztInnen?
3: Den Facharzt für ME/CFS gibt's gar nicht. Das ist, wird gemeinhin der Neurologie zugeordnet. Aber die neurologische Fachgesellschaft der Ärzte ignoriert ME/CFS weitgehend und gibt da verheerende Stellungnahmen ab, gegen die wir Patientenorganisationen uns immer wieder wenden müssen. Und damit verhindern sie auch Forschung und verhindern auch die Entwicklung.
2: Also das heißt, es gibt eine Menge Geld, die jetzt auch freigegeben ist für Forschung, aber es geht primär in die Forschung, primär in die Psychosomatik, und was jetzt Behandlungen, Therapie und Ausbildung angeht oder auch Medikamente, ist nach wie vor die große Leere.
3: Es gibt ganz viel große Leerstellen. Eine Off-Label-Liste ist jetzt endlich nach fast 2-jähriger Beratung gemacht worden, dass die Medikamente also abgerechnet werden können über Krankenkasse. Man hat in Deutschland mal gerade 4 Medikamente gefunden, wobei 3 überhaupt nicht auf ME/CFS spezifisch zutreffen. In Österreich hat man 18 Medikamente in diesem Verfahren gefunden. Also da ist wieder mal eine Scheinlösung mit diesen Off-Label-Medikamenten. Es ist eine Lösung geboten, die keine ist. Was das Geld anbetrifft, eine Menge würde ich jetzt nicht sagen. Es ist ein 50-jähriger Forschungsrückstand aufzuholen bei ME/CFS, und dafür wird dieses Geld bitter benötigt. Und wie gesagt, die Versorgung ist deshalb ja immer noch nicht gegeben. Und weil es eben die Ärzte, die ME/CFS-kundig sind und diese Forscher in der Breite gar nicht gibt, läuft das Geld in falsche Kanäle, die falsche Studiendesigns aufsetzen und somit eigentlich das Geld versackert, zum Teil verschwendet wird, möchte ich sagen. Und die Gefahr ist groß, dass recht wenig rauskommt für ME/CFS. Und das liegt eben darin, dass ja in der Politik und vor allen Dingen in den Führungen der Ministerien, in den Bürokratien der Ministerien, das eben wirklich ein Anliegen ist, dass die wirklich mit Leidenschaft und Herzblut betreiben. Und das muss man, wenn man da zu Ergebnissen kommen will.
2: Wenn jetzt Personen diese Diagnose haben, ME/CFS, wie geht's denn, das dauert ja eh oft schon sehr lange, wie geht's denn dann weiter? Gibt's überhaupt FachärztInnen und sind die von der Kasse zugelassen oder ist das alles dann privat? Da wären wir wieder beim Geld. Und die Medikamente, das kriege ich auch oft so mit, dass eher so untereinander ausgetauscht wird, was helfen könnte, als in der BRD keine bezahlbaren über Kasse Medikamente gibt.
3: Ja, das stimmt so. Also ich habe die Ehre, im Chat der Selbsthilfe zu sein hier in Freiburg, und ich kriege da mit, wie da untereinander eben die Tipps und Ratschläge gegeben werden. Das ist sehr hilfreich, das ist auch die einzige Quelle. Und bei mir kommen täglich Anrufe an, können Sie mir einen Arzt sagen, oder Sie denken, ich wäre der Arzt. Da muss ich passen, aber ich verweise immer auf die Selbsthilfe, gebe die Kontaktdaten, weil da die einzig sinnvollen Informationen zu bekommen sind. Und die Intelligenz, sage ich mal, dieser Gesamtgruppe ist sehr, sehr, und das Wissen ist sehr, sehr hoch. Und ja, was passiert nach der Diagnose? Ist erstmal das Problem, eine Diagnose überhaupt zu bekommen. Das dauert schon in der Vergangenheit 8 Jahre. Ich weiß nicht, ob sich's beschleunigt hat. Wir haben jetzt hier regional in Freiburg das Glück, dass in Herbolzheim eine Schwerpunktpraxis für ME/CFS eingerichtet worden ist. Wir haben da auch gute Rückmeldungen. Das ist aber eine von 16, die es in Baden-Württemberg geben sollte. Also gewiss nicht flächendeckend. Es ist ein gewisser Lichtblick. Und wir haben gewisse positivere Rückmeldungen von der Post-Covid-Ambulanz der Infektiologie der Uniklinik.
2: Sagst du nochmal die Rückmeldung von der Post-Covid-Ambulanz in der Uni Freiburg?
3: Uni Freiburg, das ist die Infektiologie. angesiedelt und heißt Post-Covid-Ambulanz. Also unter dem Titel ist das zu finden. Infektiologie.
2: Und wie sind da die Erfahrungen? Weil ich habe gerade gestern mit einer Person gesprochen, die eher negative Erfahrungen da gemacht hat.
3: Ja, es gab jetzt auch schon mal negative Rückmeldungen auch. Das kann man nicht verallgemeinern. Es kommt dann immer darauf auch auf den Arzt an, die Ärztin an, auf die man trifft. Ich weiß aber, dass da durchaus Bemühungen im Gange sind, auch von oberer Schiene, dass man das patientengerechter hinkriegt. Und das klappt aber in diesem Riesenapparat von Uniklinik nicht immer so, glaube ich, das für alle Ärzte, die da Dienst haben, umzusetzen. Man muss es mit Vorsicht sagen, man muss auch den kleinen Warnhinweis geben. Es kommt immer ein Stück auch auf den Arzt an, aber wir haben dort auch positiv, also dass man da mit einer Diagnose auch rausgeht. Ja? Und das ist ja schon viel wert. Behandlung in dem Sinn gibt es nicht, um es mal klar zu sagen. Ja, aber mit der Diagnose, die ich brauche für meinen Antrag auf Bürgergeld, für meinen Antrag auf Schwerbehinderung, für Pflegegeld, für all das, für diese ganzen Folgeanträge und die wichtig sind, um die Existenz zu sichern, ist das ja schon mal. Und man wird adäquat behandelt dort. Also nicht von allen, aber von sehr vielen. Wir hoffen, dass die Entwicklung sich noch weiter dort verbessert. Ja.
2: Ihr macht am kommenden Samstag, den 9. Mai, eine Liegendemo auf dem Augustinerplatz um 14 Uhr?
3: Ja.
2: Möchtest du dazu noch abschließend einen Satz sagen? Oder ist das auch ein Ort, wo dann auch Betroffene oder Angehörige hinkommen können, um Kontakt aufzunehmen?
3: Auf jeden Fall. Also möglichst, der Platz sollte möglichst voll sein, um einfach klarzumachen, wie viele davon betroffen sind. Und diejenigen, die schwer und schwerstkrank sind und nicht kommen können, ja, fordern wir auf, möglichst Freunde, Bekannte, Familienangehörige stellvertretend zu schicken, damit sie ihre Kranken repräsentieren können, weil sonst die Kranken ja immer verschwinden. Und wir wollen das hier sichtbar machen. Eben auch mit einer Liegendemo, mit einer Liegendphase, weil das Liegen ja ein Teil der Krankheit ist, um das mal symbolisch auch darzustellen. Ein klein bisschen Hintergrundmusik dazu. Werden Politiker sprechen und werden auch Betroffene und Angehörige sprechen. Von der Selbsthilfe wird es einen Beitrag geben, vom Pacing-Team wird es einen Beitrag geben in Freiburg. Und wir werden ganz klar die Forderungen, die Katastrophen, die in und mit MEZF zusammenhängen, werden wir sehr klar benennen und dass da was passieren muss, und zwar jetzt.
0: Das war ein Beitrag zu MECFS und den Herausforderungen für Betroffene. Der Beitrag wurde von Radio Dreieckland aus Freiburg übernommen. Am 17. Mai findet am Grazer Hauptplatz das Benefizevent Solidarität für MECFS statt. Von 11 bis 18 Uhr gibt es Redebeiträge, Live-Musik und einen Flohmarkt. Der Erlös kommt der Forschung zugute. 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

Kommen wir zum zweiten Beitrag, Kritik an klimaschädlichen Förderungen. Unter dem Motto Geld für die Zukunft statt für Fossile gingen Ende April Klimaschutzorganisationen in Wien auf die Straße. Sie fordern ein Ende staatlicher Förderungen für Öl und Gas, gerade angesichts des Klimakollaps. Auch wenn das Budget inzwischen beschlossen wurde, bleibt die Kritik bestehen. Öffentliche Gelder würden weiterhin in fossile Strukturen fließen, statt den sozialökologischen Umbau voranzutreiben. Wir übernehmen dazu einen Beitrag von Radio Orange.

0: Unter dem Motto Geld für die Zukunft statt für Fossile riefen Fridays for Future, Global 2000 und Greenpeace am 24. April zum Protest auf. Anlässlich der laufenden Budgetverhandlungen forderten sie das Ende von Finanzspritzen für Öl und Gas. Die Demonstrierenden kritisierten die aus ihrer Sicht verfehlte Förderpolitik der Bundesregierung. Denn bisher steckt Österreich jährlich rund 5,7 Milliarden Euro in klimaschädliche Subventionen. Berechnet wurde dies vom Kontext-Institut, einem österreichischen Think Tank für Klimafragen. Gemeint sind damit eine Reihe von Förderungen, die den Verbrauch fossiler Rohstoffe begünstigen. Darunter das Diesel- und Dienstwagenprivileg, die Wegekostenrichtlinie, die Flugticketabgabe oder die Stellplatzverordnung. Die Abschaffung dieser Förderungen sei auch angesichts des Irankriegs und hoher Ölpreise dringender denn je. So Sophia von Fridays for Future.
1: Und schon wieder stecken wir in einer Ölkrise. Wer hätte es gedacht? Und schon wieder wird Klimaschutz unter dem Vorwand der Ölkrise als nicht machbar abgestempelt. Es sei der falsche Zeitpunkt. Wir haben gerade Wichtigeres zu tun. Hä? Aber doch genau wegen der Krisen sollten wir doch endlich handeln. Die Erderhitzung wird nur noch zu mehr Krisen, Kriegen und Konflikten führen. Gerade jetzt halten uns die Spritpreise wieder mal mehr als deutlich unsere Abhängigkeit von fossilen Großgiganten vor Augen.
0: In den aktuellen Budgetverhandlungen dürfte Klimaschutz allerdings nur eine untergeordnete Rolle spielen. Und erst gestern wurde die sogenannte Spritpreisbremse verlängert. Die Bundesregierung möchte die Preise an den Zapfsäulen reduzieren und damit die österreichischen Haushalte entlasten. Dies gelang zuletzt auch durch die Senkung der Mineralölsteuer sowie eine Begrenzung der Gewinnmargen von Mineralölunternehmen. In abgespeckter Form wird die Spritpreisbremse auch im Mai das Tanken günstiger machen, allerdings nur marginal. KritikerInnen, darunter das Momentum-Institut, sehen die Maßnahme jedoch als unzureichend. Zwar komme es zu einer finanziellen Entlastung für Haushalte und Unternehmen, die problematische Abhängigkeit von Öl, Gas und Kerosin bleibe jedoch bestehen. Langfristig müsse die Politik daher dafür sorgen, dass der Verbrauch fossiler Rohstoffe sinkt. Nur so könne Versorgungssicherheit und Klimaschutz gewährleistet werden. Fridays for Future argumentierte zudem, dass die Abhängigkeit von fossilen Rohstoffen den österreichischen Staatshaushalt massiv belaste. Würden klimaschädliche Förderungen gestrichen, könnte der Staat 5,7 Milliarden Euro einsparen, so die Aktivistinnen. Sie forderten daher konkrete Reformen von der Bundesregierung, nämlich die Abschaffung von Diesel- und Dienstwagenprivilegien, eine höhere Flugticketabgabe nach deutschem Vorbild, eine höhere Lkw-Maut sowie die Abschaffung der Stellplatzverpflichtung im Wohnbau. Leila Kriechbaum, Sprecherin bei Fridays for Future, erklärte dies folgendermaßen.
2: Der Staat hat Geld, das er zur Verfügung stellt, und wir sehen, dass er momentan eben bewusst klimaschädliches Verhalten leichter macht und günstiger macht. Also konkret, dass es für mich günstiger ist, mit dem Auto zu pendeln als mit dem Zug. Da ist zum Beispiel das Dienstwagenprivileg eben, dass man begünstigt mit dem eigenen Auto fährt. Also ganz konkret gibt es da eine Reihe von Privilegien, die einfach nicht mehr zeitgemäß sind. Also konkret aber auch zum Beispiel, dass Fliegen aktuell überhaupt nicht den wahren Kosten entspricht. Also wir fordern, dass die Flugticketabgabe angepasst wird. In Deutschland gibt es ein Modell, das sehr gut funktioniert, das eben sicherstellt, dass wir nicht fliegen und danach die Schäden auf die Gesamtbevölkerung übertragen werden, sondern das Verhalten, das eben Schäden verursacht, auch da gleich mitbesteuert wird. Also eine Art von Kostenwahrheit.
0: Statt fossile Rohstoffe zu subventionieren, brauche es laut Fridays for Future gezielte Investitionen in erneuerbare Energien und leistbare Mobilität. Besonders kritisiert wurde die Förderung von fossilen auch angesichts der anhaltenden Kürzungen im Sozialbereich. Diese Einsparungen treffen einkommensschwache Haushalte besonders stark. Die Protestierenden appellierten daher an Finanzminister Marta Bauer, die klimaschädlichen Subventionen zu streichen. Das eingesparte Geld solle stattdessen in den Klimaschutz und den Sozialbereich gesteckt werden. Daher kamen bei der Veranstaltung auch VertreterInnen aus dem Sozial- sowie dem Kunst- und Kulturbereich zu Wort. Sie berichteten von den Auswirkungen der Kürzungen und begleiteten das Programm mit Musik und künstlerischen Beiträgen. Etwa 2500 Menschen dürften am Heldenplatz demonstriert haben. Besonders froh zeigte sich Fridays for Future, dass vor allem viele SchülerInnen an der Veranstaltung teilnahmen.
2: Wir sehen auch, dass es die jungen Menschen einfach besonders trifft. Das heißt, was uns hier alle vereint, ist, dass wir sagen, hey, wir brauchen Geld von dem österreichischen Staat für Investitionen in die Zukunft, in das, was das Leben lebenswert macht, in Unterstützung von Menschen statt in Unterstützung von der fossilen Großindustrie, wo einige wenige dann ganz viel abschöpfen.
0: Fridays for Future kündigte für den 22. Mai bereits die nächste Aktion an. Details dazu sind noch nicht bekannt. Bis dahin will die Bewegung über eine Mail-Protestaktion Druck aufbauen, um die Regierung zum Handeln zu bewegen.
3: Das war ein Beitrag zu Protesten gegen klimaschädliche Subventionen, übernommen von Andi, dem alternativen Nachrichtenmagazin auf Radio Orange in Wien.
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3: Zum Abschluss noch ein paar Veranstaltungshinweise. Am Donnerstag, dem 7. Mai, findet um 19 Uhr im Volkshaus Graz im Maria-Cäsar-Saal eine performative Lesung mit dem Titel Choralm-Partisanen statt. Das Theaterzentrum Deutsch-Landsberg widmet sich darin dem Widerstand gegen das NS-Regime im steirisch-kärntnerisch-slowenischen Grenzgebiet. Im Mittelpunkt stehen die Erfahrungen der Partisanen, ihr Kampf sowie die Erinnerungskultur rund um diese historische Bewegung. Die Veranstaltung versteht sich als künstlerische Auseinandersetzung mit regionaler Zeitgeschichte und politischem Widerstand. Tickets sind über die Plattform Entrello erhältlich. Ergänzend dazu bietet das Museum für Geschichte am 20. Juni eine geführte Wanderung unter dem Titel Auf den Spuren der Choralm-Partisanen mit dem Historiker Heimo Halbreiner an.

Am Samstag, dem 9. Mai, lädt das Netzwerk Recht auf Stadt Graz zu einem offenen Treffen ein. Beginn ist 15 Uhr im Spektral am Landkai 45. Das Netzwerk versteht sich als solidarischer Zusammenschluss von Menschen, Gruppen und Initiativen, die sich für eine gerechtere Stadt einsetzen. Im Mittelpunkt steht die Frage, wie Graz stärker an den Bedürfnissen seiner BewohnerInnen ausgerichtet werden kann, statt an wirtschaftlichen Interessen. Und damit sind wir am Ende der heutigen Ausgabe von unten angelangt. Die Wiederholung hört ihr am Donnerstag um 7.30 Uhr und um 12 Uhr. Nachhören könnt ihr die Sendung jederzeit auf der CBA. Aus dem Studio verabschiedet sich Tamara. Bleibt solidarisch und wir hören uns.

0: Mein Name ist Annette Lennartz. Ich bin ja ein großer Fan von Weltmusik und kann euch jetzt ein interessantes Trio vorstellen. Orientalische Instrumente fusionieren mit Melodien aus verschiedenen Ländern. Die Silver Threads. Zu Deutsch heißt das die silbernen Fäden. Das sind drei junge Frauen, die mit orientalischen Instrumenten und ihren Stimmen unterschiedliche musikalische Welten zusammenbringen, verweben. Wie man Fäden eben verwebt. Sie studieren an der Popakademie Weltmusik im dritten Jahr und sie treten bald wieder in der OMM, der OM, der Orientalischen Musikakademie in Mannheim auf. Am Samstag, den 9.5. ist das. Ich habe mich vorab mit den dreien getroffen, genau dort in der OM, wo sie auftreten werden. Zwischen orientalischen Instrumenten und Teppichen haben wir uns gesprochen. Besa Yeşilbaş spielt Bağlama. Sie erzählt, dass sie in Istanbul aufgewachsen ist und dort erst einmal Gitarre gespielt hat, bevor sie die Bağlama für sich entdeckte. Sie studierte noch Soziologie auf Master, als sie dann von der Popakademie in Mannheim erfuhr, bewarb sich sofort und wurde im Studiengang Weltmusik angenommen.
1: Mein Name ist Besa Yeşilbaş.
0: Und du spielst ein ganz interessantes Instrument, das ist so zierlich.
1: Ja, es heißt Bağlama. Und in der Band spiele ich drei verschiedene Bağlama. Also das hier, sagt man, Üçtelli oder Cura.
0: Weisa mit ihrer mini-schlanken Bağlama.
1: Ja, ich spiele vielleicht erstmal was vor.

0: Und die anderen Balamas sind ja ein bisschen größer, ne?
1: Ja, ein bisschen größer. Und die haben alle verschiedene Stimmungen. Ja. Ja, deswegen nutze ich 3 Balamas. Und es ist ein bisschen schwierig zu tragen.
0: Okay, und du bist?
2: Ich heiße Berna Küçük und ich spiele die Kanu. Das ist eine Schoßharfe und spielt man mit den Fingern und Plektren. Ich habe insgesamt 78 Saiten, die auf 26 Töne verteilt sind. Also pro Ton 3 Saiten und auf einer Seite kann ich die Töne immer jeweils mit den Mandal ändern.

0: toll.
1: Ja, und die dritte im Bunde?
2: Du bist? Hallo, ich bin Lea Scholz.
1: Aha, und was spielst du?
2: Das ist eine Oud, eine arabische Kurzhalslaute. Genau.
1: Und die hat so einen schönen geknickten Hals, ne?
2: Ja, das stimmt. Ich kriege auch oft Kommentare, ah, deine Gitarre ist kaputt. Ja, weil das in Deutschland dann doch noch nicht so bekannt ist, ne?
1: Ja, toll. Ja. Jetzt kommt die Oud, genau. Ja. Mhm. Die Oud und die Lea.

0: Klasse. Und wie bist du überhaupt darauf gekommen, solche Instrumente zu spielen? Ihr seid ja hier in Deutschland, gibt es nicht so viele.
1: Also meine Mama ist Französin, aber ja europäisch sozusagen, ne? Aber bei mir war es so, ich war mal reisen in Israel und da habe ich einen Mann getroffen, der hatte in seinem Bus richtig viele Instrumente und unter anderem auch die Oud. Und wir waren in den Bergen so mehrere Wochen und der hat das jeden Abend am Feuer gespielt und ich habe mir gedacht, boah, das ist so magisch, das hat richtig Besitz von mir ergriffen. Und als ich dann zurückkam nach Deutschland, habe ich mir jemanden gesucht, der mir das beibringen kann.
0: Wer war das dann? Hier in Mannheim schon?
1: Nee, das war in Leipzig damals. Der hieß Basil Al-Khatrib. Er kam aus Syrien. Ich habe auch seine Oud, die er damals von Syrien hierher mitgebracht hat. Also die hat auch so einen emotionalen Wert auf jeden Fall.
0: Und hat Geschichte.
1: Genau. Ja, und er hat mir das beigebracht. Und dann habe ich einen Freund kennengelernt, den Iyad, der ist auch an der Popakademie. Der meinte, hey, du kannst das auch studieren. Und dann dachte ich mir, warum nicht? Damals habe ich dann noch in Madrid gelebt und dann dachte ich, okay, ich probiere es nochmal mit einem Studium in Deutschland.
0: Ja. Und jetzt das dritte Jahr.
1: Genau.
0: Toll. Ja. Berna Küçük, die 78-seitige Kanun spielt, ist in Deutschland aufgewachsen. Sie hat auch erst Gitarre gespielt, dann Parlama und dann kam etwas dazwischen.
2: An der Popakademie. Also Muhittin Kemal spielt ja Kanun, der ist ja auch Mitgründer der OM. Und durch ihn bin ich dann aufs Kanun spielen gekommen.
0: Du hast gemerkt, es macht dir mehr Spaß.
2: Ja, auch.
0: Wie auch?
2: Ich hatte auch Probleme am Ellenbogen, wodurch ich keine Barlamer mehr spielen konnte.
0: Ja, dann kannst du ja gleich mal erzählen, wie ihr drei zu einer Band zusammengekommen seid. Wie kam das denn, Lea?
1: Das war Tag 1 in der Popakademie. Da macht man so ein Musikkarussell, also alle sollen miteinander spielen und man wechselt die Gruppen. Und Baser und ich haben uns irgendwie sofort kennengelernt und Baser war so, ich weiß irgendwie nicht genau, wo ich hin soll. Und ich habe ihr gesagt, komm einfach mit mir mit. Und da haben wir den ganzen Tag zusammen Musik gemacht in unterschiedlichen Gruppen und haben einfach gemerkt, da ist eine Sprache zwischen uns, unabhängig jetzt vom Wort oder so. Wir verstehen uns musikalisch, also sowohl mit Gesang als auch im Instrument. Das war total magisch. Und dann haben wir gesagt, okay, wir machen eine Band.
0: Klasse. Ja, und dann, wie kamst du dazu?
2: Ich habe eine Band gesucht und ich war schon mit Beza befreundet und sie hat mich dann gefragt gehabt, also ob ich Interesse hätte, da teilzunehmen. Und ich habe dann die beiden in der Popakademie live gehört und dachte mir, ja, da würde ich gerne Teil davon sein und auch mitspielen.
0: Ja, jetzt zu eurem Repertoire, zu eurem Stil. Ich habe ein paar Sachen mir angehört und war auch sehr begeistert, weil es sehr unterschiedlich ist. Manches ist spanisch angehaucht und dann wieder ganz orientalisch.
1: Ja, also erstmal, wir bringen ja mit, woher wir kommen. Ne? Deswegen gibt es türkische Stücke zum Beispiel, eins, was Baser sehr am Herzen liegt. Ne? Und wir gucken immer, wir bringen was mit und berührt das die anderen auch. Und dann machen wir eben unsere eigene Version daraus. Ich habe ja in Spanien gelebt, deswegen mag ich gerne so spanische Sachen. Berna mag sehr gerne Griechenland, hatte da auch schon mehrere Aufenthalte, ist begeistert von der Musik und die bringt das mit. Und das ist auch ein bisschen das Konzept eigentlich, ne? Deswegen auch The Silver Threads, also dieser silberne Faden, der sich so ein bisschen durchspinnt, durch die ganze Welt eigentlich. Ne? Und ja, sowas wie Freundschaft oder Musik und Gemeinsamkeit eigentlich fördert, statt die Unterschiedlichkeit. Ja, das, was verbindet uns denn?
0: Seit wann tretet ihr auf?
1: Ja, also erstmal im Rahmen vom Studium muss man ja immer ab und zu. Und jetzt sind wir auch auf Tour tatsächlich. Also keine durchgehende Tour, aber fast jedes Wochenende spielen wir jetzt gerade in einer anderen Stadt in Deutschland. Auch selbst organisiert. Das ist auch eine neue Erfahrung, stellt uns auch vor Herausforderungen. Ne?
3: Ich glaube, wir hatten unser erstes Konzert in Ulm, ne?
1: Oder? Erstes Konzert außerhalb der Popakademie war in der OM, ja.
3: War in der OM, ja.
1: Das wurde sehr schön aufgenommen vom Publikum. Ich erinnere mich noch an den Abend, das war ganz toll. Und sowieso dieser Ort hier, habe ich das Gefühl, hat so ein bisschen was Magisches. Also als ich das erste Mal hier auch war, dachte ich mir so, was ist denn das für ein Ort? Und ich fühle mich so sehr unterstützt auch von den Menschen, die hier wirken irgendwie. Ja. Also ja.
0: Welche Zielrichtungen sind denn da so zusammengeflossen, mit den silbernen Fäden versponnen? Also ihr habt schon die Länder angedeutet, aber gibt es auch, sagen wir mal, Pop oder was ist denn da so alles drin?
1: Grob könnte man ja sagen, so Global Music, ne? Also es sind schon viele traditionelle Klänge und wir haben uns selber so, aber ich glaube, das sagt keinem was. Wir haben mal gesagt, wir machen so Poetic Folk Also so poetische Volks oder Folk, ich weiß es nicht. Also
3: ich, aber ja, wir haben keine Grenze in der Musik, würde ich sagen.
0: Ah, okay. Ja. Und wer komponiert und dichtet?
3: Wir alle.
0: Also alles selbstgemachte Musik sozusagen, selbst komponiert oder spielt ihr auch nicht?
1: Vieles ist auch umarrangiert. Also wir haben so 4-5 Stücke, die wir aus einem Gedicht mal genommen haben oder ein Lied, was schon besteht und so ein bisschen umarrangiert. Und ja, mittlerweile aber gehen wir immer mehr dahin, selber zu komponieren und selber Texte zu schreiben. Und das machen wir gemeinsam.

Vogel der Woche. Na, gut oder schlecht? Das mit dem Winter, meine ich. Ja, geteilter Meinung sind sie höchstwahrscheinlich. Ist ja auch verständlich. Die einen hatten schon so ein bisschen auf so eine Art Vorfrühling sich eingegroovt. Ich hatte allerdings so das Gefühl, dass es schon nochmal richtig kalt wird. Und trotzdem ein Trost für alle. Der Vogel der Woche ist einer der ersten, die jetzt schon ganz regelmäßig, morgens und auch vormittags, je nach Witterung, wenn es schlecht ist, nicht so sehr, singen. Und zwar so.

Ja, das ist jetzt nicht so der klassische Singvogel, gebe ich ja zu, obwohl er natürlich zu denen gehört. Früher nannten sie ihn auch Spechtmeise, weil er so ein bisschen so Größe einer Kohlmeise hat, allerdings schlanker und langgestreckter und ansonsten aber am Baum unterwegs ist, ganz ähnlich wie die Spechte, also ganz dicht am Baum zu finden immer, brütet so auch in Höhlen, wie die Spechte auch in 11 Meter Höhe etwa, durchschnittlich in alten Laub. Bäumen mit ja eben so Höhlen, ne? Die Rede ist vom Kleiber. Kennt jedes Kind, aber selten gesehen, dann doch. Vor allen Dingen gucken die Leute immer mal hoch, wenn er jetzt so gerade singt, weil er ist ja einer der wenigen, die überhaupt singen, neben den Meisen, die so ab und zu sich trauen und den Amseln und den Käuzchen. Naja, ist er eben so Frühlingsbote, wenn man mal so will. Zumindest revierverteidigend, gerade lautstark unterwegs. Die, apropos Specht, ne? Die laufen natürlich auch an den Bäumen lang, aber können im Gegensatz zu den Spechten das Ganze auch kopfüber nach unten, weil sie eben nicht hüpfend wie die Spechte, also immer so beide Beine vor und sich mit dem Schwanz stützend am Baum hoch die düdeln, sondern die setzen richtig einen Fuß vor den anderen. Das heißt, der eine krallt sich immer so richtig rein, wie bei den Leuten, die mir immer so ein bisschen unsympathisch sind, die zu Hause Klimmzüge machen, um dann im Gebirge mit einer Hand und gekrümmten drei Fingern sich in irgendeiner Felsspalte verankern und mit allen drei anderen Gliedmaßen da irgendwas finden, um weiter zu klettern. Naja, so ähnlich ist dieser Kleiber eben auch unterwegs und deswegen kann er das ganz geschickt und gut und klopft dann da eben die Rinde ab, um Insekten und Spinnentiere rauszuklauben. Warum er so heißt, der Kleiber? Das kommt von Kleben. Der klebt nämlich seine Bruthöhlen, Eingänge in den Bäumen mit Erdklümpchen zu, also kleine Kügelchen, die er dann so festklopft, damit keine anderen da reinkommen. Zum Beispiel die größeren Stare oder auch sich so Raubtiere nicht an seinen Eiern vergreifen können. Und daher der Name Kleiber, also Kleber, ne? Der klebt dazu zu. Schwalben können das ja auch, aber die können eben auch so rumschwalben. Und deswegen heißen sie dann Schwalben und die Kleiber heißen eben deswegen Kleber. Kleiber. Was sie schon ausmacht, ist für den Ornithologen auch interessant, also weil die so ganz viele verschiedene Sachen können und auch machen. Das hier zum Beispiel auch. Und dann, wenn sie so Kontakt zueinander halten, dann gibt es auch noch das hier. Ja, alles Kleiber. Zur Brutzeit allerdings, da werden sie dann stumm. Fangen schon früh an, also im März bauen sie schon ihre Nester und im April, auch wenn da noch so Eis und Schnee, ne, dann fangen sie schon an zu brüten. Sind früh fertig, brüten aber nur einmal, also sie wollen es schnell hinter sich kriegen im Jahr und bleiben dann den Rest des Jahres dort, wo sie sind. Also standorttreu, ziehen auch nicht weg. Selbst die Jungen verlassen nicht mal so richtig die Umgebung und damit sind sie den Hallenserinnen und Hallensern, natürlich haben sie da ein bisschen was voraus, weil die müssen in der Regel ja die Gegend verlassen, weil sie ja keine Jobs finden hier. Der Kleiber findet seine Jobs, denn Insekten gibt es noch überall. Das einzige Problem, was er hat, sind natürlich die alten großen Laubbäume oder überhaupt so alte Bäume, wo so Bruthöhlen sich anbieten, denn da ist die Forstwirtschaft im Weg. Und trotzdem ein farbenfreudiger Gesell, so als Frühlingsankündiger ganz geeignet, oberseits graublau und unterseits so leicht fast schon orangefarben oder so rostbeige. Und am Kopf trennt sozusagen Ober- und Unterseite einen ziemlich breiter schwarzer Streifen. Sieht also sehr hübsch aus, aber natürlich, wenn man so von oben drauf guckt, graublau, fällt es auch gar nicht so ganz doll auf. Nur wenn man ihn mal nah anguckt, denkt man fast schon tropisch. Und damit ein Farbklecks und stimmlich sehr opulent, der Vogel der Woche, der Kleiber.

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Und ihr hört jetzt eine Ausgabe vom Donnerstag, den 7. Mai 2026. Stimmt dieses Datum nicht? Hört ihr diese Sendung in der Wiederholung hier auf dem Bermuda-Funk. Der erste Beitrag von heute hieß, beziehungsweise das waren die Antifa-News für den 7. Mai 2026, also für heute. Und die wurden zusammengestellt von Radio Korax aus Halle. Dann gab's die Sonarmeldungen aus der Rhein-Neckar-Region und Umgebung. Zusammengestellt von Michael Rasenspieler vom Bermuda-Funk aus Mannheim und vorgelesen bzw. vorgetragen von Tradaktara. Genau. Dann gab es den Beitrag bzw. das von unten Nachrichtenmagazin von Radio Helsinki aus Graz zu den Themen ME-CFS, wenn eine schwere Erkrankung unsichtbar gemacht wird, sowie den Beitrag Kritik an klimaschädlichen Förderungen. Genau, das von unten, Nachrichtenmagazin, wie immer von Radio Helsinki aus Graz. Dann hörtet ihr The Silver Threads in der OMM, einen Beitrag von Annette Lennartz vom Bermuda-Funk. Und der letzte Beitrag, das war der Vogel der Woche zum Thema der Kleiber. Wie immer produziert von Rudi Gurcht, von Radio Korax in Halle, allerdings bereits Ende März. Passt aber inhaltlich weitestgehend immer noch, finde ich. Jedenfalls an Musik hörtet ihr heute Frankie Lane mit OK Corral, dann A Taste of Honey in der 1960er Version mit drei Instrumentalstücken. Genau. Dann gab's Suzanne von den Fairport Convention. Live on John Peel's Top Gear aus dem Jahr 1968. Dann Cliff Richard mit In the Air, The Air That I Breathe featuring Albee. Dann David McWilliams mit Days of Pearly Spencer und Cockney Rebel mit Sebastian. Und den Abschluss mache ich jetzt nochmal mit Roger Whittaker, was ich ja schon vorhin spielen wollte, mit seinem Finnish Whistler. Passend zum Vogel der Woche, dem Kleiber. Und sage damit Tschüss, bis morgen.

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0: ein Fachtag mit dem Titel Radikal Menschenrechte in der Psychiatrie. Dass Menschenrechte in der Psychiatrie oder im Kontext Psychiatrie ein Thema ist, worüber es viel Gesprächsbedarf gibt, das ist wahrscheinlich den Menschen hier klar, oder deswegen sind Sie, seid ihr hier, und wir hatten wirklich auch sehr viele Anmeldungen, was natürlich erfreulich ist. Aber wieso radikal? Radikal ist ja ein Wort, was es vielleicht nicht immer so leicht hat, wird oft so als ein bisschen abwertend für extrem oder überzogen verwendet. Und wenn man den Wortursprung anschaut, es kommt aus dem Lateinischen und geht auf das Wort Wurzel zurück. Und diese Bedeutung für radikal, also an die Wurzel gehend, von Grund auf, das ist die Bedeutung, um die es uns bei der Planung dieser Veranstaltung ging. Das heißt, so eine psychiatrische Versorgung von Grund auf, wie kann das eigentlich gehen? Das heißt, von Grund auf, damit ist gemeint, Menschenrechte nicht als so nice to have, nicht als etwas, worüber man auch noch nachdenken kann, sondern als ja, ganz logische Konsequenz aus internationalen Standards wie der UN-Behindertenrechtskonvention. Und Menschenrechte zeichnen sich ja dadurch aus, dass sie eben für alle gelten. Und alle Menschen haben zum Beispiel ein Recht auf Freiheit und Schutz, aber Menschen mit sogenannten psychosozialen Behinderungen können unter bestimmten Umständen eingesperrt werden. Menschen haben auch ein Recht auf zum Beispiel gleichberechtigte Anerkennung vor dem Gesetz, aber Menschen mit psychosozialen Behinderungen werden, ja, für, oft wird immer noch für die entschieden statt von ihnen. Das heißt, ja, die psychiatrische Versorgung, ja.
1: Ich habe tatsächlich eine allgemeine Anmerkung zum Sprachgebrauch. Mhm. Ich finde es super wichtig zu sagen,
2: mir ist es super wichtig zu sagen, die Leute müssen es nicht haben. Es reicht, wenn sich jemand mit Expertenstatus hinstellt und sagt, ich klebe Ihnen jetzt die F-Diagnose dran.
0: Ja.
2: Total ausreichend.
0: Mhm, danke für den Hinweis. Genau. Psychiatrische Versorgung von Grund auf an Menschenrechten auszurichten, stellt viele Etabliertes in Frage. Es stellt Gesetzgebung in Frage, weil zum Beispiel Möglichkeiten, die im PsychKG, also im psychisch Krankengesetz der Bundesländer, verankert sind, die sind in Widerspruch zu Rechten, die in der UN-Behindertenrechtskonvention stehen. Es stellt auch Menschenbilder in Frage, wenn wir nicht mehr TrägerInnen von Störungen, sondern vor allem auch TrägerInnen von Rechten sehen. Es stellt Versorgungsstrukturen in Frage, vor allem einrichtungsbezogene Versorgungsstrukturen, wenn sie das Leben in der Gemeinschaft, Teilhabe an der Gemeinschaft verhindern. Und es stellt Identität in Frage, Identität von PatientIn versus BehandlerIn, wenn das, was die einen als Wohl der anderen meinen, plötzlich nicht mehr Fürsorge heißt, sondern vielleicht ein Eingriff in die Rechte des Gegenübers sind. Und diese vielen Fragen, die sich ergeben, daraus, dass das natürlich in der Umsetzung überhaupt nicht trivial ist, denen wollen wir hier Raum geben und neuen Schwung. Dafür gibt es diesen Fachtag. Gleichzeitig ist das natürlich auch nichts, was im luftleeren Raum entsteht. Also wir sind hier eingebettet in einen Kontext, in den Bremer psychiatriepolitischen Kontext. Dazu gehört die Bremer Psychiatriereform, die beispielsweise Ambulantisierung vorantreiben will, und aber wo es verschiedene Meinungen dazu gibt, wie umfassend und schnell die vorangeht. Es gibt den Modellversuch mit dem Regionalbudget, was flexiblere Abrechnung und dadurch passendere Hilfen ermöglichen soll, was aber mit seiner Laufzeit begrenzt ist und dessen Fortgang noch unklar ist. Es gibt zum Kontext auch noch einen personellen Wechsel in Klinikum Bremen-Ost. Der Chefarzt wechselt letztes Jahr, das Ausscheiden von Martin Zinkler, an dessen Vorhaben in Bremen ja große Hoffnungen geknüpft waren. Dann gibt es auch Veränderungen in der Versorgungslandschaft. Beispielsweise gibt es eine Initiative für Betroffenen selbstverwaltete Krisenzimmer, und gleichzeitig gibt es eine geplante sogenannte stark strukturierte Einrichtung. Auch da kann man die Frage nach Fort- und Rückschritt stellen. Und es gibt eine Debatte um Freiheit und Sicherheit im Kontext Psychiatrie, die gerade in Bremen auch ja, öffentlich wirksam geführt wurde und wird und auch in ganz Deutschland eine Rolle spielt. So viel vielleicht zum Kontext dieses Fachtags. Wir starten mit
3: Fabian Freienhagen.
0: Fabian Freienhagen ist Professor für Philosophie, Mitglied am Zentrum für Menschenrechte der Uni Essex. Ist außerdem Mitglied in einer Initiative von WissenschaftlerInnen, die sich mit der Erforschung aktueller sozialer, gesellschaftlicher Missstände auseinandersetzt. Dabei geht es immer um die Frage nach sozialen Pathologien, das heißt sozusagen die sozialen Missstände, die systematisch auf Einzelne wirken. Und Fabian Freienhagen arbeitet zur Frankfurter Schule zu Selbstbestimmung und Autonomie, vor allem auch im Bereich Psychiatrie, zu Gesundheit und sozialen Ursachen und Bedingungen von psychischer Gesundheit. Ja, wir freuen uns auf den Vortrag zu Menschenrechten, Autonomie und Zwang.
3: Super, moin erstmal. Ich komme eigentlich aus Hamburg, aber ich lebe schon über 20 Jahre in England. Insofern, wenn meine deutsche Muttersprache mich verlässt, dann müssen Sie oder ihr ein bisschen mehr mithelfen. Einen Moment, wenn wir das technisch... Ups, oder? Okay. Super. Also, meine Beispiele kommen auch manchmal aus England, aber ich glaube, auch da können wir irgendwie das Kollektiv, die deutschen Beispiele, die Bremer Beispiele hinzufügen. Tabea, vielen Dank für die Einleitung. Ich habe die Vorstellung, lasse ich dann einfach mal weg. Das hast du schon gemacht. Ich bin halt Philosoph im Hintergrund und aber in Teil eines interdisziplinären Verbands, der auch gerade mit Leuten mit Erfahrung mit Psychiatrie zusammenarbeitet, gemeinsam solche Veranstaltungen wie heute macht, Sommerschulen macht und versucht, die Psychiatrie kritisch zu beleuchten und auch die Psychiatrisierung der ganzen Gesellschaft kritisch zu bedenken. Aber heute möchte ich vor allen Dingen über Zwangsmaßnahmen in der Psychiatrie sprechen und über Menschenrechte. Es geht ja um diese Grundlagenfragen. Also vielleicht fange ich erstmal damit an, darüber etwas zu sagen, das kennen Sie sicher alles, aber mal so eine Typologie zu geben. Um welche Sachen geht es denn, wenn wir von Zwang in der Psychiatrie sprechen? Da ist erstmal, könnte man von den Zwangsunterbringungen erstmal besprochen werden. Das ist der erste Bereich. Der zweite Bereich ist dann, was an Zwangsbehandlungen passiert, wenn man denn zwangsuntergebracht wurde. Da gibt es vor allem die Zwangsmedikation und andere Maßnahmen, Isolierung, Isolationszellen, körperliche, mechanische und chemische Zwang. Es kommt aber auch natürlich in der Zwangsbehandlung oft zu einfachen Freiheitseinschränkungen in ganz, ganz einfachen Lebensumständen, wann gegessen wird, wann aufgestanden werden muss und solche Sachen, wann geraucht werden darf oder nicht. All das gehört ja auch dazu. Das darf nicht vergessen werden, glaube ich. Und dann spricht man viel vom indirekten Zwang oder von einem Schatten des direkten Zwang, der sich auch über die Interaktion außerhalb der Kliniken wirft, weil es ist ja immer möglich, dass der Psychiater, der Martin Sinkler, uns vielleicht in die Klinik einweist. Und diese Möglichkeit, diese legale Möglichkeit, hängt über uns wie so ein Damoklesschwert. Und das ist auch bei diesen Zwangsmaßnahmen zu bedenken. Das nächste, was ich in Erinnerung rufen will, ist erstmal zu sagen, wie wird denn dieser Zwang erfahren? Und da gibt es ganz viele Studien zu. Es gibt oft Studien dazu, wo Leute, die Zwang in der Psychiatrie erfahren haben, zwar im Nachhinein berichten, manche berichten, dass die das als notwendig angesehen werden, manche berichten, dass es nie notwendig von ihnen angesehen wurde. Aber ich glaube, was ich erstmal hervorheben will, dass selbst die im Nachhinein gesagt haben, das war vielleicht notwendig, mir das aufzuzwingen, selbst die sprechen davon, dass es ihnen erstmal auch Schaden zugefügt hat. Dass es Desorientierung beinhaltet hat, Erniedrigung beinhaltet hat und ganz viel Angst ausgelöst hat. Also selbst die im Nachhinein sagen, das war vielleicht richtig, wollen das erstmal festhalten. Ich will hier eine Zusammenfassung von einem Wissenschaftler aus Amerika kurz vorlesen. Und praktisch alle sprachen davon, ihrer Stimme beraubt geworden zu sein. Unabhängig von ihrem Hintergrund und im Verlauf ihrer Krise waren sie am Boden zerstört. Plötzlich in einem Krankenhaus gefangen zu sein und so behandelt zu werden, als wären all ihre Erkrankungen, Perspektiven und Wünsche nichts weiter als eine Krankheit, die sofort bekämpft werden müsste, notfalls mit Gewalt. Auch nach ihrer Entlassung fiel es ihnen schwer, diese Knebelung abzulegen. Und es gibt auch weitere Studien, die zeigen, dass Leute, die in der Zwangsbehandlung waren, im Nachhinein von posttraumatischen Belastungsstörungen leiden. Also es ist eindeutig der Fall, dass es Gefahr gibt, dass den Leuten Schaden zugefügt wird. Und es ist eindeutig der Fall, dass den Leuten die Rechte verletzt wurden. Jetzt will ich mich ein bisschen von der Psychiatrie kurz abstrahieren und einfach mal insgesamt kurz grundlegend über den Zwang nachdenken. Bei Zwangsausübung, denke ich, geht es immer darum, dass Rechte verletzt werden und den Leuten geschadet wird. Deshalb spricht immer irgendetwas gegen Zwangsausübung. Es spricht immer moralisch etwas gegen Zwangsausübung. Und trotzdem üben wir manchmal als Staat oder auch als Individuum Zwang auf andere auf, weil wir damit glauben, größeren Schaden verhindern zu können. Wir meinen, dass manchmal Zwangsausübung gerechtfertigt sein kann. Sonst gibt es ja den ganzen modernen Staat eigentlich gar nicht. Aber ich glaube, es ist erstmal ganz wichtig, dabei zu bedenken, dass selbst wenn wir meinen, dass Zwang gerechtfertigt ist, wir immer in einem Zusammenhang stehen, wo es darum geht, das kleinere Übel zu begehen. Zwang ist immer ein Übel, will ich sagen. Und manchmal mag es das kleinere Übel sein, aber es bleibt immer ein Übel. Ich will das an zwei Beispielen, unabhängig von der Psychiatrie, kurz ein bisschen darstellen. Nehmen wir ein banales Beispiel. Nehmen wir die Tempolimits. Tempolimits auf Autobahnen und anderen Straßen in Deutschland sind letztlich durch staatlichen Zwang abgesichert. Warum haben wir Tempolimits? Weil, wenn wir keine Tempolimits hätten, wir voraussagen können, dass mehr Leute in Unfällen sterben werden oder verletzt werden. Wir rechtfertigen also den Zwang, bestimmte Tempolimits durchzuhalten, dadurch, dass es größeren Schaden verhindert, mehr Unfälle, mehr Tod und Verletzungen verhindert. Wir wissen aber auch, dass wir die Tempolimits noch weiter runtersetzen könnten. Wenn wir die Tempolimits auf den deutschen Autobahnen auf 100 setzen würden, würden mehr Leben gerettet werden. Wir müssten mehr Zwang einsetzen. Und als eine Gesellschaft in Deutschland haben wir uns dazu entschieden, irgendwie, dass wir die Tempolimits lieber bei 130 lassen, selbst wenn mehr Leben dadurch gefährdet sind und dadurch verloren gehen. Wir meinen also, dass ein gewisser Grad von Zwang gerechtfertigt ist, denn Zwang, die Leute ungefähr bei 130 auf den Autobahnen zu lassen, aber nicht mehr Zwang. Das ist nur ein banales Beispiel, um darüber nachzudenken, wie wir überhaupt mit Zwang in der Gesellschaft umgehen. Jetzt möchte ich kurz ein fiktives Beispiel mit Ihnen besprechen. Sie kennen vielleicht oder ihr kennt vielleicht den Film von 2002, Minority Report. Da geht es darum, dass, das ist so jetzt in 2026 realistischer sich vorzustellen, dass durch künstliche Intelligenz und drei Frauen, die ein bisschen Vorhersagungskraft haben, vorhersehbar ist, wer wann einen kriminellen Akt begehen wird. Und dann gibt es eine Polizeieinheit von Tom Cruise, der dann reinkommt und die Leute kurz vor dem Mord und Totschlag verhindert und verhaftet. Vielleicht kennen Sie den Film. Interessanterweise ist diese Pre-Crime Unit, hat keine Diskriminierung. Es werden alle verhaftet, die kurz davor sind, einen kriminellen Akt zu machen. Ob sie Behinderungen haben oder nicht, ob sie Frau oder Mann sind, ob sie alt oder jung sind, alle werden sofort verhaftet. Ja? Okay, nehmen wir einmal an, die künstliche Intelligenz könnte weiterentwickelt werden und wir könnten eine Pre-Crime Unit in Bremen einführen. Okay? Machen wir eine Abstimmung. Wer ist dafür, eine Pre-Crime Unit einzuführen? Wer ist dagegen? Okay. Spannend. Ich stimme auch dagegen. Ich glaube, keine Technologie wird fehlerlos sein. Darum geht es im Grunde auch im Film, Minority Report, die Minderheit der Minderheitsreport, ist, dass nämlich die Maschinen sich nicht ganz einig sind und der Tom Cruise eigentlich nicht den Mord und Totschlag machen wird, sondern eigentlich ein ganz guter ist. Aber mal abgesehen davon, die Technologien werden nie fehlerlos sein und ich glaube, es ist uns allen ganz wichtig, für menschliches Handeln Raum zu lassen. Und deshalb würden wir keine Pre-Crime Unit einführen wollen. Selbst wenn die super-duper Scientists, die besten Wissenschaftler, die künstliche Intelligenz so weiterentwickeln würden, dass sie es wirklich vorhersagen könnten, wann Kriminalität stattfinden wird. Okay, ich möchte das im Hintergrund behalten, wenn wir jetzt zurückkommen zur Psychiatrie. Also, vor allen Dingen Psychiatrie und Menschenrechte und Zwang in der Psychiatrie. Es gibt frühere Menschenrechtskonventionen aus den 40er und 50er Jahren, die die Zwangsmaßnahmen in der Psychiatrie nicht ausschließen, sondern diese früheren Menschenrechtskonventionen haben vor allen Dingen damit zu tun, wie Zwangsmaßnahmen ausgeübt würden. Also es muss nach Gesetzen gehen, es muss ordnungsmäßig sein, es muss gerichtliche Überprüfung geben und so weiter und so fort. Aber in 2006 hat sich etwas geändert. In 2006 hat in den Vereinten Nationen sich eine neue Menschenrechtskonvention gebildet, die Behindertenrechtskonvention. Und die hat das Bild von, was Menschenrechte erlauben und nicht erlauben, weitgehend geändert. Kann ich mal kurz fragen, kennen Sie alle die Menschenrechtskonvention, die Behindertenrechtskonvention? Ist die bekannt? Ja! Nein! Okay. Gut, ich werde Ihnen nicht alles darüber erzählen, aber wir können auch in der Pause oder in der Diskussion weiter darüber sprechen. Das Wichtige ist, dass diese Menschenrechtskonventionen sollen eigentlich nur Menschenrechte, die wir schon anerkennen, zusammenbringen. Es gibt eine Menschenrechtskonvention für Frauen und für Kinder, die sollen diese Rechte sozusagen zusammenbringen, auf eine bestimmte Gruppe angewendet. Und das war eigentlich die Idee in 2006, dass also die Menschenrechte zusammengebracht werden in eine Konvention für Leute, die mit Behinderung leben. Aber wenn man Rechte zusammenbringt, kann man manchmal auch einen anderen Blick drauf werfen. Und der Blick, der dabei anders drauf geworfen war besonders der Artikel 14. Der ist besonders wichtig heute. Der Artikel 14 sagt, zumindest wie er hier verstanden wird, dass es ein absolutes Verbot davon gibt, Zwangsmaßnahmen durch Verweis auf Behinderung zu rechtfertigen. Artikel 14 schließt nicht Zwangsmaßnahmen aus, wenn ich einen Diebstahl begehe, dann darf ich nach dem Artikel 14 trotzdem ins Gefängnis gesperrt werden. Aber ich darf nicht Zwangsmaßnahmen unterlegt werden, nur weil ich oder jemand anders eine Behinderung

0: gefunden haben, wo das auch schon ein bisschen besprochen wurde. Also wir können gerne mehr darüber sprechen, aber nur das erstmal zum Hintergrund. Okay, was bedeutet das nun für Zwang in der Psychiatrie? Die Menschenrechtskonvention, Artikel 14, schließt im Grunde Zwang in der Psychiatrie, wie wir es jetzt kennen, in Deutschland, aus. Und da gibt es hauptsächlich drei Gründe für. Der erste Grund ist Antidiskriminierung. Artikel 14 schließt nicht aus, dass jemand wegen krimineller Handlungen verhaftet wird und ins Gefängnis gesperrt werden. Wird nicht ausgeschlossen. Es ist nicht, dass Zwangsmaßnahmen allgemein ausgeschlossen werden. Artikel 14 schließt nicht mal aus, dass wir eine Pre-Crime Unit beginnen. Weil die Pre-Crime Unit, erinnern Sie sich daran, war nicht diskriminierend. Jeder und jede würde in dieser Pre-Crime Unit verhaftet werden, bevor sie einen kriminellen Akt begehen. Aber was Artikel 14 ausschließt, sind Gesetze, die nur die Leute in die vorbeugende Haft nehmen, die bestimmte Behinderungen haben. Und mit Hinweis auf diese Behinderungen, wie sie von der Konvention verstanden werden. Und eine psychiatrische Diagnose zu haben, wird nach der Konvention als eine Behinderung verstanden. Darüber kann man streiten, ob es als Behinderung zu verstehen sein sollte. Aber von der Menschenrechtskonvention ist jemand, der eine psychiatrische Diagnose bekommen hat, fällt im Grunde unter psychosoziale Behinderung. Und was der Artikel 14 dadurch ausschließt, sind all die Gesetze, wie es hier in Bremen zum Beispiel gilt, die Zwangsmaßnahmen rechtfertigen mit Hinweis auf psychiatrische Krankheiten. Das ist ausgeschlossen und ist ausgeschlossen aus Diskriminierungsgründen, aus Antidiskriminierungsgründen. Was die Menschenrechtskonvention sozusagen sagt, ist, ja, wir können die Leute durchaus präventiv einsperren, danke, aber dann müssen wir alle einsperren, wo wir Risikenfaktoren haben. Und solange wir nicht alle einsperren, dürfen wir nicht bestimmte Gruppen nur einsperren. Das ist Diskriminierung. Das ist der erste Grund und das ist der Hauptgrund. Der zweite Grund ist, bisschen mehr sozusagen der Hintergrund dazu, die Überlegung ist von Leuten, die die Psychiatrie ändern wollen, von innen als auch von außen, dass nur wenn wir wirklich alle Zwangsmaßnahmen endgültig vollständig abschaffen, wird sich die Beziehung innerhalb der Psychiatrie oder zwischen den Behandelnden und den zu Behandelnden ändern. Es wird sich ändern von einer Beziehung von Ärzten, die besser wissen, was für den Patienten notwendig ist, zu einer Verhandlung zwischen gleichgestellten Rechtsinhabern. Wir sehen im 20. Jahrhundert, im Laufe des 20. Jahrhunderts ja immer mehr, dass die Menschenrechtskonventionen oder Menschenrechte sich auf Medizin angewendet werden und dass sich Medizin von eigentlich ändern soll. Nicht, dass es die Ärzte gibt, die einfach nur der psychischen, der Kreatur, die leidet, helfen müssen in ihrem besten Sinne, sondern dass es jetzt gleichgestellte Rechtsinhaber sind, die verhandeln, über welche Behandlung denn annehmbar ist für den zu Behandelnden. Und die Überlegung ist, dass es nicht, dass das in der Psychiatrie noch nicht weit genug anerkannt ist. Und dass es nur dann anerkannt wird, wenn der Psychiatrie das rechtliche Mittel für Zwangsausübung genommen wird. Nur dann wird es wirklich so weit kommen, dass es eine Verhandlung zwischen gleichgestellten Rechtsinhabern wird. Weil Zwangsmaßnahmen, wenn sie möglich sind, werden dann doch einfach angewendet werden, selbst wenn sie nicht nötig sind. Und es wird weniger dazu kommen, dass die Praktiken geändert werden, dass die Leute das Training, die Ausbildung bekommen, mit diesen schwierigen Verhandlungen umzugehen, wenn sie immer noch die Karte der Zwangsmaßnahme im Ärmel haben. Das ist der zweite Grund. Der dritte Grund ist, dass die Behindertenrechtskonvention von 2006 ein anderes Verständnis von Autonomie hat, als was wir sonst kennen. Autonomie gilt eigentlich oft als Schild dagegen, dass andere was mir aufzwingen. Aber das Schild wurde oft nur wenigen Leuten zugestanden, die bestimmte Fähigkeiten, kognitive Fähigkeiten und andere Fähigkeiten haben. In dieser Menschenrechtskonvention wird Autonomie anders verstanden. Jeder wird als selbstbestimmt oder die Möglichkeit der Selbstbestimmung, denen wird allen zugeschrieben, die überhaupt einen Willen haben oder Präferenzen. Ich kann Ihnen sagen, ich habe eine Tochter, die hatte schon sehr, sehr früh einen Willen und Präferenzen. Also, Die Hürde, um Autonomie zu gelten, wird in dieser Menschenrechtskonvention runtergesetzt. Und das bedeutet, dass ganz, ganz viele mehr Menschen, eigentlich alle, das Schild bekommen, nicht Zwangsmaßnahmen ihnen aufgedrückt werden zu dürfen. Das ist der dritte Grund. Okay, ich möchte ein wichtiges Zugeständnis machen. Es ist eine Riesenherausforderung, oft oder manchmal, jemandem in akuter Not zu helfen, besonders wenn diese Person nicht die Hilfe annehmen möchte. Und da fühlen sich die Helfer und Helferinnen oft ganz, ganz hilflos. Aber trotz dieses Zugeständnisses darf deshalb keine Zwangsmaßnahmen angewendet werden. Nur weil wir als Helfer oder Helferin hilflos sind, dürfen wir nicht deshalb die Mittel der Zwangsausübung in die Hand bekommen. Da gibt es eine sehr schöne Geschichte, die ein Psychiater aus Amerika erzählt, der in der Ausbildung war und in New York als junger Psychiater zu einer Frau geschickt wurde, die verschiedene Geister in ihrem Haus gesehen hat. Und er hat dann sehr schnell beschlossen, dass die Frau eingewiesen werden muss in die Klinik. Und die Frau hat gesagt, warum sind Sie so schnell dabei, also mir was aufzuzwingen? Und der junge Psychiater war so ein bisschen am Denken, was kann ich darauf sagen? Und hat so an seine Professoren gedacht, was er darauf alles so sagen kann. Aber bevor er was gesagt hat, hat die Frau gesagt, ich bin mir sicher, Sie werden sich besser fühlen, wenn der Krankenwagen kommt, um mich abzuholen. Ich bin froh, dass ich Ihnen auf diese Weise helfen konnte. Also, nochmal ein bisschen, ich bin erstmal Wissenschaftler, ein bisschen auf die wissenschaftlichen Studien. Das Problem ist, wir haben keine eindeutigen Studien, dass Zwangsmaßnahmen entweder wirklich helfen vielen Leuten oder nicht helfen. Das ist teilweise hat es mit ethischen Fragen zu tun. Wenn jemand in Not ist, ist es sehr schwierig, den Ethikrat einer Universität zu überzeugen, dass wir die einen dahin schicken und die anderen dahin schicken. Aber der Goldstandard bei der Evidenzführung ist, dass man halt verschiedene Gruppen hat. Die einen haben diese Behandlung, die andere diese und dann sieht, wie es den beiden Gruppen langfristig geht. Da gibt es also keine gute Goldstandard-Evidenz für oder gegen Zwangsmaßnahmen. Was wir aber in den Forschungen sehen können, dass immer mehr Forschungsergebnisse zeigen, dass umso mehr Zwang angewendet werden, umso schlimmer wird die Situation. Es wird zu Teufelskreisen kommen. Umso weniger Zwang angewendet werden, umso besser entwickelt es sich meist. Da sind verschiedene Gründe dran. Einer der Gründe ist, dass die Zwangsmaßnahmen oft dazu führen, dass das therapeutische Verhältnis sich ganz verschlechtert, dass die Leute dann gar nicht mehr zu Ärzten gehen wollen und gar nicht mehr mit Krankenpfleger und so weiter sich auseinandersetzen wollen, sondern es ganz vermeiden. Und das führt oft zu schlechterer Gesundheit, mehr Suizid und anderen Sorgen. Während, wenn keine Zwangsmaßnahmen angewendet werden, sind die Beziehungen zwischen den Behandelnden und dem Zubehandelnden oft besser. Und dann macht es einfacher, Hilfe wirklich wieder in anderen Umständen anzubieten. Und es wird sich besser entwickelt. Das andere ist, dass wir ganz, ganz schlecht sind als Menschen und als Politiker und Leute im Gesundheitssystem insgesamt, aber als Menschen erstmal, vorherzusagen, wer eine Gefahr für sich selbst ist und wer eine Gefahr für andere darstellt. Das liegt zum einen daran, dass glücklicherweise die Gefahr für andere und für einen selber eine relative Ausnahmeerscheinung ist. Aber das Problem ist dann, wenn es Ausnahmeerscheinung ist, haben wir nicht genug Daten, um gut vorauszusagen, wer wirklich ein Risiko ist und wer nicht. Zum Beispiel gibt es Studien, dass von 5.000 Menschen, die von der Psychiatrie als hohes Risiko eingesetzt werden, 5.000, und dann meistens unter Zwangsmaßnahmen eingesperrt werden in Kliniken oder behandelt werden, zwangsbehandelt, nur ein Fall zu Mord oder Totschlag geführt werden. Das heißt, wir sind so schlecht, rauszufinden, wer von 5.000 Leuten den Mord oder Totschlag begeht, dass wir die ganzen 5.000 Leute mit Zwangsmaßnahmen belegen. Das bedeutet, dass wir ziemlich schlecht sind, das durch unsere Risikoeinschätzung einzuschätzen. Und das führt dann dazu, dass es ganz viele falsch positive Befunde werden. Menschen, die sich weder noch selber oder anderen zu Schaden gefügt hatten, werden ihrer Freiheit beraubt und durch ihren Aufenthalt geschädigt. Und gleichzeitig finden wir oft nicht die einen in den 5000, die vielleicht durch eine Zwangsmaßnahme daran gehindert wäre, andere zu schaden oder sich selber. Also das ist erstmal, wir müssen einfach realistisch sein, dass wir nicht sehr gut sind, das vorauszusagen. Wir müssen auch realistisch sein, dass es natürlich in Kliniken und anderen Institutionen oft wirklich ganz wunderbare Menschen gibt, die wirklich alles versuchen, den Leuten zu helfen. Und doch gibt es da auch wieder Ausnahmen. Wenn Leute in einem unter Zwangsmaßnahmen in eine Institution gebracht werden, kann es zu Missbrauch kommen. In England gab es vor einigen Jahren einen großen Skandal, in Winterbourne View, wo die BBC, was ähnliches wie die ARD, gefilmt hat, wie die Leute dort behandelt wurden. Und das hat zu einem großen Skandal geführt. Ich weiß nicht, ob es in Deutschland Ähnliches gibt, aber es ist im Grunde ein allgemeiner Punkt. Sobald wir Zwangsmaßnahmen einführen, geben wir gewissen Leuten eine unheimliche Macht. Und selbst wenn die meisten davon die besten Intentionen haben und wirklich Hilfe leisten wollen, wird es immer welche geben, die diese Macht missbrauchen werden. Wenn wir Zwangsinstitutionen haben, wird es Missbrauch geben. Und es gibt Alternativen. Italien ist ein Land, was in vieler Hinsicht wirtschaftlich vergleichbar ist mit Deutschland, zum Teil auch sozial und politisch, aber es hat weniger restriktive Gesetze zur psychischen Gesundheit als Deutschland. Und in diesem Zusammenhang gibt es Alternativen, wo zwar nicht Zwangsmaßnahmen ganz vermieden werden, aber zumindest enorm verringert werden. In Italien selber gibt es dann sehr viele regionale Unterschiede, aber viele von euch werden Trieste kennen, das ist ein Modellbeispiel, ist glaube ich mit der blauen Karawane ein bisschen verbunden historisch, das habe ich vorhin gehört, das freut mich. Und Trieste hat also ein Modell gefunden, wo es im Grunde sowas Ähnliches gibt, was ich das Gefühl habe, was hier jetzt in Bremen aufgebaut werden soll mit dem Arbeitskreis Neue Psychiatrie in Bremen-Westen. Also, erster Punkt. Dienstleistungsnutzer und Nutzerinnen werden als Rechtsinhaberinnen betrachtet und es geht um eine Verhandlung mit ihnen. Kontinuität der Betreuung, ganz, ganz wichtig. Wir alle werden mal Krisen haben. Wenn wir Krisen haben, aber jemanden treffen, den wir kennen, mit dem wir schon eine Beziehung haben, mit dem wir schon langjährig vielleicht am Verhandeln sind, wie man uns am besten helfen kann, dann wird uns das eher helfen. Rund um die Uhr geöffnete Gemeindezentren, wichtig in der Gemeinde und rund um die Uhr. Und vor allen Dingen die Gemeindezentren sind nicht nur klinisch, sondern auch über soziale Unterstützung. Es wird da ganz viele Sachen zusammengebracht. Wohnung, Arbeit, Integration, soziale Integration, kulturelle Sachen. Und es findet Zusammenarbeit mit Familien und Psychiatrieerfahrenen drin statt. Dieses Rezept bedeutet, dass man Zwangsmaßnahmen unheimlich reduzieren kann und gleichzeitig die Kosten enorm verringern. Ich gucke mal hier kurz drauf. Es gibt Schätzungen, dass ein Bett in der Psychiatrie ungefähr 250.000 Euro im Jahr kostet. Und wenn das noch mit einer Akutversorgung kommt, 1,2 Millionen Euro. Das ist ganz schön viel Geld. Wenn man das umrechnet, was könnte man mit dem gleichen Geld in der Gemeinde machen? Und das ist, glaube ich, genau, was Trieste angefangen hat und was hier in Bremen-West und anderswo auch versucht wird. In Trieste gibt es ungefähr ein Drittel der Betriebskosten von anderen psychiatrischen Diensten, obwohl 25% des Budgets auf Wohnungsunterstützung geht. Des psychiatrischen Budgets. Die brauchen weniger Geld, machen mehr Soziales damit und erreichen bessere, niedrigere Selbstmord- und Mordraten trotz dieser geringeren Kosten. Es geht also auch anders. In Trieste war der visionäre kritische Psychiater Basaglia tätig und Basaglia hat diese Idee, dass Freiheit dieser kleine, schmale Grat ist, dazwischen von anderen kontrolliert zu werden, also nicht kontrolliert zu werden, bedeutet Freiheit, aber auch nicht einfach vergessen zu werden und keine Unterstützung zu bekommen. Für Freiheit brauchen wir nicht Kontrolle und soziale Unterstützung. Und das ist, was dieses Modell versucht durchzusetzen, umzusetzen. Okay. Es gibt natürlich die große Frage, dass es immer wieder sogenannte Zwischenfälle gibt. Und es ist ganz, ganz fürchterlich, wenn jemand sich selber Schaden zufügt oder anderen Schaden zufügt. Für mich ist das entscheidende Argument hier, dass es keine ethisch zulässige Präventionsmittel gibt, um 100% solche Zwischenfälle zu verhindern. In England wird sehr viel gerade über einen Messerangriff in Nottingham gesprochen, wo ein Mann 3 Leute erstochen hat und andere verletzt hat. Und es geht oft um einen Selbstmord in einer psychiatrischen Anstalt in London. In beiden Fällen ist erstmal festzustellen, dass das stattgefunden hat, trotz der bestehenden Zwangsmaßnahmen. Also selbst die bestehenden Zwangsmaßnahmen werden nicht alle Vorfälle verhindern. Erster Punkt. Der zweite Punkt ist, wenn überhaupt, können wir alle Vorfälle nur durch unzumutbare Alternativen verhindern. Wir müssten dann alle Risikopersonen ins Koma setzen. Vielleicht könnten wir dadurch alle Vorfälle verhindern. Oder wir müssten halt eine Pre-Crime-Unit einführen, die sobald irgendjemand ein Messer in der Hand hat und wütend ist, Tom Cruise schickt und die Leute verhaftet. Beides, weder die Koma noch die Tom Cruise-Variante, scheinen mir ethisch rechtfertigbar. Wir müssen einfach damit leben, dass es zu Vorfällen kommen wird, so oder so. Das ist ganz schwer und ganz schrecklich, aber das ist, womit wir leben müssen. Und in diesem Sinne möchte ich dann zusammenfassen. Es gibt keine Studien, die uns eindeutig sagen werden, ob wir mit oder ohne Zwangsmaßnahmen insgesamt weniger Schaden entstehen wird. Es ist einfach schwer zu studieren und es gibt keine eindeutigen Studien dazu. Insofern müssen wir das ein bisschen mehr ethisch abwägen. Wir können es nicht einfach berechnen, kann man sowieso wahrscheinlich nicht. Denken wir also mal nach. Wenn wir Zwangsmaßnahmen und Zwangsinstitutionen haben, werden einige Menschen werden Schaden nehmen. Es werden immer noch Leute geben, die sich selbstverschuldet Schaden zufügen und anderen Schaden zufügen. Das ist selbst dann nicht verhinderbar. Auf der gleichen Seite werden andere Leute dadurch Schaden erheben, dass sie diesen Zwangsmaßnahmen ausgesetzt werden. Sie werden dadurch unter anderem Schaden, weil sie retraumatisiert werden. Das wissen wir auch. Und wir wissen, dass ihre Rechte, ihre Autonomierechte verletzt werden werden. Und es besteht der Gefahr von institutionellen Missbrauch. Das ist die eine Seite. Die andere Seite, ohne Zwangsmaßnahmen, wissen wir auch, dass manche Menschen Schaden erleiden werden. Selbstverschuldet oder durch andere verschuldet. Nicht verhinderbar. Ob es mehr oder weniger ist, schwer vorherzusagen, gibt es keine eindeutigen Studien. Wir wissen aber, dass sie keine Schaden durch Zwangsmaßnahmen ausgesetzt werden werden. Und dass ihre Autonomierechte nicht verletzt werden. Und dass es keine Gefahr zu institutionellen Missbrauch von ihnen gibt. Und wir wissen, dass sie mehr ihre Unabhängigkeit entwickeln müssen und können. Und dass es mehr zu therapeutischen Allianzen führen wird. Ich glaube, ethisch gesehen und von der Menschenrechtskonvention gesehen, es ist eindeutig, dass wir mit der schweren Entscheidung leben müssen, keine Zwangsmaßnahmen mehr in der Psychiatrie anzuwenden. Vielen Dank.
1: Vielen Dank, Fabian, für diesen guten Einstieg hier in das Thema. Wir haben die Möglichkeit zu diskutieren. Wir haben ein paar Mikrofone, die man rumgeben kann. Genau, und es gibt die Möglichkeit, Fragen zu stellen oder was dazu zu sagen.
2: Erstmal vielen Dank für den Beitrag. Also für mich war es absolut schlüssig dargelegt und auch das Ergebnis überzeugt mich vollkommen. Insofern taucht bei mir die Frage auf, wie es dann sein kann, dass die DGPPN in einem Positionspapier formuliert, die beste Prävention von Gewalttaten ist konsequente Behandlung. Sie haben ja mit dem Beispiel, wenn man die Menschen ins Koma setzt, genau das, wo ich schon gedacht habe, okay, zynisch gesehen stimmt es ja sogar, aber ich muss die Menschen dann so hoch dosieren, dass wirklich nichts mehr passieren kann. Das ist ja menschenrechtlich nicht vertretbar.
0: Ja, wie kann, natürlich, ich glaube, dass die Verbündete in der Psychiatrie oft das noch nicht anerkennen wollen, dass ihnen die Zwangsmaßnahmen aberkannt werden. weil die natürlich unter unheimlichem Druck stehen. Einerseits den Druck, dass die meisten Ärzte und Ärztinnen sicher wollen, den Leuten zu helfen und sich so hilflos fühlen, wie in dem Beispiel. Das ist der eine Druck. Der andere Druck ist der gesellschaftliche und politische Druck, diese Zwischenfälle zu verhindern. Und es ist einfach historisch so, dass es gesellschaftlich anerkannt wurde, aus verschiedenen historischen Gründen, dass eine Gruppe vorbeugende Maßnahmen anwendbar auf diese eine Gruppe ist. Das haben wir als gesellschaftlichen Konsens anerkannt lange Jahre. Und darauf beziehen sich die Psychiater und Psychiaterinnen in diesen Stellungnahmen. Aber ich glaube, was halt radikal an diesen Menschenrechtskonventionen ist, zu sagen, nein, diese Annahme dürfen wir einfach nicht so hinnehmen. Weil es ist eine diskriminierende Sache. Und darüber hinaus ist es so, dass es sicher, dass es nicht mal eindeutig ist, dass es vorbeugend wirklich wirkt. Man kann das ja mit Italien anders so vergleichen. Aber man muss verstehen, dass der Psychiater- und Psychiaterinnenverband unter unheimlichem Druck stehen und dann denken, dann lieber die alten Methoden anwenden, als sich dieser schwierigen Situation auszusetzen, die Zwangsmaßnahmen abzugeben und dann aber von der Gesellschaft immer einen auf den Deckel zu bekommen, wenn irgendwas passiert. Es ist teilweise der Schutz der, also ich will Ihnen gar nichts Böses zuschreiben, es ist auch der eigene Schutz der eigenen Profession.

0: Nach der immerhin öffentlichen Streichliste im Gesundheitsbereich ist am 16. April die nächste rote Liste der Bundesregierung aufgetaucht. Dieses Mal geht es um finanzielle und strukturelle Leistungen für Familien, Jugendliche und Menschen mit Behinderung. Diese Liste hat allerdings nicht die Bundesregierung selbst veröffentlicht, sondern der Paritätische Wohlfahrtsverband. Wie es dazu kam und was da draufsteht, erzählt uns Thomas Neumann vom Sächsischen Landesverband des Paritätischen. Hallo Herr Neumann.
1: Hallo Frau Zimmermann.
0: Ihr Verband hat ein 108-seitiges Dokument veröffentlicht. Worum geht es da?
1: Ja, auf diesen 108 Seiten sind 70 Kürzungsvorschläge enthalten, die sozusagen durch strukturelle Veränderungen in der Kinder- und Jugendhilfe oder auch in den Leistungen für Menschen mit Behinderung bis zu 8,6 Milliarden Euro einsparen sollen. Etwas schockierend, weil wirklich hier an die Grundfesten auch der Leistungen gegangen wird, also auch Teilhabe eingeschränkt wird, wenn diese Vorschläge denn tatsächlich umgesetzt werden.
0: Um das zu illustrieren, könnten Sie drei Beispiele nennen?
1: Wir haben, wie gesagt, 70 Vorschläge. Alle Vorschläge sind für die Betroffenen, wenn sie denn so kommen, wirklich herbe Einschnitte. Ich würde das vielleicht mal an einem Beispiel illustrieren wollen. Da ist zum Beispiel die Schulassistenz benannt, die dort verändert werden soll. Schulassistenz bedeutet, dass junge Menschen mit einer Beeinträchtigung, ob geistig oder körperlich, die Möglichkeit haben, in einer Regelschule am Schulunterricht teilzunehmen. Und dafür haben sie einen sogenannten Schulassistenten an der Seite, der begleitet sie über den Schulalltag, unterstützt, wenn Hilfe gebraucht wird und hilft auch dabei, sozusagen am Klassenleben teilzuhaben. Die Idee der Bundesregierung in diesen Vorschlägen ist jetzt hier an der Stelle konkret, dass nicht mehr eine Person für eine Schülerin, ein Schüler zuständig ist, sondern dass eine Person für die gesamte, alle Kinder mit Beeinträchtigung in der Klasse die Assistenzleistung erbringt. Das ist natürlich in der Realität überhaupt nicht umzusetzen und bedeutet nicht nur für die einzelnen Schülerinnen und Schüler weniger Unterstützung, sondern es bedeutet auch eine Belastung für das gesamte Klassenkollektiv und vor allen Dingen auch für die Lehrerinnen und Lehrer, wovon sich die Arbeitsgruppe offensichtlich erhofft, dass die Lehrerinnen und Lehrer dort auch irgendwie helfend aktiv werden. Wir sehen, Lehrermangel ist überall in Sachsen ein großes Thema. Von daher, wie das in der Praxis funktionieren soll, ist uns schleierhaft. Und das ist bei den anderen 70 Vorschlägen ungefähr ähnlich, dass es an der Praxis eigentlich vorbeigeht.
0: Zu anderen sogenannten Reformprojekten, wie zum Beispiel jetzt in der gesetzlichen Gesundheitsversorgung, diskutieren Verbände und Ministerien ja öffentlich miteinander. Wie ist es jetzt zu dieser Liste gekommen? Wer hat die erstellt? Und warum haben Sie die veröffentlicht?
1: Die Liste ist ein Ergebnis einer Arbeitsgruppe, an der Bund, Länder und Kommunen beteiligt waren. Diese Arbeitsgruppe wurde von der Ministerpräsidentenkonferenz im Dezember des letzten Jahres beauftragt, eben hier zu schauen, wo denn Einsparmöglichkeiten sind. Alles ein bisschen unter dem Deckmantel der Strukturreform und Entbürokratisierung. Und diese Arbeitsgruppe hat diese Liste, wie gesagt, jetzt in den letzten Monaten erarbeitet. Die Liste ist uns zugespielt worden und wir waren hoch entsetzt, weil das sind ja alles Themen, die wirklich in der Öffentlichkeit diskutiert werden müssen, beziehungsweise wo auch natürlich Wohlfahrtsverbände, aber auch betroffenen Organisationen eingebunden werden sollten. Dass wir Reformen brauchen und dass der Sozialstaat viel zu kleinteilig auch in Deutschland organisiert ist, stellen wir auch gar nicht in Frage. Es braucht Reformen auf jeden Fall, aber in dieser Art und Weise, sowohl inhaltlich als auch formell, ist das für uns kein Vorgehen und macht schon stutzig, inwieweit hier die Regierung versucht, auch Dinge ein bisschen unter dem Deckmantel der Verschwiegenheit durchzusetzen.
0: Warum sind alle Sparideen bezogen auf Familien, Jugendliche und Menschen mit Behinderung? Gäbe es noch andere Spielräume der Kommunen?
1: Warum liegt der Fokus darauf? Weil wir haben sozusagen, bewegen uns hier in den sogenannten Sozialgesetzbüchern 8, das ist die Kinder- und Jugendhilfe, oder auch dem Sozialgesetzbuch 9, Rehabilitation und Teilhabe von behinderten Menschen. Und da sind Leistungen in Bundesgesetzen beschrieben, die der Bund zwar vorgibt, den aber hauptsächlich die Kommunen und Gemeinden zahlen müssen und teilweise auch die Länder. Deshalb haben wir ja hohe Belastungen in kommunalen Haushalten und das ist der Ausgangspunkt dieser Arbeitsgruppe. Und die treibenden Kräfte werden natürlich die Kommunen dabei gewesen sein, weil sie die gesamte finanzielle Last oft schultern müssen. Das ist in der Tat ein Problem tatsächlich, wenn Bundesgesetze oder Landesgesetze jemand anders verpflichten und dann demjenigen, also auch den Kommunen, die Kosten überhelfen. Da ist es aber eher ein Strukturproblem und liegt nicht an den Bedarfen der jeweils hier benannten Gruppen. Also von daher ist der Blickwinkel verständlich, aber die Herangehensweise nicht nachvollziehbar.
0: Wenn man das alles gleichzeitig nächstes Jahr wegstreicht, wie sehe dann unser Leben in Deutschland aus?
1: Also ich denke, da muss man zwei Dinge betrachten. Das eine ist natürlich wirklich die Betroffenenperspektive. Also wenn beispielsweise eine Schülerin, ein Schüler nicht mehr durch einen Schulassistenten unterstützt wird, dann heißt es natürlich über kurz oder lang, dass sie oder er nicht mehr in der Regelschule zur Schule gehen kann. Was heißt das? Wir drehen die Uhr zurück. Wir werden das haben wie früher, dass dann Kinder mit Behinderung in separierten Angeboten sozusagen begleitet werden, Stichwort Förderschulen etc. Und wir damit natürlich auch wieder eine Ausgrenzung dieser Personengruppe perspektivisch forcieren. Das ist so das eine, aber auch die Dinge, die jetzt hier in der Kinder- und Jugendhilfe zur Debatte stehen. Klar kann ich sagen, ein junger Mensch ist mit 18 volljährig und fällt damit aus der Jugendhilfe raus. Wenn dann diese Personen aber auf der Straße landen, obdachlos werden, dann ist das nicht nur für die betroffene Person schlimm, sondern tatsächlich auch für das Umfeld. Also wir werden hier weitere soziale Verwerfungen haben. Also wenn man es jetzt ganz überspitzt und drastisch formulieren würde, heißt es, wir bewegen uns eigentlich, was die Unterstützung von Menschen angeht, zurück ins 19. Jahrhundert und all die Errungenschaften, die wir im Sozialstaat hier aufgebaut haben, nicht zuletzt auch nochmal insbesondere in den letzten 20, 25 Jahren, die würden verlustig gehen, ist für die Betroffenen schlimm. Aber es ist auch für die Gesellschaft insgesamt schlimm, gerade bei den Maßnahmen für Kinder und Jugendliche, wenn die wegfallen. Jeder junge Mensch ist wertvoll. Wir sind überalternde Gesellschaft, von daher sind diese Ansätze auch nicht nachvollziehbar.
0: Sie haben das Thema jetzt in die Öffentlichkeit gebracht. Wie sind denn bisher die Reaktionen darauf?
1: Es sind ja 108 Seiten, ne, mit 70 verschiedenen Maßnahmen. Da muss man natürlich sich auch erstmal mit befassen. Von daher die Reaktionen, die ersten Reaktionen, die wir zumindest von Kolleginnen und Kollegen aus den Bereichen der sozialen Arbeit wahrgenommen haben, sind natürlich auch erstmal schockiert, weil, wie gesagt, die errungenen Leistungen werden hier zurückgedreht. Aber eine konkrete Bewertung wird wahrscheinlich auch erst in den nächsten Tagen erfolgen und auch wahrscheinlich werden sich dann auch andere Akteure dazu dann entsprechend positionieren, wenn man die Gesamtheit der Vorschläge dann auch mal ein bisschen betrachten und bewerten konnte.
0: Wie kann man als Privatperson darauf reagieren?
1: Die niedrigschwelligste Sache ist, die lokalen Bundestagsabgeordneten bei Ihnen vor Ort aufsuchen. Da gibt es Bürgersprechstunden, das lässt sich sehr einfach im Internet finden. Mal zum Abgeordneten gehen, fragen, was er oder sie von diesen Vorschlägen hält, um dort auch eine Positionierung der Abgeordneten einzufordern. Und ich denke, wenn die Abgeordneten merken, dass die Menschen von dem Thema bewegt sind, dann macht das auch schon was, ohne dass man da jetzt konkrete Forderungen in so ein Gespräch stellen muss. Eine Bürgersprechstunde von Abgeordneten nutzen ist generell immer eine gute Sache, egal bei welchem Thema. Denn das ist ein tolles Instrument der Demokratie, was wir als Bürgerinnen und Bürger leider viel zu selten nutzen, um in Kontakt mit Abgeordneten zu gehen.
2: Ihr hört die Sendung Funkfreie Mannheim in der Ausgabe vom Samstag, den 25. April 2026. Stimmt dieses Datum nicht, hört ihr diese Sendung in der Wiederholung. Heute hörtet ihr in Funkfreie Mannheim zwei Beiträge. Der erste hieß Vierter Fachtag Psychiatrie radikal, Menschenrechte in der Psychiatrie. Vortrag von Professor Dr. Fabian Freienhagen. Menschen unter dem Motto Menschenrechte, Autonomie und Zwang. Der Vortrag wurde mitgeschnitten von Radio Dreigland aus Freiburg. Und veranstaltet wurde das Ganze vom AK Neue Psychiatrie im Bremer Westen und der Blauen Karawane e.V. zusammen mit LAGS Bremen e.V., Expa e.V. Bremen und LVPE Bremen e.V. Der zweite Beitrag hieß Paritätischer Gesamtverband veröffentlicht Kürzungspläne der Bundesregierung. Das war ein Beitrag von Juliane Z. von Radio T. aus Chemnitz. Am 16. April 2026 veröffentlichte der Paritätische Gesamtverband ein internes Arbeitspapier von Bund, Ländern und Kommunen. Dieses enthält ca. 70 Kürzungsvorschläge in den Bereichen Kinder- und Jugendhilfe sowie der Eingliederungshilfe auch für Menschen mit Behinderungen. Laut Einschätzung des Paritätischen Gesamtverbandes würde die Umsetzung der Vorschläge gegen die UN-Kinderrechtskonvention und die UN-Behindertenrechtskonvention verstoßen. Radio T sprach mit Thomas Neumann vom Paritätischen Gesamtverband Sachsen. Wie schon gesagt, ihr hört Funkfreie Mannheim und verantwortlich und in der Technik Monika. Ihr hört den Bermudafunk auf den UKW-Frequenzen 89,6 und 105,4 in Mannheim und Heidelberg sowie im Kabel und per Livestream im Internet auf www.bermudafunk.org. Funkfreie Mannheim läuft in der Erstausstrahlung jeweils am vierten Samstag des Monats um 17 Uhr. Danke fürs Zuhören. Bis zum nächsten Mal. Tschüss.

Hi. Der Song sollte erst später kommen. Hallo, guten Abend oder guten Tag, je nachdem, ob ihr die Sendung live hört oder in einer Wiederholung, wie auch immer. Ich begrüße euch zur April-Ausgabe, zu einer neuen Ausgabe des Knusprigen Goldes. Die läuft auf dem Bermuda-Funk, dem freien Radio. Ich habe ein paar Songs zusammengestellt, bin sehr glücklich mit der Auswahl. Ich hoffe, ihr seid das auch dann bald, wenn ihr sie gehört habt. Also bleibt am Ball, möchte ich gerne drum werben. Das eben war aprilig vom Sound, finde ich, Stereolab mit dem Song, das ist jetzt hier verschwunden, The Extension Trip von Aluminium Tunes, so eine Art Compilation, glaube ich mich zu erinnern. Und ich mache einfach gleich weiter mit Musik im ähnlichen Style, wie ich finde. Tolle Entdeckung, die ich da kürzlich wieder rausgekramt habe. Das war eine Empfehlung von Wie schnell ist es jetzt? Da habe ich diesen Song gehört. Läuft auch im Bermuda Funk. Tolle Sendung. Also hier mein ausgesprochener Dank für diese Band an die Kollegen. Die Band heißt Moin. Und in dem Song jetzt featured die Band, die Sängerin und Künstlerin und unterwegs seiende Künstlerin Sophia Almaria, die liefert da die Vocals dazu. Das stimmt nicht ganz. Alles völlig falsch. Nee, ich habe mich total vertan hier. Keine Playlist da. Ich komme gerade vom Arbeiten, das nur zu meiner Entschuldigung. Genau. Genau ist das neue Ich würde jetzt was anderes spielen. Vanishing Twin, die Band Vanishing Twin wollte ich natürlich spielen. Und der Song heißt, ist hier auch nicht leserlich, ist total unleserlich.

Echt kompliziert. So. Ich spiele jetzt Vanishing Twin und der Song heißt The Conservation of Energy. Viel Spaß.

Vanishing Twin mit The Conservation of Energy. Ja, das Spezielle, und jetzt kapiere ich auch, was ich eigentlich vorhin erzählen wollte. Das Spezielle ist, dass die Schlagzeugerin bei diesem Projekt sehr umtriebig ist, also endlos viele Projekte hat, endlosen Platten-Output. Und diese Schlagzeugerin, deren Name ich jetzt mal hier, den hatte ich hier. Das ist eine gewisse Valentina Magaletti. Die ist ganz toll. Also die macht wirklich interessante Sachen, wenn man da mal auf ihrem Bandcamp Präsenz-Account rumklickt. Tolle Sachen. Die hat auch mit getrommelt mit dem Projekt oder der Band Moin. Und das war das, für das ist diese Entdeckung, für die ich mich nochmal bedanken will, bei wie schnell ist es jetzt der Sendung, die auf dem Bermudafunk auch läuft. Und den Song spiele ich jetzt. Da war ich vorhin etwas verdreht. Den spiele ich jetzt von Moin mit Featuring Sophia Almaria. Und wie der Song heißt, das finde ich auch noch raus, weil da muss ich wieder hier das Dingens ändern. Das ist heute echt so ein bisschen zäh. Family Way heißt der Song. Und wie gesagt, viel Spaß.

Molly Drake mit Happiness, die Mutter von Nick Drake, habe ich jetzt kürzlich auch mal ein paar Songs von ihr angehört. Die sollen sehr stilbildend, einflussreich gewesen sein für das Werk von Nick Drake. Klar, da lief dann halt, da lief die natürlich nicht die Musik. Die hat ihr halt gespielt, die Mutter, und der Nick hat es halt gehört und hat es quasi aufgesaugt, sozusagen, durch die Luft, durch die Schallschwingung. Ich habe nicht so richtig jetzt Parallelen feststellen können zu seinem Schaffen, aber generell kann man sagen, dass Nick Drakes Musik doch sehr klassisch und folkig klassisch gesetzt ist, könnte man sagen. Und das ist, glaube ich, sowas, was sich schon im Sound seiner Mutter gezeigt hat. Molly Drake, Happiness. Ich hatte kürzlich mit Bertrand vom Querfunk eine Konversation und er empfahl mir dann eine Nick Drake Biografie, die sehr lesenswert sei, und davon gehe ich auch aus und das werde ich auch noch tun, die lesen, die sich mehr an den Songs von Nick Drake orientiert, als jetzt an biografischen Details. Und im Zuge dieser Konversation kam noch die Frage auf, ob es vielleicht was Vergleichbares gibt zu Nick Drake. Und mir fällt da immer Bert Jansch ein, wobei der Vergleich hinkt. Es ist halt auch ein Gitarristen, auch ein Sänger und auch irgendwie Folk, also Folk, klar. Also Bert Jansch ist halt Folk und Nick Drake ist eben nicht Folk, sondern ja fast klassische Musik an der Gitarre mit opulenten Arrangements und einer speziell ruhigen Gitarrenzupftechnik. Bert Jansch spielt heftiger. Aber Bert Jansch war ein großer Einfluss für Nick Drake. Und deswegen spiele ich jetzt zum Beweis, dass es so war, spiele ich nämlich eine Coverversion, die Nick Drake gemacht hat von einem Bert Jansch-Song, nämlich von Strolling Down the Highway.

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1: Yeah, I would.
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2: Puh, schon wieder rum, der Song. Geht alles so schnell heute. Ich bin so müde. Ja, der Philosoph Jürgen Goldstein, der hat diese Nick Drake Biografie geschrieben. Das sei noch angemerkt.

Saiten auf seiner Gitarre gehabt hat, also durchgenudelt, durch Schweiß runtergespielt und so weiter. Also einen stumpfen Sound gepaart mit einer recht steilen Handhaltung. Und das hat er dann demonstriert und konnte dann diesen Sound von Nick Drake perfekt imitieren, nachahmen, doppeln. Ich war beeindruckt. Und wenn man das Ganze jetzt mal dann rüberschiebt, dieses Thema zu Bert Jansch, der hat auch eine ganz spezielle Gitarrentechnik gehabt, als er noch gelebt hat. Und zwar sehr hart. Ein sehr harter Gitarrist, ein sehr harter Folk-Gitarrist, der Schotte Bert Jansch. Und was sehr speziell für seinen Sound war, finde ich, ist dieses Slappen, was vielleicht eher so aus dem Funk-Bereich kommt, beim Bass. Das hat er extrem auf der akustischen Gitarre mit seinem Fingerpicking kombiniert. Da habe ich ein Stück rausgesucht. Black Waterside Down heißt es. Mann, nee, ich habe einfach kein Konzept hier. Moment. Black Waterside heißt der Song, genau. Und der ist extrem hart vom Gitarrenklang. Also, ich spiele ihn jetzt.

Blackwater Side von Bert Jansch. Und jetzt noch ein letztes Stück von ihm. Ich finde das schönste von ihm, Rosemary Lane vom gleichnamigen Album.

von der Platte Pin-Ups, von den Dandy Warhols, von den The Dandy Warhols, Kiss Off, die Coverversion, ne, von Violent Femme. Ich war total happy, als ich die Version gehört habe. Ich finde die gut. Echt eine Alternative zum etwas quäkigen Gesang des Originales. Natürlich nicht so dünn und schneidend und ja, es war toll damals, als die Platte rauskam, Violent Femme, Mann, ja, was habe ich die genudelt. Und war jetzt aber auch froh, hier diese Coverversion hören zu können und gleich noch eine von den Dandy Warhols, wie gesagt, von der Platte Pin-Ups. Stimmt es Pin-Up oder Pin-Ups? Pin-Ups. Songs, die sie so über die Jahre, Coversongs, die so sich bei ihnen so auf der Festplatte über die Jahre angesammelt haben. Jet Boy von die Coverversion des Songs Jet Boy von New York Dolls.

super Sound zum Drüberlabern. Alessandro Alessandroni mit Foggy Town. Ihr hört das knusprige Gold. Auf über im Bermuda-Funk. 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Die April-Ausgabe des knusprigen Goldes. Am Mikrofon ist Oliver Sachs, falls ich es nicht schon erwähnt hatte.

So, jetzt wird's anstrengend, aber auch gut, finde ich. Ich bin jetzt doch mal weich geworden und habe mir eine Platte von Angine de Poitrine angehört. Ich habe das erst abgelehnt wegen dem ungesunden Namen Angine de Poitrine, was irgendwie so eine Herzkrankheit bedeutet. Angina pectoris. Ein unschöner Bandname eigentlich, aber die Musik ist ganz lustig. Das sind diese Nasentypen, ich gehe mal davon aus, dass es Typen sind, unter Kostümen, nasenähnlichen Kostümen mit Nasen und komischen Karos. Und da wurde man zugeballert in den sozialen Netzwerken mit Werbung für diese Band. Die haben schon vor 2 Jahren ein fettes Album rausgebracht und jetzt haben sie aber scheinbar beschlossen, durchzustarten und die Algorithmen tun ihr Übriges. Und ich bin weich geworden, habe die Platte durchgehört und es war ganz unterhaltsam. Total irrwitzig, was die zwei dahin bauen, musikalisch, nerdig, ohne Ende, anstrengend auch und poserhaft mitunter. Aber insgesamt ganz stylisch, wie ich finde. Einfach nur zu zweit Schlagzeug, tight gespieltes Schlagzeug und ein Doppelgerät, Bassgitarre über so ein Looper-Dingens. Sehr ausgefuchst gemacht. Ich spiele die Single Fabienque von der Neuerscheinung von Angine de Poitrine. Weiß gerade gar nicht, wie die Platte heißt. Ist das wichtig? Zum Album. Die Platte heißt Volume 2. Ich spiele Fabienque.

0: Sau kurz und sau gut, wie ich finde, Giuliano Sorcini mit Electric Magic, die Fast Version, irgendwie Ende der 70er entstanden, Library Musik, habe ich mir der Download gekauft, fand ich super. Das knusprige Gold ist am Ende, die April-Ausgabe hat fertig und ich spiele jetzt noch ein Stück von Tall Dwarfs Life is Strange. Und wenn dann noch ein bisschen Zeit ist, nochmal was von Moin, diesmal am Gesang mit Olen Monk, der Song Guess It's Wrecked. Mal gucken, ob da noch ein bisschen was reinpasst. Ansonsten nur Life is Strange von Tall Dwarfs. Tschüss, bis zum nächsten Mal.
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Willkommen bei einer weiteren Sendung Junk Room mit mir, mit Rüdiger, beim Freien Radio Rhein-Neckar, dem Bermuda-Funk. Und den hört ihr, wie auch andere Sendungen, unter 89,6 MHz in Mannheim, 105,4 MHz in Heidelberg oder unter bermudafunk.org. Und ich möchte so die Stunde über die Musik hinweg, ich sage mal so ein bisschen die Kreativität teilen, in Räume gehen, die groß sind, geöffnet sind, sich darin verlieren, sich aber auch begegnen, gegenseitig inspirieren. Keine festen Strukturen, Klänge, Töne, Harmonien, Freiheit.

Nun, meine einleitenden Worte haben ja schon vermuten lassen, dass es eher eine ruhige Musiksendung war. Und so habe ich dann auch angefangen mit Vanilli Fudge, People Get Ready, Jeff Buckley, Corpus Christi Carol und von Eva Cassidy Herbstblumen, Herbstblätter, Autumn Leaves. Ja, und auf die Idee kam ich eigentlich, so eine etwas ruhige Sendung zu unternehmen oder zu produzieren durch Leila Cornelia oder Leli Cornelia, wie ich sie immer nenne. Ich hatte sie schon letztes Jahr mal vorgestellt mit einigen Liedern und sie hat zwei neue Songs komponiert, produziert, aufgenommen. Und die einleitenden Worte, die ich gewählt habe, die stammen aus einem Pressetext von Cornelia oder von Leli Cornelia. Sie ist eine aufstrebende Künstlerin. Sie lebt für Musik. Ihre Version? Ein klangliches Universum, in dem wir uns frei bewegen, uns verlieren, ganz im Sound aufgehen. Soul, R&B, Gospel, Hip-Hop, Blues, Filmmusik, Elektronik, Klassik, all das formt sie, treibt sie, lässt sie verbinden, verschmelzen, neu erschaffen. Und was wünscht sie sich? Ihre Kreativität zu teilen, Räume zu öffnen, in denen wir uns verlieren, uns begegnen, uns gegenseitig inspirieren. Es braucht nicht immer Worte, keine festen Strukturen, nur Klänge, Töne, Harmonien, wie eine Umarmung, wie Freiheit. Es darf eine eigene Sprache sein oder einfach keine. Musik heilt und verbindet uns. Und das ist ihr Verständnis der Kunst.

Ja, das waren die zwei neuen Songs von Lely Cornelia. Led by Moon und I Will Find You. Aber es gibt ja noch weitere Lieder von ihr. Und warum soll ich die nicht spielen? Denn Lely ist auf Tour. In Hannover gibt sie Konzerte und Umgebung. Aber natürlich möchte man auch so durchstarten in der Musikindustrie. Und da ja der Bermudafunk in Mannheim ist und Mannheim zu einem der großen musikalischen Zentren Deutschlands zählt, ja, vielleicht hört jemand die Lieder von Lely Cornelia und sagt, oh ja, das wäre eigentlich nicht schlecht, eben mit ihr Aufnahmen zu produzieren. Und dazu zwei oder drei weitere Lieder, Sway in Space, Echo of Light und Change to Hope. Auf das jemanden die Songs, also vielen gefallen und einem gefällt, der dann halt eben Lely karrieremäßig pusht.

0: Ja, dann bleiben wir noch den Rest des Tages der Sendung ruhig und ich verformt mit Joe Henry, The Man I Kept Hide, This Is My Favorite Cage und Bellwether.
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Weiter ruhig geht es mit der großen Rockröhre Italiens mit Gianna Nannini und ihrer Unplugged-Version von Meravigliosa Creatura.

Nun beenden möchte ich diese ruhige Sendung mit Diana Krall und diese ruhige Sendung beim Bermuda-Funk, dem freien Radio Rhein-Neckar, habt ihr gehört, unter den Frequenzen 89,6 MHz in Mannheim, 105,4 MHz in Heidelberg oder bermudafunk.org. Und ich drücke die Daumen für Lili Cornelia, dass ihre Karriere weiter voranschreitet und der große Durchbruch kommt. In dem Sinne, habt noch einen schönen Frühling. Tschüss!

0: absolut naheliegender Gedanke ist, wo man dann denkt, warum wird es woanders nicht angeboten? Das ist doch so, ja, wie gesagt, so naheliegend.
1: Ja, also es ist wichtig auch. Es sind ja zwei Expertisen, die da gebraucht werden. Einmal in der Lehre, aber auch eben pädagogisch. Klar sind unsere Ehrenamtlichen nicht alle pädagogisch ausgebildet. Wir suchen gerade auch eine pädagogische Leitung, um da auch uns weiterzuentwickeln. Und unsere Ehrenamtliche bekommen Workshops und können sich dadurch weiterbilden, wie man eben Pädagogik umgehen können. Wir haben ja doch auch sehr unterschiedliche Altersklassen, also von 1 Jahr bis 10. Und ja, da braucht es ja verschiedene Expertisen, wie man da als Ehrenamtliche, die das nur 2 Stunden die Woche macht, rangeht. Und was war jetzt die Frage nochmal? Ach ja, genau, warum es das woanders nicht gibt. genau, also... Ich kann es mir nicht erklären. Fakt ist natürlich, dass viele Deutschkurse auch Geld kosten. Wir bieten das komplett kostenlos an. Und da geht es ja dann ganz schnell eben in diese Vereins- und Ehrenamtlichkeit, die ja sehr viel Aufwand braucht, die nicht überall gestemmt werden kann, nehme ich an.
0: Und wie bist du persönlich zu dem Projekt gekommen?
1: Oder? Was wäre denn die Alternative zu persönlich?
0: Also, nein, also wie du dazu gekommen
1: bist. Ja. Ich habe das Fragewort nicht gehört. Ja, ja, also ich selbst war selbstständig, hatte Müttersprache immer wieder unterstützt. Also es ist, wie ich vorhin auch gesagt habe, als Unternehmerin kann man selbst auch durch Reichweite helfen. Selbst wenn man keine finanziellen Ressourcen hat oder so, man kann Postings auf Social Media weiterteilen und so. Und das hilft uns enorm, weil Sprachrohre können wir nur erfragen, das müssen dann die anderen machen und so erfahren Leute von uns und haben vielleicht am Ende sogar Lust mitzuwirken. So kam eins zum anderen und ich hatte Kapazitäten und habe dann gesagt, gut, ich mache jetzt die Leitung der Öffentlichkeitsarbeit und so kam ich jetzt zur Müttersprache.
0: Und wie hast du selbst den Verein kennengelernt?
1: Oder ich würde sagen, durch die gute Öffentlichkeitsarbeit, die vorher schon da war.
0: Und dann hast du gesagt, ach, das finde ich ein super Projekt, genau. Ich habe Lust mitzumachen.
1: Ja, genau.
0: So, das wäre auch gleich der Aufruf an die Hörerinnen und Hörer. Meldet euch, wenn ihr Lust habt mitzumachen, wenn ihr was beitragen könnt. Du kannst gerne auch noch ein bisschen detaillierteren Aufruf jetzt starten.
1: Ja, genau. Also bei uns findet man bestimmt immer was, wenn man sagt, oh, das ist doch eine tolle Initiative, weil, wie gesagt, wir können in der Kinderbetreuung was anbieten, dass man dort ehrenamtlich mit Kindern zusammenarbeitet. Man kann in die Lehre gehen, man kann im Sprachmentoring helfen, wenn man 1-zu-1-Betreuung sich vorstellen kann. Und natürlich darüber hinaus sind wir immer auf Spenden angewiesen. Ich denke, das werden heute ganz viele Initiativen und Vereine sagen. Fördermitgliedschaften, alles ist in der Hinsicht möglich. Oder ich bin ja auch immer Fan davon zu sagen, schreibt uns einfach mal, wenn ihr gerade keine Idee, aber Möglichkeiten habt. Man kann ja immer was zusammen ausfuchsen.
2: Das ist sehr schön. Ja, vielen herzlichen Dank dafür. Ich nehme jetzt aber auf jeden Fall mit, Kommunikation ist alles und Netzwerken genauso. Deswegen auch eure Teilnahme am Neujahrsempfang hier beim Max-Josef-Straßenfest. Ich nehme an, ihr seid alle untereinander natürlich in der Neckarstadt schon mal sehr, sehr gut vernetzt und könnt euch da gut unterstützen. Was wären so deine Wünsche? Also wie soll sich denn euer Verein in der Zukunft dann noch aufstellen? Also du hast es schon eigentlich angesprochen mit Festangestellten beziehungsweise mit einer nochmal mit mehr Expertise in der Betreuung, in der Pädagogik etc. pp. Aber was sind denn so ganz konkret eure Ziele für dieses Jahr, sagen wir mal?
1: Ja, dieses Jahr haben wir sogar sehr naheliegende kurzfristige Ziele, eben die Erweiterung unseres Kursangebots. Wir werden dann statt 2-mal die Woche 3-mal die Woche die Kurse anbieten, um so eben unsere Warteliste auch zu minimieren. Das, wie ich es vorhin schon gesagt hatte, braucht dann natürlich noch mal mehr zuverlässige Ehrenamtlichen in der Lehre und der Kinderbetreuung. Das ist der Wunsch, dass da eben noch mehr engagierte Menschen die Zeit und Lust finden, uns zu unterstützen. Ja, und wenn das umgesetzt wird, ist ja großartig, weil dann haben wir ab Herbst eben mehr Kurse, eine kleinere Warteliste auf Dauer und so kann der Verein dann ja auch wachsen und mein persönliches Ziel natürlich aus der Öffentlichkeitsarbeit ist, dass wir genug Kapazitäten haben, überall irgendwie präsent zu sein, dass noch mehr Leute davon erfahren, was wir machen.
2: Okay, eure Warteliste, wird die jetzt von Jahr zu Jahr voller? Also merkt man da tatsächlich auch gewisse Kürzungen und kriegt ihr das also wirklich hautnah auch mit, dass sich da eben auch bei der Abendakademie etwas verändert und dass es sich viel auch auf die Ehren, auf das Ehrenamt dann ja, quasi abwälzt.
1: Ich aktiv bin, glaube ich, da jetzt nicht so an der Materie ran, okay, um die Listen zu sehen. Ich kann mir vorstellen, dass es natürlich einen Effekt hat. Wo weniger Deutschkurse angeboten werden, wo weniger Förderung für Sprache an sich da ist, sind natürlich wird die Nachfrage natürlich auch größer. Aktiv jetzt weiß ich es nicht.
2: Hast du keinen Einblick?
1: Genau, also ob da die Auswirkungen, ich habe da ja auch keine Zahlen an der Hand, um das zu merken. Wir sehen ja aber, dass Kürzungen da sind und das hat definitiv einen Einfluss auf das Leben der Menschen, die Deutsch lernen wollen.
2: Ja. Genau, ich hätte noch gerne gewusst, wie viele, hast du vielleicht auch einen Einblick, wie viele Sprachgruppen, wie viele Sprachen bei euch im Deutschunterricht jetzt teilnehmen, wie groß euer Bedarf an Ehrenamtlichen sind, die auch Sprachkenntnisse haben, der teilnehmenden Mütter?
1: Ich überlege gerade, weil es ist nicht zwangsläufig nötig, dass man zwei- oder mehrsprachig ist, um in der Lehre oder der Kinderbetreuung zu helfen. Also wenn deine einzige Sprache Deutsch ist, die du sprichst, kannst dann du trotzdem schon, okay, helfen. Ja. Weil es ist ja auch immer ein Duo, also es sind immer zwei Lehrende in einem Kurs und ja, es wird Deutsch gesprochen, wir haben ein Lehrbuch und das klappt. Also es klappt wunderbar und selbst im Kurs sind die Schülerinnen ja auch super unterschiedlich. Also aus allen möglichen Ländern und mit super spannenden Kultur als Hintergrund und es klappt trotzdem. Das heißt, da ist egal, welche Sprachen du sprichst, solange es natürlich Deutsch ist.
2: Okay, gut. Dann Eva, hast du noch weitere Fragen?
0: Nein, also ihr seid natürlich immer eingeladen in Bermudafunk, euch auch nochmal ausführlich vorzustellen oder bei uns gibt es ja den kleine Werbung in eigener Sache, wir haben ja den Freiraum, wo eben Initiativen und Gruppen einmalige ein- und zweistündige Sendungen gestalten können, sich nochmal in aller Ausführlichkeit vorstellen können, Werbung für ihr Projekt machen können. Also da seid ihr jederzeit eingeladen, mal eine Sendung in unserem Freiraum zu machen.
2: Oder eine eigene Sendung tatsächlich zu kreieren.
1: Spannend. Ja. Vielen lieben Dank. Da sehen wir uns auf jeden Fall bald wieder.
2: Sehr gerne. Danke dir.
0: Ja, vielen Dank.

0: Hallo von Max-Josef-Straßenfest in Mannheim. Mein Name ist Viktoria. Ich bin heute für Bermuda-Funk vor Ort und wir sprechen mit Initiativen, die heute bei Max-Josef-Straßenfest vertreten sind. Und bei mir jetzt sind Jan und Hanna von Glass Rebel und International Rescue Committee. Und könnt ihr bitte ein bisschen erzählen, worum es geht bei euren Initiativen?
1: Sehr gerne.
2: Hallo erstmal.
1: Ja, hallo. Danke, dass wir hier sein dürfen.
3: Genau, du? Ich?
1: Ich starte mal, yes. Und du ergänzt. Genau, also wir sind das Glass Rebels Projekt. Wir sind vom International Rescue Committee Deutschland, aber wir arbeiten zusammen mit dem Verein Ausweg Rhein-Neckar. Ihr findet unseren Stand hier einmal diagonal da drüben. Und bei Glass Rebels geht es um die Stärkung von Jugendlichen, die sozioökonomisch benachteiligt sind. Also wir arbeiten mit denen in wöchentlichen Jugendgruppen zusammen und versuchen, die zu stärken mit kreativen Methoden. Und wir versuchen aber auch, pädagogische Fachkräfte, also vor allem Lehrkräfte, zu sensibilisieren für die Arbeit mit Jugendlichen, die zum Beispiel von Armut betroffen sind oder anders benachteiligt werden, und auch mit Kultureinrichtungen zusammenzuarbeiten, damit die sich in ihrer Arbeit mehr öffnen für diese Zielgruppe.
3: Mic drop. Das vielleicht quer da drüben heißt Haus Nummer 9, falls ihr uns besuchen wollt. Das noch dazu gesagt.
0: Und mit welchen Problemen kommen die jungen Menschen zu euch und aus welchen Familien?
3: Was für Probleme? Also erstmal kommen die jungen Menschen zu uns mit ganz vielen Ressourcen und ganz vielen Möglichkeiten, die sie teilweise kennen, aber nicht nutzen können, die sie teilweise auch noch nicht kennen. Und wir versuchen im geschützten Rahmen dieser Projekte Ressourcen frei werden zu lassen, über Beziehungen, über Vertrauen, über Kreativität und neue Perspektiven einzunehmen zu der Lebensrealität, in der die Jugendlichen sind.
0: Und könntest du vielleicht ein Beispiel geben, also von einem Erfolg, eine Geschichte, also ohne natürlich persönliche Daten rauszugeben?
3: Sehr gerne. Also es gibt zum Beispiel, hatten wir mehrere Tage eine Möglichkeit, Rap-Songs aufzunehmen, einen klassischen Rap-Workshop zu machen, und ich glaube eben dadurch, dass wir jede Woche da sind und mit den Jugendlichen da arbeiten, ist es einfach noch auch mal eine andere Tiefe. Anderes Vertrauen, mit dem die Kids dann anfangen, Texte zu schreiben, nach Worten zu suchen, als wenn jetzt jemand Externes in eine Schule kommt, was auch cool ist. Und dann hatten wir zum Beispiel jetzt einen Rundgang durch ein Mannheimer Stadtviertel, im Sozialraum nicht ganz so bevorteiltes, und haben uns da bestimmte Plätze angeschaut, die für die Jugendlichen sehr wichtig sind. Die Jugendlichen haben Geschichten erzählt zu den Plätzen, wir haben Fotos gemacht von den Plätzen, und das ist schon eine sehr schöne Art, wäre auch für alle MannheimerInnen eine wahnsinnig spannende Art, darüber nochmal mehr zu erfahren, denn die Plätze kennen sie, aber sie kennen sie ganz sicher nicht so, wie die Jugendlichen sie kennen.
0: Spannend. Ja, Hanna, was möchtest du noch dazu sagen?
1: Weil du nach den Problemen gefragt hattest, wollte ich einfach nochmal ergänzen, dass es ja einfach statistisch erwiesen ist, dass Menschen, die aus Familien kommen, wo die Eltern zum Beispiel selbst keinen höheren Schulabschluss gemacht haben, einfach es schwieriger haben, selbst einen Schulabschluss oder einen höheren Schulabschluss zu erzielen, und dass sie einfach da ganz konkret benachteiligt sind, weil sie weniger Ressourcen zur Verfügung haben. Aber ich fand es auch super wichtig, was der Jan gesagt hat, dass sie auch sehr viele Ressourcen mitbringen, bei denen wir ihnen helfen möchten, die zu entdecken oder eben zu nutzen. Ja.
0: Und ist es schwierig, also die jungen Leute, ich vermute, dass es auch viele Teenagers dabei sind, offen zu haben, dass sie wirklich sich öffnen und dass das Vertrauen da ist?
3: Darf ich? ja, und aus guten Gründen. Also ich glaube, dass Jugendliche heutzutage, also wir reden hier über eine Generation, die kommt aus der Pandemie, die hat jetzt die Möglichkeit, zur Bundeswehr zu gehen oder auch den Druck. Die hat sehr wenig, finde ich, sehr wenig Fürsorge erfahren durch die Gesellschaft insgesamt. Und das Vertrauen von diesen Jugendlichen zu gewinnen, ist wahnsinnig schwer. Und da dauert es eine ganz, ganz große Zeit. Ich rede von Monaten. bis die verstehen, dass wir wiederkommen, dass wir es ernst meinen, dass wir nicht nur eine eigene Agenda haben, sondern wirklich interessiert sind auch an den Themen, die sie beschäftigen, ja, dass wir nicht mit irgendwelchen Zetteln, mit Stundenplanungen kommen. Klar. Und davon nicht abweichen. Und das braucht seine Zeit, das braucht ein Vertrauensverhältnis, das da wächst. Und dann kommt da ganz viel. Und das ist gerade, wir sind jetzt, jetzt ist ja Mai inzwischen, aber ich sage jetzt mal, wir sind 4 Monate im Projekt, wirklich mit den Jugendlichen. Und das ist halt so die Zeit gerade, ne, wo viel aufgeht, wo Jugendliche eine persönliche Bindung geschaffen haben und wo sie sich öffnen. Und das ist ein unglaublich schöner Moment gerade und den genießen wir sehr.
0: Ich vermute, dass manchmal die Geschichten von den Jugendlichen sehr emotional werden können. Und wie schafft ihr also diese Arbeit? Also man fühlt sich bestimmt ganz involviert, wenn man mit jungen Menschen zusammenarbeitet und besonders in diesem Kontext.
1: Ich würde da nochmal an Jan abgeben, weil ich bin die Person, die am Schreibtisch sitzt und das Ganze organisiert. Die andere Kollegin, die die Gruppen mit ihm durchführt, ist jetzt leider gerade nicht hier und ich glaube, ihr könnt einfach mehr darüber berichten.
3: Ist die, die uns den Rücken frei hält.
1: Genau, danke.
3: Ja, nein, es ist ja praktisch so. Also, ich glaube, da gibt es verschiedene Umgänge mit. Also klar nimmt man auch die eine oder andere Story mit und denkt da öfter drüber nach. Da kann man mal, finde ich, Danger Dan kann man schön zitieren. Professionell wäre gewesen, sich da abzugrenzen. Professionalität überlasse ich den anderen Menschen, hat er gesagt. Und ich finde, dass natürlich trotzdem wichtig ist, dass man Selbstfürsorge betreibt und sich auch abgrenzen kann und so. Für mich ist es immer gut, sich in Erinnerung zu rufen, die Lebensrealität der Jugendlichen wäre die gleiche. Und vielleicht schaffen wir es, ein bisschen irgendwas einzubringen, was einen Unterschied macht. Und ich erinnere mich dann immer an, und ich hoffe, dass vielleicht alle da draußen, die zuhören, jetzt diesen Link auch kriegen. Es gibt immer den oder die oder zwischendrin und außerhalb LehrerInnen in der Vergangenheit, an die oder dem man sich gerne erinnert und die irgendwie einen Unterschied gemacht haben, der einen Unterschied gemacht hat. Und wir bemühen uns eben, diese Person zu sein. Darum geht's.
0: Hört sich wirklich also sehr schön an. Also ich glaube, jeder hat eine Erinnerung über einen guten Lehrer, der Inspiration gegeben hat. Das finde ich total wichtig, besonders jetzt, also bei dieser turbulenten Zeiten und digitale Expansion. Und wie groß dann ist eure Verein? Oh. Wie viele Leute sind dann beteiligt?
3: Ist jetzt die Frage, was du meinst? Oder vielleicht, das ist eigentlich...
1: Genau, also im Projekt konkret arbeiten, ich würde sagen, es sind 6 Personen beteiligt, wobei nicht alle davon eine volle Stelle haben. Aber so richtig, das Kernteam besteht eigentlich aus so 3 bis 4 Personen. Und unsere einzelnen Vereine sind sehr viel größer. Zur Auswahl kann ich da jetzt keine konkreten Zahlen nennen. Aber IEC Deutschland hat auf jeden Fall über 100 Mitarbeitende und ist auch eine weltweite Organisation, aber was jetzt Deutschland betrifft. Da führen wir aber natürlich noch ganz viele andere Projekte durch und in Glass Rebels eben.
0: Auf dem Aufkleber mit eurem Stand Glass Rebels, da war auch geschrieben Klassismus. Könnt ihr was noch dazu sagen? Was bedeutet das und was ist dann das Message dahinter?
3: Genau, also vielleicht da auch nochmal die Kurve zu Ausweg. Ausweg ist ein Verein in der Neckarstadt West, der sich mit Notlagenbetreuung beschäftigt und mit Armutsbekämpfung. Und von diesem Thema aus ist es nicht allzu weit zum Klassismus, wobei der natürlich nicht, also es gibt keine Kongruenz. Klassismus kann was ganz anderes sein als ich bin arm oder so, ja. Vielleicht bin ich der Erste,

0: Und jetzt habe ich tatsächlich vergessen, wo du los bist, nee, wo ich los bin, wo du hin wolltest. Genau, Klassismus. Ja, magst du noch?
1: Ja, Klassismus hat eben viele Gesichter. Es kann natürlich einfach konkret sein, dass Menschen zu wenig Geld haben, um ihr Leben gut zu bestreiten und eben nicht staatlich genug unterstützt werden. Es kann aber eben genau bedeuten, dass ich schwerer habe, in der Schule Bildungserfolge zu erzielen, dass ich schwerer Zugang habe, am gesellschaftlichen Leben teilzuhaben, einfach weil ich es vielleicht nicht kennengelernt habe oder weil ich mich an bestimmten Orten auch nicht wohl und willkommen fühle. Viele kulturelle Einrichtungen haben den Ruf, vielleicht so ein bisschen hochkultureller unterwegs zu sein und so, dass nicht alle Menschen sich da so gesehen und wohlfühlen oder vielleicht auch nicht immer alle Themen adressiert werden, die verschiedene Menschen interessieren. Und das versuchen wir halt rauszufinden. Wo sind da die Zugangshürden? Wie kann man die abbauen? Wie kann man generell Jugendliche, die sozioökonomisch benachteiligt sind, dabei unterstützen, sich an vielen Orten wohlzufühlen und gerne teilzunehmen? So.
0: Wobei ich da noch einen Satz hinterher schieben will, gerade zu den kulturellen Einrichtungen. Also wir haben ja eine ganz starke Netzwerkphase auch gehabt, bevor wir angefangen haben, mit den Jugendlichen zu arbeiten. Und das Thema Klassismus war, egal wo wir hingekommen sind, ob es Schulen waren oder ob es kulturelle Einrichtungen waren, alle haben das auf dem Schirm, alle sind wahnsinnig offen. Und ich glaube, die aktuellen Zeiten sagen auch, es ist einfach eins der drängendsten Themen dieser Tage.
1: Da tut sich auch schon sehr viel, genau,
2: absolut. Ja. Ihr habt auch das Thema, das Wort Armut erwähnt. Und aus eurer Sicht, was wird da oft von der Gesellschaft unterschätzt, wenn man spricht über Armut, Klassismus und die Probleme von den Jugendlichen?
1: Also A, glaube ich, wie schnell Menschen in Armut landen können. Also wie viele Menschen sich an so einer Grenze auch befinden, wo es dann ganz schnell gehen kann, wenn irgendein schwerer Schlag im Leben passiert. Und auch, dass Armut auch oft Einsamkeit bedeutet, weil man eben sich oft nicht leisten kann, am kulturellen oder am gesellschaftlichen Leben teilzuhaben. Deswegen auch ganz toll, dass Ausweg Rhein-Neckar ein Treff, das KUB eröffnet hat, wo man einfach hinkommen kann, sich vernetzen kann und an verschiedenen Angeboten teilnehmen kann. Jan, möchtest du noch ergänzen?
0: Also, wir haben am Stand drüben, und das gibt es auch im Internet, für alle, die heute aus welchen Gründen auch immer nicht hier sein können, gibt es den paritätischen Armutsbericht. Den würde ich nochmal empfehlen. Wir haben ja so ein Glücksrad und haben nach Fragen gesucht, die wir entwerfen können und stellen können für die Menschen, die vorbeikommen. Da gibt es so eine Checkliste, wer arm ist. Und ich kann nur empfehlen, da mal reinzuschauen, weil das, finde ich, anhand der Checkliste sehr, sehr scharf wird. Und ich glaube, wir würden uns alle wundern, was da so drin steht und was einfach Positionen sind, die zu Armut führen.
2: Ja, ich glaube, das ist wirklich ein sehr heißes Thema und aus meiner Erfahrung, ich glaube, auch wenige Menschen kennen sich aus, wirklich tief und im Detail und haben nachgedacht. Und dann meine letzte Frage für heute wäre, wie können dann die Menschen unterstützen und wie könnte man mitmachen?
1: Auf jeden Fall kann man bei Ausweg sehr viel mitmachen. Da gibt es ganz vielfältige Möglichkeiten, sich ehrenamtlich einzubringen, ob man einen Thekendienst übernimmt oder selbst irgendwelche Angebote macht. Genau, da informiert man sich am besten direkt beim Verein. Genau, gerne zu uns an den Stand kommen oder im Internet schauen. Und da gibt es wirklich eine Vielzahl an Möglichkeiten, sich zu vernetzen.
0: Und natürlich immer vorbeikommen, wenn man Fragen hat, unsicher ist in irgendwelchen Behördenpapieren. Da gibt es wirklich eine sehr kompetente, eine nette Beratung. Es gibt immer ein Käffchen dazu. Also das ist auch einfach nett da tatsächlich, obwohl man mit Behördenpapieren ankommt.
2: Dankeschön also für das Gespräch und den Einblick in die Projekte, in eure Arbeit und dieses komplizierte, aber sehr interessantes Thema. Und wer mehr erfahren möchte, da möchte ich empfehlen, wirklich zu dem Stand von International Rescue Committee und Glass Rebel vorbeizukommen und sich dann weiter informieren. Und dann Dankeschön und schönes Fest an euch.
0: Danke auch und vielen Dank, dass wir hier sein durften.
1: Ja, vielen Dank.
0: Ciao.
2: Ciao.

0: Hallo von Max-Josef-Straßenfest in Mannheim. Wir bleiben live bei Bermudefunk. Und bei mir ist jetzt Nike von Stadttaubenprojekt Rhein-Neckar. Die Initiative setzt sich für einen tierschutzgerechten Umgang mit Stadttauben ein. Und die gehören in Mannheim zum Alltag. Wie sieht Ihre Arbeit rum und dieses Thema aus?
1: Also auf jeden Fall ist der wichtigste Teil unserer Arbeit der sogenannte Eiertausch, wo wir quasi zu Brutplätzen von den Stadttauben gehen und deren Eier mit Plastikeiern austauschen. Weil die Tauben leiden massiv auf der Straße und wir wollen dieses Leid verringern, indem wir einfach dafür sorgen, dass weniger Tauben schlüpfen. Weil die Tauben haben auch einen sogenannten Brutzwang. Das heißt, die brüten sehr, sehr viel und sehr, sehr oft, bis zu 8-mal pro Jahr. Sie brüten auch im Winter durch, sie brüten, wenn sie Hunger haben. Und um genau da bei diesem Problem anzusetzen, tauschen wir die Eier aus.
0: Und wie funktioniert das?
1: Wir gehen einfach hin und greifen in das Nest rein. Manchmal fliegen die Tauben sofort weg. Manchmal fangen sie an, uns mit ihren Flügeln zu schlagen und mit ihrem Schnabel zu picken, aber das ist nicht sehr schmerzhaft. Und nehmen einfach die Eier raus, dann schalten wir eine Taschenlampe ein und leuchten einmal quasi durch die Eier durch, um sicherzustellen, dass sie nicht zu weit entwickelt sind. Wenn die nicht zu weit entwickelt sind, nehmen wir die Eier an uns, legen quasi 2 Plastikeier rein oder die Anzahl an Eier, die man genommen hat. Und dann lassen wir die Eier auskühlen, dass die Entwicklung einschläft.
0: Und wie lange schon besteht diese Initiative und warum ist die wichtig?
1: Also die Initiative oder unser Verein besteht jetzt seit über 5 Jahren und das ist einfach sehr wichtig, weil sowohl der Mensch als auch die Taube leiden unter der aktuellen Situation. Also wenn man sich mal anguckt, wie viele Menschen darunter leiden, dass deren Balkone sehr verkotet sind, dass die Tauben zwischen den Füßen durchlaufen und einfach überall im Stadtbild präsent sind, ist natürlich die eine Seite. Auf der anderen Seite ist dieses massive Leid von den Tieren. Also sie hungern, sie haben viele Verletzungen, haben sehr, sehr viele Krankheiten. Und da war halt einfach so ein bisschen der Punkt, ja, man muss das ja ändern. Man kann ja nicht einfach die Tiere leiden lassen und diese Verschärfung zwischen diesen oder dieser Konflikt, der sich dann konstant verschärft, wenn nichts gemacht wird, das wollten wir einfach verhindern oder dagegen wirken.
0: Mhm. Und wie wird aus Eiertausch die Population reguliert? Gibt es dann noch welche Lösungen, die für die Stadt Mannheim geeignet sind?
1: Also keine produktiven, also beziehungsweise die einzige andere Möglichkeit gibt, die auch mit dem Eiertausch zusammenhängt, also es ist keine andere Lösung, wären betreute Taubenschläge, also dass man denen bewusst einen Ort gibt, einen Container, einen Dachboden oder so, wo die Tauben reinfliegen dürfen, wo sie brüten dürfen, aber letztendlich würde das auch über den Eiertausch funktionieren, also dann macht man, also aktuell machen wir sehr, sehr viel an Wildbrutplätzen, so nennen wir das, also auf den Balkonen, in Parkhäusern, in Baustellen, überall, wo Menschen nicht ganz so viel sind, unter Brücken auch viel. Und bei so einem Taubenschlag würden wir das halt den Eiertausch einfach im Schlag machen und dadurch die Population regulieren.
0: Und innerhalb 5 Jahren, wie hat es sich die Population durch diese Maßnahmen entwickelt?
1: Das ist natürlich schwer zu sagen, weil wir keine klaren Zahlen haben, wie viele Tauben auf der Straße leben. Das sind alles immer so Schätzungen und der Punkt ist auch, dass viele Tauben gar nicht durch jetzt auf der Straße geschlüpft sind, sondern viele Tauben kommen von Züchtern. Also wir haben immer noch in Deutschland den sogenannten Taubensport, Sport in Anführungszeichen bitte, und Wettbewerbsflüge, wo die Tauben quasi kilometerweit weg von ihrem Zuhause ausgesetzt werden und zurückfliegen sollen. Aber nicht alle schaffen das und bleiben dann quasi in den Städten hängen. Also haben wir einen Zuwachs von Tauben durch die sogenannten Brieftauben, durch Wettbewerbe, auch durch Zucht- und Rassentauben, also sei es jetzt Hochzeitstauben, wenn die fliegen gelassen werden, landen die häufig bei uns auf der Straße und dann sieht man das immer mal wieder und dadurch ist es halt schwer zu sagen, wie viel die Population ist, aber was wir natürlich sagen können, dass wir allein letztes Jahr 1800 Eier getauscht haben und dieses Jahr auch über schon, also wo wir erst Mai haben, auch schon 1800 Eier getauscht haben in der Rhein-Neckar-Region. Und 1800 Eier getauscht sind 1800 Eier Tauben weniger oder 1800 Leben weniger, die auch nochmal Nachkommen bekommen würden und die diesen ganzen enormen Stress ausgesetzt wären und diese Population nochmal deutlich vergrößern würden.
0: Und warum sind Sie heute auf dem Straßenfest?
1: Tatsächlich haben wir einen Essensstand und ansonsten, wir wollen ja auch irgendwo quasi, dass möglichst viele Menschen wissen, dass es uns gibt, dass sie sich bei uns melden können, weil wir wollen natürlich nicht, dass es dazu kommt, dass Menschen so belastet sind von irgendwie vollgekackten Dachböden, Balkone, sonst was, dass da dass da einfach der Hass auf die Tiere sich ablädt. Also wie früher die Menschen wissen, hey, sie können sich bei uns melden, dann helfen wir denen bei der Taubenproblematik, weil eben durch den Eiertausch es weniger Tauben werden, desto mehr können dieser massive Konflikt vermeidet werden, der dann für keine Seite schön ist.
0: Und was können dann die Menschen in Mannheim tun, wenn sie zum Beispiel eine verletzte Taube auf der Straße finden oder wenn sie ihre Arbeit unterstützen möchten?
1: Also ich fange mal bei den verletzten Tauben an. Da ist ganz, ganz wichtig, die Tauben mitnehmen und sichern, weil wenn man sie einfach nur liegen lässt, dann ist die Chance, dass der Taube geholfen wird, leider sehr, sehr gering. Dann haben wir, oder nicht wir haben, also es gibt, wir als Verein kümmern uns nicht um verletzte Tauben. Da sagen wir, da differenzieren wir ganz klar, aber es gibt eine Facebook-Gruppe von quasi den Taubenfreunden oder den Taubenmenschen in Mannheim, Heidelberg, Ludwigshafen. Und auf dieser Facebook-Gruppe kann man verletzte Tauben posten. Und es gibt auch die Berufsrettung, an die man sich wenden kann. Und da kann man auch, also wir als Verein verweisen auf diese Werkzeuge, auf diese Möglichkeiten. Und wie man uns als Verein unterstützen kann, ist natürlich zuallererst Spenden. Wir sind ein spendenfinanzierter Verein. Leider kostet alles dann doch irgendwo Geld. Und
0: klar.
1: Deswegen sind Spenden immer sehr gern gesehen. Aber ansonsten, wenn man allein schon irgendwie die Nester meldet, ist es ein riesiges, also sehr, sehr hilfreich, weil dann wissen wir, wo sie brüten, wir wissen, wo sie leben. Wir können kommen und helfen. Und ja, genau, das sind so die zwei Hauptsachen, also Spenden und Nester melden.
0: Alles klar. Also leider geht unsere Zeit zu Ende.
1: Alles klar.
0: Und vielen lieben Dank für das Gespräch und sehr interessante Infos. Wer mehr erfahren möchte, kann das Stadttaubenprojekt heute hier direkt auf dem Fest ansprechen oder dann über die Webseite sich informieren und per E-Mail den Kontakt aufnehmen.
1: Ja. Wir haben auch noch eine letzte Sache. Wir haben auch einen sehr, sehr aktiven Instagram-Kanal. Da kann sich natürlich auch jeder gerne umgucken.
0: Ja. Alles
1: vielen
0: klar.
1: Vielen Dank, dass ich da sein durfte.
0: Dankeschön dir.
1: Ja. Ciao.
0: Ciao.

0: Hallo zusammen von Max-Josef-Straße und wir machen weiter. Bei mir ist jetzt Doris von Naturfreundin Mannheim. Bei den Naturfreunden geht es um Wandern oder draußen sein und glaube ich über Gemeinschaft und um Umweltbewusstsein und soziale Verantwortung. Stimmt das?
1: Ja, das stimmt. Also die Naturfreunde sind wahrscheinlich jetzt hier auf dem Max-Josef-Straßenfest einer der ältesten Vereine. Und ganz vielen Dank, dass wir die Gelegenheit haben, hier zu sprechen heute. Meines Wissens sind die Naturfreunde zum ersten Mal hier, also zum ersten Mal ein Stand. Wobei ganz viele Naturfreunde-Mitglieder hier, die habe ich schon entdeckt. Und genau, wir gehören zur gleichen Gemeinschaft, zu dem Netzwerk der Naturfreunde, also sehr viele Menschen hier. Ja, die Naturfreunde sind also einer der ältesten Vereine auch in Mannheim. Also wir haben Vereinsregisternummer unter 100, das will was heißen, also Nummer 95. Das heißt, es gibt sie schon seit Anfang des 20. Jahrhunderts, also genau 115 Jahre alt sind Wahnsinn. Die Naturfreunde in diesem Jahr. Genau, und die Mannheimer Naturfreunde haben sich auch schon sehr früh gegründet. Also die Naturfreunde bundesweit sind 1895 gegründet worden. Die erste Ortsgruppe in München war, glaube ich, 1905 oder 6 und die Naturfreunde Mannheim dann 1911. Also zur Weimarer Zeit waren die auch eine der mitgliedsstärksten Vereine mit über 2400 Mitgliedern. Sie haben natürlich viele Mitglieder im Ersten Weltkrieg verloren. Im Zweiten Weltkrieg wurden die Naturfreunde verboten. Sie hatten viele Sozialisten, Sozialdemokraten unter ihren Mitgliedern. Entsprechend wurde der Verein, die Organisation eben verboten. Die Naturfreunde Häuser, die schon immer ein Schwerpunkt auch waren bei den Naturfreunden, die wurden enteignet. Und ich meine, die Naturfreunde sind die einzige Arbeiterorganisation, die sich nach dem Dritten Reich auch wieder gegründet hat. Ja, und die Mannheimer Naturfreunde eben sehr, sehr traditioneller und ein sehr engagierter Verein. Und wir haben also zu den Hochzeiten nach dem Krieg hatten sie um die 2000 Mitglieder. Heute haben wir so knapp 600 Mitglieder. Natürlich, wie viele Vereine, kämpfen wir auch mit Nachwuchs. Aber wir haben durch die Bundesgartenschau 2023 uns, glaube ich, sehr gut präsentiert. Da waren viele Naturfreunde auch aus der Metropolregion engagiert, beteiligt. Wir haben einen Drei-Zonen-Garten auf Spinelli angelegt, den es immer noch gibt. Und konnten durch den Schwung der Buga, sag ich mal, auch viele neue, aber auch alte Mitglieder wieder gewinnen, die sich heute engagieren in dem Verein. Und wir haben, glaube ich, in den letzten 3-4 Jahren doch eine gewisse Entwicklung gemacht, die uns eben auch neue Mitglieder, engagierte Mitglieder auch beschert haben. Ja, mit was beschäftigen wir uns? Wir haben uns bei Mannheim mit 4 Schwerpunktthemen beschäftigen wir uns. Es ist einmal gesellschaftspolitisches Engagement, das ist einmal Natur- und Umweltschutz natürlich, es ist Kinder- und Jugendarbeit und es ist Kultur und Freizeit.
0: Ja, das hört sich sehr vielfältig welche Aktivitäten dann werden angeboten, also in diesen diversen Bereichen?
1: Ja, also wir haben zum Beispiel bei dem gesellschaftspolitischen Engagement, da gehören auch unsere Mitgliedschaft in sehr vielen Bündnissen dazu, also jetzt Mannheim gegen Rechts, Kommunen am Limit, ein Weltforum, Umweltforum, da sind wir also aktives Mitglied auch. Dann bei der Kinder- und Jugendbereich, da versuchen wir eine Kindergruppe, Jugendgruppe aufzubauen. Wir bieten naturpädagogische Angebote einmal im Monat an, haben aber auch außerhalb dieser Gruppe immer wieder Angebote. Einige sind jetzt in der Agenda, im Agenda-Programm auch zu finden. Also da sind wir, glaube ich, überproportional auch vertreten. Dann haben wir diese Freizeit, Kultur und Freizeit. Das sind, man trifft sich zum Bullspielen im Stadtheimgelände, man geht wandern. Es gibt eine ehrgeizigere Wandergruppe, aber auch leichtes Wandern nennen wir das, so einmal im Monat sonntags, zu schönen Plätzen, wo man auch mit öffentlichen Verkehrsmitteln hinkommt. Und ja, Natur und Umwelt, das ist einmal auch unsere Mitgliedschaft im Umweltforum, da stellen wir auch einen der Vorsitzenden, den Dieter Breitenreicher. Dann haben wir eben den Garten auf Spinelli, da haben wir einen Pachtvertrag mit der Stadt Mannheim und wir versuchen da irgendwie auch den als Bildungsort für Biodiversität und Artenvielfalt zu erhalten und zu pflegen. Wir haben ein Stadtheimgelände, da ist unser Naturfreundehaus hier in Mannheim. Da haben wir auch ein schönes Gelände, ein Schlüssellochbeet. Das ist so quasi unsere Erfindung von der Buga. Und haben jetzt auch einen neuen Flyer dazu. Wir haben da Naturmodule, die sind im Zusammenhang mit Schulklassen während der Bundesgartenschau gebaut worden. Da machen wir auch gerne Werbung dazu, einfach zum, ja, zum Erhalt der Artenvielfalt oder Förderung der Artenvielfalt. So. Ja, also wirklich ein sehr umfangreiches Programm tatsächlich. Und was mir auch immer ganz besonders am Herzen liegt, ist die Erinnerungskultur, so nenne ich das. Das sind dieses Engagement der Naturfreunde für die Stolpersteine. Also viele oder alle Mannheimer, weiß ich nicht, aber kennen die Stolpersteinverlegungen und da sind die Naturfreunde auch federführend. Zusammen mit dem AK Stolpersteine, also sind auch noch andere Organisationen beteiligt, aber mein Vorgänger, der Rolf Schönbrot, der führt dieses Engagement an, so kann man sagen. Ja, wir haben uns weiterentwickelt, auch was unsere Präsentation im jetzt in den Medien beziehungsweise über unser Mitteilungsblatt betrifft, aber eben auch genau über Homepage weiterentwickelt, dann die Newsletter, also viele Möglichkeiten, wie sich die Leute auch informieren können über die Aktivitäten bei uns.
0: Und was wünschen Sie dann sich für mehr Natur und Gemeinschaft in Mannheim?
1: Ja, auf jeden Fall, dass die Leute oder die Menschen hier in Mannheim uns natürlich auch kennenlernen und es auch zu schätzen wissen, dass wir tatsächlich eine Plattform bilden, einmal sich zu treffen. Da bietet unser Stadtheim wirklich eine sehr gute Möglichkeit an. Und ja, und einfach auch gemeinsam mit der Natur, in der Natur auch zu verbringen. Also eben gerade so diese Wanderangebote sind da eine ganz gute Gelegenheit, Menschen auch kennenzulernen. Das ist uns ganz wichtig. Und in dem Zusammenhang würde ich auch eine Werbung machen. Wir haben ein Mitteilungsblatt, das jetzt mit der nächsten Ausgabe den Schwerpunkt hat, Treffpunkte. Und da haben wir uns wirklich beschäftigt mit Treffpunkten hier in Mannheim. Unterschiedlicher Art, bei denen man auch keinen Konsumzwang hat. Also jetzt. Und ja, das, da bin ich auch ganz stolz drauf, dass wir das Heft entwickeln und wir möchten das auch weiter verbreiten. Das ist jetzt noch das alte Format, aber eben das neue Format soll dann weiter verbreitet werden können.
0: Ja, total spannend. Also ich bin wirklich also von der Vielfältigkeit beeindruckt und dass Ihr Verein wirklich also starke Traditionen hat. Und wie könnten dann die Leute mitmachen? Kann man einfach sich anmelden, vorbeikommen?
1: Genau, wir haben auch so ein Blatt entwickelt, das wir auch hier jetzt verteilen, da kann man sein Interesse ankreuzen, wir nehmen Kontakt auf, man kann zum Stadtheim kommen. Und an dieser Stelle möchte ich auch noch einen Werbeblock machen. Wir haben ja zwei Naturfreundehäuser und das eigentliche steht in der Nähe vom Schriesheim-Altenbach, ganz schön gelegen, mitten im Wald. Und da ist morgen ein Wiedereröffnungsfest, das war jetzt über Jahre verpachtet, seit 7 Jahren. Und jetzt haben die Naturfreunde das wieder im Ehrenamt übernommen und morgen wird die Eröffnung sein. Also es sind alle herzlich eingeladen, auf den Kohlhof zu kommen.
0: Ich drücke die Daumen und wünsche wirklich also viel Erfolg heute, viele interessante und engagierte Gespräche und vielen lieben Dank für den Austausch. Es hat wirklich Spaß gemacht und dann, also ich wünsche also viel Spaß noch heute bei dem Fest und vielen Dank nochmals.
1: Ja, vielen Dank für die Gelegenheit. Danke.

0: Hallo vom Max-Josef-Straßenfest in Mannheim. Hier ist Viktoria und wir sind zurück am Bermuda-Funkstand. Und bei mir ist jetzt Mariana von den säkularen Humanisten Gabriel Rhein-Neckar. Und was heißt denn säkularer Humanismus? Das wäre meine erste Frage.
1: Ja, hallo. Erstmal vielen Dank, dass wir heute hier sein dürfen. Säkular bedeutet im Grunde frei von Religion. Also wir lehnen ab, uns an tradierten Dogmen zu orientieren, haben ein Weltbild, was auf wissenschaftlichen Erkenntnissen fußt. Im Grunde genommen ist das säkular und Humanismus würde ich gerne ein bisschen erweitern, um den Aspekt evolutionärer Humanismus, auf den sich unser Wesen, unser Vereinswesen gründet. Wir erkennen den Menschen als Produkt der Evolution mit einer gemeinsamen Vorfahrenlinie von den frühesten Einzeller über die frühesten Landwirbeltiere bis über Menschen, Affen bis heute zu uns. Das unterscheidet uns von diesem Humanismus, nachdem es auch diverse Schulen gab früher, der eine klare Grenze zog zwischen Menschen und Tieren. Das sehen wir so nicht, sondern Menschen sind Tiere.
0: Ja, stimmt. Also als ich die Namen gelesen habe, säkulare Humanisten, also das Erste, worüber ich dachte, das war das Humanismus, also von den 18. Jahrhundert. Und das Wort säkulär, also das war ganz neu für mich. Und eure Webseite habe ich gelesen, dass ihr macht auch viele Aufklärungen. Und was genau bedeutet eine Aufklärung?
1: Ich sagte ja eben schon, dass wir unser Weltbild auf Naturwissenschaft gründen. Wir sind der Meinung, dass Wissenschaft das Beste ist, was wir haben, um die Welt zu erkennen. Man kann natürlich auch religiöse Dogmen glauben. Ne? Dann kommt ein Berufener mit viel Sendungsbewusstsein.

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1: Liebe Leute, schön, dass ihr dabei seid. Ihr seid gelandet bei Pflanzen, Menschen und andere Tiere. Die Sendung immer am vierten Freitag im Monat um 20 Uhr. Danach in den Wiederholungssendungen. Wir sind hier auf dem Bermuda-Funk. Da findet ihr auch unsere Bermuda-Funk-Website oder die Sendungsseite. Und die lässt sich eben dort suchen. Den Bermuda-Funk könnt ihr auf ORG, bermudafunk.org auch hören. Im Livestream oder auf der 89,6 MHz in Mannheim oder 105,4 MHz in Heidelberg. Schön, dass ihr dabei seid. Schön, dass ihr gelandet seid, habe ich schon am Anfang gesagt. Das trifft sich auch sehr gut, denn als erstes folgt hier in der Sendung eine Art Ankündigung von Martin Hornberger vom NABU.

Am 2. Mai-Wochenende findet sie wieder statt. Und zwar vom Freitag 8. Mai bis zum Sonntag 10. Mai 26. Ich spreche von der bundesweiten Stunde der Gartenvögel. Auch dieses Jahr rufen der NABU und seine bayerischen Schwesterorganisation LBV wieder dazu auf, für genau eine Stunde an diesem Wochenende im ganzen Land, im eigenen Garten, auf dem Balkon oder im Park, Vögel zu beobachten und zu zählen. Die Aktion, die seit 2005 durchgeführt wird, ist inzwischen eine der größten Mitmachaktionen für den Naturschutz und erfreut sich seit Jahren großer Beteiligung. 2025 haben bundesweit fast 58.000 Menschen mitgemacht, Tendenz steigend. Diese hohe Beteiligung macht die Ergebnisse besonders wundervoll. Die Zählung ist das sommerhalbjährliche Pendant zur Stunde der Wintervögel, welche Anfang Januar durchgeführt wird. Gezählt wird nicht zum Spaß allein, die Daten zeigen langfristige Trends. Welche Vogelarten werden seltener, welche nehmen zu, weil sie sich mit sich ständig ändernden Bedingungen besser zurechtfinden. In den letzten Jahren wurde deutlich, dass zum Beispiel bisher häufigere Arten wie Amsel und Spatz vielerorts leider zurückgehen. Das ist ein Warnsignal für den Zustand unserer Umwelt, wohingegen beim Zilpzalp und die Mönchsgrasmücke ein Aufwärtstrend zu verzeichnen war. Das Mitmachen ist denkbar einfach. Einen Platz draußen aussuchen und eine Stunde lang beobachten, zählen und die Ergebnisse online oder per App melden. Hierbei ist darauf zu achten, jeweils die größte Anzahl an Beobachtungen einer Art zum gleichen Zeitpunkt während des Beobachtungszeitraums von einer Stunde und nicht die Gesamtzahl der während einer Stunde beobachteten Tiere einer Art zu zählen. Auf diese Weise werden nämlich Doppelzählungen vermieden. Der NABU stellt dazu auf seiner Homepage eine Bestimmungshilfe und eine Zählhilfe auf, der die häufigsten Vögel abgebildet sind, zur Verfügung, sodass auch Menschen zählen können, die noch nicht alle heimischen Vögel kennen. Es gibt auch eine Anleitung, wie die Ergebnisse gemeldet werden. Die kann bis spätestens 18. Mai erfolgen, also die Meldung. Unter den Teilnehmern findet auch eine Preisverlosung statt.

0: Die Stunde der Gartenvögel ist somit eine Stunde, die viel bewirken kann. Für die Forschung und für den Schutz unserer gefiederten Nachbarn und nicht zuletzt auch für das eigene Wohlbefinden, denn medizinische Untersuchungen haben gezeigt, dass allein das Hören von Vogelgezwitscher zu mehr Wohlbefinden unter anderem durch langsamen Herzschlag und abgesenkte Stresshormonlevel führt. Deshalb hoffe ich sehr, liebe HörerInnen, dass Sie Zeit finden, um mitzumachen, und ich wünsche Ihnen dabei viel Spaß und aufregende Sichtung. Dabei kann man allein, zu zweit oder in einer Gruppe zählen. Weiterführende Links, die ich gerade erwähnt habe, zu den Webseiten, wo ihr mehr Informationen findet, die stelle ich euch rein auf die Sendungsseite. Jo, und mit Vögeln geht es auch direkt weiter, denn jetzt haben wir hier Jasmin Fleig im Interview, vorher aufgezeichnet worden, und auch sie beschäftigt sich mit Vögeln. Darüber werden wir jetzt mehr erfahren.
1: Ja, hallo.
0: Hey, schön, dass du da bist. Also schon mal vorab vielen Dank, dass du da bist. Ich würde jetzt hier gerne heute mit dir darüber reden, weil du bist zuständig beim NABU für Beratung betreffend von Papageien, genauer jetzt den Halsbandsittichen. Vielleicht fangen wir erstmal an damit, wie du denn überhaupt zum Naturschutz gekommen bist.
1: Ja, hi, ich bin Jasmin, ich bin beim NABU Mannheim und ja, schon eine ganze Weile. Naturschutz fing bei mir an früher mit der Fridays for Future Bewegung, mit der Extinction Rebellion Bewegung. Eine Zeit lang war ich aktiv bei Mannheim Kohlefrei und ja, ich bin bei dem Thema geblieben und bin so dementsprechend auch beim NABU gelandet und bin da eigentlich sehr gerne.
0: Und heute wollen wir über Halsbandsittiche reden jetzt vielleicht. Also ich meine, du bist offen, kannst gerne auch noch über ein paar andere Sachen erzählen. Aber da du jetzt hier für die Beratung beim NABU Ansprechpartnerin bist, was würden denn Halsbandsittiche jetzt gerade machen, während wir reden?
1: Oder wenn jetzt gerade?
0: Genau, wenn du jetzt ein Halsbandsittich wärst, was würdest du wohl machen?
1: Also jetzt gerade ist vor allem Brutzeit. Das heißt, die fliegen gerade herum mit ihren Partner oder Partnerin und suchen nach Brutstellen, meistens in Bäumen eben. Oder wenn sie halt nichts finden, dann eben in Hausfassaden. Und das sind dann meistens die Anrufe, die ich bekomme, weil die Leute dann merken, okay, da passiert was an mein Haus. Und dann gehe ich den einen oder anderen Anruf und dann wollen die wissen, was sie dagegen tun können, machen können. Genau.
0: Was sind denn das für Vögel? Also wie sieht denn so ein Halsbandsittich aus eigentlich?
1: Also ein Halsbandsittich, gerade jetzt in Mannheim oder in größeren Städten wie Wiesbaden oder Köln, sieht man die halt eben auch. Meistens sieht man die halt eben in solchen Städten, weil die halt warm genug sind, sage ich jetzt mal. In Mannheim sieht man die eben auch. Und ja, das sind halt einfach... der eine oder andere Mannheimer kennt das halt, ne? Das sind halt die grünen Papageien, die da rumfliegen und hier und da mal Laute von sich geben und sehr laut sein können, aber auch sehr lustig und sehr sozial miteinander umgehen. Und ja, man sieht die hier in Mannheim an der alten Feuerwache und da fliegen sie meistens abends ein, ne?
0: Okay, also sie sind... Wenn sie einfliegen, woher kommen sie? Also
1: meistens suchen die halt tagsüber was zu futtern. Eben verschiedene Samereien oder halt eben halt Früchte oder sowas, ne? Jetzt gerade im Winter natürlich ein bisschen schwierig oder wenn es gerade im Frühjahr, aber meistens gehen sie da mit ihren Partner oder die haben auch kleine Krüppchen mit ihren Freunden, sind dann unterwegs und ja. Und abends fliegen sie halt eben da rein, um sich halt abends wieder zu treffen. Das ist so ein Ding, was da halt man sich hier an sich haben. Die haben dann auch einen Baum meistens, wo sie sich dann halt eben auch abends und morgens halt, wo sie zusammen sind eben, ne?
0: Okay, und ich sitze jetzt hier aber auf dem Dorf und telefoniere zu dir in die Stadt rein. Bei mir sind sie jetzt noch nicht. Das bedeutet, hast du ja auch schon gesagt, die sind in den Städten. Verhalten sich dann bei uns in der Region immer nur in Städten auf? Oder warum? Wegen der Wärme, hast du gesagt?
1: Ja, genau, wegen der Wärme. Also gerade in Großstädten ist es ja viel, viel wärmer. Und deswegen sieht man sie meistens nur Also eher im südlichen Teil von Deutschland. Die gemeldeten Stellen, die ich soweit kenne, sind vor allem Köln. In Köln gibt es sehr viele Halsbandsittiche, aber auch in Wiesbaden oder Mainz und in Mannheim eben auch, ne?
0: Da haben die sich ja
1: Genau.
0: irgendwie schon ganz schön ausgebreitet. Hast du eine Idee, wie viele es sind inzwischen hier so in der Region?
1: Also das letzte Mal, als wir an der alten Feuerwache, wo die sich auch ganz gerne befinden, gezählt haben, also ein sogenanntes Monitoring gemacht haben, haben wir einfach gezählt, wie viele Vögel abends reinfliegen und auf den Baum halt zugehen. Das waren so um die 2000 gewesen. Ja, und in
0: Wow.
1: Wiesbaden soll es angeblich sogar 5000 sein. Ja, und in Köln sogar noch mehr.
0: Wie oft macht ihr so Monitorings?
1: Also eigentlich jetzt im Frühjahr machen wir jetzt eins und dann halt eben noch mal eins Ende Sommer. Und das machen wir zweimal im Jahr, um zu gucken, okay, ob sich halt die Population geändert hat oder ob es weniger geworden sind oder mehr geworden sind. Genau.
0: Okay. Und wenn ihr sie jetzt gezählt habt, dann habt ihr jetzt diese Zahl bekommen. Wie sieht's denn da aus, auch mit Konkurrenz zu anderen Vögeln? Wenn du sagst, es gibt ja auch Futterknappheit teilweise. Die könnte man wahrscheinlich dann auch sagen, sind die invasiv, also gefährden die oder verdrängen die auch andere Vogelarten?
1: Ja, also das ist, oder jein, könnte man sagen, das ist so eine Grauzone hier in Deutschland. Also irgendwie sind die schon hier so ein bisschen erlaubt, aber irgendwie ist es halt auch so ein bisschen, ja, also es ist halt so wirklich so ein Zwischending. Und die konkurrieren ganz gerne mit dem Star. Das ist ein einheimischer Vogel, den sieht man auch hier jetzt in Mannheim, vor allem am Neckar entlang hört man den manchmal. Und es ist quasi so ein ganz bunter Vogel und der kann extrem gut, die sind dafür bekannt, dass sie extrem gut Geräusche nachahmen können, ne? Also es kann schon mal sein, dass man da einen Vogel am Neckar sieht und der macht halt dann irgendwelche Geräusche nach. Aber da muss man wirklich sehr aufmerksam sein, um das überhaupt zu registrieren. Und die konkurrieren ganz gerne mit dem Halsbandsittich um Brutstellen in Bäumen. Und ja, und das Problem ist halt da, dass der Star vor allem auf der Vorwandliste steht. Also, das heißt, dass die Gefahr droht, dass er auf die rote Liste kommt, weil es einfach zu wenig Population gibt. Und deswegen ist es eigentlich nicht so ganz gerne gesehen, dass der mit dem Halsbandsittich ebenso konkurriert.
0: Okay, aber jetzt Maßnahmen zur Jagd oder zur Eingrenzung von Populationen gibt es jetzt nicht oder stehen sie denn unter Schutz? Weißt du da was?
1: Also unter dem Wildtierschutz stehen sie auf jeden Fall. Das heißt zum Beispiel, dass man keinen Vogel einfach zu Hause behalten darf und privat da ja halt sich einen Vogel anschaffen darf. Also ich habe das auch schon mal am Telefon gehabt, wenn dann verletzter Vogel in Mannheim gefunden worden ist, dann hieß es ja, ich kann den doch einfach behalten. Nee, so einfach ist das nicht. Das ist halt ein Wildtier und man macht sich vor allem damit strafbar. Und ja, genau.
0: Da
1: Habe ich
0: sind
1: deine
0: wir,
1: Frage beantwortet?
0: ja, genau, also im Sinne
1: Ja,
0: von, genau, ja,
1: super.
0: wie geht man um mit den Wildtieren? Was wäre denn jetzt, wenn du vorhin hast du gesagt, auch Nistplatz Konkurrenz gibt's, vorhin hast, da ging es auch noch darum, dass wenig Essen da ist. Was essen
1: Ja.
0: Halsbandsittiche?
1: Ja, die essen vor allem verschiedene Samereien, also wirklich so, oder Kerne, also Nüsse und so weiter, ne? Also, aber die essen zum Beispiel auch ganz gerne so Früchte. Also, ich habe hier zum Beispiel eine Vogelfutterstelle hier an meinem Fenster mitten in der Stadt in Mannheim. Und da habe ich auch eine Vogel, also hänge ich auch ganz verschiedene Sachen auf. Werden von den meisten gut angenommen. Aber im Sommer habe ich auch mal einen Apfel, also einen halben Apfel auch rausgestellt und der wird von Halsbandsittichen total gerne gegessen. Ne? Also sind völlig verrückt nach Äpfel. Also wenn ich einen Anruf bekomme und die Leute fragen zuerst, okay, was kann ich da machen, wenn ich da einen Vogel irgendwie sehe, dann sage ich meistens, okay, also um zu fliegen braucht man erstmals Energie und dann ist es ganz gut, wenn man halt ein Stückchen Apfel oder sowas hinlegt, ne, für den Vogel.
0: Okay,
1: Ja.
0: das ist ja, wenn die so fressen, zu welchen Tageszeiten sind die so unterwegs? Du hast vorhin auch schon gesagt, die treffen sich teilweise. Was machen die denn nachts dann? Sind die hauptsächlich tagsüber aktiv oder nachts? Was passiert da?
1: Ja, das ist eigentlich das Besondere an den Halsbandsittich und Das ist, also im Gegensatz zu vielen anderen Vögeln ist es so, dass sie meistens einen Baum haben, wo sie sich abends treffen. Und das ist ein ganz wichtiger Baum, den nennt man auch Schlafbaum. Und das ist halt der eine Baum, der halt von allen Halsmannsichen quasi angeflogen wird. Und deswegen funktioniert das Monitoring vor allem auch so, dass man halt diesen einen Baum immer im Fokus hat, vor allem wenn die Sonne untergeht, weil man genau weiß, okay, wenn sie da einziehen, kann man die halt eben zählen, ne? Genau, das ist wirklich ganz cool und das ist auch ein ganz wichtiger Baum. Vor allem ist es ja ein sehr sozialer Vogel, der halt wirklich auf seinen Partner achtet, der wirklich mehrere Beziehungen auch pflegt, auch familiäre Beziehungen, ne? Und deswegen ist so ein Baum ganz wichtig, weil dort wird er halt eben sozialisiert. Also da treffen die sich abends und bevor die Sonne untergeht, dann wird erstmal erzählt, was man den ganzen Tag unternommen hat, ne? Und da treffen sich wieder Familien, da treffen sich, dort wird der Partner gefunden. Und deswegen ist es halt so ein wichtiger Ort halt eben auch für den Halsbandsittich. Und es gibt ja aber auch so Menschen, die sagen, okay, ich wohne um die Ecke, das stört mich irgendwie morgens, diese eine Stunde, wo sie halt Krach machen. Meistens ist es nur eine Stunde, denn dann fliegen die ja eigentlich weg und suchen, sind den ganzen Tag unterwegs und suchen was zu essen, ne? Und da kommen halt einfach Menschen auf den Gedanken, okay, ich kann die da wegscheuchen auf diesen einen Baum, dann habe ich meine Ruhe. Aber das funktioniert halt eben auch nicht, weil sie sich dann halt aufteilen auf verschiedenen Bäumen, ne? Und dann hat man einfach mehr Lärm auf, also nicht in einem Platz, sondern halt ein bisschen weiter verteilt, aber man hat einfach mehr Lärm.
0: Das ja. Ist ja, das ist das auch, worüber du geredet hast vorhin, dass sie sehr, sehr soziales Miteinander irgendwie pflegen. Wenn du die jetzt beobachtest da mit dem Monitoring, findet das dann tatsächlich auch an diesem einen spezifischen Baum statt?
1: Genau, wir haben in Mannheim an der alten Feuerwache zwei, drei verschiedene Bäume direkt dort, wo die Autos komischerweise vorbeifahren und die Leute im Sommer vor allem viel Party machen, aber das ist dem Halsband natürlich ganz egal. Und sobald halt eben die Sonne untergeht, oder gerade gestern war ich dort auch abends gewesen und da hat man wirklich gesehen, wie sie halt einfliegen und halt eben auf diesen einen Baum konzentrieren. Und das ist wirklich immer ein sehr schönes Spektakel und also immer sehr schön auch zu beobachten, ja.
0: Aber wie soll man, frage ich mich jetzt so ganz pragmatisch, denn um Gottes Willen, was hast du, glaube ich, gesagt, vorhin 2000, wie soll man die denn im Blick behalten, während man versucht, die zu zählen?
1: Ja, das ist schon so eine Aufgabe, man kann es auch ein bisschen so meditativ halt betrachten, ne? Also meistens hast du halt, du musst ja die Vögel zählen, dann hast du halt ein Papier und einen Stift dabei und hockst dich einfach mal eine Stunde hin, bis alle Vögel halt auf einem Baum sind. Meistens sitzt du dich halt eben so hin, dass du eben diesen Flug auf dem Baum hinzu gut beobachten kannst. Ne, also die ersten, sag ich mal, Meter halt davor und muss halt im Flug, während die noch den Baum anfliegen, halt eben zählen, wie viele das sind. Und ja, es hat schon was Meditatives, man hockt dann da mit mehreren Leuten, weil man muss ja auch verschiedene Winkel halt auch betrachten, ne? Denn meistens kommen sie entweder von einem Krankenhaus, da hinten am das Universitätsklinikum eben, oder die kommen aus einer anderen Richtung und da muss man halt eben genau schauen, okay, dass man auch wirklich alle Vögel halt bekommt, ne? Meistens fliegen die halt entweder zu zweit oder die fliegen zu fünft oder halt kommen einfach mit 20, ne? Das weiß man halt nie genau, mit wem sie heute abhängen, ne?
0: Wow, also ja. da seid ihr dann auf jeden Fall wohl geübt, dass ihr das dann auch so hinbekommt. Wie,
1: ja.
0: Ich habe auch gehört, dass du ja, vorhin hast du auch schon mal gesagt, teilweise angerufen wirst, dass da irgendwie Vögel auch gefunden werden und was erzählen die AnruferInnen so und was sagst du denen dann bei so Telefonaten?
1: Ja, genau, ich kann auf jeden Fall immer angerufen werden, wenn ein Halsband wirklich gefunden wird, hier in Mannheim. Und ich mache das auch ganz gerne und ja, also meistens ist es halt so, dass die Leute einen Vogel finden und dann wissen die halt eben nicht, was sie jetzt anstellen sollen, ne? Die haben da halt und die meinen es ja, also in der Regel meint man es wirklich sehr gut und man macht sich da einfach Sorgen. Und meistens, was wir halt so generell auch beim NABU machen, wir fragen erstmal nach und wir versuchen erstmal herauszufinden, okay, was ist der Vogel wirklich verletzt oder hat er irgendwas oder hat er einfach nur eine Gehirnerschütterung, weil er gegen irgendwas geflogen ist. Das weiß man halt nicht. Also frage ich erstmal am Telefon nach, ne, ob der blutet oder ob der überhaupt noch sich bewegt oder ob er halt einfach isoliert ist und seine Ruhe haben möchte. Also schon an diesen Verhaltensweisen merkt man eigentlich, ob ein Vogel noch Lust hat oder ob der gerade halt, ne, gar keinen Bock mehr hat. Also und das ist halt meistens ein schlechtes Zeichen, wenn er sich zurückzieht. Ich wurde schon angerufen, als ein Vogel einfach leicht verletzt war und ein bisschen seine Ruhe brauchte. Das ist dann halt meistens so, dann ist es ganz gut, wenn man den Vogel irgendwie ein bisschen so ein Safe Space anbietet, ne? Und halt eben auch in der Kiste oder halt mit bisschen Wasser und bisschen Apfelstücke. Und wenn er ein bisschen zu Kräften gekommen ist, dann fliegt er normalerweise auch wieder los, ne? Das ist in den nächsten 2-3 Tagen eben auch. Ich wurde aber auch schon angerufen, da wurde ein sehr verletzter Vogel gefunden, da konnte man auch nicht mehr viel machen. Ich wurde auch angerufen, als ein Vogel einfach nur eine Gehirnerschütterung hatte. Also man hat gesehen, dass er gegen irgendwas knallt. Dann liegt er erstmal ein bisschen am Boden und muss erstmal mit seinem Leben klarkommen. Und was die Leute halt meistens machen, und ich kann es absolut verstehen, die nehmen erstmal den Vogel mit und müssen erstmal abchecken, okay, sie wollen diesem Wesen jetzt helfen oder sowas. Ne? Und das ist halt auch immer problematisch. Weil erstens ist das ein Wildtier und Wildtiere sind es nicht gewohnt, so auf die Art angefasst zu werden. Das ist immer halt irgendwie ein bisschen traumatisierend, könnte man sagen. Und gerade beim Halsbandsittich handelt es sich um eine Vogelart, die halt extrem sozial lebt. Also wie gesagt, ich hab ja auch vorher gemeint, dass die auch viel, also gerade tagsüber sind die viel unterwegs, suchen was zu essen, sind in Mannheim unterwegs, ne, sind mit Familie unterwegs, sind mit Freunden unterwegs. Und wenn jetzt halt einer abstürzt, dann steht drumherum eigentlich die Familie oder wer auch immer an den Bäumen und versucht den mit Geräuschen zu animieren, dass er jetzt wieder anfängt zu fliegen. Und die bleiben nicht nur halt mal 15 Minuten da, die bleiben halt so lange, bis der halt wieder kann, ne? Mhm. Und wenn ich halt natürlich höre, dass mich jemand ruft, dann fühle ich mich natürlich viel mehr dazu ermutigt, jetzt es nochmal zu probieren. Ne? Ich weiß ganz genau, da oben ist, es ist meine Family oder ne, mein Kumpel oder wer auch immer und ey, der wartet auf mich so, ne? Und meistens ist es aber leider so, die Leute rufen mich an und sagen, ja, ich habe den Vogel jetzt mitgenommen und dann ist halt so, naja, eigentlich nicht so gut, ne? Ja, dann frage ich auch meistens, okay, haben Sie irgendwie gesehen, dass noch Vögel drumherum waren? Und meistens ist halt die Antwort ja, ne? Ja, da waren Vögel und ich habe mich gewundert und sowas. Und dann muss ich den Leuten erstmal erklären, dass es sich hier um einen sehr sozialen Vogel handelt. Ne? Mhm. Aber also, ich kann es auch irgendwie verstehen, weil man es ja eigentlich gut meint. Ne?
0: Naja, klar, ja, irgendwie nachvollziehbar ist es. Aber gut, dass du es jetzt nochmal irgendwie auch hier erwähnst, dass man eigentlich im besten Fall einfach wie bei einem Wildtier versucht zu helfen, aber seinen Abstand einfach hält und dich vielleicht auch erreicht. Wie ist es denn jetzt, wenn du kannst du angerufen werden? Ist deine Nummer irgendwo erreichbar oder meldet man sich da? Letztes Mal hatten wir es, glaube ich, auch eben beim Amt sich zu melden. Wie ist da so, was wird man machen, wenn man da so einen Vogel findet, wenn man jemanden fragen will?
1: Also man kann eigentlich immer beim NABU in Mannheim anrufen. Das ist auch gar kein Thema. Wenn man ein bisschen weiter weg wohnt, Richtung Heidelberg, der NABU Heidelberg ist auch sehr ambitioniert und auch wirklich sehr gut. Das sind halt so die Anlaufstellen und es ist auch gar kein Thema, wenn man einfach nur auch irgendwie was erlebt hat oder also nicht den Vogel überhaupt mitgenommen hat, sondern einfach nur was erlebt hat und sich für sich selber das erstmal ein bisschen kategorisieren oder einteilen möchte im Kopf und dann kann man mich auch einfach gern anrufen und ich sage da auch nochmal vieles dazu, ne? Ja. Das ist gar kein Thema, das mache ich auch gerne, ne?
0: Ja, das ist ja auch schön, dass man erstmal dann mit sich selber, was man da so sieht, irgendwie klarkommt, anstatt dass man direkt irgendwie auf den Vogel anpackt oder sonst erstmal vielleicht in Ruhe eine Weile beobachtet. Mhm. Aber da hast du ja anscheinend schon einiges erlebt. Was sind denn da so die verrücktesten Geschichten? Oder fällt dir irgendwas ein, was du da mal an Anrufen hattest?
1: Ja, ich habe da schon einige Anrufe bekommen. Ich habe auch schon Anrufe bekommen, wo die Leute kurz davor waren, den Vogel irgendwie mitzunehmen und dann wollten sie aber nochmal sicher gehen, ob das wirklich eine gute Idee ist. Ich habe auch schon Anrufe bekommen, wo die Leute wirklich im Hinterhof einen Jungvogel hatten, Und wenn ich dann gesagt habe, lassen Sie den Vogel am besten in Ruhe, dann wurde ich auch mal von einer ein bisschen beschimpft. Das war dann auch ein bisschen irgendwie verwirrend für mich gewesen. Die hat irgendwie, die meinte, ja, da laufen aber jetzt Hunde herum und meine Katze und ja, dann behalt deine Katze für ein paar Tage drin, die wird das schon überleben. Also das ist ja gar kein Thema eigentlich. Also wenn ich jetzt so abwägen muss zwischen Haustier und Wildtier, also du kannst ein Wildtier ja nicht zu Hause lassen, deine Katze halt schon für ein paar Tage. Ne? Was habe ich noch erlebt? Was ich auch ganz oft in Mannheim erlebt habe, es gibt ja solche, ja, auf Fußgängerwegen gibt es halt so Stangen, wo man sich festhalten kann. Ne? Das ist ja gerade für ältere Leute ganz gut und man muss sich da festhalten, wenn man irgendwie hoch oder runter läuft oder so. Und gerade da Richtung am Neckar gibt es so eine Stelle, da ist so eine Stange und da habe ich mehrmals schon erlebt, dass da ein Vogel drauf geflogen ist. Das ist nämlich die Stelle, wo sie halt auch vom

0: Das ist ja auch so eine Sache, das kann man sich so ungefähr vorstellen, wie wenn ich gerade lerne, Fahrrad zu fahren, ne? Dann kann ich ja auch noch nicht so gut ausweichen und ich kriege die Kurven ja auch nicht so gut hin und bremsen muss ich auch erstmal ein Gefühl dafür entwickeln. Und es ist halt beim Vogel halt genauso, also nicht nur beim Halsbandsittich. Der macht halt seine ersten Flüge und wenn er das halt nicht hinbekommt, dann landet der halt erstmal auf dem Boden. Also ich habe auch mal Anrufe bekommen, da war halt ein Jungvogel. Da musste ich wirklich mehrmals nachfragen und Bilder bekommen auf WhatsApp, ne, damit man auch wirklich sieht, das ist ein ganz kleiner Körper und okay, das muss ein Jungvogel sein, der halt einfach eine Bruchlandung hatte, ne? Und wenn halt so ein Vogel eine Bruchlandung hat, dann muss es erstmal, also was passiert, wenn wir halt irgendwie runterfallen, dann muss man erstmal drauf klarkommen, da hat man erstmal ein bisschen Angst und da muss man mutig sein, es wieder zu probieren. Etwas, was gerade nicht funktioniert hat, da muss man wieder einfach den Mut finden, ne? Also ich hatte auch schon Anrufe, da haben die Leute mir wirklich jeden Tag geschrieben, ob der Vogel jetzt losgeflogen ist. Also bei einem Fall hatte ich auch einen, also haben die mir wirklich 3 bis 4 Tage geschrieben. Ich habe immer wieder gesagt, lassen Sie die Katze bitte drin und stellen Sie gerne Wasser raus. Und beim 4. Tag ist der wirklich weggeflogen. Ist auch ein ganz kleiner Vogel, ne?
1: Naja, okay.
0: Genau, dort am Neckar habe ich einmal gesehen, dass auch ein Jungvogel eine Bruchlandung hatte, ist auf die besagte Stelle halt geflogen, also auf der Stange drauf, ne? Und dann waren natürlich die Leute, sind dann auch erstmal geschockt und sagen, okay, da liegt jetzt ein Vogel, was können wir tun, was können wir tun? Und ja, sitze ich halt da und sage, lass den Vogel in Ruhe. Das ist ein Wildtier. Dieses Wesen ist gar nicht gewohnt, dass du so nah an deinem Körper dran bist. Dann heißt es immer, was können wir tun, was können wir tun? Ja, lass den Vogel in Ruhe. Interessanterweise oder ironischerweise lag halt sein Körper genau neben einer riesengroßen Glassplitter halt, ne? Die halt da natürlich schon lag. Der ist halt gegen die Stange geflogen, ist gefallen und halt nur ganz knapp neben diesem Glassplitter halt eben, ne? Und ich denke mir da halt einfach, ja, wenn man wirklich was tun möchte, dann ist es halt einfach, lass deine Bierflasche abends nicht irgendwo stehen, ne? Oder halt eben Wasserflasche, also meistens ist ja Bier, die Leute sind abends unterwegs in Mannheim, gehen feiern, ja. Stell die Bierflasche einfach am besten irgendwo dort, wo sie halt nicht zerbrechen kann, weil eben meistens nicht nur Vögel, sondern auch andere Tiere drunter leiden, ne?
1: Ja, das ist ja auch für Hunde ganz schwierig in der Stadt teilweise, weil die ja in der Regel nicht mit Schuhen auf die Welt kommen. Ja, genau.
0: Richtig, und ja, das würde ich mir halt sehr arg wünschen, dass man da auch ein bisschen, das ist ja auch nicht viel Arbeit. Also, wenn man nicht weiß, wo man halt so eine Flasche hinstellen sollte, dann kann man die auch einfach zum nächsten Mülleimer einfach dazustellen. Also, muss man nicht mal reinschmeißen und einfach neben den Mülleimer stellen, ne? Ich habe, also meistens sind es halt solche Anrufe, ich habe auch wirklich traurige Anrufe, wo halt wirklich der Vogel schon stark verletzt ist und da kann man nichts machen. Den lustigsten Anruf oder den erheitesten Anruf, den ich jemals hatte, war, ich, wurde mal angerufen von einem Unternehmen, die wohl also bei sich am Eingang wirklich ein riesengroßes Fenster haben und da ist wohl ein Vogel drauf geflogen. Und es war halt ein Halsbandsittich. Und da hat mich eine junge Dame angerufen, die war wohl Sekretärin oder sowas. Und die hat mich auch gefragt, okay, was können wir jetzt machen und so weiter. Und dann habe ich erstmal erzählt, okay, erstmal, wie sieht der Vogel aus und ne, was ist genau passiert? So wie die Beschreibung eben, ne, war, also hat sich das so angehört, als ja, als ist er, hat er, dass er nur eine, irgendwie halt eine Gehirnerschütterung hat und einfach ein bisschen Ruhe braucht, ne? Also habe ich der Frau eben gesagt, sie sollen einfach den ein bisschen Ruhe lassen, also am besten eine Kiste sichern, ein bisschen Ruhe lassen, oder zumachen oder mit Löchern, ne? Und eben halt ein bisschen Wasser rein, Apfel und es war auch kein Thema gewesen und das war halt auch wirklich so, das ist eigentlich so das Gängigste, was ich auch so, was meistens auch so passiert in Mannheim. Ja, und das war dann halt auch einfach okay so gewesen. Und ich habe dann auch immer wieder nachgefragt, wie es dem Vogel geht. Und komischerweise irgendwie, also ich hatte das nicht so am ersten Moment nicht so geschnallt, aber irgendwie, ne, haben die den Vogel irgendwie ganz lieb gewonnen und ich habe das und die haben mir dann auch gesagt, so ja, dass sie jetzt den Vogel dass sie mit dem halt, also ne, die haben so so erzählt, dass es wirklich toll ist, dass sie jetzt einen Vogel haben und wirklich einfach eine tolle Sache ist und die haben auch Fotos gemacht mit dem Vogel und sowas, also ich dann dachte, okay, also warum nicht? Und dann haben sie gemeint, ja, wir haben ihn Coco Chanel genannt. Und dann hat sie mir irgendwelche auf WhatsApp auch noch Bilder geschickt von Coco Chanel. So, oh, guck dir Coco Chanel an, der geht's schon so gut, das ist so eine süße Maus und so. Und das war halt einfach ein Wildvogel, also einfach nur ein Wildvogel und
1: Ist er
0: ja,
1: dann auch wieder
0: dann hat
1: freigekommen oder ist er noch immer Coco Chanel?
0: also Coco Chanel, ich habe dann auch nachgefragt und die junge Dame hat mir erzählt, dass der Hausmeister wohl probiert hat, man hat dann auch gemerkt, dass Coco Chanel immer lebhafter in der Kiste wurde. Das ist eigentlich das Zeichen so, okay, der Vogel hat wieder Energie, er möchte raus. Und dann habe ich auch gesagt, okay, am besten die Kiste einfach im Freien öffnen, sobald ein Vogel den Himmel sieht, ist der normalerweise auch weg, ne? Also hat der Hausmeister ein riesengroßer, also so wie sie es mir beschrieben hat, ein ganz großer Mann, versucht mit ganz dicken Handschuhen den Vogel rauszuholen. Der Vogel hat es trotzdem geschafft. Coco Chanel hat es geschafft, den Hausmeister auf jeden Fall zu beißen. Der hat irgendwie auch rumgeschrien dann, aber dann war halt Coco Chanel weg.
1: Ah ja,
0: Ja.
1: okay, Freedom. Freedom für Coco Chanel. Schön, ja. Auch weniger schön, dass er
0: Ja.
1: gebissen war, aber auch nochmal ein guter Tipp. Da sieht man halt auch nochmal, dass man wirklich ein Wildtier nicht einfach so, ja, ein Wildtier kann eben auch beißen. Also sollte man seinen
0: Ja.
1: Abstand wahren, genau. Ja,
0: Ist aber auch
1: vielleicht.
0: ein gutes Zeichen, dass der Vogel sich verteidigen möchte. Das ist immer ein gutes Zeichen. Das heißt,
1: Ja.
0: dass er auf jeden Fall bereit ist zu fliegen. Das ist eigentlich,
1: Schön.
0: ja.
1: Wie ist denn das?
0: Ja.
1: Vorhin hast du noch eine Sache gesagt, vielleicht zum Schluss. Fand ich auch interessant, habe ich noch nie gehört, dass die teilweise Löcher in Fassaden machen. Und warum machen die das? Und wie oft kommt das vor? Was passiert da so?
0: Ja, das ist jetzt so eine Sache, die passiert vor allem jetzt zur Brutzeit, wo die Vögel unterwegs sind. Die fliegen ja aber jetzt meistens mit ihrem Partner herum und merken, okay, ich habe irgendwie, ne, ich muss jetzt irgendwie so, ich spüre den Druck, ich muss jetzt irgendwie halt, ne, die Eier legen und gerade in Mannheim konkurrieren sie, wie gesagt, ganz stark mit dem Star, mit dem Vogel, den heimischen Vogeln. Ja, und da gibt es halt immer wieder halt Probleme, weil es nicht genug Brutplätze gibt. Und der Vogel, wenn der Vogel halt dann merkt, okay, dass da jetzt ein Haus ist mit einer ganz weichen Fassade, dann kann das schon mal passieren, dass er sich einfach ein Loch gräbt. Und meistens ganz, ganz weit oben. Und ja, die Vogeldame freut sich dann, ne? Und dann wird halt im Frühjahr erstmal Eier gelegt. Und das sieht man auch also wenn man hier am Neckar entlangläuft, gibt es zwei, drei Häuser, sieht man es ganz gut. Und da werde ich halt angerufen und ich werde dann auch gefragt, okay, was kann ich denn jetzt machen? Denn ne, ist halt irgendwie auch Sachbeschädigung, sagt man mir dann am Telefon. Gut, der Vogel weiß es halt nicht, dass es Sachbeschädigung ist. Wir aber sagen meistens bis zum September warten. Denn man kriegt auch gar nicht so mit, auch wenn man rein theoretisch reinschaut, dass da halt Vögel sind, weil der Halsbandsticht macht schon ganz gerne sehr tiefe Löcher und vergräbt die Jungtiere in sehr tiefen Löchern rein. Ne?
1: Okay.
0: Ja, also man sieht es von außen gar nicht. Und natürlich gibt es dann irgendwelche verschiedene Vorschläge, was man jetzt an der Fassade machen kann. Das ist eine andere Geschichte, das ist auch immer individuell. Wir vom NABU sagen auch, okay, es ist auch ganz gut, wenn man halsbandsittich Mistkasten aufhängt, am besten in der Nähe der Fassade, so dass er halt eben auch merkt, okay, ich habe eine Alternative, ich muss gar kein Loch bohren. Es gibt auch Vögel, das ist auch eine Ausnahme, das kommt gar nicht so oft vor, aber es gibt auch Jungvögel, denen es einfach langweilig ist und die, wenn die halt merken, okay, da ist eine Fassade leicht, dann oder gibt es ja nach, dann machen sie auch mal einfach solche Faxen und machen eine Fassade halt eben, kratzen sie an der Fassade herum, sage ich jetzt mal. Das kann man sich so ungefähr vorstellen. Also warum machen das diese Vögel? Das kann man sich ungefähr vorstellen. Das fühlt sich einfach angenehm an für den Schnabel. Das ist so ein bisschen wie Kaugummi kauen für den Menschen. Ne? Und ja, wie gesagt, da muss man einfach an der Fassade nachbessern, aber am besten halt eben erst im September, wenn die Vögel halt eben nicht mehr brüten. Das ist etwas, was wir halt sehr wichtig finden. Und es macht auch gar keinen Sinn, die Vögel da rauszuholen, weil im Schlimm, also den Fall hatte ich auch schon, da wurde ich auch schon angerufen, da hat ein Mann eben die Vögel da rausgeholt, weil er an der Fassade was machen wollte und es war auch gut, dass er es getan hat. Aber letzten Endes waren es halt dann Jungvögel, die kaum Federn an sich hatten und die Eltern sind halt total, also die Eltern machen da ja richtig Faxen, ne? Die merken einfach, okay, dann da fasst ein Mensch meine Brut quasi an und die drehen halt durch. Die sind normalerweise dann am Haus, also mehrere Tage am Haus oder an dem Baum, an dem nächstgelegenen Baum und machen da und schreien herum, weil sie halt einfach ihre Kinder haben möchten, ne?
1: Naja.
0: Und das ist natürlich bitter. Und was wir da halt meistens sagen und was wir halt empfehlen, dass es halt am besten wäre, dass man halt eben versucht, die Vögel da im Hintergarten, am besten halt, wie gesagt, ohne Katze oder Hunde eben für ein paar Tage zu lassen. Und die werden normalerweise auch animiert, von den Elternteil zu fliegen. Und das läuft meistens eigentlich gut. Ja.
1: Ja, schön. Mensch, dann haben wir jetzt auch einige Infos bekommen. Ich habe von dir hier auch schon einen Musikwunsch notiert. Den konnten wir leider in letzter Sendung noch immer nicht spielen. Dann können wir es jetzt mal reinpacken.
0: Ah.
1: Von Chassol, Birds Part One, sehe ich hier.
0: Ja, das ist ein fabelhaftes Lied. Das passt jetzt auch perfekt. Perfekt jetzt im Frühling rein und vor allem, wenn man, glaube ich, mit einem Fahrer, mit dem Auto unterwegs ist, ist das eigentlich gerade das perfekte Lied.
1: Ja,
0: Klingt
1: super.
0: Frühlingsgefühle.
1: Ja, finde ich auch. Ich habe es auch schon mal reingehört. Dann wünsche ich dir jetzt mit dem Lied als nächstes viel Spaß und dir schon mal vielen Dank. Vielen Dank an Jasmin Fleig vom NABU Mannheim.
0: Ja, war mir eine Freude. Vielen Dank.

Das war von Chassol, Birds Part 1. Ja, und ihr seid hier immer noch bei Pflanzen, Menschen und andere Tiere. Die Sendung, in der wir hören, was die Umwelt so zu hören gibt. Wir senden immer am 4. Freitag um 20 Uhr im Monat. Ihr seid hier auf dem bermudafunk.org. 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Als nächstes folgt ein Text zum Ehrentag des Unkrauts von Gabi Bayer. Wusstet ihr, dass am 28. März der Ehrentag des Unkrauts war? Dieser Ehrentag wurde im Jahr 2003 durch Gartenblogger eingeführt und findet seitdem jährlich statt. Gabriele Bayer, Vorstand des BUND Mannheim, hat hierzu ein paar Infos zusammengefasst. Was für viele Gartenbesitzer ein Ärgernis ist, hatte am 28. März seinen ganz eigenen Ehrentag. Den Ehrentag des Unkrauts. Die Gemeinderatsfraktion, die Grünen, die Partei lädt dazu ein, den Blick auf vermeintlich störende Pflanzen zu überdenken und ihre ökologische Bedeutung neu zu entdecken. Unkraut, oft als unerwünschte Pflanze definiert, ist in Wirklichkeit ein wichtiger Bestandteil unserer Ökosysteme. Pflanzen wie Brennnessel, Löwenzahn oder Gänseblümchen bieten Nahrung für Insekten, fördern die Biodiversität und tragen zur Bodenverbesserung bei. Gerade in Zeiten des Insektenrückgangs gewinnen diese robusten Wildpflanzen zunehmend an Bedeutung, denn die Abhängigkeit unserer Insekten von Wildpflanzen ist groß. So ernährt beispielsweise die wilde Möhre eine Vielzahl von Wildbienen und Wespen, Fliegen, Käfer und Schmetterlinge wie den wunderschönen Schwalbenschwanz. Und was vielen BürgerInnen wohl nicht bekannt ist, die Innenstadt von Mannheim ist ein Hotspot der Artenvielfalt. Über 600 Pflanzenarten wurden hier in den letzten 20 Jahren bei jährlichen Kartierungen nachgewiesen. In Pflasterfugen, Baumscheiben und Parks finden die oft unscheinbaren Pflanzen ihren Lebensraum. Mit diesem Wissen kann man den verringerten Pflegeintervallen von öffentlichen Grünen aufgrund der sehr angespannten Haushaltslage vielleicht auch etwas Gutes abgewinnen. Der Ehrentag des Unkrauts erinnert daran, dass nicht jede spontane Pflanze in besiedeltem Gebiet bekämpft werden muss. Viele sogenannte Unkräuter sind essbar, heilkräftig oder leisten wertvolle Dienste im Naturhaushalt. Brennnesseln etwa sind Lebensraum für zahlreiche Schmetterlingsraupen, während Löwenzahn eine wichtige Nahrungsquelle für Co-Fraktionsvorsitzende Gabriele Bayer gut 70 Wildbienenarten darstellt. Gundermann, Veilchen, Taubnessel und Ehrenpreis erfreuen uns gerade jetzt mit ihrer Blütenfülle am Wegesrand und läuten den Frühling ein. Auch unsere Gärten, Höfe und Balkone dürfen naturnah ein wenig wilder sein. Statt sofort zum Unkrautstecher zu greifen, lohnt sich ein entspannter Blick vom Liegestuhl auf die Vielfalt der Pflanzen und deren Blütenbesucher. Da sind einige Überraschungen garantiert und dank Bestimmungs-App wie Flora Incognita oder Obsidentify findet auch der interessierte Laie einen einfachen Zugang zur Vielfalt unserer Stadtnatur. Der Ehrentag des Unkrauts ist daher nicht nur als eine humorvolle Erinnerung an die Hartnäckigkeit der Natur zu verstehen, sondern vor allem als ein Aufruf zu mehr Biodiversität in unseren Gärten, Parks sowie Weg- und Straßenrändern. Ja, vielen Dank für diesen Text, Gabi Bayer, Ehrentag des Unkrauts. Und jetzt haben wir hier einen Musikwunsch. Dr. Alban, Halleluja.

Wie könnt ihr aber selbst auf eurem Balkon oder im Garten mit heimischen bzw. einheimischen Pflanzen unseren Schmetterlingen oder Wildbienen helfen? Da ist die Frage, was ist einheimisch? Hier ein Auszug aus der Veröffentlichung des Naturgarten e.V. Hamburg. Den Link kriegt ihr auch in den Shownotes, wenn ihr auf die Sendungsseite geht, Pflanzen, Menschen und andere Tiere beim Bermudafunk. Vor rund 12.000 Jahren zogen sich in Mitteleuropa die eiszeitlichen Gletscher zurück. Sukzessive hat sich daraufhin eine artenreiche Pflanzenwelt in den Freiräumen angesiedelt. Diese ursprünglichen Pflanzen werden als indigen bezeichnet. Hinzu kamen Pflanzen, die sich im Gefolge der jungsteinzeitlichen Bauern oder aufgrund anderer früher Wanderbewegungen, meist ungewollt, mit ausbreiten konnten. Die Archäophyten. Mit der Entdeckung Amerikas und dem zunehmend globalen Handel tauchten immer mehr fremde Pflanzen in Mitteleuropa auf. Viele wurden gezielt angepflanzt, andere Pflanzen waren unwillkommene Trittbrettfahrer. Diese Pflanzen werden Neophyten genannt und sind keine heimischen Pflanzen. Es ist wichtig, dass ihr euch den Standort anschaut, wo gepflanzt werden soll. Der Boden sollte normalerweise nicht gedüngt sein. Wenn er gedüngt war, dann hilft Sand untermischen. Ist es ein Schattenplatz oder ein sonniger Standort? Das ist alles wichtig. Ihr könnt also gezielt zum Beispiel Schmetterlinge fördern. Ihr müsst aber beachten, dass Raupen oftmals andere Pflanzen brauchen als die erwachsenen Tiere, die sogenannten Imagos. Der Schmetterling legt sein Ei an die Futterpflanze der Raupe, aber selbst ernährt er sich oft vom Nektar einer anderen Pflanze. Zusammenpassend dann zum Beispiel Weißklee und kriechender Heuhechel, große Kapuzinerkresse und Disteln, Löwenzahn und wilde Möhre, Wiesenschaumkraut und Knoblauchrauke. Diese Infos gibt es aber auch im Internet bei der NAJU, der Naturschutzjugend des NABU, unter www.najuversum.de/category/apollo-19. Den Link kriegt ihr auch in den Shownotes. Bienenfreundliche Sträucher, wenn ihr etwas für Wildbienen machen wollt, dann sind das zum Beispiel Berberitze, Hunsrose, Himbeere und Wildapfel. Hier denkt ihr aber bitte auch an die Nistplätze der Tiere, oftmals in Lehm- oder Lösswänden oder im Sandboden. Ihr könnt auch gezielt einen fledermausfreundlichen Garten gestalten. Jetzt werden manche denken, was erzählt der denn da im Radio? Fledermäuse in Deutschland fressen doch nur Insekten oder Spinnen. Ja, stimmt, und wie in unserer letzten Sendung berichtet, müssen wir Insekten fördern, um Fledermäusen zu helfen. Fledermäuse fressen neben Käfern und Mücken aber eben auch Nachtfalter. Ein fledermausfreundlicher Garten beinhaltet heimische Pflanzen, die auch nachts blühen und sich die Blüten nachts nicht schließen, sondern geöffnet bleiben. Beispiele sind gewöhnliches Leimkraut oder die Wegwarte. Auch Gewürzpflanzen wie Borretsch, Salbei, wilder Majoran sind Futter für die Nachtfalter. Wichtig ist hier nur, dass ihr nicht ständig die Pflanzen abschneidet, um sie zum Kochen zu verwenden. Es sollten Blüten für die Insekten übrig bleiben. Oder ihr pflanzt einfach zwei gleiche Pflanzen an, eine für die Küche und eine für die Tiere. Dann hat jeder was davon. Und ihr habt noch einen schönen Beobachtungsplatz. Solche Pflanzenlisten stehen zum Beispiel beim NABU im Internet. Wie schon gesagt, es ist wichtig, dass ihr die Blüten stehen lasst und das gilt für den ganzen Garten. Wenn ihr unbedingt etwas frei mähen müsst, dann lasst einen Teil oder besser einen großen Teil der blühenden Pflanzen stehen. Wisst ihr, was mit den Tieren und deren Nachwuchs passiert, wenn ihr mit dem Rasenmäher mäht und diese auch gleichzeitig mulcht? Beim Mulchen werden alle Teile, die der Rasenmäher erfasst, kleingeschnitten. Also auch die tierischen Bewohner. Besser ist es, mit einer Handsense zu arbeiten, das Schnittgut erstmal an die Seite zu legen, dann haben die Bewohner vielleicht nochmal eine Chance, sich neuen Lebensraum zu suchen. Erst nach einer Woche etwa sollte dann das Schnittgut weggeräumt werden. Und wenn ihr könnt, dann gerne auch noch darauf achten, ob eventuell doch noch Tiere oder deren teils sehr kleiner Nachwuchs zu sehen sind. Ich verlinke euch hier noch ein paar Infos, falls ihr rausfinden wollt, ist eine Pflanze, eine Wildpflanze oder Bienenpflanze oder Schmetterlingspflanze heimisch oder nicht heimisch? Da lassen sich Filter einstellen über die Webseite naturadb.de. Da gibt es auch weitere Filter für Insektenfreundlichkeit oder Blütezeit, damit ihr mehr Infos findet, wenn es euch interessiert und ihr so weiter pflanzen könnt.
So, damit willkommen zu einem bunten Mix an Meldungen und Aufrufen, die uns hier über die Redaktion erreicht haben. Da fangen wir mal an mit dem Goldschakal. Hier werden durchs Monitoring der FVA, Forstlichen Versuchsanstalt, eine Sichtung in den Landkreisen hier in der Gegend von Neckar-Odenwald bis hin in Heilbronn und vielen weiteren Kreisen bestätigt. Und vor 5 Jahren gab es den ersten deutschen Nachwuchs im Schwarzwald-Baar-Kreis. Der Goldschakal also angekommen, darf nicht bejagt werden und gilt als zugewanderte Art. Also herzlich willkommen, Goldschakal. Es gibt hier einen Aufruf von wirhabenessat.de, wir-habenessat.de, die nochmal die derzeitig vielfältigen Krisen weltweit benennen und auf eine ökologischere, stickstoffbasierte Düngerverbot und Treibhausgase bzw. fossile Energie, kritische Landwirtschaft eben hinweisen, dass neue Ansätze gefunden werden müssen. Dort ein Aufruf von vielfältigen Organisationen, auch zu sehen, auf der wirhabenessat.de zu finden. Dann gibt es hier gute Nachrichten, dass das Fischadlerpaar nach Baden-Württemberg zurückgekehrt ist und alles auf Zeichen eines bevorstehenden Brutbeginns hindeutet. Also ein wilder Mix. Und schlussendlich schließen wir hier ab mit einem kleinen, wie nennt sich das, Vision, Zukunftsvoraussicht der nächsten Sendung. Denn hier werden wir ein Interview haben mit Bettina Haug vom Verein für Umwelt- und Naturschutz Brühl und Rohrhof e.V. Ich freue mich drauf, habe schon einige Infos bekommen. Der Verein, den findet ihr auch unter umwelt-brühl-baden.de. Könnt ihr auf jeden Fall mitmachen, schaut doch einfach mal vorbei, da findet ihr auch viele Infos. Da werden jetzt aktuell zum Beispiel auch noch Leute gesucht, die sich einbringen wollen, die Lust haben, zum Beispiel mal zu gießen, in die Natur zu gehen. Da ist ein Raum entstanden, ein Garten, wo 200 Pflanzen seit 2024 hochgezogen werden, um dann eben auch ausgesiedelt werden zu können. Auf jeden Fall ein toller Treffpunkt. Könnt ihr einfach mal schauen, wie ihr euch einbringen könnt und wollt, wenn ihr Lust habt. Und aktuell sucht dieser Verein für ein weiteres Projekt eine Fläche, die 300 bis 400 Quadratmeter groß ist. Also wenn ihr da Tipps habt, meldet euch immer gerne beim Verein. Denn da wird ein neues Projekt entstehen. Darüber werden wir dann auch noch nächste Sendung mehr hören. Super interessant. Tiny Forest sagte mir jetzt zuerst nichts. Aber sagt der Name eigentlich schon, denn ein kleiner Wald bringt doch viele wunderschöne Dinge mit sich. Wenn so eine Fläche bepflanzt wird, das Konzept bringt hier mit, dass sehr dichte Bepflanzung auf einer kleinen Fläche ausgebracht wird und die Pflanzen so viel schneller wachsen, entstehen können. Und ja, es ist kein Geheimnis, die Flächen, in denen Menschen nicht unterwegs sind oder Menschen immer weniger eingreifen, sind doch sehr gute Flächen für die Erholung der Natur, für die Artenvielfalt, für klimatische Bedingungen, für all das, was am Schluss uns doch sehr viel hilft. Und genau dieses Konzept wird eben dort auch jetzt in Brühl gesucht für eine Fläche. Da ist bereits vieles in Planung, deswegen, wenn ihr einen Tipp habt, gebt das gerne durch. Aber MannheimerInnen sollte das vielleicht gar nicht so unbekannt sein, denn Tiny Forests gibt es auch in Mannheim, BIG. -lindenhof.de ist der Mannheimer Tiny Forest. Da gibt es tolle Dokus hier, gerade verlinkt. Der Tiny Forest hat dieses Jahr 2-jähriges Jubiläum und wenn ihr euch auf der Seite mal umgucken wollt, gibt es viele Infos zu Mikroklima, zu Messergebnissen, die da bereits erhoben wurden. Ganz toll, gerade aktuell auch in der ARD-Story zugepflastert. Wir schützen wir unsere Städte vor dem Hitzekollaps. Einiges zu sehen. Einfach mal reinschauen, die ARD in Mannheim unterwegs. Wunderschön. Ja, das war jetzt Pflanzenmensch und andere Tiere. 105,4 MHz in Heidelberg, 89,6 MHz in Mannheim. bermudafunk.org, hier seid ihr. Wir sind Pflanzenmensch und andere Tiere, immer am 4. Freitag um 20 Uhr. Schön, dass ihr dabei wart. Wenn ihr nochmal anpacken wollt zum Schluss, schaut mal bei der Mauerseglerhilfe-apos.de vorbei. Die suchen bestimmt auch immer Hilfe, da kommen viele kleine Mauersegler bald zur Welt. Hoffentlich bis zum nächsten Mal.

Herzlich willkommen zur Sendung Bermuda Music Spezial beim Bermudafunk in Mannheim auf der 89,6 in Heidelberg auf der 105,4. 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Am Mikrofon ist der Markus. Heute nehme ich euch mal ein bisschen mit rein, ja, in den Bereich der klassischen Musik. Und ich habe am Anfang hier drei Stücke vorbereitet der polnischen Pianistin, Komponistin, auch zum Teil Sängerin Hania Rani, die sich so im Bereich der Neoklassik bewegt. Und ich steige heute hier in die Sendung ein mit einem Klavierkonzert, das sie Ende letzten Jahres rausgebracht hat. Das Ganze heißt Non-Fiction, Piano Concerto in Four Movements. Ja, und das hat die preisgekrönte Komponistin und Pianistin an drei Tagen im Jahr 2025 aufgenommen, nämlich vom 29. bis zum 31. Januar in den Abbey Road Studios in London zusammen mit einem 45-köpfigen Orchester. Ja, wenn ihr euch ein bisschen beschäftigt habt schon mit Hania Rani, sie hat in den letzten Jahren einiges an Material veröffentlicht, geht also immer wieder in den Bereich der klassischen Musik, aber sie flirtet auch immer wieder mit elektronischer Musik. Wenn ich zum Beispiel an ihr sehr erfolgreiches Album Ghosts denke. Ja, und nun hat sie dann letztes Jahr im November ihr erstes Klavierkonzert und symphonisches Werk veröffentlicht. Dabei hat sie sich inspirieren lassen von einer anderen Komponistin, damals ein kleines Musikwunderkind, Josima Felczu, die während der Schreckensjahre des Zweiten Weltkriegs im Warschauer Ghetto Musik komponiert hat. Das war für Hania Rani bei diesem Klavierkonzert Non-Fiction eine Inspirationsquelle. Ja, und das Ganze wurde von ihr orchestriert mit einer weiteren Person, die damit involviert war, nämlich Hugh Brandt. Auf dem Album gibt es auch Saxophon, das stammt dann von Jack Wiley. Und ich nehme euch jetzt mal mit rein in dieses Klavierkonzert Non-Fiction. Ich habe mich für das erste Stück entschieden, die anderen gehen nämlich noch länger. Das geht jetzt hier mal 9,5 Minuten. Wir hören uns an das Stück Sonore Animato Meno Mosso, Musik von Hania Rani.

Ich bleibe noch ein bisschen bei der Musik der polnischen Komponistin, Musikerin, auch Sängerin, Pianistin natürlich, Hania Rani. Und ich habe auch noch ein Album mitgebracht, das im Jahr 2024 veröffentlicht wurde. Ein Live-Album, Nostalgia heißt diese Scheibe. Ja, und die Musik, die darauf zu hören ist, die wurde an zwei Orten aufgenommen, nämlich einmal anlässlich der Veröffentlichung ihres sehr erfolgreichen und beliebten Albums Ghosts. Das ist ja im Jahr 2023 rausgekommen. Ja, und da hat sie dann am 6. Oktober und am 26. Oktober zwei Konzerte gespielt, nämlich einmal mit einem Streicherensemble im Studio 1 des Polnischen Rundfunks in Warschau. Und auf diesem Live-Album Nostalgia ist auch noch ein weiteres Stück drauf, das sie im Roundhouse in London aufgenommen hat. Ja, und auch da nehme ich euch gerne mal mit rein in dieses schöne Live-Album. Auch hier gibt es sehr ruhige Musik zum Entspannen, perfekt geeignet. Ich habe hier zwei Songs eingestellt, die jetzt am Stück kommen, nämlich einmal Dancing with Ghosts und gleich danach noch das Stück The Boat. Und da können wir jetzt auch wieder 12 Minuten der Musik lauschen.

Das war Musik von Hanya Rani aus dem Live-Album Nostalgia. Musik wurde aufgenommen 2023 anlässlich der Veröffentlichung ihres Albums Ghosts. Und dieses Live-Album ist dann 2024 über Gondwana Records veröffentlicht worden. 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Am Mikrofon ist der Markus. Heute mit einer Sendung, die sich ja so ein bisschen eher in dem Bereich der klassischen Musik wagt. Und da geht es jetzt weiter mit einem Musiker, einem Komponisten, ja, der auch der Neoklassik zugerechnet wird und der seit einigen Jahrzehnten schon sehr erfolgreich Musik veröffentlicht und auch regelmäßig Musik rausbringt. Max Richter, sein Name. Und ich habe jetzt mal hier ein Album mit ins Studio gebracht aus dem Jahr 2024 über Decca veröffentlicht, In a Landscape. Das hatte ich mir seinerzeit angehört und einige Stücke haben mich doch sehr beeindruckt. Ich hatte nie Gelegenheit, euch das mal vorzustellen. Jetzt ist es soweit. Ja, Max Richter, ich habe es gesagt, da kommt eigentlich fast jedes Jahr irgendwas raus von ihm. Zwischendurch arbeitet er auch an Film-Soundtracks. Ja, und dieses Album In a Landscape, das war so ein bisschen eine Rückbesinnung auf sein Meisterwerk The Blue Notebooks. Zwischendrin gab es ja von ihm auch einige orchestrale Konzeptalben, Voices zum Beispiel und Exiles. Und jetzt auf diesem Album oder was heißt jetzt, vor 2 Jahren, ist er dann mit In a Landscape wieder so ein bisschen zu seinen minimalistischen Wurzeln zurückgekehrt. Also Klavier, Streicher und dezente Elektronik, das Ganze komponiert. Und wir hören mal rein. In dieses Album hat viele Stücke, 19, aber das liegt auch daran, dass es immer wieder so kleine Interludes gibt mit Field Recordings. Das lockert das Ganze natürlich noch etwas auf. Und ich habe euch jetzt hier ein Stück mitgebracht. Das geht 8 Minuten. Das hat mir mit am besten gefallen und es heißt And Some Will Fall. Musik von Max Richter.

Ihr habt Musik von Max Richter gehört aus einer Veröffentlichung aus dem Jahr 2024. Inner Landscape heißt dieses Stück Musik und daraus habt ihr eben den Song oder das Musikstück And Some Will Fall gehört. Ja, und ich habe es angekündigt, ich fand das Album ganz gut und deshalb stelle ich euch natürlich noch ein zweites Musikstück vor. Und ja, das heißt Love Song.

Zum Schluss der Sendung Bermuda Music Spezial entführe ich euch noch in die Anfänge oder nehme ich euch mit zu den Anfängen der deutschen elektronischen Musik. Ja, ich nehme euch ein bisschen mit in die Berliner Schule. Ich habe euch eben Musik vorgestellt von Peter Baumann, ein deutscher Elektronikmusiker, auch Musikverleger, hat auch ein eigenes Label gehabt. Ja, und bekannt geworden ist er sicherlich durch seine Mitgliedschaft, durch seine musikalische Tätigkeit bei der Band Tangerine Dream. Da war er in den wichtigen Jahren dabei, von 1971 bis 1977. Und das, was sie damals rausgebracht haben und auch das, was er später dann in seiner Solo-Karriere verfolgt hat, war schon auch wegweisend für die elektronische Musik dann der 80er Jahre. Sein erstes Solo-Album hat Peter Baumann 1976 rausgebracht und fast 50 Jahre später, 2025, hat er wieder ein Album rausgebracht und daraus habe ich euch eben Musik vorgestellt. Nightfall heißt diese Platte. Erschienen am 16. Mai 2025 über Büro B. Ihr habt daraus eben das Stück No One Knows gehört. Ja, und ich werde auch mit Musik von Peter Baumann diese Sendung beschließen. Da könnt ihr euch nochmal zurücklehnen und nochmal die Augen zumachen und ja, dieser sehr entspannten Musik lauschen. Ja, das war dann eine Stunde Bermuda Music Spezial. Die Sendung hört ihr beim Bermuda Funk in Mannheim über die 89,6, in Heidelberg über die Frequenz 105,4. Ihr könnt natürlich auch im Livestream zuhören unter www.bermudafunk.org. Am Mikrofon war der Markus. Schön, dass ihr zugehört habt. Hat mir Spaß gemacht, für euch heute hier ein bisschen klassische Musik zu spielen und jetzt hier zum Schluss noch sehr entspannte elektronische Musik von Peter Baumann und wie angekündigt jetzt noch das Stück Lost in a Pale Blue Sky. Und da die Sendezeit noch etwas länger ist, geht es dann noch ganz gemächlich über in das Stück On the Long Road. Und damit sage ich Tschüss.

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6: Moin. Heute haben wir eine Sendung der Gegensätze für Sie. Mit dem ersten Hörspiel geht es in beeindruckend gruselige Abgründe der Selbstoptimierung. Und später dann ein zweites Hörspiel zum angenehmeren Ausklang mit einer rührenden Geschichte über Gemeinschaft. Nun also zuerst die Produktion von Frank Schmidt und dem Hörspielprojekt.de. Ja, nicht nur bei uns gibt es tolle Hörspiele, auch dort wirklich ein gutes Projekt mit vielen Produktionen. Stöbern Sie doch einfach mal, wenn Sie Zeit haben. Hier geht es jetzt gleich um die andere Seite der Medaille, wenn Mensch sich vornimmt, seine Fehler auszumerzen. Denn der Umkehrschluss von »Das kann ich besser« könnte doch »Ich bin nicht genug« sein. Und wohin das führt, hören wir jetzt. Eigentlich nicht überraschend, da ich an der Stelle nochmal eine kurze Triggerwarnung ausspreche. Dieses Hörspiel thematisiert auch selbstverletzendes Verhalten und Suizid. Los geht's.
7: Hörspielprojekt.de. Die Community für Hörspielmacher.

0: Frank Groll hatte Feierabend und das Wochenende war in Sicht. Der Mitdreißiger mit dem schütteren blonden Haar pfiff vergnügt vor sich hin. Seine Woche als mittlere Führungskraft in einem betriebswirtschaftlichen Unternehmen war anstrengend gewesen. Und er war froh, dass endlich Freitagnachmittag war.
1: Ja, hallo?
2: Hallo, mein Schatz, ich bin's. Bist du auf dem Weg nach Hause?
1: Jo, endlich. Boah, bin ich froh, dass Wochenende ist.
2: Das glaube ich. Du, Steve, Jana, Thorsten und Kirsten kommen doch heute Abend. Kann ich dir ein paar Sachen sagen, die du dann einkaufst? Dann koche ich gleich etwas Schönes.
1: Ach was, viel zu viel Aufwand. Ich kaufe jetzt einfach ein paar Flaschen Bier und Sekt für euch Mädels und dann bestellen wir Pizza. Besser geht's doch gar nicht, hä?
2: Ja, okay, wenn du meinst.
1: Ja, das meine ich. Bis gleich, Süße.
0: Franks blaue Augen blitzten vergnügt in seinem Gesicht, dem man genauso wie seinem Körper ansehen konnte, dass er gerne Fastfood aß. Er dachte an Pizza und Bier und nahm das fröhliche Pfeifen wieder auf.

0: esse ich abends keine Kohlenhydrate mehr.
1: Und wenn du doch welche isst, so wie heute, spürst du da einen Unterschied?
2: Also diese,
0: oh ja, ich fühle mich dann irgendwie träger.
2: Diese Pizza-Cheeseburger ist einfach geil, oder?
0: Und es geht, könnte ich echt schon mal zum Frühstück.
3: Ja, also ich hätte ja auch was kochen können, aber...
4: Aber du hattest keine Zeit. Ja, weil du Frank helfen musstest, zumindest Flur- und Wohnzimmergäste tauglich zu machen. Stimmt's?
1: So viele Nahrungsmittel bleiben doch gar nicht.
3: Das auch. Ist das echt immer noch ein Problem bei euch mit dem Aufräumen?
2: Nö, ein Problem hat nur Melanie. Ich komme super klar.
4: Ja, das ist ja wie bei uns. Jana kommt mit ihrer Schlamperei auch super klar. Ne, Schatz?
1: Was ist?
4: Ich sagte, du hast auch kein Problem damit, dass du so ein Messi bist.
1: Ich geb dir gleich Messi. Nur weil ich meine Bücher nicht epochal und alphabetisch ordne, du Monk.
3: Also, eine Freundin von mir hatte auch jahrelang Schwierigkeiten damit, Ordnung zu halten. Die hat sich jetzt vor kurzem so einen Ratgeber gekauft, der total super sein soll. Scheint auch echt was zu bringen. Ich war vorgestern bei ihr und ihre Wohnung sah noch nie so gepflegt aus wie jetzt.
5: Echt? Wie heißt das Buch denn genau?
3: Weg damit von Rocksmith.
5: Rocks was?
3: So heißt der Autor. Rock Smith.
5: Weg damit von Rocksmith. Okay.
2: Ach komm, was soll so ein Buch denn bringen? Da steht dann, dass man seine Schuhe in den Schuhschrank räumen soll und die dreckige Wäsche in den Wäschekorb. Mal ehrlich, das sagt man nicht jeden Tag. Dafür brauche ich doch keinen Ratgeber.
3: Nee, das Buch geht in eine andere Richtung. Da steht wohl nicht drin, wie man aufräumen soll, sondern dass man im Prinzip viel zu viel Krempel hat, den man gar nicht braucht. Der Autor ist so ein Fan von Minimalismus und meint, dass zu viel Besitz auch irgendwie belastet und Metall blockiert. Irgendwie sowas.
2: Minimalismus?
3: Die viel zu viel Krempel hat, den man gar nicht braucht.
2: Minimalismus?
3: Und meint, dass zu viel Besitz auch irgendwie belastet.
2: Minimalismus?
3: Teil blockiert.
2: Ja, Minimalismus. Belastet und blockiert. Und was empfiehlt dieser Herr Smith dagegen genau?
3: Ja, also, so ganz genau weiß ich das jetzt auch nicht. Ich glaube, das fängt irgendwie damit an, dass man seine Sachen in Kartons packen soll und dann...
5: Okay, also wieder nichts für uns. Wenn Frank seine Sachen nicht in den Schrank räumen kann, wird das mit den Kartons wohl auch nicht besser klappen.

0: Bist du noch nicht müde? Was machst du denn da?
1: Ach, ich schaue ja gerade nach dem Buch, von dem Kirsten erzählt hat. Die Rezensionen sind alle ganz gut. Scheint echt ein Knaller zu sein.
0: Also, wenn du deine Sachen alle in Kartons packen willst, meine Unterstützung hast du.
1: Ja, das ist wohl nur so ein Zwischenschritt. Einer der Rezensenten schreibt dir darüber. Hilft einem wohl zu erkennen, was wichtig ist und was man wirklich braucht.
0: Also, wenn es dich wirklich interessiert, dann kauf dir das Buch doch ruhig. Aber ich hab dich auch lieb, wenn deine Schuhe weiter im Wohnzimmer rumstehen. Aber wenn unsere Wohnung immer tipptopp wäre und das doofe Aufräumen kein Thema mehr wäre, hätte ich natürlich auch nichts dagegen. Was hältst du denn davon, wenn du mir jetzt mal zeigst, wie lieb du mich hast? Und wir schlafen dann anschließend.
1: Du, das kann man auch direkt als E-Book runterladen.
0: Ah, super. Aber du könntest ja auch...
1: Ich mach das mal und dann lese ich auch direkt ein bisschen. Ist ja auch in deinem Interesse, ne?
0: Ja, aber morgen würde mir eigentlich...
1: Und zack, da ist es schon.
0: Schön. Viel Spaß beim Lesen. Ich sag dann schon mal gute Nacht.
1: Ja, schlaf gut.

0: Wow, er nimmt das wirklich ernst, ja?
1: Ja, total. Bin ja echt mal gespannt, wohin das führt.
0: Was genau müsst ihr denn jetzt machen?
1: Also, gestern war ein Umzugsunternehmen hier und hat all unsere Sachen in Umzugskartons gepackt. Also, die Möbel stehen alle noch, aber alle Gegenstände aus den Schränken, Regalen und so weiter sind jetzt in Kartons verpackt.
0: Aha, und jetzt?
1: Ja, jetzt geht das so, dass man die Sachen, die man braucht, halt aus dem Karton holt. Nach 30 Tagen schaut man dann, welche Sachen man einen Monat nicht gebraucht hat, weil die dann eben noch im Karton sind. Und die werden dann entweder verschenkt, verkauft oder weggeschmissen.
2: Krass. Aber was ist denn mit Sachen, die du saisonbedingt halt nicht rausholst? Also Winterjacke oder Taucherbrille oder so.
0: Das weiß ich auch noch nicht so ganz genau. Aber dafür gibt es sicher irgendeine Sonderregelung.
2: Ah, okay. Tja, klingt schon interessant, aber könnte auch ein wenig nervig werden, oder?
0: Ja, mal sehen. Ich bin ja froh, dass Frank überhaupt mal die Initiative ergreift, was sein Chaos angeht. Wenn es nach mir gegangen wäre, hätten wir die Sachen da auch alle selber eingepackt und das nicht von einem Umzugsunternehmen machen lassen. Aber Frank ist gerade so begeistert und energisch. Da wollte ich ihn nicht bremsen.
2: Genau, nicht den Keim zertreten. Ich drück dir die Daumen, dass es klappt. Lass uns zwischendurch mal quatschen, ja? Möchte schon gerne wissen, wie es läuft.
0: Klar, ich melde mich. Aber jetzt gehe ich schon mal diverse Schuhe aus den Kartons holen. Die dürfen alle am Monatsende nicht mehr im Karton sein.

0: Weg damit. Von Rock Smith. Kapitel 3. Sie werden sehen, wie sich Klarheit und Konzentration in Ihrem gesamten Leben mehr Platz verschaffen. Das wird nach und nach auch Ihrer Umwelt auffallen.
1: Wow! Was ist denn hier passiert?
2: Was meinst du?
1: In deinem Büro sieht es doch sonst immer so aus, als sei hier gerade eingebrochen worden. Und deinen Schreibtisch, den kann man unter den ganzen Aktenbergen normalerweise nur ahnen. Und jetzt?
2: Ja, und jetzt?
1: Und jetzt würde ich am liebsten tauschen. Dein Schreibtisch ist ja komplett leer bis auf den Computer. Wo sind denn die ganzen Sachen hin? Ich meine, die ganzen Akten sind wahrscheinlich in den Schränken, aber du hattest doch so viel Zeug aus Überraschungseiern und Fotos.
3: Klaus, kannst du mal kommen? Irgendwas stimmt mit dem Aktenvernichter nicht.
1: Ja, ich komme. Du, veränder nichts, bevor ich wiederkomme, ja? Ich will gleich schnell ein Foto von deinem Büro machen. Lange wird das ja nicht so bleiben, wie ich dich kenne.
2: Lass du dir ruhig Zeit. Das war nur der Anfang.

0: Ich finde das immer noch total seltsam, dass jetzt hier alles so halt, kommt mir immer so vor, als wären wir auf einer Baustelle.
1: Baustelle? Wieso denn Baustelle?
0: Ja, nicht Baustelle. Ich meine, in einer Wohnung, die gerade renoviert wird. Weißt du? Die sind doch auch immer so leer und alles halt so.
1: Stimmt. Fehlt eigentlich nur noch der Geruch von Farbe. Sag mal, willst du eigentlich gar kein Brot?
0: Nee, da sind Kohlenhydrate drin.
2: Ihh, das ist ja eklig. Oh nee. Wieso sagst du das jetzt erst? Mein Gott, ich hab doch schon davon gegessen.
0: Ach Mann, nein, es ist nicht eklig. Aber Thorsten hat mir erzählt, dass man ohne zu hungern etwas abspecken kann. Wenn man zumindest abends keine Kohlenhydrate mehr zu sich nimmt.
1: Na, endlich gehst du das mal an. Du musst aber auch dringend abspecken, du Moppelchen. Das geht ja so gar nicht mehr.
0: Ja, schon gut. Aber wenn bald wieder Sommer ist, hätte ich gerne 2 Kilo weniger. Und außerdem hat Thorsten erzählt, sind Kohlenhydrate etwas, das der Mensch eigentlich gar nicht braucht. Sie können sogar Krankheiten begünstigen, wie zum Beispiel...
1: Gar nicht braucht? Wie meinst du das? Ich dachte, Kohlenhydrate braucht man als Energieträger.
0: Nein, braucht man nicht. Eiweiß und Fett reichen. Wenn der Körper sich mal umgestellt hat, nimmt der Fett zur Energiegewinnung. Hm.
1: Kohlenhydrate braucht man nicht.
0: Genau, und zu viel Körperfett auch nicht. Ich habe schon mal ein paar Bikinis rausgelegt. Wenn du willst, kann ich dir ja gleich mal zeigen, wo sie noch ein wenig zu stramm sitzen.
1: Ein paar Bikinis rausgelegt? Ja, was soll das denn? Erstens brauchst du die jetzt noch gar nicht und zweitens hätte auch erstmal einer gereicht, ne?
0: Jetzt reg dich doch nicht auf. Ich wollte doch bloß mal schauen.
1: Nee, nix nur mal schauen. In dem Buch steht drin, dass Mitbewohner einen unterstützen sollen und nicht sabotieren. Jetzt pack die Dinger bitte wieder weg. Und wenn es soweit ist, kannst du gerne einen wieder rausholen. Einen.

0: Weg damit von Rock Smith. Kapitel 3. Nach und nach wird auch ihre Ausstrahlung eine andere sein. Bekannte werden vielleicht zunächst etwas irritiert durch die deutliche, positive Veränderung sein.
1: Alter! Sag mal, was ist los? Bist du krank?
2: Nee, im Gegenteil. Ich fühle mich fitter denn je.
1: Ja, aber...
2: Du meinst wegen der Glatze, ne? Nee, alles gut. Ich habe die Haare heute Morgen abrasiert. Ist also keine Chemo oder sowas.
1: Ja, warum hast du das gemacht?
2: Ja, Gegenfrage. Braucht man denn Haare auf dem Kopf? Ich meine, muss ja waschen, kämmen, föhnen, gelen und weiß der Teufel noch was alles. Aber braucht man die wirklich?
1: Also wenn ich dich jetzt so anschaue...
2: Naja, nu. Schönheit ist eine Geschmackssache. Aber du weißt ja, wahre Schönheit kommt von innen. Und innen, ey, da geht's mir echt im Moment von Tag zu Tag besser, ne? Also, je mehr Müll ich aus meinem Leben entferne und wegschmeiße, desto sorgenfreier und, ja, reiner fühle ich mich irgendwie.
1: Ja gut, als Friseurmodel wärst du vorher auch nicht reich geworden. Aber Müll finde ich jetzt doch ein wenig hart.
3: Entschuldigt die Störung. Der Abteilungsleiter fragt, wer von euch beiden die Simon-Akte hat.
1: Die hat Frank. Oh Mann, jetzt bin ich aber mal gespannt, ob es in deinen Schränken genauso vorbildlich ist wie außerhalb. Darf ich?
2: Ja klar, mach ruhig auf, aber die Schränke sind eigentlich alle...
1: Wer? Da ist ja gar nichts mehr drin. Wo sind die ganzen Akten?
2: Sagen wir mal so. Der Aktenvernichter musste zwar an seine Grenzen gehen, hat aber bewiesen, dass er hier nicht ganz unnütz ist.
1: Oh, puh, der war nicht schlecht. Nee, aber sag mal, im Ernst, wo hast du das alles hingeräumt?
2: Das war kein Witz. Also wenn Herr Koch die Akte braucht, kann ich ihm gerne Auszüge davon als PDF zumailen oder so.

0: Ach, na komm, so stressig kann das doch nicht sein. Und die 30 Tage sind doch bald vorbei, oder?
1: Du kannst dir das nicht vorstellen. Du hast Frank ja seit 3 Wochen nicht gesehen. Ich habe echt das Gefühl, der verwandelt sich in jemand ganz anderen.
0: Ach, hat nicht jeder mal eine Krise? Der berappelt sich schon wieder.
1: Das sagst du so locker. Ich mach mir echt Sorgen. Der wird halt immer extremer. Am Anfang fand ich das ganz süß, wie ernsthaft er sein Aufräumexperiment angegangen ist. Aber dann wurde das echt nervig, als er anfing, über jedes Teil, das ich von meinen Sachen aus den Kartons geholt habe, zu diskutieren.
0: Was gab es denn da zu diskutieren?
1: Ach, halt immer die Frage, brauchst du das wirklich? Und dann liest er zur Bestätigung immer Abschnitte aus einem Buch vor. Der behandelt dieses Weg damit inzwischen wie seine Bibel. Und alles, was der tolle Herr Smith geschrieben hat, ist für ihn heilig. Mann, ich wünschte, er hätte dieses Scheißbuch nie gelesen.
0: Naja, ist ja auch eine krasse Methode. Ist doch klar, dass es da mal zu Spannungen kommt. Aber bald ist die Zeit um. Dann freust du dich über die Ordnung in der Wohnung. Es gibt nichts mehr zu diskutieren und alles ist wieder gut, hm? Oder ihr brecht die Sache jetzt halt ab.
1: Abbrechen? Ja, das wäre echt das Beste. Aber ich glaube nicht, dass Frank sich darauf einlässt. Weißt du, es ist ja nicht nur die Sache mit den Kartons. Er wird in jeder Hinsicht extremer. Richtig fanatisch.
0: Was meinst du mit jeder Hinsicht? Wir reden doch jetzt nicht über extreme Sexspielchen, oder?
1: Wenn es das mal wäre. Wie viel Sex braucht man denn?
0: Oh, dann ist da gerade wohl Ebbe. Das ist ja blöd.
1: Bei dir hört sich das alles so easy und vorübergehend an. Aber du hast Frank auch vor fast einem Monat zuletzt gesehen. Er hat sich eine Glatze rasiert. Sein Gesicht ist blass und eingefallen. Jetzt hat er sein Auto verkauft. Er schaut in der Zeitung nach kleineren Wohnungen.
0: Glatze? Blass und eingefallen? Ist er vielleicht krank?
1: Krank? Tja, da denke ich auch seit Tagen drüber nach. Aber nicht so, wie du meinst. Die Glatze hat er sich rasiert, weil man ja die Haare nicht braucht. Er nimmt ab, weil man viele Nahrungsmittel ja gar nicht braucht. Er hat rote Augen, weil man zu viel Schlaf ja gar nicht braucht.
0: Ach du Scheiße. Das hört sich ja echt nicht gut an.
1: Nee, überhaupt nicht. Ich habe echt Angst, dass er eine Psychose hat. Seine Mutter hat sich ja umgebracht, als Frank noch ein Jugendlicher war. Er spricht nie darüber. Aber ich überlege halt jetzt ständig, ob sie nicht auch psychisch krank war. Ich habe das mal gegoogelt. Und im Internet steht ganz klar, dass Psychosen durchaus vererbbar sein können.
0: Oh weia. Hast du das mal bei ihm angesprochen?
1: Nee. Ach, das ist alles so schwierig mit ihm geworden. Er stellt ja bei allem inzwischen in Frage, ob man das braucht. Selbst Unterhaltungen scheinen ihm mehr und mehr überflüssig zu erscheinen. Ich habe manchmal sogar ein wenig Angst. Um ihn, aber auch vor ihm.
0: Och, krass. Echt krass. Soll ich Thorsten mal fragen, ob er sich nicht mal wieder mit Frank treffen will? Vielleicht ist mal ein Gespräch unter Männern hilfreich.
1: Gerne. Ich bin zwar nicht überzeugt, dass Thorsten Zugang zu ihm findet, aber ich greife gerade nach jedem Strohhalm.

0: Weg damit von Rock Smith, Kapitel 4. Sie werden feststellen, dass sich dieser frische, kristallklare Geist auch im Berufsalltag bemerkbar machen wird.
1: Hey Klaus, warte mal.
2: Oh, hi. Was gibt es denn?
1: Sag mal, was ist denn bei euch los?
2: Ja, was meinst du?
1: Naja, Elli aus der Buchhaltung hat erzählt, dass sie bei euch ihn gefeuert haben, weil er verrückt geworden ist. Stimmt das?
2: Ach so, ja, das stimmt. Sie haben Frank Groll entlassen.
1: Frank Groll? Wieso? Was hat er denn gemacht?
2: Erst hat er angefangen, Akten zu vernichten. Hat Stifte und Locher und so etwas weggeschmissen. Und dann hat er irgendwann auch seinen ganzen Büromöbel klein gehackt und gesägt und was auch immer. Sein Büro war bis auf den PC auf einmal komplett leer.
1: Ach du meine Güte, warum hat er das gemacht?
2: Ach, keine Ahnung. Er meinte, man brauche das alles nicht. Es würde einen nur mental blockieren. Naja, Herr Koch hat ihn vor die Wahl gestellt. Entweder er begibt sich sofort in psychologische Behandlung oder ja, er fliegt.
1: Aber wenn er zu einer Therapie geht, dann ist er doch krank. Dann dürfen sie ihn doch auch nicht entlassen.
2: Du sagst es. Wenn. Er geht aber nicht. Er meinte, er sei weder krank noch benötige einen Psychologen. Die brauchte übrigens auch keiner. Die könnte man auch abschaffen.
1: Boah, ist ja abgefahren. Tja, seinen Job braucht er scheinbar wohl auch nicht mehr.
3: König.
4: Hi Thorsten, ich bin es, Steve.
3: Hey Steve, alles klar?
4: Ah, alles gut. Und selbst?
3: Bei mir auch. Rufst du an wegen Fußball?
4: Auch. Aber ich wollte fragen, ob du die letzten Tage mal was von Frank gehört hast. Ich erreiche den irgendwie nie.
3: Puh. Ja, der ist auch irgendwie in der Twilight Zone verschwunden. Ich mache mir echt Sorgen um den.
4: Wieso? Was ist denn los?
3: Der dreht irgendwie völlig ab. Ich wollte mich schon vor 2 Wochen mit ihm treffen, weil Melanie meinte, ein Männergespräch würde ihm vielleicht gut tun, aber dazu ist es nie gekommen.
4: Aha. Was meinst du genau mit abdrehen?
3: Ja, ich weiß auch nicht. Erst hatte er ständig Stress mit Mel wegen seinem komischen "Ich lerne jetzt aufräumen" aus einem Buch. Dann hat er seinen Job verloren und sein Auto verkauft. Tja, und Melanie hat er auch vor ein paar Tagen abgeschossen.
4: Du meinst, er hat sich von ihr getrennt?
3: Ja klar, nicht wörtlich gemeint. Obwohl ich das inzwischen auch nicht mehr abwegig finde.
4: Was?
3: Ja, er meinte, er bräuchte sie nicht. Er hat wohl gesagt, er bräuchte zurzeit keine Partnerin, weil sexuelle Kontakte überflüssig seien, wenn man keine Kinder will. Und Freunde, die ihn ständig kritisieren und anzweifeln, würden ihm Energien rauben und ihn behindern. Sie sei also in jeder Hinsicht überflüssig.
4: Jetzt verarschst du mich aber. Das hat er doch so nicht gesagt.
3: Aber hundertprozentig. Genau das hat er ihr gesagt.
4: Und was macht er jetzt?
3: Oh, das Letzte, was ich gehört habe, ist, dass er jetzt in eine Einzimmerwohnung umgezogen ist.
0: Frank stand nackt in seiner kleinen Einzimmerwohnung und starrte sich in einem Spiegel an.
5: Irgendwie fühle ich mich immer noch nicht vollständig klar und frisch. Irgendwas blockiert mich immer noch. Was kann das sein? Die Wohnung ist fast komplett leer. Ich habe nahezu keine Besitztümer mehr. Ich habe 20 Kilo abgenommen. Zwei Augen, zwei Hände mit

0: In einem kleinen Büro des Kriminalkommissariates 11, zuständig für schwere Gewaltverbrechen, Tötungsdelikte und unklare Todesfälle, sitzen Kriminalhauptkommissar Rolf Wegener und Kriminaloberkommissar Norbert Schmidt bei Kaffee und Brötchen und machen Frühstückspause.
1: Sag mal, die Sache Kroll, die habt ihr doch abgeschossen, oder?
2: Stimmt. Abgefahrene Geschichte irgendwie.
1: Ich hatte das ja alles nicht so richtig mitbekommen, weil ich noch mit dem Unterhach-Fall beschäftigt war. Was war denn eigentlich so besonders an dem Fall? Ich dachte, es wäre dieses klassische, Leute machen sich Sorgen, Polizei öffnet Wohnung und findet Suizidenten.
3: Naja, im Prinzip war es letztendlich genau das. Aber so einen Fundort habe ich ja noch nie gesehen. Das war eine Einzimmerwohnung, in der Typ gewohnt hatte. Die war allerdings fast komplett leer. Keine Möbel, keine Teppiche, keine Vorhänge. Der hatte sogar die Tapeten alle abgerissen. Fußboden, war nackter Esel.
1: Na, klingt doch netter als diese stinkigen Messibuden, in die wir oft rein müssen.
2: Naja, übersichtlicher war es schon, aber nicht weniger stinkig und eklig.
1: Eklig? Lag schon Madenbefall vor, ja?
2: Ach, das war wie in einem Horrorfilm. Also total karge Wohnung, fast wie eine Höhle. Darin ein Tisch und diverse chirurgische Instrumente. Und auf dem Boden lag das, was von Groll noch übrig war. Keine Haare auf dem Kopf und Körper, keine Augenbrauen, keine Lider und Wimpern, keine Ohren, keine Nase, keine Beine, keine Hoden und nur noch ein Arm.
1: Ach du Kacke. Dann kann das aber doch kein Suizid sein. Man verblutet doch, bevor man sich so viel amputiert hat.
2: Stimmt. Aber laut Gerichtsmediziner hat er das alles Schritt für Schritt über Wochen hinweg gemacht. Lediglich seine letzte OP war zu viel für ihn. Sodass er, wie du schon sagtest, letztlich verblutet ist.
1: Uah, was ein Psycho.
2: Stimmt. Was auch total kurios war, die Bude war ja so gut wie leer, aber neben ihm auf dem Boden lag ein Buch. Ein Ratgeber zum Thema Ordnung halten. Ist das bekloppt oder ist das bekloppt?
1: Abgefahren. Wie hieß das Buch?
2: Ach, weiß nicht so genau. Wirf's weg oder so. Ging irgendwie um Klarheit und Effizienzgewinnung durch Minimalismus.
1: Minimalismus. Mehr Klarheit. So wie mein Schreibtisch immer aussieht. Kann ich in das Buch mal einen Blick reinwerfen, bevor ihr die Asservate entsorgt?
4: So, willkommen zurück. Um diese Eindrücke jetzt erstmal ein bisschen zu verarbeiten, hören wir Musik. Opening Titles von The Sorceress.

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6: Da sind wir wieder. Hoffentlich konnten Sie sich ein bisschen erholen und die Eindrücke sortieren und freuen sich jetzt mit mir auf das nächste Hörspiel. Ein etwas angenehmeres Hörspiel, eine Produktion von Radio Lora, die ich bei uns über den Bermudafunk, über die feministische Redaktion kennengelernt habe und die auch das Knastradio produzieren, so wie ich es verstanden habe, für alle Menschen, die sich eingesperrt fühlen. Und natürlich auch für die, die es wirklich sind, fand ich auf jeden Fall eine geniale Idee. Jetzt kommt also von Radio Lora der Notfallknopf. Ich wünsche Ihnen schon mal viel Spaß.
7: Frau Gasser, hier spricht das Rote Kreuz. Sie haben den Notfallknopf gedrückt. Können wir Ihnen helfen? Frau Gasser, hier ist das Rote Kreuz. Sie haben den Notfallknopf gedrückt. Können Sie antworten?

0: Katja Gasser, hallo?
1: Grüezi Frau Gasser, das Rote Kreuz am Telefon. Ihre Mutter hat den Notfallknopf gedrückt und antwortet nicht. Würden Sie sich darum kümmern oder sollten wir vorbeigehen?
0: Oh, nein, nein, ich fahre sofort los. Danke. Ach, Mama, was ist es diesmal? Findet sie die Fernbedienung nicht? Oder hat sie Redebedürfnis? Und wenn doch etwas passiert ist? Oh Gott, oh Gott, oh Gott, bitte lass es nichts Schlimmes sein. Wo ist bloß der zweite Schuh? Ah, hier.
2: Frau Gasser.
0: Grüezi, Frau Papa. Ich muss leider
2: immer
0: sofort...
2: müssen Sie gerade etwas, aber dieses Mal nicht. Letzte Nacht haben Sie das Rad ja die ganze Nacht laufen gelassen. Und Ihre Schritte, dieses ewige Hin und Her und Hin und Her, unerhört ist das. Und vorgestern war da nicht Ihr Waschtag, oder?
0: Frau Papa, hören Sie...
2: Sie haben den Filter nicht gereinigt.
0: Es tut mir so furchtbar leid, aber sehen Sie, meine Mutter...
2: Ihre Mutter ist mir sowas von egal. Ich habe genug von Ihnen. Das heißt, wir haben genug von Ihnen. Erst neulich beklagte sich Frau Stutz, dass jemand immer die Werbung in Ihrem Briefkasten entsorge. Das waren sicher auch Sie, oder nicht?
0: Ich?
2: Jetzt ist Schluss damit. Ich werde mich bei der Verwaltung beschweren. Frau Stutz macht auch mit. So, jetzt wissen Sie's.
0: Oh, das darf doch nicht wahr sein. Frau Papa, bitte! Wir können doch das auch anders regeln.
2: Ach, plötzlich können wir das regeln. Seit einem halben Jahr komme ich immer wieder zu Ihnen und bitte Sie, die Musik leiser zu stellen. Hat es jemals etwas gebracht? Und dann Ihr ewiges Herumlaufen. Jeden Schritt höre ich.
0: Schauen Sie, es tut mir wirklich sehr leid, dass Sie so empfinden, dass die Wohnung so ringhörig ist. Eins, zwei, drei, tief durchatmen. Es tut mir wirklich leid. Kommen Sie doch heute Abend zu mir, dann ermitteln wir gemeinsam, welche Lautstärke für Sie angebracht ist.
2: Und die Waschküche und Ihr Herumgestampfe?
0: Okay, ich werde die Waschküche tipptopp in Ordnung halten. Können wir das so belassen? Ich muss wirklich...
2: Und kaufen Sie sich Hausschuhe.
0: Bitte?
2: Hausschuhe, Finken für zu Hause mit weichen Sohlen.
0: Mache ich.
2: Heute noch?
0: Versprochen. Und jetzt muss ich wirklich gehen.
3: Rennen, Stress.
4: Hoffentlich komme ich nicht zu spät.
3: Stress.
0: Komm schon. Nicht jetzt. Das kannst du mir nicht antun. Nur doch dieses eine Mal. Ich verspreche dir, danach bringe ich dich in die Garage. Lass mich nicht im Stich. Na komm. Nein. Mist. Scheiße.
4: Stress. Hoffentlich komme ich nicht zu spät.
3: Rennen.
0: Danke fürs Türaufhalten. Wo ist er denn? Katja, du dummes Huhn. Sag jetzt nicht, du hast Mamas Schlüssel vergessen. Nein, scheiße, nein, bitte. Verzeihung, Excuse, darf ich mal? Excuse, merci.
3: Rennen, Stress.
4: Hoffentlich komme ich nicht zu spät.
3: Stress.
0: So, jetzt. Wo bleibt denn der verdammte Bus?
5: Haben Sie Feuer?
6: Sehe ich so aus? Frag ihr nur.
7: Medico.
6: Wie bitte?
0: Hey, passt sie doch auf. Nur weil ich Ihnen kein Feuer geben kann, müssen Sie mich ja nicht gleich umrempeln. Schon halb elf.
2: Wann war der Anruf? 9:10.
0: Ich drehe durch.
2: Rennen, komme ich nicht zu spät.
0: Frau Stutz. Entschuldigen Sie die Störung. Dürfte ich Ihr Fahrrad ausleihen? Es handelt sich um einen Notfall bei meiner Mutter. Sie kennen sie ja.
8: Aber, Isi, Sie sind ja ganz außer Atem. Natürlich können Sie mein Velo haben. Es steht unten im Schuppen. Nehmen Sie es einfach.
0: Och, vielen Dank. Vielen, vielen Dank. Und das mit der Werbung wird ganz bestimmt nicht mehr vorkommen.
8: Was meinen Sie mit der Werbung?
0: Ach, nichts.

0: Grüezi.
1: Was kann ich für Sie tun?
2: Ein Pack Tampon bitte, Mittel. Und darf ich Ihre Toilette benutzen, bitte?
1: Die Toilette ist nur für Angestellte. In Ordnung. Ich denke, da können wir eine Ausnahme machen. Hier hinten, kommen Sie.
2: Danke vielmal.
1: Gern. 9,40 Franken, wenn Sie so gut sein wollen.
2: Wo ist denn mein Portemonnaie? Das kann doch nicht wahr sein. Mein Portemonnaie ist weg. Dieser Scheißkerl. Darum hat er mich um Feuer gebeten und angerempelt.
1: Gibt es ein Problem?
2: Das kann man wohl sagen. Ich wurde bestohlen.
1: Soll ich die Polizei rufen?
2: Ach, dafür ist jetzt keine Zeit. Warten Sie, ich habe immer etwas Kleingeld im Mantel. Hier, 5, 7, 9, 20, 30, 40.
1: Danke.

0: Adi, danke.
1: Einen schönen Tag noch.
0: Wo ist denn... Wo habe ich denn... Entschuldigen Sie? Hat hier nicht gerade ein Fahrrad gestanden? Haben Sie es gesehen?
2: Tut mir leid, nein. Ich habe es nicht gesehen.
1: Ich habe auch nichts gesehen, sorry.
0: Oh, nein. Das darf doch alles nicht wahr sein. Wer klaut da mitten am Tag ein Fahrrad? Scheiße, verdammte Scheiße. Was mache ich denn jetzt?
3: Rennen, Stress.
0: Also gut. Katja, atmen. Kein Geld, kein Fahrrad. Ich habe nichts. Wie komme ich denn? Autostopp. Hallo? Fahren Sie zufällig Richtung Kilchberg?
4: Ich kann Sie nach Kilchberg fahren. Kommen Sie, steigen Sie ein.
0: Ach, danke, dass Sie mich mitnehmen.
4: Sie sehen aus, als brauchen Sie Hilfe. Ich kann Sie dahin fahren, wo Sie hin müssen. Ich habe nichts Wichtiges vor.
0: Ich brauche tatsächlich Hilfe. Wenn Sie mich an die Studacker Straße fahren könnten, wäre ich Ihnen unendlich dankbar.
4: Sagen Sie mir einfach den Weg.
0: Ach, Sie schickt der Himmel. Vielen, vielen Dank. Da vorne müssen Sie links abbiegen.
4: Ich bin Lisha. Lisha Okeke.
0: Katja Gasser.
4: Freut mich, Katja. Ich habe noch nie gesehen, dass jemand in Zürich Autostopp macht.
0: Hier rechts abbiegen. Über die Sihl. Ich habe auch noch nie Autostopp gemacht in Zürich. Es ist darum, ich muss zu meiner Mutter. Ich bin so eine schlechte Tochter, es ist eine Katastrophe. Warum habe ich nicht einfach das Taxi genommen?
4: Jetzt sind Sie ja bei mir und ich bringe Sie.
0: Entschuldigung.
4: Es hat Taschentücher rechts von Ihnen.
0: Danke. Woher kommen Sie?
4: Von Altstetten. Ich wollte Kochbananen einkaufen gehen. Die müssen lange reifen. Meine Kinder lieben Dodo. Bananenchips.
0: Nein, ich meinte, also kommen Sie aus Afrika?
4: Was hat mich verraten? Ich komme aus Odo, in Nigeria. Das liegt in der Nähe von Abuja.
0: Abuja sagt mir leider gar nichts. Ehrlich gesagt weiß ich von Nigeria nur, dass es etwa in der Mitte von Afrika liegt und arm ist.
4: Abuja ist die Hauptstadt. Muss ich hier weiter geradeaus?
0: Mhm.
4: Es gibt viele arme Leute. Und in der Kultur von meinem Mann werden Mädchen beschnitten. Und mein Mann wollte das bei unseren Tochtern. Da bin ich geflohen. Hier ist das jedoch kein Grund für Asyl.
0: Das ist ja grauenhaft. Sind Sie schon lange in der Schweiz?
4: Lange, ja. Meine drei Tochter waren noch klein. Inzwischen sind sie Teenager und machen mir das Leben schwer. Haben Sie Kinder?
0: Ein Sohn, Marco. Er studiert Publizistik. Hier bei der Roten Fabrik müssen Sie rechts abbiegen.
4: Und was ist mit Ihrer Mutter?
0: Ich besuche sie zweimal die Woche. Emma Gasser, sie war eine berühmte Schauspielerin. Und heute Morgen hat sie den Notfallknopf gedrückt und antwortet nicht. Wir sind da. Sie können mich hier rauslassen.
4: Ich komme mit. Vielleicht brauchen Sie Hilfe.
0: Ach, das ist nicht nötig. Ich kann schon... ich kann wirklich...
4: Nonsens. Natürlich komme ich mit.
0: Mama, warum hast du nicht abgeschlossen? Bist du da? Mama!
4: Vielleicht ist sie einkaufen gegangen.
0: Ihre Schuhe und ihr Mantel sind noch da.
4: Ich will nicht unhöflich sein, aber sieht es bei Ihrer Mutter in der Küche immer so chaotisch aus?
0: Wie meinen Sie? Oh mein Gott, was ist denn hier passiert?
4: Vielleicht wurde eingebrochen?
0: Mama!
4: Kommen Sie, bestimmt hat sich Ihre Mutter erschrocken und weggelaufen.
0: Wo könnte sie nur hin sein?
4: Gibt es hier einen Laden, wo Ihre Mutter regelmäßig einkaufen geht?
0: Das Essen wird ihr gebracht. Sie ist manchmal etwas verwirrt. Aber wo ist sie bloß hin?
4: Und was ist mit dem Laden dort? Lassen Sie uns fragen, ob der Verkäufer sie gesehen hat?
3: Angst.
4: Guten Tag, wir suchen Frau Gasser.
0: Meine Mutter, haben Sie sie gesehen? Sie ist etwa so groß, trägt meist eine altrosa Federstola, ist 83 Jahre alt.
5: Diese Person ist Ihre Mutter. Na, dann können Sie mir den Schaden ja gleich bezahlen.
0: Ich verstehe nicht.
5: Ihre Mutter hat einen Wasserkocher gestohlen. Einfach rausgelaufen ist sie damit. Und als ich sie aufforderte zu bezahlen, hat sie ihn fallen gelassen und ist davongegangen. Der Wasserkocher ist jetzt kaputt. Hier, sehen Sie.
4: Verzeihen Sie, aber wo ist Frau Gasser hingelaufen?
5: Nirgendwo hin. Ich habe die Polizei angerufen und ich habe sie mitgenommen.
0: Sie haben was? Wie können Sie die Polizei...
4: Shh, Katja, kommen Sie.
5: Oh nein, nein. So leicht kommen Sie nicht davon. Wenn das wirklich Ihre Mutter war, dann schulden Sie mir 59 Franken und 95 Rappen.
0: Also das können Sie doch nicht wirklich meinen.
4: Hier sind 60. Gehen wir. Komm, Katja.
0: Wir müssen zur Polizeiwache, Engel. Ich danke Ihnen, Gisha. Das Geld gebe ich Ihnen selbstverständlich wieder.
4: Immerhin wissen wir jetzt, dass deiner Mutter nichts Schlimmes passiert ist. Es ist doch in Ordnung, wenn wir uns duzen? Ich meine, bei dem Abenteuer.
0: Meine Mutter ist etwas seltsam geworden in letzter Zeit. Weißt du, was ich meine? Verwirrt? Und im nächsten Moment ist sie wieder ganz die Alte.
6: Angst.
0: Wir sind da.
7: Wie kann ich Ihnen helfen?
0: Guten Tag. Mein Name ist Gasser. Anscheinend wurde meine Mutter verhaftet. Ebenfalls Gasser. Emma Gasser.
7: Einen Augenblick, bitte.
0: Mama!
8: Katja, du glaubst gar nicht, was mir angetan wurde.
0: Mama, geht's dir gut?
8: Natürlich geht es mir gut. Der Wasserkocher war kaputt. Also habe ich den Notfallknopf gedrückt. Die haben aber immer nur gefragt, ob es mir gut geht. Wenn ich ja sagen würde, dann kämst du ja nicht vorbei. Aber du bist trotzdem nicht gekommen. Also bin ich einen neuen kaufen gegangen. Und dann hat diese nette Polizistin mich hierhin mitgenommen.
7: Frau Gasser?
8: Ja?
0: Ja.
7: Ich meinte die jüngere Frau Gasser. Hätten Sie einen Moment Zeit?
0: Mama, setz dich doch kurz rüber zu der Frau.
8: Welche Frau? Du meinst doch nicht etwa diese Schwarze? Die wird mich kidnappen. Oder Schlimmeres.
0: Ach, Entschuldigung, Lisha. Also normalerweise ist sie nicht so.
4: Keine Sorge. Das kommt bestimmt von der Excitement.
0: Mama, das ist Lisha. Und sie hat mir geholfen, dich zu finden. Also setz dich zu ihr.
8: Ich stehe lieber.
0: Mama!
8: Behandle mich nicht wie ein Kind. Ich setz mich ja schon.
7: Frau Gasser, wir haben Ihre Mutter auf den Posten genommen, weil wir sie verwirrt vorfanden, als wir zu einem vermeintlichen Ladendiebstahl gerufen wurden.
0: Aber meine Mutter, die stiehlt doch nicht. Das ist nur ein Missverständnis.
7: Das habe ich auch nicht gesagt. Das Problem ist, dass Ihre Mutter nicht mehr wusste, wo sie wohnte.
8: Bestohlen! Ja, diese Frau, jetzt gerade!
4: Frau Gasser, ich habe nicht...
3: Keine Sorge, meine Dame. Bestimmt wurde Ihnen hier nichts gestohlen. Nicht wahr, Frau,
8: Bestohlen sind Sie nicht, kein Portemonnaie!
3: Einen Moment bitte, Frau Gasser. Also, wie war Ihr Name nochmals?
4: Ich...
0: Gibt es ein Problem?
3: Bitte halten Sie sich raus. Nochmals, Madame, wie ist Ihr Name?
0: Das ist meine Freundin...
4: Linda. Linda.
3: Linda und wie weiter?
4: Linda Meyer.
3: Zeigen Sie mir bitte Ihren Ausweis.
4: Den habe ich im Auto gelassen.
3: Ich werde Sie zu Ihrem Auto begleiten. Christi, schaust du kurz im System nach Linda Meyer?
0: Mama, fang an zu schreien.
8: Was?
0: Mama, fang an zu schreien, wie in diesem Stück, in diesem Theaterstück. Du weißt schon, dein berühmter Schrei.
8: Hier?
0: Unbedingt, damit sie sehen, wie berühmt du bist. Schrei einfach. Helfen Sie meiner Mutter. Meine Mutter hat einen Anfall. Bitte helfen Sie mir doch.
3: Frau Gasser, können Sie mich hören?
7: Ich rufe einen Krankenwagen.
3: Was haben Sie denn?
7: Geht es Ihnen gut?
3: Frau Gasser, so beruhigen Sie sich.
0: Lisha, los, verschwinde. Wir halten Sie auf. Geh. Manchmal hilft es. Bei meiner Mutter, wenn man in die Hände klatscht. Applaus! Applaus! Bravo!
8: Ich danke Ihnen! Vielen Dank!
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Viel Spaß.

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Neue Website übrigens. Schick und modern, checkt das mal aus. Danke, dass ihr dabei wart. Schön, dass wir uns mal wieder gehört haben. Wenn ihr live dabei wart, natürlich einen entspannten Start ins Wochenende. Bleibt gesund, bleibt fit und wenn ihr mögt, hören wir uns beim Bermudafunk demnächst wieder. Es gibt ein paar neue Folgen in der Pipeline. Ich freue mich auf jeden Fall auf euch und wenn ihr diese Show und die älteren, das gesamte Archiv auschecken wollt, gibt es das natürlich nach wie vor unter soundcloud.com/christoph_n. And Sonify FM. Beim Bermudafunk. Bis zum nächsten Mal.

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0: Frau Davis, wenn wir heute auf die Ukraine seit dem Euromaidan so 2013, 2014, also vor 12, 13 Jahren schauen, was denken Sie, wie grundlegend hat sich das historische Selbstverständnis des Landes in dieser Zeit verändert?
1: Das hat sich sehr stark verändert. Also Sie sagen schon ganz richtig 2013, 14, also was wir Euromaidan nennen, was in der Ukraine eher als Revolution der Würde erinnert wird, war da entscheidend. Also da ist schon viel passiert hinsichtlich der Erinnerung an den Zweiten Weltkrieg, dass Dinge, die vorher weniger eine Rolle gespielt haben, verstärkt diskutiert worden sind. Und dann aber auch dadurch, dass auf die Revolution der Würde und die Flucht von Viktor Janukowitsch, also im Grunde genommen auf den Sieg der Zivilgesellschaft, der erste Angriff Russlands folgte, hat das natürlich auch schon viel verändert. Also als ein ganz konkretes Beispiel, bis 2015 meine ich es, ich glaube die offizielle Umbenennung hat 2015 stattgefunden, hieß das große Weltkriegsmuseum in Kiew eben auch noch, also erinnerte auch noch an den großen Vaterländischen Krieg. Das ist ja die offizielle sowjetische Erzählung und Propagandaerzählung über den Zweiten Weltkrieg gegeben, wo der eben erst 1941 beginnt, also wo die ganze Zeit von 1939 bis 1941, als die Sowjetunion und Deutschland Verbündete waren, ausgeblendet wird. Und das hat sich zum Beispiel schon 2015 geändert, dass jetzt diese Erinnerung und auch die offizielle der Datierung des Zweiten Weltkriegs sich sozusagen dem westlichen Europa und auch weiten Teilen Ostmitteleuropas allerdings auch. Für Polen spielt natürlich aus naheliegenden Gründen 1939 ebenso eine ganz zentrale Rolle, dass das eben schon da eingesetzt hat. Also das vielmehr an die Zeit des Hitler-Stalin-Paktes erinnert wurde, an die Zeit zwischen 1939 und 1941. Und das hat sich dann aber eben nochmal verstärkt durch die Vollinvasion Russlands, also wo der sogenannte Tag des Sieges, was für die Sowjetunion und das heutige Russland der 9. Mai ist, eigentlich kaum noch gefeiert wird.
0: Sie haben schon gesagt, es gab da eine Änderung, sag ich mal, in dem Gedenken an das Ende des Zweiten Weltkrieges. Wie ist denn das so? In der Sowjetunion wurde ja früher mal der 9. Mai, ja, als Tag des Sieges gefeiert. Das hing ja damit zusammen, dass hier die Kapitulation praktisch kurz vor Mitternacht in Berlin-Karlshorst unterschrieben wurde. Mhm. Wie ist denn das heute? Spielt der 9. Mai eine wichtige Rolle oder der 8. Mai in der Ukraine?
1: In der Ukraine spielt jetzt eben der 8. Mai die viel wichtigere Rolle. Also es gibt jetzt auch den offiziellen Feiertag, der ist am 8. Mai. Der ist vor 2 Jahren sind das dann jetzt, das muss ich kurz mal rechnen. Also 1-2 Jahre nach der Vollinvasion, ein Jahr genau, im Mai 23 ins Leben gerufen worden als offizieller Gedenktag. Und das ist eben der Tag der Erinnerung, aber auch der Tag der Erinnerung an den Sieg über den Narzissmus im Zweiten Weltkrieg 1939 bis 1945. Also verabschiedet sich von dieser Erzählung von, wo der Zeit zwischen 1939 und 1941 ausgeblendet wurde. Wie gesagt, das ist nicht völlig neu, aber es hat sich nochmal verstärkt, jetzt durch die Vollinvasion, dass eben der 8. Mai der Tag ist, an dem man daran erinnert und nicht mehr der 9. Mai. Also offiziell wird der meines Wissens praktisch gar nicht mehr gefeiert und es gibt auch nur noch ganz wenige, ich habe eine Umfrage gesehen, etwa 10% der Ukrainer, die das überhaupt noch für einen wichtigen Tag halten. Also die überwältigende Mehrheit, für die ist jetzt der 8. Mai der Tag des Erinnerns.
0: Wie hatten sich diese Invasion, also der russische Krieg gegen die Ukraine, ja, und auch vielleicht schon mit der Krim-Annexion, wenn man das so will, sozusagen, welche Rolle spielt denn dieses Ganze, so die Sicht vieler Ukrainer auf die eigene Geschichte neu zu ordnen?
1: Also jetzt speziell im Zweiten Weltkrieg bezogen, es ist auch nochmal, glaube ich, wichtig zu sagen, dass die Kriegserfahrung jetzt, ja auch, also diese enorme Verlust, aber auch die Berichte von Folter, von Verschleppung von Kindern, von Mord, von Quälereien, von der Unterdrückung der ukrainischen Sprache in den besetzten Gebieten, also die Kriegserfahrung jetzt, natürlich auch die Kriegserinnerung etwas zurückdrängen. Also im Moment ist etwas anderes wichtiger, das, was man jetzt gerade erlebt, die eigene Verluste jetzt. Also das finde ich nochmal wichtig zu betonen, weil uns das, die wir in Frieden leben, oft gar nicht so klar ist, dass das auch überlagert wird von ganz aktuellen personellen Kriegserfahrungen, die aus naheliegenden Gründen jetzt wichtiger sind. Trotzdem hat man natürlich eine Veränderung. Das haben Sie schon ganz zutreffend gesagt. Und das ist wirklich diese, und da ist diese zwischen 8. und 9. Mai im Grunde symbolisch, dass man sich wirklich von dieser sowjetischen Erzählung verabschiedet, dass man auch sich sehr stark verabschiedet von dieser Erzählung, die es schon gegeben hat in der Ukraine. Also die ist schon teilweise sehr früh kritisiert worden nach der Unabhängigkeit von einigen Stimmen. Aber es gab ja schon diese Erzählung des gemeinsamen Sieges der Völker der Sowjetunion gegen den Nationalsozialismus, weil es haben ja viele Ukrainer in der Roten Armee gekämpft. Also in Deutschland hatten wir immer so die Tendenz, die Rote Armee als Armee, die nur von Russen zusammengesetzt worden ist, die so zu sehen. Aber faktisch war das ja nicht so. Millionen von Ukrainern haben in der Roten Armee gekämpft, auch Millionen von Belarussen, Hunderttausende Kasachen. Also es war eine multiethnische Armee. Und das hat dann schon auch eine Rolle gespielt, weil es in den Familiengedächtnissen drin war, dass eben Großväter, Urgroßväter in der Roten Armee gegen Nazi-Deutschland gekämpft haben. Aber jetzt mit dieser, wo Russland gerade seit der Vollinvasion, 2014 zwar schon auch, aber gerade seit der Vollinvasion ist das eigentlich weg. Also wenn überhaupt, das wird nicht als gemeinsamer Sieg erinnert. Zumal ja, das ist auch nochmal wichtig zu sagen, Russland das ja total als russischen Sieg jetzt beansprucht und die Ukraine eigentlich nur noch als Nazis dämonisiert und das, was in der Ukraine jetzt an Wandel passiert, hat natürlich fundamental damit zu tun, dass Russland seinen Angriff jetzt auf perfide Art und Weise mit dem Zweiten Weltkrieg legitimiert. Und das lässt eigentlich keinen Raum mehr für irgendeine Art von gemeinsamer Erinnern an einen gemeinsamen Sieg. Da geht es eher darum zu sagen, wir auch. Es waren nicht nur die Russen, die Konzentrationslager befreit haben. Wir haben das auch gemacht. Also da geht es einerseits um diese Rolle bei der Befreiung vom Nationalsozialismus in Europa. Aber es geht schon auch darum, und das macht es, glaube ich, so kompliziert und ambivalent für die Ukraine. Insgesamt wird jetzt das sowjetische Erbe in der Ukraine, die sowjetische Erinnerungskultur sehr, sehr kritisch gesehen. Weil die Sowjetunion jetzt nicht primär als Befreier von Nationalsozialismus gesehen wird, sondern als ein russisches Kolonialreich. Und dass eben Russland in der Tradition dieses russischen Kolonialreiches, dieses sowjetischen Kolonialreiches steht. Und dass Sowjetisierung in der Ukraine ganz oft Russifizierung oder eigentlich grundlegend Russifizierung bedeutet hat. Und dagegen gibt es jetzt sehr viel Widerstand. Man will eigentlich sich von diesem sowjetischen Erbe auch erinnerungskulturell lösen.
0: Sie haben schon gerade gesagt, Russland als Kolonialreich und auch praktisch die vielen verschiedenen Ethnien, die damals in der Roten Armee mitgekämpft haben, ja, die nach dem Zerfall der Sowjetunion jetzt ja auch wieder eigene Staaten sind, sage ich mal. Mhm. Wie weit spielt denn diese Dekolonisierung, wenn wir das heute davon sprechen können, also die Dekolonisierung ukrainischer Geschichte, ja, davon ist ja öfters die Rede. Was bedeutet das denn in diesem Kontext ganz konkret? Geht es da vor allem um eine Abgrenzung zu Russland oder ist das noch mehr?
1: Das ist natürlich ganz stark auch eine Abgrenzung zu Russland, aber es ist vor allem auch, würde ich sagen, ein Hinterfragen, wie insgesamt Geschichte interpretiert worden ist und wie stark dann doch diese russische Brille und diese russische Narrative, ukrainische Narrative überformt haben und verdrängt haben. Und eigentlich geht es erstmal darum, das überhaupt zu sehen, dass eben, und das ist auch was nicht völlig Neues, aber dass das auf so einer großen, viel breiteren Ebene diskutiert wird und dass viel mehr Menschen jetzt sagen, ja, im Grunde genommen war das eine Kolonialerfahrung. Im Grunde genommen ist auch meine Familiengeschichte in der Sowjetunion und auch danach ist eigentlich von kolonialen Erfahrungen geprägt gewesen. Und wir müssen eben diese Sowjetisierung und Desowjetisierung als eine Befreiung von einem kolonialen Erbe begreifen. Das ist tatsächlich etwas, was jetzt viel, also natürlich gibt es auch unterschiedliche Stimmen in der Ukraine, es gibt pluralistische Diskurs drüber, eine Debatte drüber. Aber das ist in der Tat so. Das ist da, und da würde ich sagen, jetzt auch als Wissenschaftlerin geht es erstmal methodisch vor allem darum, auch zu hinterfragen, wie sehr, und das gilt auch nicht nur für die Ukraine, das gilt auch für deutsche Wissenschaft, für insgesamt alle, die sich mit Osteuropa beschäftigen, welche Folgen hatte das eigentlich für unser Blick, auch in der Wissenschaft, nicht nur in Politik und Kultur, und Medien. Welche Folgen hatte das, dass eben aufgrund der Dominanz von russischer Sprache und Kultur, die ja nicht nur sozusagen eine unschuldige allmähliche Russifizierung war, sondern die eben auch zwang, Deportation, Gewalt gegen nicht-russische nationale Gruppen und Ethnien bedeutet hat. Also diese Dominanz hat halt eben auch dazu geführt, dass die meisten jetzt ganz konkret Wissenschaftler und Wissenschaftlerinnen eher Russisch sprechen und Russisch können und mit russischen Quellen arbeiten. Und wenn wir von Dekolonisierung sprechen, heißt das eigentlich vor allem, würde ich sagen, diese Perspektive zu erweitern und zu sagen, wir müssen auch ukrainische Quellen viel besser verstehen. Auch das ist natürlich noch viel schwieriger, weil die Völker teilweise wirklich bis heute so unterdrückt und marginalisiert sind. Tschetschenische Quellen, auch innerhalb von Russland konnte man gucken, tatarische, baschkirische, diese Vielfalt, die sehen wir ja gerade nicht, weil zynisch gesprochen der russische Kolonialismus auch teilweise sehr erfolgreich war im Unsichtbarmachen von nicht-russischen Kulturen und Sprachen. Also ich würde sagen, Dekolonisierung ist vor allem eine Perspektiverweiterung und ein viel kritischeres Hinterfragen von diesen russischen Meistererzählungen.
0: Das eine ist natürlich, dass man das wissenschaftlich betrachten muss, und das andere ist, es ist ja so eine Prozesse, ja, von Dekolonisierung werden ja auch oftmals so im öffentlichen Raum auch sichtbar, ja. Also beispielsweise bei Denkmälern, Straßennamen, Schulbüchern. Wie sichtbar ist denn dieser Wandel in der Ukraine gerade unter den Bedingungen, die gerade herrschen, muss man ja sagen?
1: Der ist schon sichtbar. Also auch natürlich nichts ganz Neues, aber dass eben Straßen umbenannt werden. Ja, also diese, es war ja ganz normal, auch und auch einfach so für viele einfach akzeptierte Teil der Realität, dass man eben in ja, dass Straßen nach Dostojewski, nach Tolstoi, nach ich weiß nicht welchen russischen Schriftstellern oder sowjetischen Würdenträgern und so weiter. Also ein ganz konkretes Beispiel, auch eine Stadt, ne? Dnipropetrovsk heißt nicht mehr Dnipropetrovsk, sondern jetzt Dnipro. Also das ist schon länger, aber auch daran sieht man, das ist nicht erst seit 22, aber eben in Umbenennung, in auch Entfernung von Denkmälern oder dass Denkmäler aus dem öffentlichen Raum in Museen wandern. Das hat also auch sehr praktische Folgen. Da gibt es durchaus auch Menschen, die es kritisch sehen, also die sagen, wieso müssen wir jetzt russische Denkmäler, also nicht russische Denkmäler, aber Denkmäler für russische Autoren entfernen? Was hat denn das damit zu tun? Und diejenigen sagen, die doch, wir müssen das machen, heißt das, naja, das ist ja nicht, das ist ja Teil dieser kolonialen Kultur gewesen, ja. Also das russische Literatur immer als die beste Literatur galt, auch in der Sowjetunion, dass dagegen ukrainische Schriftsteller und Schriftstellerinnen unsichtbar gemacht worden sind oder sogar ermordet worden sind, wenn wir an Wassil Stus denken, der ein fantastischer ukrainischer Dichter, der in der Sowjetunion aber zum Dissident geworden ist, weil er eben sich für die ukrainische Sprache und Kultur eingesetzt worden ist und der geschrieben hat, eigentlich hat mich allein das zum Dissidenten gemacht. Ich war eigentlich gar nicht politisch, aber das wollte ich bewahren. Und der, ich weiß nicht, über 20 Jahre seines Lebens, glaube ich, im sowjetischen Lager verbracht hat, eben auch immer verfolgt worden ist als Nationalist. Und dann geht es eigentlich eher auch darum, dort dann auch gestorben ist an den Folgen seiner Haft, zu sagen, wie auch durch Gewalt sind solche Stimmen, solche Figuren, also diese Kultur unsichtbar gemacht worden und von der russischen Kultur ersetzt worden. Und das ist ja auch teilweise ganz konkret das, was wir jetzt in den besetzten Gebieten sehen. Ja, also wir haben jetzt neue, also wo das wirklich Denkmäler entfernt werden, die zum Beispiel in Holodomor erinnern, die Hungersnot, die von Moskau ausgelöst worden ist zu Beginn der 30er Jahre in der Ukraine und eben ersetzt werden durch russische Denkmäler, durch oder Denkmäler, die in russisch-sowjetischer Tradition stehen. Und auch es gibt einen Schriftsteller, der auch darüber ein bisschen geschrieben hat in seinem Buch über den Krieg, der Alexander Michet, der gesagt hat, für mich ist das unerträglich, dass heute Ukrainer, also er hat da über die Besatzung von den Kiewer Vororten geschrieben, dass heute Ukrainer in Straßen erschossen werden von Russen, die nach russischen Schriftstellern benannt worden sind. Und für viele ist das absolut einleuchtend und klar, ja, das hat eben damit zu tun. Und insofern, ja, man sieht das auch im öffentlichen Raum in Umbenennung, in Diskussionen um Denkmäler. Aber wie gesagt, es sind auch Diskussionen. Also in Odessa zum Beispiel wird darüber auch stark geschritten. Wie geht man jetzt mit diesem Erbe, russischsprachigen Erbe, russisch-literarischem Erbe, das Odessa geprägt hat? Wie geht man jetzt damit um? Also es ist schon auch eine Diskussion.
0: diese ganzen Diskussionen und Debatten, die Sie gerade auch hier mal angerissen haben, passieren ja jetzt unter wirklich Bedingungen, wo Krieg herrscht, ja. Und Sie als Historikerin, die ja länger auch schon die ukrainische Geschichte erforschen, wo sehen Sie eigentlich Chancen, aber auch vor allem Risiken, wenn so ein Land, ja, unter solchen Kriegsbedingungen seine nationale Erinnerung neu formt?
1: Also erstmal würde ich sagen, das ist die Regel. Also wer solche Erfahrungen macht, Gewalterfahrungen macht, da verändert sich der Blick auf die Geschichte. Das wäre sozusagen in jedem Land wäre das so. Aber ich finde es jetzt schwierig zu sagen, darin liegt eine Chance in dieser Dekolonialisierung, auch in der intellektuellen Dekolonialisierung, weil der Preis, der für diesen Also der Grund einfach ein so schrecklicher ist, dass diese Debatten jetzt an Fahrt aufnehmen, ja eben diese Totalinvasion. Und gleichzeitig kann ich sagen, dem intellektuellen Unterfangen insgesamt osteuropäische Geschichte über die Ukraine hinaus, osteuropäische Geschichte neu mit viel mehr Perspektiven zu erforschen, viel mehr zu gucken, welche Stimmen sind verloren, wie können wir Stimmen wie die krimtatarische rekonstruieren und auch diese Stimmen einbeziehen in unsere Analyse, in unsere Geschichtsschreibung. Das finde ich, da liegt tatsächlich eine Chance, auch dass wir Russland besser verstehen tatsächlich, weil das, was wir jetzt sehen in den besetzten Gebieten, dass also zum Beispiel eben ukrainische Menschen gewaltsam russifiziert werden, also dass Eltern gesagt wird, wenn sie im Krankenhaus, wenn das Kind da ist, entweder du nimmst den russischen Pass oder wir nehmen euer Kind weg, oder dass ukrainische Kinder faktisch deportiert werden und dass ethnische Russen zum Beispiel in Mariupol angesiedelt werden. Das kommt mir als Historikerin alles extrem bekannt vor. Das ist schon passiert in der Sowjetunion. Es ist teilweise auch schon im Zarenreich passiert. Und da sozusagen die Kontinuität zu sehen und auch sich zu fragen, ja, in welcher Traditionslinie steht da eigentlich Russland? Und das ist eben nicht nur ein Putin-Problem. Ja, das sieht man, glaube ich, jetzt sehr deutlich, weil man wirklich diese Traditionslinien erkennen kann. Das ist auch, dem müssen wir uns stellen. Und das ist auch wichtig, dass wir uns dem stellen und das mit einbeziehen, um sagen, das auch Russland zu verstehen, nicht nur die Ukraine und andere Länder im östlichen Europa. Gleichzeitig sehe ich natürlich auch, dass zum Beispiel, wenn jetzt sowjetische Denkmäler zum Beispiel für den zweiten, also für die Soldaten des Zweiten Weltkrieges entfernt werden, da ist natürlich in der Ukraine diese Ambivalenz da, dass man teilweise dann auch etwas aus der eigenen Geschichte eigentlich einfach entfernt, was da war. Es haben viele ukrainische Soldaten in der Roten Armee gekämpft. Und teilweise lässt sich das eben nicht auf eine einfache, eindeutiges Narrativ reduzieren, auch weil für die Westukraine eben die bis 1939 Teil von Polen war, begann der Krieg 1939 mit dem sowjetischen Einmarsch in der heutigen Westukraine, damals Ostpolen. Für die Zentral- und Ostukraine begann der Einmarsch, also begann der Zweite Weltkrieg mit dem deutschen Überfall im Juni 1941. Also man hat diese unterschiedlichen pluralistischen Erfahrungen, die sich nicht einfach auf ein ganz einfaches Narrativ reduzieren lassen. Gleichzeitig sehe ich immer sehr stark, dass das jetzt ein Wandel und eine Debatte ist, die gerade in der Ukraine stattfindet, eben wirklich unter den Bedingungen, dass man diesen russischen Terror erlebt. Und da denke ich auch manchmal, da steht mir als sozusagen friedensverwöhnte Person, die im sicheren Deutschland lebt, jetzt auch der moralische erhobene Zeigefinger nicht zu. Ja, also warum wird jetzt dieses Denkmal weggemacht, wo doch auch so ukrainische Soldaten eigentlich damit mitgemeint sein könnten? Warum wird das nicht eher neu kontextualisiert? Aber ja, da muss ich einfach, da sehe ich mich eher in der Rolle der Beobachterin und nicht derjenigen, der da irgendwelche Ratschläge erteilt, weil ich bin keine ukrainische Staatsbürgerin.
0: Wenn man mal so guckt, Sie haben schon gesagt, so die ganze Debatte darum, wenn man hier in Deutschland manchmal mit Leuten redet, merkt man so, da tauchen auch ganz viele russische Narrative auf. Eins unter anderem, dass man in der Ukraine angeblich den Faschismus bekämpfen muss, ja. Und ein Thema, was bei mir immer sehr stark dann auch aufploppt, dass Leute dann so sagen, naja, aber was ist denn jetzt hier mit Stepan Bandera? Ja, also ein besonders umstrittenes Thema, ja. Also die Erinnerung an Stepan Bandera in der Ukraine selber. Die Frage an Sie, warum ist Stepan Bandera in Teilen der Ukraine positiv besetzt, obwohl ja seine historische Rolle international ziemlich kontrovers diskutiert wird?
1: Also zum einen wird die Figur vor allem als antisowjetische Freiheitskämpfer wird er gesehen. Also er wird nicht gesehen als, was er, wenn man sich seine Schriften anschaut, de facto war. Er war, also er ist Teil dieser faschistischen Bewegung in Europa in den 1920er und 30er Jahren gewesen. Also wenn man seine Schriften anschaut, das ist ein radikaler Nationalismus, das ist auch antisemitisch, antipolnisch und also ne, das ist alles da. Aber das ist nicht der, oder das ist nur für eine sehr überschaubare Minderheit in der Ukraine der Grund, warum man ihn als positive Figur sieht. Das sind eine wirklich sehr, sehr kleine Minderheit. Also man kann sich auch die Wahlergebnisse anschauen für die radikalen Nationalisten und rechtsextremen Parteien in der Ukraine. Die sind geschwindend gering. Da sollte man wirklich gerade als Deutscher, wenn man sich die Umfragewerte und und Wahlergebnisse der AfD anschaut, eher mal auf sich selber gucken, bevor man den Finger Richtung Ukraine erhebt. Und die Beliebtheit, die er über diese Kreise hinaus hat, hat eben mit dieser Umdeutung zu tun. Da wird er eben eher gesehen als jemand, der symbolisch steht für die ukrainische Unabhängigkeitsbewegung, die eben auch schon tatsächlich im Zweiten Weltkrieg gegen die Sowjetunion gekämpft hat und dann der Zweite Weltkrieg im Grunde genommen gerade für die Westukraine 1945 ja zwar endete, aber die Gewalt endete nicht, weil dann wirklich noch sehr lange Teile der sogenannten ukrainischen aufständischen Armee, der UPA, gegen die Sowjetunion weiter gekämpft haben in Partisanenkriegen. Das war enorm blutig und gewaltvoll. Also mit auch die Reaktion der Sowjetunion, des NKWD, war extrem gewaltvoll. Es sind viele Menschen gestorben. Da sind ganze Dörfer deportiert worden. Also da wären wir wieder mit den Traditionslinien, also die beschuldigt wurden mit der UPA, der ukrainischen Aufstandsarmee, zusammenarbeiten, sind ganze Familien, ganze Dörfer nach Sibirien deportiert worden. Und damit wird er verbunden, symbolisch und in der Erinnerung. Das ist das eine. Das zweite ist, dass dieses propagandistische Lügenbild des ukrainischen Nazi, der da angeblich an der Macht ist, ist im russischen Diskurs ja stark mit Bandera verbunden. Also schon die Leute in der auch der Revolution der Würde, die vielen Menschen, die dort waren, das waren dann aus Moskauer Sicht also alles Banderowzi und alles Bandera-Leute und so weiter und so fort. Und teilweise wird dieses propagandistische Feindbild teilweise auch auf so eine recht humorvolle Art und Weise dann eben ja, so angeeignet und umgedeutet und gesagt, ja, dann, ja, ich bin halt Banderowzi und die Personen, die das dann sagen, sind keine radikalen Nationalisten, aber sie sind, Menschen, die sich gegen den russischen Angriff stellen. Also teilweise ist es jetzt auch einfach so Aneignung dieses Begriffs, der dann aber umgedeutet wird. Also es gab dann zum Beispiel auch diese Verbindung, ich bin sozusagen jüdischer Banderowzi, ja, so wenn so ein bisschen, was wir in gewisser Weise jetzt auch in der Person Zelensky realisiert sehen, um als einfach auch die Absurdität dieses Propaganda-Zerrbildes, das da gezeichnet wird von Russland, etwas entgegenzusetzen. Das spielt auch in der Ukraine Humor eine große Rolle als Überlebens- und als

0: letzten Umfrage habe ich gesehen für die AfD bundesweit und in einzelnen Bundesländern ja noch höher. Also da kann man von der faktischen, also kann man einfach so ein paar ganz klare Fakten nennen. Wichtig finde ich aber auch dann, weil wir diese Propagandaerzählungen immer wieder aufgewärmt bekommen, und das sehe ich auch an mir manchmal, dass man dann immer wieder auf diese Propagandaerzählung eingeht und sie widerlegen will. Und das führt dann aber auch dazu, dass immer noch diese Propagandaerzählung alles prägen. Und man könnte ja auch mal umgehen, also man könnte ja auch mal umkehren. Man könnte sagen, jetzt nehmen wir mal an, es ist nicht so, aber nehmen wir aber tatsächlich mal an, ich weiß, dass ich 20-30% der Ukrainer hätten nichts Besseres zu tun, als den ganzen Tag Bandera zu verherrlichen. Also ist jetzt zwar nicht so, ja, so ganz klar, aber jetzt nehmen wir mal wirklich an, der wäre viel beliebter, als ich sehe jetzt, oder viel wichtiger als irgendwie Held und vor allem als angeblich Held, weil er eben ein Faschist war, was eben auch nicht der Fall ist. Würde das diesen Angriff rechtfertigen? Würde das rechtfertigen, dass Russland 40.000 ukrainische Kinder mindestens verschleppt hat nach Russlands Russifizierung? Würde das die Folter, die Gewalt, die Ermordung rechtfertigen, die gerade in der Ukraine, in den besetzten Gebieten durch Russland stattfindet? Würde es die Angriffe, den Bombenterror auf eine europäische Hauptstadt rechtfertigen, wo Krankenhäuser beschossen werden, wo im Winter die Energieinfrastruktur von Millionen Zivilisten bedroht war durch diese russischen Angriffe? Also wo also würde es, wenn jetzt, oder vielleicht auch eine Geschichte, um uns selber zu machen, jetzt stell dir vor, okay, wir haben in manchen Bundesländern irgendwie Drittel der deutschen Bevölkerung würde wählt rechtsextremistisch, wählt faschistisch. Es ist so, ja. Und jetzt stell dir vor, wir werden angegriffen. Und dann würden, weiß ich nicht, die Leute in Großbritannien sagen, ah nee, also die Deutschen unterstützen wir jetzt nicht, da wählen ja 30% AfD. Fändest du das fair?
1: Mhm.
0: Sind Sie noch da?
1: Ja, ja, ich bin noch da. Ich überlege die ganze Zeit mit. Eine gute Idee, das sind ja auch immer so praktische Fragen, glaube ich, weil ja viele Leute dann wirklich überfordert sind, gerade auch wenn da, wie Sie es gesagt haben, mit Propaganda und Narrativen erzählt sind, die, wie Sie schon richtig gesagt haben, mit Fakten ja gar nicht beizukommen ist so richtig. Ist das, glaube ich, eine gute Art und Weise, ja, das Gespräch da irgendwie noch offen zu halten und vielleicht zum Nachdenken anzuregen. Ich habe zum Schluss noch eine persönliche Frage an Sie, Frau Davis. Wenn Sie so jetzt auf Deutschland gucken, wo wir hier gerade sitzen, was wird denn so aus Ihrer Sicht am häufigsten missverstanden, wenn wir über ukrainische Geschichte und das Ende des Zweiten Weltkriegs sprechen?
0: Ich glaube, in der deutschen Gesellschaft ist immer noch nicht so richtig angekommen, was eigentlich der Hitler-Stalin-Pakt und diese gemeinsame Aufteilung Ostmitteleuropas zwischen der Sowjetunion und NS-Deutschland zwischen 1939 und 1941, wie wichtig das in der Erinnerung ist. Und da müssen wir auch nicht nur auf die Ukraine schauen, sondern auch zum Beispiel auf Polen, unseren Nachbarn. Ich mache manchmal oder relativ regelmäßig auch Fortbildungen für Lehrer und da frage ich immer am Anfang, was sind so die wichtigsten Daten für Sie der Geschichte des Zweiten Weltkrieges. Sehr, sehr selten kommt da mal der Hitler-Stalin-Pakt und praktisch gar nicht, also ja, ich glaube, das habe ich wirklich noch nie erlebt, kommt der sowjetische Einmarsch in Polen im Jahr 1939, ja, also der 17. September 1939, also ja, gute zwei Wochen nach dem deutschen Angriff folgt eben der sowjetische Einmarsch in Polen und diese Geschichte des deutsch-russischen Imperialismus, des gemeinsamen deutsch-russischen Imperialismus, unter dem die Menschen und Länder und Völker, die zwischen diesen beiden Imperien gelebt haben, auf Kosten dieser Menschen und dieser Region und Länder war, das ist etwas, was noch nicht so richtig angekommen ist im deutschen Gedächtnis. Und das Zweite, was noch nicht angekommen ist, das habe ich auch letztes Jahr, also als ja dann 2025 sozusagen ein rundes Jubiläum des Endes des Zweiten Weltkriegs war, auch gemerkt, dass ganz viele auch Politiker, die sich auch viel mit der Ukraine beschäftigen, dann irgendwie gesagt haben, ja, und am 8. Mai 1945 ging für Europa die Dekaden der Freiheit, der Demokratie und so weiter los. Und ich denke, das ist eine Erzählung, die schließt viele Erfahrungen aus. Mhm. Also eigentlich die Hälfte des Kontinents. Das ist ja auch der ostdeutschen Geschichte. Ja, also auch für die Menschen in der DDR war ja das Ende des Zweiten Weltkriegs nicht der Beginn von freien Wahlen und politischer Selbstbestimmung. Und das gilt natürlich in gewisser Weise noch viel höherem Maße für die Ukraine, die gar kein unabhängiger oder souveräner Staat war, unabhängig war die DDR sicher auch nicht, aber noch nicht mal ein eigener Staat, sondern wirklich Teil der Sowjetunion und wo ganz massiv auch Russifizierung stattgefunden hat und Verfolgung von ukrainischen Dissidenten und Dissidentinnen und die Polen, also für die baltischen Länder, die im Zweiten Weltkrieg ihre Unabhängigkeit verloren haben von der Sowjetunion. Okkupiert worden sind, dass eben diese Freiheit und Selbstbestimmung und Demokratie eben alle erst 1991 wiedererlangt haben. Ich finde es total wichtig, nach wie vor zu sagen, wir haben der Roten Armee, der eben nicht nur Russen, sondern auch Millionen von Ukrainern, Belarusen, Kasachen, Baschkiren, Tataren gekämpft haben. Wir haben, was diese, also wir Deutschen haben dieser Armee natürlich trotzdem viel zu verdanken. Ich bin auch dankbar. Natürlich, dass mithilfe des oder dass die Sowjetunion eine so entscheidende Rolle auch gespielt hat beim Besiegen des nationalsozialistischen Deutschlands, dass die Konzentrations- und Vernichtungslager im östlichen Europa von der Roten Armee befreit worden sind. Und ich glaube, es ist wichtig, einmal zu sehen, das war keine russische Armee, sondern das ist eine multiethnische und multinationale Armee gewesen und trotzdem zu sehen, dass trotzdem für die Länder Ostmitteleuropas trotz dieser des Endes des Zweiten Weltkrieges eben nicht bedeutet hat, dass dann Demokratie, Freiheit und Selbstbestimmung ihr Land bestimmt hat.
2: Der Völkerstreit oder Hass untereinander, er wird gepflegt von ganz bestimmten Interessenten. Es ist eine kleine, wurzellose internationale Clique, die die Völker gegeneinander hetzt, die nicht will, dass sie zur Ruhe kommen. Es sind das die Menschen, die überall und nirgends zu Hause sind, die nirgends einen Boden haben, auf dem sie gewachsen sind, sondern die heute in Berlin leben, morgen genauso gut in Brüssel sein können, übermorgen in Paris oder mit in Prag oder in Wien oder in London und die sich überall zu Hause fühlen. Es sind die Einzigen, die wirklich als internationale Elemente anzusprechen sind, weil sie überall ihre Geschäfte betätigen können. Aber das Volk kann ihnen ja nicht nachfolgen. Das Volk ist ja gekettet an seinen Boden, ist ja gekettet an seine Heimat, ist ja gebunden an die Lebensmöglichkeiten seines Staates, der Nation.
3: Die Völker werden in kurzer Zeit erkennen, dass das nationalsozialistische Deutschland keine Feindschaft mit anderen Völkern will. Ich will heute wieder ein Prophet sein. Wenn es dem internationalen Finanzjudentum in und außerhalb Europas gelingen sollte, die Völker noch einmal in einen Weltkrieg zu stürzen, dann wird das Ergebnis nicht die Bolschewisierung der Erde und damit der Sieg des Judentums sein, sondern die Vernichtung der jüdischen Rasse in Europa.

0: Herr Roosevelt verlangt endlich die Bereitwilligkeit, ihm die Zusicherung zu geben, dass die deutschen Streitkräfte das Staatsgebiet folgender unabhängiger Nationen nicht angreifen. Und er nennt Finnland, Lettland, Litauen, Estland, Norwegen, Schweden, Dänemark, Niederlande, Belgien, Großbritannien, Irland, Frankreich, Portugal, Spanien, die Schweiz, Liechtenstein, Luxemburg, Polen, Ungarn, Rumänien, Jugoslawien, Russland, Bulgarien, Türkei, Irak, Arabien, Syrien, Palästina, Ägypten.
1: Diese Vorgänge haben Sie nun heute Nacht abermals wiederholt. Nachdem schon neulich in einer einzigen Nacht 21 Grenzzwischenfälle waren, sind es heute Nacht 14 gewesen, darunter drei ganz schwere. Ich habe mich daher nun entschlossen, mit Polen in der gleichen Sprache zu reden, mit der Polen uns erfordert.

Ich bin aber entschlossen, so lange zu kämpfen, diesen Wesen, die derzeitige polnische Regierung geneigt ist, diese Voraussetzung herzustellen, oder bis eine andere polnische Regierung dazu geneigt ist. Ich will von den deutschen Grenzen das Element der Unsicherheit, die Atmosphäre ewiger bürgerkriegsähnlicher Zustände entfernen. Ich will dafür sorgen, dass im Osten der Friede an der Grenze kein anderes ist, als wir ihn an unseren anderen Grenzen kennen. Ich will dabei die notwendigen Handlungen so vornehmen, dass sie nicht dem widersprechen, was ich Ihnen hier, meine Herren Abgeordneten, im Reichstag selbst als Vorschläge an die übrige Welt bekannt gab. Das heißt, ich will nicht den Kampf gegen Frauen und Kinder führen. Ich habe meiner Luftwaffe den Auftrag gegeben, sich auf militärische Objekte bei ihren Angriffen zu beschränken. Wenn aber der Gegner daraus einen Freibrief ablesen zu können glaubt, seinerseits mit umgekehrten Methoden kämpfen zu können, dann wird er eine Antwort erhalten, dass ihm Hören und Sehen vergeht.

0: Bayern hat heute Nacht zum ersten Mal auf unserem eigenen Territorium auch mit bereits regulären Soldaten geschossen. Seit 5.45 Uhr wird jetzt zurückgeschossen. Und von jetzt ab wird Bombe mit Bombe vergolten. Wer mit Gift kämpft, wird mit Giftgas bekämpft. Wer selbst sich von den Regeln einer humanen Kriegsführung entfernt, kann von uns nichts anderes erwarten, als dass wir den gleichen Schritt tun. Ich werde diesen Kampf ganz leicht gegen Wien so lange führen, bis die Sicherheit des Reiches und bis seine Rechte gewährleistet sind. Meine Friedenslinie und meine endlose Langmut soll man nicht mit Schwäche oder gar mit Feigheit verwechseln. Ich habe nun über 6 Jahre am Aufbau der deutschen Wehrmacht gearbeitet. Es sind in dieser Zeit über 90 Milliarden für den Aufbau dieser Wehrmacht angewendet worden. Sie ist heute die bestausgerüstete und sie steht weit über jeden Vergleich mit der des Jahres 1914. Mein Vertrauen auf sie ist unerschütterlich. Wenn ich diese Wehrmacht aufrief, dann bin ich nun vom deutschen Volk Opfer. Und wenn notwendig alle Opfer fordere, dann habe ich ein Recht dazu.
1: Soweit Adolf Hitler in seiner Reichstagsrede vom 10. Januar 1939. Zum 10. Jahrestag, nee Quatsch, zum 6. Jahrestag seiner Zeit am Machtübergabe an Adolf Hitler. Eine Rede, in der er gelogen hat, dass sich nur die Balken bogen. Der Angriff auf den Sender Gleiwitz war eine False-Flag-Operation und Terror gegen die Zivilbevölkerung durch die deutsche Luftwaffe gab es ja bereits bekanntlich im spanischen Bürgerkrieg, als die Legion Condor Guernica bombardiert hat. Nur als Beispiel. Das mal als Einleitung zu zwei Veranstaltungen, die an diesem Wochenende stattfinden. Die eine heißt Artists Against Antisemitism. Natürlich mal wieder auf Englisch. Und man sollte nicht vergessen in diesem Zusammenhang, dass es eine Mannheimer Veranstaltung ist und nicht der Nahostkonflikt hier in Mannheim ausgetragen werden sollte. Ich weiß, die Gemüter kochen derzeit hoch, unter anderem wegen Palästina bzw. regelmäßigen Pro-Hamas-Demonstrationen in der Hinstadt. Sei es wegen der Siedlergewalt im Westjordanland, sei es wegen der Verunglimpfung christlichen Glaubens durch israelische Soldaten und so weiter und so weiter. Jedenfalls, wie schon gesagt, der Nahostkonflikt hat nichts in Mannheim verloren. Das heißt, ich hoffe, dass es eine friedliche Veranstaltung wird. Und zwar findet diese statt Artists Against Antisemitism. Music, Literature, Art, Info, Guide Tour an diesem Wochenende vom 8. bis zum 10. Mai hier in Mannheim auf dem Herschelplatz statt hinter der Abendakademie in U2. Am heutigen Freitag, den 8. Mai, gibt's den Rap Against Antisemitism ab 19.30 Uhr. Am Samstag gibt's den Punk Against Antisemitism ab 13 Uhr. Und am Sonntag gibt's die Artists Against Antisemitism. Das heißt, ein Bundesprogramm. Unter anderem mit Leonie Rosen, Singer-Songwriter, Chor Tumbalalaika von der jüdischen Gemeinde Mannheim. Dann Lesung, Der Wald ist wie das Vergessen. Windflüchter, Gitarrenmusiker aus Mannheim. Lesung, Der Wurm, Along the River. Dann gibt's noch weitere Programmpunkte wie ein Jubiläum mit einem szenischen Spiel mit Monika Margret Steger und einem Auszug von George Tabori Verschiedene Redebeiträge von Personen der Mannheimer Stadtgesellschaft, DJ-Workshops, Kinderschminken, Basteln mit Kindern, Ausstellung Führung, genau. Das alles im Rahmen, wie schon gesagt, von Artists Against Antisemitism vom 8. bis zum 10. Mai auf dem Herrscherplatz in Mannheim im Quadrat U2. Ja, gehe ich dann gleich weiter mit Mannheim gegen Rechts. Den 17. Kongress des Bündnisses Mannheim gegen Rechts unter dem Motto »Wir wagen eine andere Welt«. Am kommenden Sonntag, den 10. Mai, findet im Studio Werkhaus des Nationaltheaters in der Mozartstraße bereits der 17. Kongress des Bündnisses Mannheim gegen Rechts statt. Thema ist in diesem Jahr das Motto »Wir wagen eine andere Welt«. Die Teilnehmerinnen und Teilnehmer des Kongresses wollen sich mit Utopien und gelebter Solidarität beschäftigen, nicht nur als theoretisches Gedankenspiel, sondern ganz konkret, wie kann eine andere solidarische Welt aussehen, wie kann man sie in sein Umfeld integrieren und wo wird sie heute schon gelebt? Gerade in Zeiten des massiven Rechtsrucks, des Anwachsens, des Rechtspopulismus und sich verschärfender Krisen sollen Vernetzungen gestärkt und Mut gemacht werden, Utopien auch im Alltag zu leben. Der Kongress beginnt mit einem Vortrag um 10 Uhr mit Professor Dr. Thorsten Bevernetz vom Fachbereich Soziale Arbeit der Hochschule Darmstadt. Seine dortige Professur umfasst die Schwerpunkte gesellschaftliche Transformationsprozesse und kollektives Handeln in der sozialen Arbeit. Sein Vortrag auf dem Kongress steht unter dem Thema »Mit Utopie aus der Krise der Solidarität«. Anschließend stellen sich Organisationen und Initiativen vor, die bereits solidarische Projekte leben und damit Utopien ein Stück näher an die Realität bringen. In einer an das gemeinsame Mittagessen anschließenden Workshop-Phase ab 14 Uhr bis etwa 16 Uhr wird dazu eingeladen, selbst aktiv zu werden. Der Kongress richtet sich an Menschen, die das Bündnis Mannheim gegen Rechts unterstützen und an alle interessierten solidarischen Personen aus der Zivilgesellschaft. Es wird um vorherige Anmeldung per E-Mail gebeten an kongress2026@mannheim-gegen-rechts.de. Also kongress2026@mannheim-gegen-rechts.de. Die Veranstaltung kostet keinen Eintritt, für Essen und Getränke ist gesorgt. Spenden zur Abdeckung der Kosten sind herzlich willkommen. Die Veranstaltungsräume sind barrierearm zugänglich. Genau. Also ich sag's nochmal, 17. Kongress des Bündnisses Mannheim gegen Rechts unter dem Motto »Wir wagen eine andere Welt«. Und zwar bereits vormittags, wie schon gesagt, beginnt der Kongress schon ab 10 Uhr mit dem Vortrag von Thorsten Bevernetz. Das heißt, es macht Sinn, vielleicht eine halbe Stunde oder so früher schon zu erscheinen. Jedenfalls geht's dann weiter mit Musik und zwar vielleicht nicht schön, aber passend. Oder? Ja, Günther Harms. Mit dem Anti- bzw. das AfD-Lied.

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Herzlich willkommen zum Raumfahrtjournal mit der vierten Ausgabe im Jahr 2026. Mein Name ist Detlef Höhner und das sind die Themen in der Übersicht. Erstes enges Paar extrem massereicher schwarzer Löcher detektiert. Was dahinter steckt, das frage ich Frau Dr. Silke Pritzen vom Max-Planck-Institut für Radioastronomie in Bonn und Effelsberg. Wir bleiben weit draußen im All. Die Mission Euklid hat so viele Daten geliefert, dass man die Hörerinnen und Hörer, die Zeit und Interesse haben, bei der Auswertung mithelfen können. Helfen nämlich bei der Suche nach Gravitationslinsen. Und Astronomen entdecken ein Exo-Jupiter, der offenbar Wolken besitzt. Hierzu später mehr mit Dr. Markus Nielbock, nationaler Koordinator für Kommunikation der Deutschen Institute des Euklid-Konsortiums. Über Aktivitäten um und auf der internationalen Raumstation und der chinesischen Tiangong genannt, spreche ich mit Herrn Fellenberg von den Essener Raumfahrtinformationen. Natürlich darf auch nicht die Artemis II-Mission fehlen, die erfolgreich die Mondumfliegung durchgeführt hat mit 4 Menschen an Bord. Natürlich darf auch nicht das astronautische Tagebuch fehlen mit der Ausgabe März 2026. Darin informieren wir über alle Raumfahrtmissionen, die im März 2026 stattgefunden haben, ebenfalls mit Herrn Fellenberg. Ich bitte nun die Hörerinnen und Hörer, sich zurückzulehnen, zu entspannen, denn unsere Reise ins

0: Im Zentrum der Galaxie 501, im Sternbild Herkules, scheint es nicht nur ein extrem massereiches schwarzes Loch zu geben, sondern vermutlich zwei. Hierzu begrüße ich Frau Dr. Silke Pritzen vom Max-Planck-Institut für Radioastronomie in Bonn und Effelsberg. Das sage ich immer gerne dazu. Schönen guten Tag, Frau Dr. Pritzen.
1: Guten Tag, Herr Höhner. Freut mich, dass das klappt.
0: Ja, ich hoffe auch, dass die Leitung steht und stabil bleibt. Ein extrem massereiches schwarzes Loch ist eigentlich nicht neu. Darüber habe ich in der Sendung schon öfters gesprochen und mit anderen Kolleginnen von Ihnen und Kollegen. Aber hier gibt es eine Besonderheit, nämlich in der Galaxie Makarion 501 im Sternbild Herkules. Was ist nun das Interessante und das Neue, was Sie beobachtet haben?
1: Das ist ein sehr guter Punkt, dass Sie sagen, dass es nichts Neues ist mit supermassereichen schwarzen Löchern. Wir gehen eigentlich davon aus, dass es diese supermassereichen schwarzen Löcher in den Zentren aller hellen Galaxien gibt. So. Aber man beobachtet auch im Kosmos eigentlich überall Kollisionen von Galaxien. Also Galaxien kollimentieren miteinander, verschmelzen miteinander und das wird schon lange beobachtet. Und jetzt steht schon seit Jahrzehnten eigentlich die Vermutung im Raum, dass das dazu führen könnte, wenn sich in allen diesen Galaxien schwarze Löcher befinden und die Galaxien miteinander verschmelzen, dass es dann auch Galaxien geben müsste, wo man zwei schwarze Löcher im Zentrum hat und die sich dann annähern im Laufe der Zeit und die miteinander verschmelzen. Bloß die hat man nie gefunden. So, und deswegen ist unsere Arbeit so wichtig. Wir haben zum ersten Mal eine Galaxie zeigen können, wo im Zentrum zwei Jets zu finden sind. Also wir haben den zweiten Jet gefunden. Von dem ersten wusste man, also man wusste, da ist ein supermassereiches schwarzes Loch drin, aber wir haben den zweiten Jet gefunden und der bewegt sich um das zentrale schwarze Loch und wir gehen davon aus, jeder Jet braucht quasi ein supermassereiches schwarzes Loch, damit der Jet erzeugt wird. Wenn wir zwei Jets haben, dass wir dann zwei supermassereiche schwarze Löcher im Zentrum von Makarion 501 gefunden haben.
0: Was mich besonders interessiert, wie weit weg ist das Ganze von uns?
1: Das ist ein sehr nahes Objekt. Das ist bei einer Rotverschiebung von 0,034. Das ist eine der nächsten aktiven Galaxienkerne, die wir kennen. Ich glaube, das sind so, also ich will jetzt nicht lügen, so 450 Millionen Lichtjahre.
0: Also kann man schon kosmisch gesehen doch sagen, dass es nicht gar so weit von uns entfernt ist, obwohl es für uns Menschen doch eine gigantische Entfernung ist.
1: Für uns Menschen ist es eine Wahnsinnsentfernung, eine astronomische Entfernung im wahrsten Sinne des Wortes. Aber auf kosmischen Skalen ist es nicht so weit weg und das ist vielleicht ganz gut, dadurch haben wir auch einen besseren Blick auf das Objekt.
0: Sie schreiben auch in Ihrer Arbeit, dass Sie damit rechnen, dass unter Umständen die beiden Objekte in etwa 100 Jahren kollidieren können. Was ergäbe sich daraus für uns zum Beispiel, gerade weil es nicht so weit weg ist?
1: Nee, also wir sind sicher. Also uns passiert da nichts. Was wir vermuten, ist etwas, was sich auch wahrscheinlich schon in unserem gesamten kosmischen Umgebung immer mal wieder begeben hat, nämlich, dass diese supermassereichen schwarzen Löcher miteinander verschmelzen. Also das, was wir hier beobachten, ist vermutlich nicht ein Einzelfall. Und vor circa 3 Jahren haben bereits die Pulsar Timing Arrays einen Gravitationswellenhintergrund in unserem Kosmos detektiert. Und der stammt, das ist noch nicht so ganz sicher, man hat die 5 Sigma nicht erreicht, aber wahrscheinlich ist, dass dieser Gravitationswellenhintergrund daher rührt, dass im Lauf der kosmischen Geschichte immer mal wieder supermassereiche schwarze Löcher miteinander verschmolzen sind. Das ist aber die Vergangenheit, also das ist der Hintergrund, den wir im Kosmos haben. Was wir hier gefunden haben, ist ein Objekt, was erst in der Zukunft miteinander verschmelzen wird. Also die beiden supermassereichen schwarzen Löcher, die werden miteinander verschmelzen und dann ebenfalls Gravitationswellen ausstrahlen. Und das ist extrem spannend. Wir wissen, dass es verschmelzende schwarze Löcher auch im stellaren Bereich gegeben hat. Also LIGO, die Gravitationswelleninterferometer, haben ja vor einigen Jahren für Aufsehen gesorgt, als sie Gravitationswellen erstmal detektieren konnten. Und da sind auch verschmelzende, aber stellare schwarze Löcher, das heißt mit Massen von 30, 60 Sonnenmassen dabei. Also man weiß, das ist der Mechanismus, wie es funktioniert. dabei werden Gravitationswellen ausgestrahlt. So, wir haben jetzt zwei supermassereiche Schwarzlöcher mit Millionen bis Milliarden Sonnenmassen gefunden. Und wenn die miteinander verschmelzen, wird das Gravitationswellensignal deutlich stärker sein. Aber wir sind auf der Erde sicher, also da passiert uns nichts.
0: In 100 Jahren bin ich auch nicht mehr da, gehe ich mal davon aus.
1: Ich auch nicht.
0: Aber es wäre ja immerhin interessant, gerade weil Sie sagen, dass das nun öfters schon vorgekommen ist und trotzdem steht unser Universum noch.
1: Genau, genau. Das ist ein Recyclingprozess in unserem Universum. Also Galaxien kollidieren miteinander, schwarze Löcher verschmelzen miteinander, Galaxien verschmelzen miteinander. Dadurch wachsen Galaxien, dadurch wachsen supermassereiche schwarze Löcher an. Irgendwie müssen die ja die Massen von Milliarden Sonnenmassen bekommen haben. Und es geht im Wesentlichen zwei Prozesse, wie sie wachsen können. Einmal über diese Verschmelzung und das andere ist über Akkretion. Das heißt, sie sammeln Materie aus der Umgebung an.
0: Sie bleiben ja am Ball bei dieser Forschung. Wie lange glauben Sie noch, dass Sie speziell dieses Objekt untersuchen müssen, um ziemlich konkret sagen zu können, dass es so ist, dass Ihre Eindrücke, die theoretisch in den Raum gestellt worden sind, dass die bestätigt werden können?
1: Also unsere Arbeit beruht auf sehr vielen Beobachtungen. Im Endeffekt sind es 23 Jahre an Beobachtungen, die in diese Arbeit reingeflossen sind. Allein bei 43 Gigahertz bei der Beobachtungsfrequenz im Radiobereich haben wir 83 Datensätze ausgewertet. Also es sind jede Menge Daten reingeflossen. Und in allen diesen Datensätzen sehen wir Hinweise auf diesen zweiten Jet. Also von daher sind wir uns relativ sicher, dass das Phänomen ist. Und wie gesagt, es gibt andere gute Gründe anzunehmen, dass es solche Systeme geben muss und dass die auch miteinander verschmelzen müssen. Wo wir uns noch nicht so ganz sicher sind, ist die Massen. Also es müssen Millionen bis Milliarden Sonnenmassen sein, aber um genau die Masse zu bestimmen, um genau auch die Bahnebene zu bestimmen, dafür brauchen wir auch noch bessere Modelle. Also es ist auch eine Frage an die Theoretiker, dass bessere Modelle dafür gerechnet werden. Und dann gibt es aber auch noch andere unabhängige Möglichkeiten nachzuweisen, dass wir recht haben. Also, Sie haben vollkommen zu Recht gemeint, dass wir das mit den 100 Jahren wahrscheinlich beide nicht schaffen, mit dem, dass die miteinander verschmelzen. Aber es gibt die Möglichkeit, dass dieses System, wenn es so massiv ist und wenn die zwei schwarzen Löcher so nah beieinander sind, bereits früher Gravitationswellen abstrahlt. Und die könnte man mit Pulsar Timing Arrays unter Umständen nachweisen. Und wir haben hier Kollegen im Haus, die an dem Pulsar Timing Array arbeiten. Das ist die Gruppe von Direktor Michael Kramer. Und mit denen habe ich gesprochen, Kontakt aufgenommen. Und die gucken sich die Daten jetzt ganz genau an. In dieser Richtung von Makarian 501, ob man da vielleicht schon was erkennen kann. Das wäre die eine Möglichkeit, also über Gravitationswellen nachzuweisen, dass wir recht haben, wäre natürlich wunderbar. Die andere Möglichkeit ist, wenn die Auflösung bei Radiobeobachtungen noch besser wird. Also die ist ja schon die höchste in der Astronomie überhaupt. Und mit dem Event Horizon Teleskop haben wir es ja geschafft, den Schatten von schwarzen Löchern zu zeigen. So, die Auflösung reicht noch nicht aus, um dieses enge Paar, was wir gefunden haben, nachzuweisen. Aber wenn die Auflösung noch besser wird, dann besteht vielleicht auch da die Möglichkeit, dass man irgendwann mal einen Schnappschuss von den beiden schwarzen Löchern machen kann. Und das wäre natürlich ein direkter Beweis dann.
0: Ich glaube, ich bin mir da ziemlich sicher, dass das in den nächsten 20 Jahren geschehen wird. Denn die technischen Fortschritte, die wir gerade was Gerätschaften, technischen Geräten, Hilfsmitteln bauen, das ist sehr vielversprechend. Ich denke nur, Europa ist ja auch maßgeblich mit dem Weltraumteleskop, was eines Tages installiert werden soll, mit beteiligt.
1: Das ist auch ein interessanter Punkt. Wenn Sie gerade das VISA ansprechen, das Weltraum-Gravitationswellen-Interferometer, das wäre auch spannend. Da ist dann die Frage, wie sind die Massen in diesem Paar? Und LISA ist eher für, es könnte noch bis 10 hoch 8 Sonnenmassen hochgehen, empfindlich sein. Da sind wir im Moment nicht so ganz sicher. Das ist genau die Frage, die wir haben. Um welche Massen handelt es sich hier genau? Und da brauchen wir noch weitere Beobachtungen. Ansonsten wäre Pulsar Timing Array, was sensitiver ist für größere Massen. Aber LISA wäre natürlich schick, weil es individuelle Paare oder deren Gravitationswellenstrahlung nachweisen können sollte. Also das wäre mein Traum, dass man es mit LISA würde detektieren können.
0: Und ich glaube, das wird in den nächsten 10 Jahren ins All geschossen, wenn mich nicht alles täuscht.
1: Ja, ich habe auch so eine Zahl von 20, 34 oder so im Kopf. Ja.
0: Es bleibt also spannend und wir werden am Ball bleiben, was es an Neuigkeiten diesbezüglich gibt. Im Übrigen, weil Sie am Anfang gesagt haben, die Kollision im All, wir haben ja auch so ein Problem, in Anführungszeichen, ein Problem ist es ja eigentlich nicht, dass nämlich ja unsere Nachbargalaxie auch auf uns zustößt, ja, und irgendwie eines Tages mit ihr verschmelzen werden.
1: Ja, ja, wir sind Teil des Problems, aber auch das werden wir nicht erleben. Also das spielt sich auf noch viel größeren Zeitskalen von Milliarden von Jahren ab. Aber die Kollegen untersuchen schon und rechnen schon, wie das aussehen könnte. Also es sieht so aus, als wenn Andromeda und die Milchstraße irgendwann miteinander kollidieren. Und es wird jetzt schon berechnet, was damit. Also unsere Erde ist die Frage, ob sie da noch geben wird, ob es unser Sonnensystem noch geben wird. Aber die Frage wäre, wenn es das noch geben würde, wo das dann landen würde. Also wenn die beiden kollidieren, ob wir weiter Teil der Milchstraße oder Teil des gemeinsamen Systems oder Teil von Andromeda wären. Das sind spannende Überlegungen und es gibt auch sehr schöne Bilder davon. Also es wird simuliert, wie das Ganze aussehen würde. Also ich finde das eine spannende Fragestellung, auch wenn es uns nicht mehr betreffen wird.
0: Ich bedanke mich ganz herzlich für die Einblicke bei Frau Dr. Silke Prietzen vom Max-Planck-Institut für Radioastronomie in Bonn und Effelsberg.
1: Und ich bedanke mich ganz herzlich für das sehr angenehme und interessante Interview.

0: Es gibt Neuigkeiten vom Max-Planck-Institut für Astronomie in Heidelberg. Da geht es unter anderem um die Mitarbeit von Bürgern, die sich dafür interessieren. Und hierzu begrüße ich ganz herzlich Dr. Markus Nielbock vom Max-Planck-Institut für Astronomie in Heidelberg. Schönen guten Tag, Dr. Nielbock.
1: Schönen guten Tag, Herr Höhner.
0: Um was geht es jetzt? Also die Mission Euklid der Europäischen Weltraumbehörde ESA, das ist ja ein Weltraumteleskop, das uns reichlich mit Stoff, mit Material versorgt. Und da ist jetzt die Hilfe von den Bürgern gefordert.
1: Ja, genau, so ist das. Ja, ich muss auch sagen, ich bin eigentlich da als Vertreter der Öffentlichkeitsarbeit aller deutschen Institute in Deutschland für das Euclid-Konsortium. Und in der Eigenschaft haben wir jetzt einfach gedacht, wir veröffentlichen jetzt mal hier diese Meldung, die auch von der ESA kommt. Also worum geht's hier? Das Euclid-Teleskop hat jetzt ein Jahr lang schon mal das Weltall durchforscht. Dabei hat es so etwa ein Drittel dessen abgedeckt, was es insgesamt abdecken soll. Und jetzt will man schon mal anfangen, diesen Datensatz etwas vorzubereiten. Denn der soll im Laufe des Jahres dann auch wirklich für die gesamte Gemeinschaft von Astronomen veröffentlicht werden. Und da geht es jetzt erstmal darum, Objekte zu identifizieren. Ja, das sind natürlich unglaublich viele Objekte, die in diesen Aufnahmen drin sind. Und jetzt hier speziell geht es darum, was finden wir hier an sogenannten Gravitationslinsen? Also Gravitationslinsen, das sind solche Phänomene, wenn im Prinzip zwei Objekte, die auch gerne weit entfernt voneinander sind, hintereinander stehen, mehr oder weniger. Und das vordere krümmt sozusagen den Raum und das Licht des Objekts, was dahinter steht, wird dadurch verändert, abgelenkt und dadurch entstehen gewisse Formen, also ähnlich wie so eine etwas krumme Linse oder wie ein Spiegel, wird dann sozusagen das Abbild verformt. Und das ist halt hilfreich, um beispielsweise den Masseninhalt des Objekts vorne berechnen zu können, was eben dieses Licht des Objekts, was dahinter liegt, ablenkt. Und darum geht es jetzt hier.
0: Das hat hier wieder mal kein Geringer als Albert Einstein vorausgesagt, dass das eintreten wird mit seiner Relativitätstheorie. Und im Prinzip schauen wir praktisch hinter die Kulissen, wenn man das mal so plastisch darstellen möchte.
1: Ja, genau. Und ein zweiter Aspekt kommt noch dazu. Dadurch, dass das wie eine Linse funktioniert, wird auch das Licht verstärkt. Also wie eine Linse ein Lichtpunkt fokussieren kann, ist das hier auch so. Und dadurch kann man auch durchaus Objekte im Hintergrund wahrnehmen, die eigentlich zu schwach sind für das Teleskop, aber eben durch diese zusätzliche Gravitationslinse nochmal sichtbar werden. Und damit hat man eben die Möglichkeit, sehr tief ins All zu schauen, sehr weit entfernte Objekte auch noch zu analysieren, halt indirekt durch dieses Phänomen. Und das hilft einfach enorm dabei, etwas auch über die kosmologischen Vorgänge im Laufe der Zeit des Universums, als es sich entwickelt hat, zu erforschen. Und die Bürgerwissenschaft oder Citizen Science, wie es international heißt, die ist eben dazu da, um diese Muster zu erkennen. Also es gibt schon vorab so ein paar Selektionsmechanismen, wo auch ja, maschinelles Lernen zum Einsatz kommt. Aber letztendlich ist immer noch der Mensch am besten geeignet, diese Muster zu erkennen, woran man jetzt diese Gravitationslinse identifiziert. Und da können die Leute dann alle mithelfen. Da gibt es ein bisschen vorab Informationen, woran man das erkennt, und dann geht das eigentlich relativ einfach.
0: Nun, wie hat man sich das vorzustellen? Wie sollen die Bürger eingebunden werden in diese Suche?
1: Ja, also inzwischen ist das jetzt so gelaufen, dass eben die Daten, die schon dort sind, die wurden jetzt, wie gesagt, vorselektiert. Dadurch sind jetzt 300.000 Abbildungen, kleine Abbildungen von diesen Objekten produziert worden. Die sind jetzt in eine Datenbank eingespeist worden und über eine Plattform, die für solche Art von Projekten schon bekannt ist, das ist dieses Zoo Universe, und kann eigentlich jeder sich da anmelden. Und dann geht man einfach die Bilder durch und markiert auf den Bildern ja Phänomene, wo man denkt, dass das was mit Gravitationslinsen zu tun hat. Und so arbeitet man sich da durch. Das Tolle dabei ist, diese Daten, die man da zu sehen bekommt, die sind noch nicht öffentlich eigentlich. Also die werden erst Ende des Jahres tatsächlich freigegeben. Aber für dieses Projekt werden die schon benutzt und die daran teilnehmen, die sehen die halt schon und andere eben nicht.
0: Und wer genauer sich darüber informieren möchte, der schaut mal beim Max-Planck-Institut für Astronomie vorbei, denn genau auf dieser Seite stehen die entsprechenden Daten dazu, um das umsetzen zu können.
1: Ja, genau, das stimmt. Also wir haben hier eben so eine Webseite, da können Sie einfach mal gucken, die findet man ganz leicht unter der Rubrik Aktuelles. Und da gibt es dann einige Links, die dann genau auf diese Seiten verweisen, wie auch über diese Bürgerwissenschaft, wo man sich dann anmelden kann und dann geht es einfach los.
0: Wunderbar. Und man kann damit vielleicht sogar ein kleines bisschen der Wissenschaft helfen, neue Erkenntnisse, neue Ableitungen herbeizuführen bei unserer Stellung im All.
1: Ganz genau so ist es.
0: Nun gibt es eine weitere interessante Meldung, nämlich Astronomen entdeckten einen Exo-Jupiter, der offenbar Wolken besitzt. Nun kenne ich aus der Vergangenheit doch öfters mal solche Meldungen, dass man irgendwas gefunden hat an Atmosphären bei Exoplaneten. Und hier scheint es doch ziemlich klar zu sein.
1: Ja genau, das ist auch relativ neu. Also man muss halt schon sehen, wenn man jetzt Exoplaneten untersucht, kann man relativ einfach mit gewissen Methoden, die gut etabliert sind, bei manchen Konstellationen, sage ich mal, die Atmosphären von Exoplaneten untersuchen. Aber das sind oft solche, die sehr nah beim Mutterstern sind, die in kurzer Zeit den Stern umkreisen. Und wenn die dann von uns aus gesehen den Stern bedecken, dann leuchtet ein bisschen das Licht durch die Atmosphäre durch und das kann man dann analysieren. So ist das hier bei dem Planeten nicht. Ja, der ist relativ weit vom Stern entfernt, der ist dann entsprechend nicht so heiß, der ist relativ kalt, jetzt nicht ganz so kalt wie unser Jupiter, aber das ist schon ja 0 Grad Celsius. Also die Planeten, die sonst beobachtet werden, die haben hunderte oder tausende Grad. Und da jetzt diesen Planeten zu untersuchen, das kann man dadurch machen, dass man halt den Lichtpunkt direkt sieht. Also man kriegt das Licht direkt vom Planeten und kann das analysieren. Und das hat man jetzt halt nochmal gemacht und hat dann festgestellt, na, die Zusammensetzung, die man erwartet hat, ist nicht das, was man findet. Und das deutet darauf hin, und das wusste man eigentlich auch, dass die Modelle, die man braucht, um beispielsweise die Spektren, die man bekommt von den Planeten, zu erklären, die sind nicht ganz vollständig. Und das ist hier ein Paradebeispiel dafür.
0: Können Sie etwas genauere Aussagen schon treffen, wie weit das Objekt vom Zentralstern weg ist? Und ja, man redet ja hier in dem konkreten Fall auch von einer Atmosphäre, die Wolkenstrukturen beinhalten.
1: Ja, also das Einzige, was ich jetzt zu diesem Objekt sagen kann, der ist zumindest weit genug vom Stern weg, dass eben die Temperatur so gering ist, wie wir es vergleichbar haben mit dem Jupiter. Die genaue Entfernung kann ich jetzt nicht angeben. Das Neue hierbei ist jetzt, man hat halt erwartet, eine gewisse Menge von Ammoniakgas in dieser Atmosphäre. Man hat aber deutlich weniger gesehen und hat jetzt eben rausgefunden, dass halt eine Erklärung sein könnte, dass dieser Planet Wolken hat. Und das ist halt etwas relativ Neues. Ich meine, man hat schon Wolken bei anderen großen Gasplaneten gefunden. Das waren mal im Wesentlichen eben diese heißen Planeten. Das sind dann Wolken aus, weiß ich nicht, flüssigem Sand oder sowas oder flüssigen Edelsteinen oder was weiß ich, Lavatröpfchen. Solche. Das ist halt hier nicht der Fall. Also das ist jetzt wirklich mal ein Beispiel dafür, dass wir einen Planeten haben, der Wolken aus Wasser hat. So ähnlich wie die Cirruswolken auf der Erde. Das sind halt Eiskristalle. Und das würde einfach erklären, dadurch, dass die Wolken eben sozusagen die Gashülle von außen abdecken, dass man eben gar nicht den Gesamtanteil des Ammoniaks in der Atmosphäre sehen kann. Also die Wolken, die decken den halt ab. Und durch die Analysen, die man gemacht hat, findet man auch, dass eben gerade diese spektralen Anteile im Spektrum weniger Signal liefern, da wo halt Wasser tatsächlich auch anzusiedeln wäre. Also das ist schon ziemlich stichhaltig.
0: Und da könnte natürlich sicherlich eine große Hilfe sein, das in Kürze zu startende Weltraumteleskop Nancy Grace Roman.
1: Absolut, genau. Das ist ein ganz toller Hinweis. Übrigens, vorgestern wurde der Starttermin für Anfang September dieses Jahres schon angekündigt. Und da ist auch das Max-Planck-Institut für Astronomie dran beteiligt an dem Teleskop und gerade an dem Instrument, was eben auch Exoplaneten untersuchen soll. Und das kann als genau solche Planeten sehr gut entdecken, auch solche Planeten in der Konstellation, nämlich, dass man den Zentralstern ausblendet und dann das Licht, was direkt vom Planeten kommt, nachweisen. Und man rechnet damit, dass man da Tausende neue Planeten findet, durchaus auch in dieser Konstellation wie dieser hier, wo man eher kühlere Planeten hat, die jetzt nicht ganz so nah dran sind am Zentralstern. Und man hat ja dann plötzlich eine ganz neue Klasse von Planeten, die man sich bisher noch nicht in dem Detail anschauen konnte. Und das ist natürlich auch dann sozusagen ein Startpunkt, ein erster Schritt, um halt dann irgendwann Planeten zu finden, die eben keine Gasplaneten sind, sondern Gesteinsplaneten, wo man dann eben auch Atmosphären identifizieren will und natürlich etwas über die Wolkendecke aussagen möchte. Und das kann man genau mit solchen Methoden hervorragend machen.
0: Es bleibt also sehr interessant, die Zukunft der Exoplanetenbeobachtung. Immerhin, wenn man einen Riesenplaneten gefunden hat, wie in dem konkreten Fall, über den wir gerade gesprochen haben, liegt es ja auch nahe, dass dieser Stern auch weitere Planeten beinhaltet, die wir aber mit unserem System im Moment noch nicht gefunden haben.
1: Das ist in der Tat so, und man möchte natürlich auch dieses System jetzt mit dem Roman-Teleskop dann, sobald es gestartet ist, sich anschauen, und je nachdem kann es gut auch sein, dass durch diese Beobachtung mehrere Planeten gefunden werden, ja.
0: Damit werden wir auch wieder Stoff für die Zukunft haben. Ich bedanke mich ganz herzlich bei Dr. Markus Niebock vom Max-Planck-Institut für Astronomie in Heidelberg.
1: Ja, sehr gerne.

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2: Das Transportraumschiff Progress MS-34 startete vom kasachisch-russischen Weltraumbahnhof Baikonur aus. Wie wir im Hintergrund hören, am 26. April 0.21 Uhr mitteleuropäischer Sommerzeit zur internationalen Raumstation mit Versorgungsgütern, worauf die 7 Besatzungsmitglieder der 74. ISS Crew schon warteten. Hierzu begrüße ich Herrn Fellenberg von den Essener Raumfahrtinformationen. Schönen guten Tag, Herr Fellenberg.
3: Schönen guten Tag.
2: Wie gesagt, Progress MS-34 hat an der Raumstation erfolgreich angelegt. 7 Besatzungsmitglieder sind an Bord. Als erstes, wer sind die 7 Besatzungsmitglieder?
3: Das ist einmal die Besatzung des Raumschiffes Soyuz MS-28. Die sind seit dem 27. November vergangenen Jahres auf der Raumstation. Es sind Sergei Kutsvertsov, Sergei Mikhaev und der Amerikaner Christopher Williams. Sie werden bis zum 26. Juli, so die jetzige Planung, bis zum 26. Juli also auf der Station bleiben. Dann die Besatzung des Dragon-Raumschiffes Crew-12, die ist seit dem 13. Februar auf der Station. Das ist Jessica Meyer, Christopher Hathaway, die beiden aus den USA, Sophie Ardenour für unsere europäische ESA aus Frankreich und Andrei Fedyaev für die russische Seite. Der macht seinen zweiten Flug. Es ist der erste Russe, der zum zweiten Mal auf einem Dragon-Raumschiff fliegt. Die werden bis September auf der Station bleiben. Das ist etwas kürzer als ursprünglich geplant. Dann kommt die Ablösung. Das ist dann die nächste Stammbesatzung der Raumstation.
2: Nun, ich erwähne es schon zum Anfang. Die letzten Wochen waren geprägt von den Versorgungsflügen zur internationalen Raumstation.

0: Wir wissen alle, dass sich Computertechnik immer sehr schnell erneuert. Und hier ist natürlich dann die neueste Technik zur Station gebracht worden. Unter anderem allerdings auch noch 6 kleine Satelliten, die dann wieder aus der Station ausgesetzt werden sollen. Am 16. April gab es dann eine Bahnanhebung mit dem russischen Transporter Progress MS-32. 303 Sekunden brannten dessen Triebwerke einer Geschwindigkeitserhöhung von 0,25 Meter pro Sekunde. Und 440 Meter wurde die Station angehoben. 4 Tage später wurde dieser Transporter, also am 20. April, dann vom Zvezda-Modul, also hinten an der Station, abgekoppelt. Am 25. April unserer Zeit dann der Start des nächsten Transporters, Progress MS-34, also nur einen Monat nach MS-33. Es gab ja im Prinzip einen gewissen Stau, denn 33 sollte ja schon im Dezember starten. Es gab ja eine Beschädigung an der Startrampe, sodass erst im März gestartet werden konnte. Und so also jetzt die komplette Ablösung der alten Transporter an der Station mit diesem Start. Am 28. April um 2 Uhr unserer Zeit koppelte dieses System dann sicher an die Station. Beim Vorgänger hat es ja Schwierigkeiten gegeben mit dem Ausklappen einer Rendezvous-Antenne. Dieses Mal war alles in bester Ordnung. 2581 Kilogramm wurden zur Station gebracht. An Bord waren unter anderem 700 Kilogramm Treibstoff. Es ist ja der einzige Transporter, der Treibstoff zur Station bringen kann. Und 50 Kilogramm Sauerstoffdruckgas für die Bordatmosphäre. Im Frachtraum 1348 Kilogramm. Allein 483 Kilogramm Lebensmittel. Daran merkt man schon, wie wichtig dieser Start war. 333 Kilogramm Sanitär- und Hygieneartikel und 146 Kilogramm Equipment für IWE, also für Ausstiege, unter anderem ein neuer Orlan-Raumanzug, und nur 50 Kilogramm waren dann noch möglich für wissenschaftliche Experimente auf russischer Seite.
1: Wir reden ja mittlerweile schon vom Monat Mai. Was steht also für diesen Monat an?
0: Ja, gleich der nächste Transporter, der nächste Versorgungsflug. Am 13. Mai wird Dragon SPX-34 an der Station erwartet, genauer am PMA-2-Stutzen IDF, also vorn an der Station, mit 2 Tonnen Versorgungsgütern an Bord. Es ist ja der einzige Transporter, der umfangreiche Material auch wieder zur Erde zurückbringen soll und kann. Er soll bis Mitte Juni an der ISS bleiben. Am 27. Mai ist dann der nächste Ausstieg aus der Station geplant. Es ist auf russischer Seite dort der 66. ISS-Ausstieg aus Poisk. Und es sind umfangreiche Arbeiten an Zvezda vorgesehen, zum Beispiel das Installieren eines Instrumentes Sun Terabyte auf einer Palette, die dort angebracht ist, Experimentenpalette, und die Bergung von Materialproben des Außenexperiments Ekran M, die dann zur Erde zurückgebracht werden sollen.
1: Nun, bemannt wird die internationale Raumstation zurzeit mit 2 Raumschiffen, eins aus den USA und eins aus Russland. In den USA gibt es Vorbereitung offensichtlich für das nächste bemannte Raumschiff von Boeing.
0: Richtig, jetzt ist hier der Starliner und dies ist nun ein weiterer unbemannter Flug geplant für Juli im Moment. Und es geht dabei darum, das Raumschiff nun wirklich für den bemannten Flug zu verifizieren. Wir hatten ja beim letzten Flug zwar einen bemannten Start, aber wir erinnern uns, das Raumschiff musste dann unbemannt gelandet werden, weil es erhebliche technische Schwierigkeiten gegeben hatte. Und die Crew verblieb dann wesentlich länger als geplant auf der internationalen Raumstation, brachte auch das ganze Programm der Dragon-Flüge durcheinander. Wie gesagt, steht dieser unbemannte Flug an für Juni. Die NASA hat dafür gesorgt, dass Boeing nicht die gesamten Kosten für ein zusätzliches solches Unternehmen aufbringen muss, sondern die NASA behandelt es als Versorgungsflug. Das ist quasi der nächste Transporter dann. Starliner wird also mit sehr viel Material zur Station fliegen und wird dann auch wieder sehr viel Material von der Station zur Erde zurückbringen können. Und wenn alles vernünftig läuft, dann ist ab Oktober 27, also mit Crew 15, das ist auch schon wieder ein halbes Jahr später als geplant, dann die bemannte Sache mit dem Starliner möglich. Das heißt, die Austauschflüge werden dann erst einmal mit dem Boeing-Raumschiff stattfinden. Hoffen wir, dass diesmal alles glatt geht.
1: Soweit erstmal zur internationalen Raumstation. Kommen wir nun zur chinesischen, die ebenfalls mit

0: drei Besatzungsmitgliedern besetzt sind. Und hier möchte ich wieder fragen, wer sind die drei Besatzungsmitglieder?
1: Das sind Zhang Lu, Wu Fei und Zhang Hongseng. Die sind seit dem 31. Oktober vergangenen Jahres auf der Raumstation, sollten im Mai zurückkehren. Das wird sich etwas verzögern. Und zwar will man einen Monat länger dort oben bleiben. Und zwar erst im Juni, also Ende Mai, wird dann die Besatzung, die Austauschbesatzung kommen. Aber man wird, wie gesagt, länger dort oben bleiben. Das hat damit zu tun, dass es ja am Anfang der Mission Probleme gab, weil ja das Raumschiff, mit dem die alte Besatzung zurückkehren sollte, beschädigt war und erst ein neues hinterhergeschickt werden musste, weil die alte Besatzung mit diesem neuen Raumschiff zur Erde zurückgekehrt war. Und das hat man, wie gesagt, jetzt so ausgeglichen, dass man etwas länger dort oben bleibt. Am 16. April gab es einen weiteren Ausstieg. Zhang Lu und Wu Fei waren über das Ventian-Modul ausgestiegen. Es ist auch bereits das 25. Außenbordmanöver, 5,5 Stunden. Und es ging vornehmlich darum, den Zustand der Station zu überwachen.
0: Nun, diese Verzögerung führt natürlich dazu, offensichtlich, dass es hier Veränderungen gibt, also auch im Besatzungsbereich. Da soll zum Beispiel ein ausländischer, also nicht Chinese, mit an Bord sein.
1: Genau, das könnte sich also etwas verzögern. Ursprünglich sollte das im Oktober sein, der Start von Gensu 24. Das könnte sich jetzt verschieben bis Ende Dezember oder sogar bis Januar 27 spätestens. Und hier wird ein pakistanischer Astronaut an Bord sein. Das ist ja so geplant. Und diese Mission wird dann 8 bis 10 Tage für den Pakistani sein, der auf der Station bleibt und dann mit dem alten Raumschiff Gensu 23 zurückkehren wird. Das heißt, das wird das erste Mal sein in der chinesischen Raumfahrt, dass ein chinesischer Astronaut dann von der alten Besatzung auf der Station bleibt und ein ganzes Jahr lang im All sein wird. Die beiden pakistanischen Astronauten, die jetzt das Training, das Flugtraining aufnehmen werden, sind kürzlich vorgestellt worden. Das sind Muhammad Sejan Ali und Kuran Daoud. Einer von den beiden wird dann, ja, Geschichte für sein Land schreiben, aber auch Geschichte für die chinesische Raumfahrt.
0: Soweit zu den beiden Raumstationen, die Aktivitäten, die dort absolviert werden und was auf uns zukommt in der nächsten Zeit.
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0: Nun war im Berichtszeitraum auch eine hochinteressante Mission, die am 1. April startete. 1. April Weltzeit, 2. April unserer Zeit, nämlich der Mondflug der USA, wie wir im Hintergrund hören können. Herr Fellenberg, Sie haben das natürlich auch aufmerksam verfolgt, die über 9 Tage gehende Mission. Können Sie unseren Hörerinnen und Hörern noch mal eine kurze Zusammenfassung geben?
1: Ja, es war der 10. Mondflug überhaupt vom Dezember 1968 bis 1972, also auch Dezember 1972 gab es 9 bemannte Mondflüge innerhalb des Apollo-Programms. Jetzt war es wieder die NASA, die mit einem NASA-Raumschiff zurück zum Mond gegangen ist, das heißt in die Nähe des Mondes. Mit diesmal 4 Astronauten, bei Apollo waren es ja immer 3 Astronauten. Kommandant war Wright Weissman, dann der Pilot Victor Glover, Missionsspezialistin 1 Christina Koch, diese 3 Astronauten hatten ihren 2. Flug, stammen alle aus den USA. Und mit Jeremy Hansen, der seinen 1. Flug gemacht hat und den gleich zum Mond, der stammt aus Kanada. Also auch in der Besatzung gegenüber Apollo eine große Veränderung, eine Frau an Bord und ein Ausländer. Der Start, wie gesagt, am 2. April. Alle Zeiten, die ich jetzt hier angebe, sind immer für unsere Zeit, also mitteleuropäische Sommerzeit, an Bord der 2. SLS-Rakete, die mit einer Interimsoberstufe ausgerüstet war. Zunächst ging es in eine suborbitale Bahn mit einem Apogeum von 2222 Kilometer. Dann gab es die erste Zündung. Damit war man dann auf einem Orbit, 185 mal 2222 Kilometer. Dann gab es eine zweite Zündung und die war dann wieder suborbital. Das heißt, das ganze Fahrzeug ist wieder auf eine suborbitale Bahn gebracht worden, allerdings bei einem Perigeum von nur 2 Kilometern auf ein Apogeum von 70.354 Kilometer. Also eine Höhe, die bislang für Erdumlaufbahnen auch ein Rekord war. Hier wurde nun das Raumschiff Integrity getestet, es wurde abgekoppelt und es gab Rendezvous mit der Oberstufe und weitere Überprüfungen. Dann gab es einen Separation Burn, also um sich von der Stufe zu entfernen. Das war dann eine Bahn mit 56 mal 70.152 Kilometer, wieder suborbital, während nun die Stufe 4 Satelliten ausgesetzt hat. Davon einer nicht funktioniert hat, die anderen dann auch nur sehr kurze Lebensdauer hatten, ging es jetzt natürlich um das Raumschiff. Es ging am 3. April darum, das Raumschiff aus dieser Flugbahn mit 70.000 Kilometer Höhe zum Mond zu bringen, das sogenannte LOI, das Lunar Orbit Injection. Gleichzeitig war das auch die Orbit Burn, weil es ging auf eine freie Rückkehrbahn. Also bei der Umfliegung des Mondes wäre man automatisch zur Erde zurückgekehrt. Das war am 3. April. Am 6. April gab es die einzige kleine Kurskorrektur und am 7. April um 1 Uhr war man dann am Mond. 6.543 Kilometer war die Entfernung zum Mond. Das war die größte Entfernung für Menschen jemals von der Erde mit 413.145 Kilometer. Interessant ist auch die größte Entfernung zwischen Menschen überhaupt und das waren 419.643 Kilometer, denn die chinesische Raumstation war auf der gegenüberliegenden Seite der Erde. Nach der Umrundung des Mondes begann auch gleich der Rückflug. Am 11. April um 1.33 Uhr wurde dann unser in Europa, in Deutschland, in Bremen gebautes Geräteteil abgetrennt. Die Kapsel war frei, es gab eine kleine Kurskorrektur mit den kleinen Triebwerken und dann wurde in die Erdatmosphäre eingetreten und zwar mit einer Geschwindigkeit von 10.657 Kilometer pro Stunde in 122 Kilometer Höhe. Das war um 1.53 Uhr und 30 Minuten und um 2.07 Uhr und 27 Sekunden erfolgte die Wasserung vor der Küste von San Diego im Pazifik, wo die Shannon wartete und die Astronauten mit dem Hubschrauber zu diesem Bergungsschiff gebracht wurden. Für die meisten Menschen auf der Erde war es natürlich der erste Raumflug und der hatte genau 9 Tage, 1 Stunde, 32 Minuten und 15 Sekunden gedauert.
0: Soweit zum ersten neuen bemannten Mondflug, dem ja nun weitere folgen sollen in einiger Zeit. Aber darüber sprechen wir dann in unserer nächsten Ausgabe ausführlich. Ich bedanke mich bei Herrn Fellenberg, den wir gleich wiederhören im astronautischen Tagebuch.
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0: zu hören ist immer noch das Raumfahrtjournal. Wir kommen zur letzten Rubrik, das astronautische Tagebuch mit der Ausgabe März 2026. Darin stellen wir alle Raumfahrtmissionen, die in diesem Zeitraum gestartet sind, unseren Hörerinnen und Hörern vor. Und hier habe ich wieder den Herrn Fellenberg von den Essener Raumfahrtinformationen. Herr Fellenberg, wie sah das im Einzelnen aus? Es war wieder sehr umfangreich. Am 1. März ging es gleich zur Sache.
1: Ja, sehr umfangreich. Es waren wieder 30 Starts im März, davon leider ein Fehlstart. Und mindestens 515 Satelliten gelangten dabei ins All. Allein die Hälfte, also 15 der Starts, erfolgten mit Falcon 9 Raketen und 8 Starts erfolgten in China. Beginnen wir also mit dem 1. März, eine Starlink-Mission G1723 von Vandenberg aus. Alle Starlinks sind ja mit Falcon 9 Raketen gestartet und die Grundstufen sind alle wieder auf der Erde gelandet. Diese Mission brachte 25 Satelliten ins All. Gefolgt von der nächsten Starlink-Mission G1041 am 2. März von Cape Canaveral aus mit 29 Satelliten und aller guten Dinge sind drei. Die nächste Starlink-Mission G1040 am 4. März wieder von Cape Canaveral mit 29 Satelliten. Dann der Fehlstart am 5. März 26 in Japan, eine Kairos-Rakete. Das war jetzt der Versuch Nummer 3. Die beiden vorangegangenen Starts sind auch fehlgeschlagen. Hier hat diesmal nach 1 Minute und 18 Sekunden der Selbstzerstörungsmechanismus ausgelöst. 5 Satelliten waren an Bord, aus Japan und einer aus Taiwan, also diese kleinen Satelliten. Am 5. März ein weiterer Start, eine Electron KS in Onionui, also in Neuseeland, an Bord Global 304. Das ist ein Erdbeobachtungssatellit einer US-Firma. Am 8. März eine Starlink-Mission G1718 in Vandenberg mit 25 Satelliten. Am 10. März eine Falcon-Mission mit einem Nachrichtensatelliten an Bord, EcoStar 25 von Cape Canaveral aus. Das ist ein Satellit von 6800 Kilogramm Masse an Bord Ku-Band-Transponder für die Übertragung von Breitbandkommunikationsdiensten und Fernsehprogrammen. Am 12. März eine Firefly Alpha, das ist ja eine US-Rakete eines privaten Unternehmens von Vandenberg aus. Diese Mission FLTA 07, das ist die letzte Alpha Block 1 Version mit einem Satelliten mit der Bezeichnung EQRSV. Es handelt sich um einen Testsatelliten von Lockheed Martin, der damit den Satellitenbus LM400 testen möchte. Am 12. März dann der erste Start in China in Wenchang an Bord einer Changzheng 8A Trägerrakete Hulian Wang Gruppe 20. Das sind 9 Internetsatelliten, die dort ins All gebracht wurden. Am 12. März noch ein Start in China an Bord einer Changzheng 2D Trägerrakete in Xichang. Die beiden Satelliten Qian 3003 und 3004, das sind zwei Testsatelliten für die Erdbeobachtungstechnologie. Am 13. März wieder eine Starlink-Mission G1731 in Vandenberg mit 25 Satelliten an Bord. Am 14. März dann eine weitere Starlink-Mission G1048 von Cape Canaveral aus mit 29 Satelliten an Bord. Von Taiwan aus am 15. März eine Changzheng 6A Trägerrakete mit dem Satelliten Yaogan 5002, also aus China. Wahrscheinlich handelt es sich hierbei um einen militärischen Radaraufklärungssatelliten. 8 Satelliten an Bord einer Kuaizhou 11A Trägerrakete von Yuquan in China aus. Das sind 8 Erdbeobachtungssatelliten, die am 16. März gestartet wurden. Dongpu 11, 12 und 16, Yuantan 104, Weitong 101, Yuxing 305 und 306 und Xiguang 106. Am 17. März eine weitere Starlink-Mission 1724 von Vandenberg mit 25 Satelliten gefolgt. Noch am 17. März von Cape Canaveral aus die Starlink-Mission G1046 mit 29 Satelliten. Am 19. März die Starlink-Mission G1033 von Cape Canaveral mit weiteren 29 Satelliten. Eine weitere Electron-KS-Trägerrakete von Oninui in Neuseeland aus am 20. März mit dem Satelliten Strix 6. Radar-Erdbeobachtungssatellit der Firma Synsky Space aus Japan. Am 20. März eine Starlink-Mission G1715 von Vandenberg aus mit 25 Satelliten. Am 22. März, nach langer Verzögerung wegen Beschädigung der Startrampe, ein weiterer Progress-Transporter MS-33 an Bord einer Soyuz 21A von Baikonur aus zur Versorgung der ISS. 2509 Kilogramm Güter an Bord, davon 828 Kilogramm Treibstoff, 420 Kilogramm Wasser und 50 Kilogramm Sauerstoff. Dazu 619 Kilogramm Lebensmittel. Die Kopplung erfolgte nach 49 Stunden und 41 Minuten von Hand, weil es eine Schwierigkeit mit einer Antenne gab, über das Toro-System am Modul Poisk. Am 22. März ein weiterer Starlink-Start in Cape Canaveral, die Mission G1062 mit 29 Satelliten und auch nochmal am 22. März ein Start in China von einem Schiff aus im Gelben Meer, eine Yulong-3-Trägerrakete mit den Satelliten Weili, Kongyan 02A bis J. Das sind 10 Navigationstechnologie-Testsatelliten. Am 23. März in Russland eine Soyuz 21B in Plesetsk mit 16 Satelliten des Typs Rasviert 3. Das sind LEO-Internet-Breitband, also LEO-erdnahe Internet-Breitband-Satelliten, ähnlich den amerikanischen Starlink. Unklar ist ein weiterer Satellit OBZP1, der höchstwahrscheinlich Amateurfunk-Dingen dient und einen Strahlungsdosimeter an Bord hat. Es ist unklar, ob er von der Oberstufe getrennt wurde. Am 25. März der Start einer Changzheng 2D in Yuquan in China an Bord Ziwei Gaojing 205 und 206. Das sind SAR-Radar-Erdbeobachtungssatelliten eines privaten Unternehmens, die auch Superview Neo 205 und 206 genannt werden, mit einer Startmasse von je 450 Kilogramm. Am 26. März eine weitere Starlink-Mission G1717 von Vandenberg aus mit 25 Satelliten. Am 27. von Yuquan in China eine Changzheng 2C mit einer YZ1S Buxierstufe Xi'an 33. Das ist ein Satellit für wissenschaftliche Experimente. Weitere Angaben wurden nicht gemacht. Am 28. März eine Electron KS in Honolulu in Neuseeland an Bord Celeste IOD 1 und 2. Das sind Testsatelliten für eine erdnahe Navigationsnetz von Navigationssatelliten zur Ergänzung für diese Galileo-Navigationssignale. Es ist ein 12 U und ein 16 U CubeSat im Auftrag der ESA. Am 30. März dann eine Lijian-2-Trägerrakete in Yuquan in China. Das ist ein Xingcheng-02-Testsatellit für kommerzielle Transporte zur Tiangong-Raumstation. Das ist einmal geplant. 4.300 Kilogramm schwer, 27 Nutzlasten sind wohl dort an Bord. Das sind die Kyungsu-Satelliten, die einmal zur CSS, also zur chinesischen Raumstation, fliegen sollen. Jetzt ist erst einmal keine Kopplung dort vorgesehen. Mit an Bord noch ein Satellit mit der Bezeichnung Xingcheng 1. Das ist eine Nutzlastkapsel und ein kleiner Satellit Tianqi 01, die in der Zwischenzeit von dem Hauptsatelliten getrennt wurden. Am 30. März eine Falcon 9 Rakete in Vandenberg, die Transporter 16 Mission, das sind ja Massenstarts, die dort gemacht werden. Es ist von 119 Nutzlasten die Rede. Bekannt und gesichert sind derzeit 95 Satelliten, weil bei den Nutzlasten auch die mitgezählt werden, die auf Satelliten fest montiert sind. Dabei sind 3 manövrierfähige Aussetzeinheiten aus Italien, den USA und Frankreich, eine Rückkehrkapsel der US-Firma Varda Space. Die sind ja bei den letzten Starts immer dabei gewesen und bringen dann Mikrogravitationsexperimente wieder zur Erde zurück. Neben den USA sind die Satelliten aus der Schweiz, aus Norwegen, aus Frankreich, der Türkei, Dänemark, Rumänien, Großbritannien, Spanien, Finnland, von der ESA, aus Italien, aus Südkorea, Argentinien, den Vereinigten Arabischen Emiraten, aus Vietnam. Beachtlich viele sind aus Taiwan und sehr ungewöhnlich viele kommen aus Griechenland. Auch aus Deutschland sind zwei Kleinstsatelliten dabei. Aber vielleicht noch eine interessante Geschichte. Die deutsche Firma Exolaunch, die vermietet die Mitfluggelegenheit der Satelliten. Das heißt, sie buchen ihre Aussetzeinheiten für kleine Satelliten direkt bei SpaceX. Aber die Satelliten selbst, die werden dann bei Exolaunch gebucht. Und auch hier sind wieder alle Satelliten aus dieser Aussetzeinheiten ausgesetzt worden. Also ein sehr erfolgreiches Unternehmen. Letzter Start am 30. März. Noch eine Falcon-Rakete in Cape Canaveral. Natürlich eine Starlink-Mission G1044 mit 29 weiteren Satelliten.
0: Damit haben wir alle Missionen vorgestellt des Monats März 2026. Ich bedanke mich ganz herzlich für die Listung bei Herrn Fellenberg von den Essener Raumfahrtinformationen.
1: Bitte schön.
0: Mit dem astronautischen Tagebuch sind wir auch wieder am Ende unserer heutigen Raumfahrtjournal-Ausgabe angekommen. Ich bedanke mich für das Zuhören bei den Hörerinnen und Hörern und ich hoffe, wir hören uns in einem Monat wieder. Tschüss, sagt der Fellenberg.

Ihr hört Sonar, das werktägliche Politik- und Infomagazin des Bermuda-Funks, des Freien Radios für die Rhein-Neckar-Region, das ihr wie immer empfangen könnt auf den UKW-Frequenzen 89,6 und 105,4 in Mannheim und Heidelberg, im Internet auf www.bermudafunk.org sowie im Kabel. Und ihr hört jetzt eine Ausgabe vom Freitag, den 8. Mai 2026. Stimmt das Datum nicht? Hört ihr diese Sendung in der Wiederholung? Der erste Beitrag von heute hier ist zwischen 8. und 9. Mai, wie die Ukraine an das Ende des Zweiten Weltkriegs erinnert. Ein Beitrag von Radio Korax aus Harlem und die sprach mit Franziska Davis. Sie ist Co-Vorsitzende der Deutsch-Ukrainischen Gesellschaft. Auch ist sie Historikerin und Publizistin mit Schwerpunkt auf Osteuropa, insbesondere auf die Geschichte der Ukraine, Polens und Russlands. Der zweite Beitrag, das war das Raumfahrtjournal für den Mai 2026 von Detlef Höhner von Radio Frei aus Erfurt. Beide Beiträge könnt ihr natürlich wie immer nachhören, runterladen, weiterverteilen. Wobei, stimmt nicht beim Raumfahrtjournal, was GEMA-pflichtige Musik enthält, ist dies leider nicht möglich. Jedenfalls den anderen Beitrag zum Thema Ukraine, den könnt ihr runterladen. Vom Audioportal der Freien Radios auf www.freien-radios.net und zum, ach ja, genau, das war's mit der heutigen Sonnenausgabe. Danke fürs Zuhören, gleich im Anschluss gibt's Radioaktiv, um 20 Uhr wird den Bermuda-Funk, die nächste Sonnenausgabe gibt's am Montag wieder um 17 Uhr und bis dahin sage ich Tschüss, schönes Wochenende, genau.

0: Einen schönen guten Abend, liebe Hörer beim Bermudafunk, bei der Sendung Operating Tracks on Air. Ich bin der Jürgen.
1: Und ich der Matthias.
0: Hallo Matthias und liebe Hörer, ihr hört uns auf 105,4 MHz in Heidelberg und 89,6 MHz in Mannheim oder über unseren Livestream auf der Homepage oder auch irgendwo im Kabel. Genau, heute ist die Operating Tracks on Air. Ihr hört leider nicht den Martin, weil der Martin mich gebeten hat, zu vertreten, so wie beim letzten Mal auch schon. Ich bin der Jürgen, wie ich eben schon sagte, und ich mache hier normalerweise die Sendung Vita Noctis jeden vierten Donnerstag im Monat von 20 bis 22 Uhr. Und da läuft mehr Gitarre und hier läuft halt heute einfach mal mehr Elektro. Der liebe Matthias hat uns ein Lied mitgebracht gerade eben. Was war das denn?
1: Death Loves Veronica, It Kills Like God von der Corruption for the Insidious. Von 2022. Geiler Track, geile Frau, super witzig. Hab die live gesehen, die hat wirklich beeindruckt.
0: Okay.
1: Frau ist aus Texas, glaube ich. Die ist nicht unbedingt häufig hier ums Eck. Die ist auch nicht wirklich...
0: Wo hast du die gesehen?
1: Auf dem WGT.
0: Auf dem WGT? Echt? Da haben die gespielt? Ich habe die nicht...
1: Ja, ich war da auch alleine. Da wollte keiner mit und ich war begeistert. Die waren richtig gut. Ja. Also
0: okay,
1: die ist eigentlich nur eine Frau und sie singt, macht eine coole Show und ja, mich hat es beeindruckt. Ich fand die klasse. Ich will die auch jederzeit wieder anschauen.
0: Das ist ja echt cool. Also wirklich. Manchmal sollte man sich die auf dem WGT, das ist ja bald übrigens wieder, ne? Nur mal das so an unsere Hörer, das Wave-Gothic-Treffen in Leipzig, das ist ja bald wieder und da sieht man immer sehr viele Bands, die man sonst eher nicht so sieht, ne?
1: Ja.
0: Ja, und das, da sind ganz viele Dinge dabei, die ich nie auf dem Schirm habe.
1: Ja, nee, die wollte ich unbedingt sehen und die habe ich mitgenommen und das war eine gute Entscheidung.
0: Ja, cool. Okay, nee, super. Ich komme jetzt zu was ganz anderem und zwar was Altem, was ganz Altem. Und zwar was von 1982.
1: 50 so. Jahre jünger,
0: ja, genau.
1: Als das eben gehört.
0: Genau, ja. Richtig. Also mal was ganz Altes und zwar von einer Band namens Die Gesunden. Vom Album Die Gesunden. Genau, da hören wir jetzt den Titel Die Gesunden kommen.

0: So, das letzte Stück, was wir gehört haben, war, hast du gespielt, Matthias?
1: Ja, Black Egg, Jesus in Furs.
0: Black Egg. Auch ein komischer Bandname, ne? Aber wir haben was rausgefunden. Ich glaube, eine Bandmitglied von Black Egg hat auch bei Normalor mitgespielt, ne? Genau, das haben wir irgendwie eben rausgefunden, ne? Hier, der da, dieser Asher, genau, der hat auch bei Normalor mitgespielt. Ein Bandmitglied, ja.
1: Ja.
0: Das war von 2014, das ist das Stück, ne?
1: Ja.
0: Ja. Ja, auch nicht ganz so alt, ja, wenn man das so sieht, ne?
1: Ja.
0: Aber gut, cooles Stück.
1: Ja, wir lassen viel Altes laufen. Ja, was hast du denn jetzt
0: Ich
1: dabei?
0: habe was Neueres dabei. Auch eine Band, die ich mal
1: Oh ja.
0: vor ein paar Jahren mal auf dem WGT gesehen habe, auf dem WF Gudik-Treffen, die Band Dasein. Das war eigentlich ziemlich lustig, weil dieser Live-Auftritt, weil klar, das ist Elektro und hin und her und dann war halt Elektro-Sounds und plötzlich ging noch so ein los und so, ah, cool, okay, was ist das denn? Und dann war das Lied vorbei, aber das hörte nicht auf. Und wir so, hä, was ist das denn? Und dann war das der Feueralarm. Ja, aber zum Lied hat's gepasst, ja?
1: Glaube ich. Ja, würde ich auch gerne sehen. Ja, gefallen mir.
0: Genau, deswegen spiele ich jetzt von der Band Dasein oder von dem Projekt Dasein vom 2017er Album Death is the Most Certain Possibility, den Titel Jailbird.

0: Ja, Dasein waren das. Matthias, du hast gerade eben gesagt, wir wollten eben ein Lied einfaden und dann meinte dann Matthias, nee, das passt jetzt nicht. So cool, das ist in Ordnung, dann machen wir da mal eine Mod zu. Was hast du denn da mitgebracht?
1: Das ist jetzt Bound by Endogamy. Keine Ahnung, weiß nicht, wo die her sind, was die machen.
0: Bound by Endogamy, das ist ja auch ein krasser Name, ne?
1: Bin mal gespannt, ja, muss mal nach googeln, was die sonst so gemacht haben. Bin da irgendwann mal drüber gestolpert und finde das Lied einfach richtig geil.
0: Wie heißt das Lied? Lettre à Lorraine heißt das, sehe ich gerade. Ja, okay. Ja, dann lass mal laufen.
1: In der Cold Version.
0: In der Cold Version.
1: Aufpassen,
0: Cold Version. Genau, keine andere Version, nur die Cold Version.
1: Ja, und wir lassen es einfach mal laufen.

0: wunderbar.
1: Okay. Wie man gehört hat, waren das Franzosen oder französischsprachig, ne?
0: Bei französischem Sprechgesang, da ging ich, da kriege ich weiche Knie.
1: Da hat's dich, ne?
0: Ja, okay. Das hat mit Logic ja, System angefangen, okay. Und ich bin heute noch genauso dabei wie damals, ehrlich.
1: Sehr schön, das ist ja schön.
0: Finde ich super.
1: Bound by Endogamy. Habe ich schon nie von gehört, von dieser Band, von dem Projekt oder Band, wie auch immer. Das ist von 2021, habe ich gerade gesehen, ne?
0: Ja. Krass. Sehr gut.
1: Die sind aus der Schweiz, aus Genf, guck mal.
0: Ah, okay.
1: Das sind Schweizer. Ein Schweizer Duo.
0: Ja, haben mich begeistert mit ihrem Lied.
1: Okay, ja geil.
0: Cool. Was kommt jetzt?
1: Ein Karton? Nein. Jetzt kommt, ich habe was rausgenommen. Ich glaube, es ist vielleicht ein bisschen ein Hit momentan, was auch gerne im Club läuft und so. Und zwar heißt die Band Levin Goes Lightly. Die haben 2015 ein Album rausgebracht mit dem Titel Neo Romantic. Und von diesem Album hören wir jetzt den Titel She's Dancing. Ich glaube, den kennst du.
0: Ich hoffe es doch. Ja? Mal schauen.

0: Ja, Living Goes Lightly.
1: Nett.
0: Nett, schön, ne? Kann man tanzen.
1: Ja, ich glaube, jetzt wird es ein bisschen härter.
0: Okay.
1: Wir haben jetzt hier ein paar Briten von 83, Bourbon as Quark. Und das könnte das Motto des Abends sein, God with us.
0: Na dann.
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0: So.
1: Ein wenig wild, ja.
0: Ja, hat so eine leichte Tribal
1: Mischung
0: so.
1: Ja. Aber ja, elektronisch, ich fand's sehr amüsant.
0: Vor allem von 83 ist halt auch schon sehr früh, ne? Also mit sehr früh elektronische Musik.
1: Ja.
0: Sehr cool, ja. Ich habe was von 1980 mitgebracht und zwar von Siren Hart. Das war ein Solokünstler. Ich habe keine Ahnung, in welche Richtung, wo der noch irgendwas mitgemacht hat. Hab nichts gefunden jetzt. Aber seine Lieder wurden auch jetzt 2021 und sogar dieses Jahr 2026 nochmal neu rausgebracht auf einem CDR-Album. Ja, keine Ahnung, bei Glass Modern Records und damals bei Glass Records. Wahrscheinlich haben die, das ist ein neues Plattenlabel, was es früher schon gab, und jetzt haben sie es umbenannt und jetzt haben sie gesagt, oh, wir haben noch einen alten Klassiker, den haben wir einfach nochmal raus hier. Ja, also, ihr hört jetzt von Siren Hart, Love is Strange.

0: Ja, Siren Hart, ich glaube, der war Brite, aber ich bin mir nicht ganz sicher. Warte mal kurz, er hat auch ein Religious Overdose mitgespielt, über die auch nichts bekannt ist. Aber auch eine alte Band von Anfang der 80er, also, ja.
1: Aber tolles Lied.
0: Tolles Lied, ne? Also, es hat dann, ja, finde ich auch, mag das sehr gern.
1: So, jetzt haben wir Artist Unknown von 2000. Und da muss ich dazu sagen, das Lied ist mit einem kritischen Namen. Und das war denen wahrscheinlich auch schon bewusst. Deswegen ist es auch völlig unmöglich geschrieben, dass man es nicht so einfach googeln kann. Ich hoffe mal, dass sie das trotzdem in positivster Weise gemeint haben. Ich nehme es so auf und ich finde es einfach klasse. Das Lied heißt Dance Like Spastics und ich spiele es einfach trotzdem, weil ich es richtig geil finde und hoffe mal, dass es niemandem zu unangenehm vorkommt. Wir lassen es einfach mal laufen.
0: Die
1: Viel
0: Band heißt
1: Spaß.
0: Artist Unknown. Allein
1: Ja,
0: der Bandname,
1: einfallslos,
0: einfallslos,
1: ja.
0: ne? Vor allem, wenn
1: Aber
0: du sowas googelst, das findest du ja nicht, ne?
1: ja,
0: Artist Unknown, mein Gott.
1: aber ja, das Lied ist super.
0: Okay, alles klar, dann los.

0: So, das
1: Artist war Unknown.
0: Artist Unknown, Electro Clash von 2000. Ja, rockt.
1: Ja, ist cool. Vom Album Future, okay. Future.
0: Komm, Jürgen. Nee,
1: also ich hab's noch nicht, ich kannte es nicht. Und
0: oh, ja, okay.
1: War nett, mochte ich.
0: Ja, für den Tanzboden gemacht.
1: Ja, natürlich. Ich habe jetzt was, ich bin heute anscheinend derjenige, der für die älteren Sachen heute zuständig ist. Ich habe wieder was mitgebracht, was Altes. Was von 82, und zwar von der Band Drinking Electricity, vom Album Overload von 1982. Und die haben ein tolles Lied gemacht, Discord Dance. Und das läuft jetzt.

0: Ja, noch so ein ganz altes Lied. Ich weiß aber nicht, wie die ganze Platte ist. Die müsst ihr euch mal anhören. Ich hatte nur dieses ein Lied. Ich glaube, das war irgendwo auf einem Sampler mal drauf. Auf einem ganz alten New Wave Komplex Sampler oder so irgendwas war das mal irgendwo drauf. So, wir sind am Ende der Sendung angekommen. Ihr hörtet die Operating Tracks on Air mit mir, dem Jürgen.
1: Und der Matthias.
0: Ja, und das ist, wir hoffen, es hat euch gefallen und es war ein bisschen was Musikalisches für euch dabei. Das nächste Mal hört ihr die Operating Tracks on Air am 3. Mai. Eventuell sind Matthias und ich dann hier wieder im Studio, wenn der Martin nicht da sein sollte. Soweit ich weiß, ist er nicht da, aber ich weiß noch nicht, ob wir Zeit haben. Das sehen wir dann.
1: Mal schauen.
0: Ansonsten hört ihr dann eine Wiederholungssendung und wir beenden. Das ist, ihr könnt den Bermuda-Funk übrigens immer hören auf den Frequenzen 105,4 MHz in Heidelberg und 89,6 MHz in Mannheim. Wir verabschieden uns.
1: Ja, Years of Denial, Genocide Cheat. Wer das mal sehen kann, bitte machen. Die sind klasse. Tolle Stimmung. Also es gibt einen Haufen Projekte, die so ablaufen wie die, aber die sind herausragend und die überzeugen. Einfach mal anschauen.
0: Und in diesem Sinne, einen schönen Abend noch.
1: Tschüss.
0: Tschüss.
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0: verheiratet zu sein, einen Lebensabschnitt nur jemand anderen zu schenken, ergibt keine katholische Ehe.
1: Hallo und herzlich willkommen zu der Sendung Wir sind, wer wir waren, hier im Bermudafunk, dem freien Radio in der Rhein-Neckar-Region. Zu empfangen auf den Frequenzen 89,6 MHz für Mannheim und in Heidelberg auf der 105,4 MHz. Wir sind, wer wir waren. Eine entwicklungspsychologische Sendung über die Entwicklung des Menschen von der Schwangerschaft bis zum Tod. Heute wollen wir über ein Kind im Alter von 11 Jahren sprechen. In der letzten Sendung haben wir über Kinder im Alter von 10 Jahren gesprochen. Kinder, die nur mit einem Elternteil oder im Heim aufwachsen. Wir sind dem Phänomen auf die Spur gegangen, warum viele Kinder vor allem ohne Vater aufwachsen und was ein Heimaufenthalt für die Kinder bedeuten kann. Heute sprechen wir über den Schulwechsel und die weiterführende Schule, der meist mit ungefähr 11 Jahren ansteht. Wie sich hierbei das Umfeld verändern kann, was dieser Schulwechsel für ein 11-jähriges Kind bedeuten kann, welche neuen Herausforderungen kommen und welche brave Grundschulzeit gehen könnte. Doch zuerst möchte ich euch wie immer mit einem Lied begrüßen, heute von Christian Löffler.

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Das waren Christian Löffler featuring Mona mit dem Song 11 vom Album A Forest, erschienen 2012. Und auch unser 11-jähriges Kind möchte vielleicht sein Bestes zeigen, den Löwen in sich. Denn mit ungefähr 11 Jahren kommt ein neuer Abschnitt in seinem Leben. Das Alter ab 11 Jahren wird oft als frühe Adoleszenz bezeichnet. Das Kind verlässt die Grundschule, zumindest in unserer Gegend, und kommt auf eine weiterführende Schule. Heraus aus dem vielleicht behüteten Mantel der Grundschule. In der Regel gibt die Grundschule eine Empfehlung für die weiterführende Schule, die meist befolgt wird. Zudem hat das Kind oft auch eigene Wünsche, wohin es möchte. Und trotzdem gibt es wie bei allem Vor- und Nachteile, Risiken und Chancen, die es abzuwägen gilt. Gute Entscheidungen können oft nur getroffen werden, wenn alle gut informiert sind. Schulen sind sehr unterschiedlich. Dabei geht es um Bildungsgänge, Abschlüsse, Fremdsprachenwahl und so weiter. Strukturen sind je nach Region sehr unterschiedlich. Oft wünschen sich Eltern für ihre Kinder kleinere Schulen, die etwas überschaubarer sind. Es gibt durchaus Kinder, die mit Schulen von 1 bis 2000 Schülern überfordert sind. Doch es gibt durchaus Kinder, die sich in kürzester Zeit daran gewöhnen und ihre altmodischen Eltern belächeln, die sich auch schon beim 5. Elternsprechtag immer noch im Schulgebäude verlaufen. Viele Kinder gehen mit ihren Eltern zu dem Tag der offenen Tür, um einen Eindruck von der Schule bekommen zu können. Manche Kinder und auch Erwachsene können sich hier von imposant ausgestatteten Gebäuden blenden lassen. Doch am Ende geht es doch um die gelebte Pädagogik. Trotzdem sollten die Schulen über wichtige Ausstattungen für Sport, Naturwissenschaft sowie musikalische Bereiche verfügen. Fühlt sich unser 11-jähriges Kind im ersten Gang durch die Schule wohl oder doch eher unwohl? Und was braucht unser 11-jähriges Kind? Für Kinder ist die Schule der Beruf. Kindheit braucht Freiheit und Freizeit und übrigens sogar gelegentlich Langeweile. Ein Kind, das zum Bestehen in der Schule immer unter Volllast läuft, wird kein glückliches Kind. Wenn zum Erfolg oder zum Überleben auf der Schule außer dauernder Arbeit auch noch dauernde Hilfe durch die Eltern erforderlich ist, dann macht die Schule irgendwann die Familie möglicherweise sogar kaputt. Ein gutwilliges 10- bis 11-jähriges Kind mag sich noch klaglos durch seine Eltern fördern lassen. Ein heftig pubertierendes 14-jähriges wird etwas anders unterwegs sein. Auch ohne Schule wird es möglicherweise genug Konfliktfelder geben. Die Schulform sollte so gewählt sein, dass, von Ausnahmen und gelegentlicher Hilfe abgesehen, sich die Sache auf eigenen Füßen durchstehen lässt. Und dann gibt es noch die Möglichkeit, über den zweiten Bildungsweg zu Abschlüssen und so weiter zu kommen. Viele Wege führen nach Rom. Autobahn, Landstraße, Küstenstraße. Kinder sind unterschiedlich, also muss es auch unterschiedliche Wege geben. Es gibt vielfältige Möglichkeiten, von einer auf die andere Schulform zu wechseln. Faktisch erfolgt leider der Wechsel eher abwärts als aufwärts, wenn man mal diese Sicht von oben und unten akzeptiert und das aufgrund der Vielzahl falscher Laufbahnentscheidungen. Wenn ein Kind die Erfahrung macht, eine bestimmte Schulform verlassen zu müssen, weil es den Anforderungen nicht gerecht werden konnte, dann ist das nicht einfach ein Schulwechsel, sondern es wird möglicherweise als persönliche Niederlage erlebt. Es gibt nur wenige Kinder, die so ein Versagenserlebnis locker wegstecken. Die große Mehrzahl leidet sehr darunter. Die neu aufgebauten Freundschaften zerbrechen wieder. Gleichzeitig ist es schwierig, sich neu in eine Klasse einzufinden, die inzwischen feste soziale Strukturen hat. Und es gibt sicher auch gelegentlich die Schadenfreude der Klassenkameraden aus der Grundschule, wenn jemand zurückkommt. Vor allem aber,
Ein Kind, das die Schule wegen nicht ausreichender Leistungen verlassen muss, hat in aller Regel auf und an der Schule gelitten, hat Frustration gegen Schule aufgebaut, oft Klassenarbeitsangst entwickelt und begegnet der neuen Schule mit vielen Vorbehalten. Schulen berichten immer wieder von Schülerinnen und Schülern, die nach dem Wechsel wegen ihrer Versagensängste, ihrer Unlust, ihrer Misserfolgsorientierung in der neuen, leichteren Schulform nicht Tritt fassen. Es gibt Fälle, in denen ein Kind das Gymnasium verlassen muss, von einer Realschule aufgenommen wird und nach einem Schuljahr wiederum zur Hauptschule wechseln muss. Im Behördendeutsch gibt es dafür den furchtbaren Begriff Doppelrückläufer. Übrigens ist es durchaus nicht sicher, dass sie eine aufnahmebereite Realschule finden, wenn das Kind das Gymnasium verlassen muss. Zur Aufnahme praktisch verpflichtet ist lediglich die Hauptschule des eigenen Wohnortes, solange das Kind der Schulpflicht unterliegt. Realschulen dagegen können aussuchen und sie tun das nach den Zeugnissen, dem persönlichen Eindruck vom Kind und vor allem auch nach der Verfügbarkeit von Plätzen. Für den Schulwechsel gibt es auch eine psychologische Zusammenfassung. Erstens, alle Eltern wollen das Beste für ihr Kind. Zweitens, wenn das Beste für alle Kinder eine bestimmte Schulform, zum Beispiel das Gymnasium wäre, könnten alle Kinder dorthin gehen. Das Ergebnis wäre dann eine Gesamtschule anstelle von 4 verschiedenen Schulformen. Drittens, Kinder sind nicht vergleichbar. Das beginnt schon mit der Geburt. Manche Kinder kommen mit knapp 6 Jahren in die Schule, andere sind dann schon 7 Jahre alt. Erstgeborene Kinder werden von Ersteltern anders erzogen als ihre Geschwister. Die jüngeren Kinder können von ihren älteren Geschwistern schon vieles abgucken. Es gibt noch viele weitere Unterschiede zwischen Kindern, ohne dass da jemand etwas falsch gemacht hat. Viertens. Viele Kinder könnten durchaus eine bestimmte Schulform schaffen. Doch der Preis wäre zu hoch. Zu wenig Freizeit, zu viel Stress und Prüfungsangst, zu geringes Selbstwertgefühl. Was letztlich zählt ist, wo und wie ein Kind nach seinem Schulbesuch ankommt. Das Ziel ist wichtig, der Weg dorthin aber auch. Fünftens. Wenn ein Kind seinen Arbeitsplatz, die Schule, wechselt, geht es ihm ähnlich wie seinen Eltern, wenn diese ihre Stelle wechseln. Wie fühlt es sich an, wenn jemand beispielsweise in der neuen Firma mehr arbeiten muss, dafür aber weniger Lohn, im Sinne der Schule wären das dann schlechtere Noten, weniger Lob und Anerkennung bekommt? Wie lange werden wir Erwachsenen das aushalten? Wie lange ist das für ein Kind zumutbar? Sechstens. Erstes Ziel für alle Kinder sollte ein guter Schulabschluss nach dem 10. Schuljahr sein. Wer dieses Ziel erreicht hat, hat die Eintrittskarte für den weiteren Schul- und Berufsweg in der Tasche. Siebtens. Langfristig setzt sich Qualität durch. Wir alle haben gute und qualifizierte Kinder. Jede für sich auf seine besondere Art, mit seinem Recht auf eine schöne Kindheit und Jugend. Achtens. Kinder merken, dass die Eltern nur ihr Bestes wollen. Das Beste ist ihre Kindheit und die lassen sie sich zum Glück nicht einfach so nehmen. So überwichtig darf Schule einfach nicht werden. Alle Eltern versuchen, gute Eltern zu sein. Das ist nicht einfach und gelingt selten problemlos. Fehler sind menschlich und erlaubt. Es reicht Kindern, eine relativ gute Mutter und einen relativ guten Vater zu haben. Und Kinder wünschen sich, dass ihre Eltern auch mit ihnen als einem relativ guten Kind und mit einem relativ guten Schulverlauf zufrieden sind. Hören wir nun Musik von Exact Change Project, New School vom Album Escape Capsule, erschienen 2012.

Willkommen zurück. Das waren Frequency mit dem Song Change the School, erschienen 2024. Wir sprechen heute über Kinder im Alter von ungefähr 11 Jahren, die meist in diesem Alter auf eine weiterführende Schule gehen. Der Wechsel auf eine weiterführende Schule ist für Kinder ein großer Schritt, der oft mit Unsicherheit, aber auch Stolz verbunden ist. Sie müssen sich an eine neue Umgebung, neue Lehrer, Fachunterricht statt Klassenlehrerprinzip, längere Schulwege und ein höheres Arbeitspensum gewöhnen. Soziale Anpassung und Selbstorganisation stehen im Vordergrund. Was beim Übergang vom Kindergarten in der Grundschule noch nicht so gravierend bemerkbar war, ist in der 5. Klasse dann doch stärker zu bemerken. Der Entwicklungsstand der Kinder ist sehr unterschiedlich. Es gibt Unterschiede in der körperlichen Reife, der Konzentrationsfähigkeit, in der sozialen Selbstständigkeit. Manche Kinder der 5. Klasse wirken eher kindlich, andere schon früh pubertierend, die beispielsweise schon Brustwachstum haben, Körperbehaarung bekommen oder schon im Stimmbruch sind. Dann gibt es Kinder, die Konflikte schon selbst gut regeln können. Andere jedoch brauchen vielleicht noch viel Unterstützung. Es gibt Kinder, die Schwierigkeiten dabei haben, selbstständig ihren Schulrucksack zu packen, an alles zu denken, logisch zu denken oder sich zu konzentrieren. Kinder, die sozusagen frühreif sind, können mit den neuen Erfahrungen überfordert sein. Kinder, die sich später in der Reife entwickeln, können Schwierigkeiten haben, sich in der Gruppe zu behaupten. Wir wollen uns das genauer anschauen. Das 11. Lebensjahr, für viele der Start in die Pubertät. Was geschieht bei vielen? Die Gliedmaßen wachsen. Bei den Mädchen entwickelt sich die Brust weiter. Bei manchen setzt schon die erste Regelblutung ein. Und auch bei den Jungen gibt es körperliche Veränderungen. Verstärkter Muskelwachstum und vielleicht schon der Stimmbruch mit der Produktion von Sexualhormonen. So aufregend dies für die Kinder sein kann, so kann es auch mit Unsicherheiten einhergehen. Und all das zusätzlich zum Schulwechsel und dem oft noch sehr kindlichen Wesen. Mit diesen Veränderungen entwickeln Kinder ein größeres Bewusstsein für ihren Körper und somit auch ein reiferes Verständnis von Sexualität und Geschlechterrollen. Freundschaften und kleine Freundeskreise gewinnen an Bedeutung zusätzlich zu dem Bedürfnis nach familiärer Geborgenheit, welches bei den meisten schon immer Bestand hatte. Viele Mädchen experimentieren mit Symbolen der Weiblichkeit, wie Kleidung oder Make-up. Manche Jungen interessieren sich eher für sexualisierte Inhalte, nutzen Provokationen und testen Grenzen. Das Thema Sexualität rückt mehr in den Vordergrund, da sie grundlegende Fakten besser verstehen, wie Geschlechtsverkehr, Empfängnis und Geburt. Eine typische Reaktion kann "Igitt" sein, was zeigt, dass diese die erwachsene Sexualität noch sehr distanziert wahrnehmen, auch wenn sie daran interessiert sind. Die Bedeutung von Schutz vor Krankheiten, ungewollte Schwangerschaften und der Gefahr von Missbrauch wird besser verstanden, auch wenn vielleicht schon vom Kindergarten an präventiv gearbeitet wurde bezüglich des Missbrauchs. Mein Körper gehört mir. Aber auch der Ausdruck von Liebe, der sich in Sexualität wiederfinden kann. All das ist möglich, da die kognitive Entwicklung voranschreitet. Allmählich werden abstrakte und symbolische Konzepte besser begriffen. Sachverhalte sind nicht einfach eindeutig und Informationen können auf unterschiedliche Arten und Weisen interpretiert werden. Auch wenn die Gegenwart einen hohen Stellenwert hat, so wächst oft das Verständnis, dass aktuelle Handlungen und Entscheidungen langfristige Auswirkungen auf sie haben können und werden. Allmählich löst sich unser 11-jähriges Kind weiter von der Familie. Es entstehen engere Freundschaften. Es kann zu Phasen kommen, in denen das Kind eher mürrisch und distanziert wird und die Eltern nicht mehr Ansprechpartner Nummer 1 für persönliche Schwierigkeiten.

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Den Song A Secretive Child is an Adult Who Wants to Tell Everyone Everything, erschienen 22. Und als drittes Lied hören wir noch von Theater of Tragedy den Titel Transition vom Album Forever is the World, erschienen 2009. Viel Spaß!

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Nichts wird mich davon abhalten. Es gibt nichts mehr zu gewinnen oder zu verlieren. Das waren Theater of Tragedy mit dem Titel Transition vom Album Forever is the World, erschienen 2009. Transition, Übergang. Darüber wollen wir sprechen. Viele Kinder kommen mit circa 11 Jahren in die weiterführende Schule und erleben zeitgleich den Beginn der Pubertät. Der Übergang von der heimeligen Grundschule in eine weiterführende Schule, die viel Herausforderungen birgt. Der Übergang vom Kind zum Erwachsenen. Mit 11 Jahren beginnt die frühe Adoleszenz. Der Körper verändert sich. Sexualhormone werden produziert. Übergänge bedeuten immer Veränderungen. Festhalten, loslassen, Schmerz und womöglich auch ganz schön viel Stress. Stress ist ein vielschichtiger Prozess, der zunächst das Vorhandensein eines Ungleichgewichts beschreibt. Als Reaktion auf einen Reiz oder eine Herausforderung kommt es zu einer körperlichen und psychischen Antwort. Man sagt dazu auch zu einer Stressreaktion. Grundsätzlich ist Stress nicht automatisch mit negativen Konsequenzen verbunden. Wenn Stress jedoch bei unserem 11-jährigen Kind die Handlungskontrolle bedroht oder einschränkt, führt dies häufig zu negativen Emotionen wie Angst oder Nervosität. Die Reaktion von Heranwachsenden auf eine andauernde, belastende Stresserfahrung kann sich auf unterschiedlichen Ebenen vollziehen. Als körperliche Stresssymptome werden bei Kindern und Jugendlichen häufig Bauchschmerzen, Kopfschmerzen und Müdigkeit auf emotionaler und verhaltensbezogener Ebene, beispielsweise Konzentrationsschwierigkeiten, beschrieben. 10- bis 17-jährige Mädchen und Jungen gaben an, oft oder sehr oft Stress zu empfinden. Diese Umfrage basiert auf dem DAK-Präventionsradar. Dies ist eine schulbasierte, kombinierte Längs- und Querschnittsbefragung zum Gesundheitsverhalten sowie zum körperlichen und psychischen Wohlbefinden von Schülerinnen und Schülern der 5. bis 10. Klasse. Die hier verwendeten Querschnittsdaten stammen aus den ersten 3 Befragungswellen. Die erste war 2016-2017, die zweite 2017-2018 und die dritte 2018-2019. In der Befragungswelle von 2018 und 2019 wurden 14.242 SchülerInnen in 13 Bundesländern schriftlich oder online befragt. Laut dem DAK-Präventionsradar empfinden 42% der Kinder und Jugendlichen in Deutschland oft oder sehr oft Stress. Bei den 10- bis 13-Jährigen beträgt die Aussage von oft und sehr oft Stress um die 40%. Laut Präventionsradar von der dritten Welle 2018-2019 empfinden etwa 4 von 10 Schülerinnen und Schülern oft oder sehr oft Stress, wobei Mädchen häufiger betroffen sind als Jungen und der Anteil der stressbelastenden Heranwachsenden mit dem Alter zunimmt. Stress kann nicht nur Ursache, sondern durch die Auseinandersetzung mit der eigenen Abweichung vom gängigen Schönheitsideal und die Erfahrung von gewichtsbezogener Stigmatisierung auch Folge von Adipositas sein. Stress kann somit auch zur Entwicklung von Essstörungen beitragen. Stressregulation ist also ein wichtiger Punkt für die Kinder, um gesund durch diese Zeit zu kommen. Effektive Stressregulation bei Jugendlichen beinhaltet eine Kombination aus körperlichem Ausgleich, Entspannungstechniken, Zeitmanagement und positive Denkmuster. Hilfreich sind zudem soziale Unterstützung, Hobbys und die Begrenzung digitaler Medien. Zusammengefasst bedeutet das, auf der körperlichen Ebene helfen regelmäßiger Sport, der die Stresshormone abbaut, ausreichend Schlaf, der die Resilienz erhöht, Atem- und Entspannungstechniken, bewusstes Atmen oder progressive Muskelentspannung. Diese können bei akuter Anspannung helfen. Auf der mentalen Ebene könnte das bedeuten, positive Selbstgespräche zu führen wie "Ich schaffe das" und das Reframing von Stresssituationen
also eher die Herausforderung zu sehen statt eine Katastrophe. Struktur und Freizeit, Lernpläne und Pausenmanagement können helfen, wie zum Beispiel 5 Minuten Pausen, bewusstes Handyschreiben. Dies können Überlastungen verhindern. Und im Sozialen könnte dies bedeuten, sich mit Freunden und Familie auszutauschen und eigene Hobbys zu pflegen. Dadurch, dass wir und somit auch Kinder und Jugendliche ständig von Medien umgeben sind, ist es schwierig, mal eben abzuschalten. Viele Kinder bekommen spätestens zum Übergang in die neue Schule ein Smartphone, damit sie nicht ausgeschlossen werden, sich nicht ausgeschlossen fühlen, in WhatsApp-Gruppen sein können und sich mit ihren neuen Mitschülern austauschen können, damit sie nicht abgehängt werden, damit sie erreichbar sind, sich jederzeit melden können und wenn Bus oder Bahn ausfallen, sich informieren können, getrackt werden können, Musik hören können, zum Beispiel in der Bahn, ständig erreichbar sein können, ständig in Verbindung sein können. In der heutigen Zeit ohne Smartphone? Für viele fast unvorstellbar. Doch auch dies kann Stress für unser 11-jähriges Kind bedeuten. Gehört Stress nun mal zu unserem Leben dazu? Kann unser Kind seinen Stress reduzieren? Die meisten Kinder von 11 Jahren werden keine Techniken zur Stressregulation anwenden. Und welche realistischen Gefahren gibt es bei WhatsApp-Chats? Mobbing ist längst in den Alltag der Schulen eingezogen und keine Ausnahme mehr. Mobbing, Drogen und Gewalt. Über diese Themen wollen wir in der nächsten Sendung sprechen. Hören wir nun einen Track von Organized Confusion, Stress vom Album The Extinction Agenda, erschienen 1994.

Das waren Organized Confusion mit dem Titel Stress vom Album The Extinction Agenda, erschienen 1994. Unser 11-jähriges Kind. Der Übergang in die weiterführende Schule steht an. Vor- und Nachteile für das Kind bei dieser Entscheidung. Der Beginn in der neuen Schule. Der Beginn der Pubertät. Symptome, Stress und Krankheiten, die daraus resultieren können. Das waren heute unsere Themen. Wie ist es euch ergangen, als ihr in eure neue Schule gekommen seid? Gab es bei euch einen Tag der offenen Tür? Welche Empfehlung habt ihr von der Grundschule bekommen und wolltet ihr das Gleiche wie eure Eltern? Latein als Fremdsprache oder die Realschule, die Hauptschule, Förderschule? Wie war der Start in eure neue Klasse? Hattet ihr schon Freunde dort oder habt ihr euch dort ein neues soziales Netzwerk aufbauen müssen? Wisst ihr noch, wer am ersten Tag neben euch saß? Welche Lehrer ihr hattet? Damals war einiges anders als heute. Und vielleicht wurde auch anders damit umgegangen. Wie erging es euch? Egal, wie es gewesen sein mag, all die Erfahrungen, die wir gemacht haben, machen uns zu dem, wie wir heute sind. Das war die Sendung Wir sind, wer wir waren, hier im Bermudafunk, dem freien Radio in der Rhein-Neckar-Region. Zu empfangen auf den Frequenzen 89,6 MHz für Mannheim und in Heidelberg auf der 105,4 MHz. Auch wenn die Kinder und Jugendlichen heute nochmal ganz andere Herausforderungen haben als wir damals, so wärmen uns doch die ersten warmen Frühlingssommerstrahlen alle gleich. Ich wünsche euch, dass graue, kalte Gedanken von der Wärme dahinschmelzen und sich euch neue, hilfreiche Perspektiven für was auch immer eröffnen. Ich bin Hanna und ich freue mich schon auf die nächste Sendung mit euch.

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Thema Liebe und Politik. Gerade die Woche haben sich die Medien passend zum Global Compact der UN für Migration über ein Video von Echo Fresh aufgeregt. Ich hätte nie gedacht, dass ich den mal featuren würde, aber dem Tune kann ich die zeitgenössische Relevanz nicht absprechen. Aus radiojournalistischen Gründen muss ich ihn also zocken, trotz der darin inszenierten Hassrede. Im Gegensatz zur Vorlage I'm Not a Racist von Joyner Lucas, in der sich zwei Kontrahenten nach ihren Statements einfach umarmen, bringt der da nämlich eine klassische hegelianische Synthese mit Kontra, Pro und Schwanger.

Das ist die zweite Stunde von Almost am 3. 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

Okay, es ist wieder einmal soweit. Seid alle willkommen zu einer neuen Ausgabe von Funky Styles. Hier bei Bermuda Funk Radio auf 89,6, 105,4 auf diesen beiden Frequenzen in Mannheim, Heidelberg empfangbar. www.bermudafunk.org weltweit auf dieser, ja, auf welcher? Auf dieser Webseite natürlich des Bermuda Funkes weltweit empfangbar. www.bermudafunk.org. Funky Styles mit DJ KD aus Mannheim. Und wie immer habe ich wieder ein paar neue Scheibchen mitgebracht. Lassen wir uns gemeinsam überraschen, wie das Ganze jetzt so werden wird.

40 Titel habe ich heute mitgebracht. 40! Also um es genau zu sagen, sind es 42. Sorry. Ja, ich bin mal gespannt. Ich muss dann das ein bisschen strecken hier. Weil die Lieder, die gehen ja immer so 2,5 Minuten, circa 2 Minuten, 3 Minuten, so circa pro Stück. Und da wird es dann zum Ende hin ein bisschen eng. Aber mal schauen, ich strecke das ein bisschen mit ein paar Instrumentalstücken. So wie diesem hier. Okay, beginnen wir zusammen diese schöne Bassparty. Ich weiß doch, ihr mögt doch besser. Und die bekommt ihr jetzt. Schön, dass ihr hier wieder live dabei seid oder immer noch eingeschaltet habt. Je nachdem. Okay. Und ich fange jetzt an. Und wir hören uns später, ja? Bis später!

Das ist es wieder. Das ist es wieder. Schön anzuhören. Ja, so mögen wir das. So muss das auch sein. Schöne Bässe. Ah, ich genieße es so richtig. Euch geht es genauso da draußen. Aber klar doch. Oh Mann. 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

Und das Ganze mit DJ KD aus Mannheim. 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Willkommen zur zweiten Runde Funky Styles. Die zweite Stunde. Sie beginnt ab jetzt. Und nur für euch. Oh Mann. Ihr wisst ja, jeden zweiten, jeden vierten und jeden fünften Freitag bin ich für euch da. Und das schon seit 26 Jahren. Hey, unglaublich, oder? Wer ist denn von euch so lange schon dabei? Außer ich. Und ein paar wenige da draußen. Hey, ich danke euch. Danke für eure Treue. Funky Styles. Die geilsten Trap-Style-Beats, die ihr hier hört. Nur hier bei Bermuda Funk. Alle 14 Tage wieder neu. Immer wieder anders da. Oh Mann, immer wieder anders da hier anzuhören. Oh Gott, der Bass. Da kommt man so richtig in Trance. Hey, alles klar bei euch. Oh Mann, das macht so richtig Spaß. Hey, ich schieb jetzt gleich wieder die Bässe hinein. Ich weiß da, ihr mögt Bässe und dafür bin ich da. Nur für euch, natürlich. Okay, hört weiter hier hinein. Ich freue mich, dass ihr hier dabei seid. Nur für euch mache ich das hier. Damals angefangen mit Miami Bass Style Electro. Dann ging es über zu Disco Funk. Auch ein paar Jahre gemacht für Disco Funk Music. Ja, und dann ab 2015, so circa 2016, fing es dann an, mich irgendwie zu infizieren mit dem Trap-Style. Bis jetzt, 2026, über 10 Jahre mache ich das jetzt schon für euch. Alle 14 Tage neu. Unglaublich, oder? Funky Styles mit DJ KD aus Mannheim. Okay, und weiter geht's. Noch eine ganze Stunde haben wir zusammen. Und wir hören uns später, okay? Und jetzt schiebe ich noch schnell mal die Bässe hier rein. Für euch tue ich doch alles. Okay, bis dann.

0: Jojo. Ja, hier bin ich mal wieder. Hier bin ich mal wieder. Oh. 5 Minuten haben wir noch zusammen. So, jetzt. Ich habe noch den Bass etwas herausnehmen müssen. So, jetzt. Ja, jetzt versteht ihr mich. Funky Styles. Das Ganze mit DJ KD aus Mannheim. Funky Styles hört ihr immer jeden zweiten, jeden vierten, jeden 15. Freitag im Monat von 22 bis 24 Uhr. Und wenn dem nicht so ist, dann hört ihr eine Wiederholung. Hier auf 89,6 in Mannheim, 105,4 in Heidelberg, www.bermudafunk.org, weltweit über Livestream empfangbar. Und das Ganze mit DJ KD, wie schon gesagt. Yo, 42 Lieder, 42 Songs, inklusive instrumentalen Stücken, habe ich hier jetzt glatt über die Bühne herüberwachsen lassen zu euch nach Hause oder je nachdem, wo ihr jetzt gerade euch aufhält, unterwegs seid. Yo, das nächste Mal muss ich mal wieder so 20 Titel mehr mitnehmen. Ja, 42 ist zu wenig in diesen 2 Stunden. Aber was soll's? Im Großen und Ganzen war es doch wieder okay, oder? Ihr habt wieder schöne Bässe von mir, schöne Gesänge, schöne, alles schön, gemütlich. Heute wieder von mir bekommen. Und ja, 3 Minuten haben wir jetzt noch. Ich muss das Ganze strecken. Ja, es fällt schon auf, ich weiß. Unterwegs auch habe ich schon die Lieder mal etwas, den Anfang habe ich mal ein bisschen verlängern müssen, aber was soll's. Ich kann das da hier mit diesen CD-Playern gut machen. Hier vom Bermuda-Funk. Also super, super CD-Player, Media-Player, Pioneer, sag ich mal dazu. Aber Denon, die sind auch gut. Und Numark, sind alle eigentlich gut, ja. Und doch, also, ich bin sehr zufrieden mit diesen Playern hier. Da kann man doch schon experimentieren und schöne Übergänge machen für euch. Ja, wie mache ich denn die Übergänge? Haha, wie macht man Übergänge? Wie macht man Song 1? Wie spielt man Song 2 zu Song 1? Wie macht man das? Ja, gut, ich mache halt viel Arbeit zu Hause. Da bereite ich mich dann, da suche ich die Lieder raus. Dann habe ich 50 Lieder. 50 Lieder und da schreibe ich mir die Geschwindigkeit von jedem Lied auf dann. Also tap, tap, also tap, tap, tap, tap, tap, tap, tap. Und da gibt es so ein, ja, so ein Teil, das kann man dann, gibt es im Internet, kostenlos. Und da könnt ihr die Beats dann rausfinden. Und da tippt ihr dann auf die Tastatur, tap, tap, tap, und ja, also so schnell oder so langsam ist es dann. Da steht dann eine Zahl, zum Beispiel 60 Beats pro Minute. Ja, das Lied hat dann zum Beispiel 68 Beats pro Minute und dann schreibe ich die 68 davor, vor dem Titel. Und so mache ich es für Titel nach Titel, also Titel für Titel, 68, 69, 70, 71, ja, so circa bis 80 BPM. Und ja. Ja, da reihe ich das einander und dann so spiele ich das dann auch hier dann nieder. Okay, hey, die Sekunden laufen. Ich wünsche euch nur das Beste. Hey, macht's gut und wir hören uns wieder. Ihr wisst ja. Bis zum nächsten Mal. Ich wünsche euch nur das Beste. Ich wünsche euch nur das Beste. Bis dann. Ciao, euer KD. Hier aus Mannheim. Bermuda Funk, was denn sonst? Und hört noch die anderen Sendungen, die sind auch alle Weltklasse. Okay, bis dann, ciao!
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